0: Johnny für die Nachricht. Dann haben wir die A2 Hannover Richtung Berlin zwischen Ciesa und Wollin wegen Straßenschäden gesperrt. A8 Saarlouis Richtung Luxemburg. Die Moseltalbrücke ist gesperrt nach einem Unfall. Und die A11 Kreuz-Uckermark-Stettin ist zwischen Penkun und dem Grenzübergang Pommeln wegen Bauarbeiten bis heute Abend in beiden Richtungen gesperrt. Die A14 Magdeburg Richtung Schwerin ist zwischen dem Kreuz Magdeburg und Dahlenwarsleben wegen Fahrbahnschäden gesperrt. A20 Kreuz-Uckermark Richtung Lübeck ist zwischen Dummersdorf und dem Kreuz Rostock wegen Bauarbeiten bis heute Nachmittag um 4 wahrscheinlich gesperrt. Dann haben wir die A38 Göttingen Richtung Halle. Die Strecke ist zwischen Querfurt und Schafstedt wegen Bergungsarbeiten bis um 7 nachher gesperrt. Und die A71 Suhl Richtung Schweinfurt, der Tunnel Bergbock und der Hochwaldtunnel wegen der Nachtbaustelle bis ca. um 6 gesperrt. Dann eine neue Meldung von der A96 München Richtung Lindau. Die Strecke ist zwischen Windach und Schöffelding nach einem Unfall jetzt gesperrt. Berlin, die A100 Wilmersdorf Richtung Neukölln ist zwischen Beckstraße und Innsbrucker Platz bis ca. 5 Uhr gesperrt. Und die A261 Richtung A1 ist zwischen Tötensinn und Buchholzer Dreieck wegen Bergungsarbeiten gesperrt.
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0: Bleiben Sie schon wachsam und achtsam, gerade unterwegs im Auto, auf den Straßen. Kommen Sie gut und sicher an. Eine schöne Nacht mit der ARD-Hitnacht wünscht Ihnen Romy Anders. Hi.

Liebe ARD-Hitnachtgemeinde, nur ganz, ganz kurz an dieser Stelle, weil immer wieder Anfragen kommen wegen Musikwünschen. Wir erfüllen keine Musikwünsche so spontan. Wir spielen ja eh Lieblingshits, ne, in der ARD-Hitnacht. Sonst schreibt uns weiterhin sehr gern. Wir freuen uns auf auf ihre Nachrichten, ard-hitnacht@mdr.de. Kai aus Regensburg zum Beispiel grüßt alle Nachtdienstler, die wie er gerade Schicht haben und die sich schon auf den Feierabend freuen. Dankeschön, Kai. Wir freuen uns auch nachher auf den Feierabend. Jetzt machen wir uns erstmal weiter eine ganz schöne Nacht. Es ist kurz vor 14:45. Willkommen in der ARD-Hitnacht.

0: ist mir ganz mittelhochdeutsch Viertel drei rausgerutscht. Das schreibt doch gleich der Ole aus Köln. Viertel drei. Was heißt das denn bitte schön? Es gibt höchstens Viertel nach zwei. Ole, das stimmt so nicht. Also bei uns im Mittelraum, aber auch unten in Baden-Württemberg, da versteht man durchaus Viertel und Dreiviertel. Das ist so ähnlich wie Viertel nach halb oder Dreiviertel vor oder nach um. Es ist, wie es ist. Sehnsucht, Pöppe Schulz und der ARD-Hitnacht. Und gleich haben wir es halb drei. Das ist dann übrigens Viertel nach Viertel. Eine schöne Nacht mit der ARD-Hitnacht.
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0: Es ist 3:30 Uhr. 2:30 Uhr. Der Verkehrsservice in der ARD-Hitnacht. Die A2 Hannover Richtung Berlin ist zwischen Erxleben und dem Kreuz Magdeburg gesperrt wegen Fahrbahnschäden. Die A2 Hannover Richtung Berlin ist zwischen Ciesa und Wollin wegen Straßenschäden auch gesperrt. Dann haben wir die A8 Saarlouis Richtung Luxemburg. Die Moseltalbrücke gesperrt nach einem Unfall. Die A11 Kreuz Uckermark Stettin ist zwischen Penkun und dem Grenzübergang Pommeln wegen Bauarbeiten bis heute Abend gesperrt. Die A14 Magdeburg Richtung Schwerin ist zwischen dem Kreuz Magdeburg und Dahlenbarsleben gesperrt wegen Fahrbahnschäden. Dann haben wir die A20 Kreuz Uckermark Richtung Lübeck. Die Strecke ist zwischen Dummerstorf und dem Kreuz Rostock gesperrt wegen Bauarbeiten bis heute Nachmittag. Und die A38 Göttingen Richtung Halle ist zwischen Querfurt und Schafstedt gesperrt bis 7:00 Uhr. Da laufen nach wie vor Bergungsarbeiten. A71 Suhl Richtung Schweinfurt, der Tunnel Bergbock und der Hochwaldtunnel wegen der Nachtbaustelle gesperrt bis nachher 6:00 Uhr. Und die A96 München Richtung Lindau ist zwischen Windach und Schöffelding nach einem Unfall gesperrt. Berlin, die A100 Wilmersdorf Richtung Neukölln ist zwischen Wechsstraße und Innsbrucker Platz gesperrt bis ca. 5:00 Uhr. Und die A261 Richtung A1 ist zwischen Türtensen und Buchholzer Dreieck wegen Bergungsarbeiten gesperrt.
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0: Eine schöne Nacht wünscht Ihnen Romy Anders. Hi und Grüße.

Die ARD-Hitnacht hören Sie aus den Studios von MDR Thüringen. Wir senden aus dem schönen Erfurt und wir senden für ganz Deutschland. Das heißt der ARD-Hitnacht. Wir senden vom Rhein bis zur Oder, vom Norden bis zum Süden, von Ost bis West und zurück. Und man kann uns sogar auf dem Mond hören, per Internet, wer will. Also da seid ihr jetzt gefragt, wer vom Mars oder vom Mond aus zuhört, das schreibt uns. Wir finden das ja genauso spannend. ard-hitnacht@mdr.de.

Coldplay in der ARD-Hitnacht. Unser Hörer Martin aus dem Ruhrgebiet hört nicht vom Mond oder vom Mars die ARD-Hitnacht. Dafür schickt er Grüße aus dem Kanada-Urlaub bei angenehmen 22 Grad. Dankeschön fürs Schreiben, Martin. Wo in Kanada sind Sie da eigentlich ganz genau? Wollen wir noch wissen? Ich selber muss ja ehrlich zugeben, ich bin jetzt gar nicht so sehr fürs weit wegfliegen. Also ich bin jetzt überhaupt gar nicht der Flugfan. Aber ich liebe unser schönes Nordseemeer und unser wunderschönes Ostseemeer. Also hier in Deutschland, ganz ehrlich Leute, da kann man auch ganz fantastisch Urlaub machen. Die ARD-Hitnacht.

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1: Um 3 Uhr mit Ronald Lessig. Die Spitzen der Regierungsparteien haben sich bei ihrem Koalitionsausschuss auf ein umfassendes Reformpaket verständigt. Die konkreten Ergebnisse sollen im Laufe des Vormittags vorgestellt werden. Aus der Nachrichtenredaktion Sebastian Ottowitz.
2: Worauf sich Union und SPD inhaltlich genau geeinigt haben, dazu wurde noch nichts bekannt. Klar ist aber schon, dass es um die Reform der Einkommensteuer sowie um die Bereiche Rente, Arbeitsmarkt, Wachstum und Bürokratieabbau geht. Insgesamt 8 Stunden hatte der Ausschuss gestern getagt. Bundeskanzler Merz hatte vorab erklärt, er erwarte einen großen Sprung nach vorn. Umstritten war vor den Beratungen etwa, wie die Einkommensteuerreform gegenfinanziert wird oder ob es eine Umstellung von einer täglichen auf eine wöchentliche Höchstarbeitszeit geben soll.
1: Der Generalbundesanwalt hat erstmals Anklage wegen der gesprengten Nord Stream Pipelines vor knapp 4 Jahren erhoben. Sie richtet sich gegen den mutmaßlichen Drahtzieher, das hat dessen Anwalt bestätigt. Nach Informationen von ARD, Süddeutscher Zeitung und der Zeit werden dem Ukrainer unter anderem Angriffe auf zivile Infrastruktur, das Herbeiführen einer Sprengstoffexplosion und Kriegsverbrechen vorgeworfen. Das Hanseatische Oberlandesgericht in Hamburg muss die Anklage nun prüfen. Bundesumweltminister Schneider treibt die Pläne für eine schnellere Suche nach einem Atommüllendlager voran. Es gebe Möglichkeiten, einen Standort bis zum Jahr 2050 festzulegen, sagte der SPD-Politiker bei einem Besuch im Zwischenlager in Lubmin in Mecklenburg-Vorpommern. Bisher war von 2074 die Rede. Schneider verwies auf einen Gesetzentwurf, der ein verändertes Erkundungsverfahren beinhaltet. Er hoffe, dass das Kabinett noch in diesem Jahr das Vorhaben auf den Weg bringen wird. Belgien hat das Achtelfinale der Fußball-WM erreicht. Die Belgier holten einen 3:2-Sieg nach Verlängerung im 16. Finale gegen den Senegal. Aus dem ARD-WM-Team Hendrik Lückhoff.
3: Es war das wohl dramatischste Spiel dieser Fußball-WM. In der Nachspielzeit der Verlängerung holte Belgien den 3:2-Sieg und zwar per Elfmeter. Kapitän Tielemans bewies starke Nerven vom Punkt. Dabei war sein Team schon fast ausgeschieden. Kurz vor Ende der regulären Spielzeit lag Belgien völlig verdient mit 0:2 zurück. Aber die Belgier erzwangen mit 2 Toren in 3 Minuten die Verlängerung und holten da doch noch den glücklichen Sieg. Auch England ist im Achtelfinale. Harry Kane führte die Engländer mit seinen 2 Toren zum 2:1-Sieg gegen den Kongo.
1: Das waren die Nachrichten. Das Wetter in Deutschland, fast überall trocken bei 17 bis 8 Grad. Am Tage im Norden und der Mitte Schauer, im Süden trocken, 20 bis 30 Grad. Am Freitag oft heiter, im Nordosten einzelne Schauer, bis 28 Grad und am Samstag viel Sonne bis 30 Grad. Es ist 3:03 Uhr.
4: Und Sie hören jetzt den Verkehrsservice in der ARD-Hitnacht mit der A2 Hannover Richtung Berlin. Die Strecke ist ja zwischen Erxleben und dem Kreuz Magdeburg wegen Fahrbahnschäden gesperrt. Die A2 Hannover Richtung Berlin zwischen Ciesa und Wollin gesperrt. A8 Saarlouis Richtung Luxemburg. Die Moseltalbrücke nach einem Unfall gesperrt. Die A11 Kreuz Uckermark Stettin ist zwischen Penkun und dem Grenzübergang Pomellen wegen Bauarbeiten bis heute Abend ca. 20 Uhr gesperrt. Und die A14 Magdeburg Richtung Schwerin ist zwischen dem Kreuz Magdeburg und Dannenbarsleben wegen Fahrbahnschäden gesperrt. A20 Kreuz Uckermark Richtung Lübeck. Die Strecke ist zwischen Dummersdorf und Kreuz Rostock wegen Bauarbeiten bis heute Nachmittag gesperrt, bis um 4. Und die A38 Göttingen Richtung Halle ist zwischen Querfurt und Schafstedt gesperrt wegen Bergungsarbeiten, bis nachher um 7 wahrscheinlich. Dann haben wir die A71 Suhl Richtung Schweinfurt, der Tunnel Bergbock und der Hochwaldtunnel wegen der Nachtbaustelle gesperrt, bis ca. 6 Uhr. Berlin, die A100, die letzte Meldung, Berlin, die A100 Wilmersdorf Richtung Neukölln ist zwischen Wechstraße und Innsbrucker Platz gesperrt, bis ca. 5 Uhr. Passen Sie gut auf und kommen Sie gut und sicher an.
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ard-hitnacht@mdr.de. Unser Hörer Lutz, der grüßt ganz herzlich aus Australien. Er ist gerade auf dem Weg zur Arbeit. Und er würde sich sehr freuen, schreibt er, wenn wir den Verkehrsservice etwas ausweiten könnten, ne, damit man auch in Australien weiß, wann, wo, welcher Stau ist. Lutz, absolut nachvollziehbar. Wenn wir hier bei uns in Deutschland weniger von den Straßen zu vermelden haben, dann nehmen wir direkt Australien mit auf. Aber dass auf unseren Straßen überhaupt nichts los ist, also wird es wahrscheinlich nie kommen. Daher einfach mal liebe Grüße, Lutz. Kommen Sie gut auf Arbeit an und haben Sie einen schönen Tag. Josef schreibt, hallo ihr Lieben, ganz süß. Seit einiger Zeit, schreibt er, versuche ich meine 2 Wochen alte Tochter zum Schlafen zu bringen. Also stehe ich mit ihr im Tragetuch in der Küche und tanze mit ihr zur ARD-Hitnacht. Keine 2 Minuten und sie schläft. Sobald ich aber den Weg in Richtung Bett suche und das Radio ausschalte, wird sie unruhig. Liebe Grüße und danke für euren Musikmix. Der Josef aus Landshut, zugeschaltet über Bayern 1. Vielen, vielen Dank für die so liebe Nachricht. Grüße ans Baby. Wir geben alles, damit es weiter schläft.

Achtung Autofahrer, wir haben einen Falschfahrer auf der B76 Kiel-Eutin. Zwischen Winterbeker Weg in Kiel-Südfriedhof und Ostring in Garden-Süd-Kronsburg kommt Ihnen ein Falschfahrer entgegen. Äußerst rechts fahren, nicht überholen, ist klar. Falschfahrer auf der B76 Kiel-Eutin zwischen Winterbeker Weg in Kiel-Südfriedhof und Ostring in Garden-Süd-Kronsburg kommt Ihnen ein Falschfahrer entgegen.

Achtung, Autofahrer, da ist noch immer ein Falschfahrer unterwegs auf der B76 Kiel-Eutin. Zwischen Winterbeker Weg in Kiel-Südfriedhof und Ostring in Garden-Süd-Kronsburg kommt Ihnen ein Falschfahrer entgegen. Bitte äußerst rechts fahren und nicht überholen.

Schön, soeben kam die Entwarnung für die B76 Kiel-Eutin. Kein Falschfahrer mehr zwischen Winterbeker Weg in Kiel-Südfriedhof und Ostring in Gaden-Südgrunsburg. Kommen Sie gut und sicher an.

ard-hitnacht@mdr.de. Alexander aus Paderborn möchte wissen, wieso wir beim Radio immer so gut motiviert klingen, so voller guter Laune, vor allem jetzt um kurz vor 3:30. Er schafft es um diese Zeit nicht mal freundlich zu seiner Frau zu sein. Viel zu früh zum Aufstehen, schreibt er, aber die Arbeit fordert es eben ein. Vielleicht liegt es ja daran, dass unsere Ehepartner gerade nicht in unserer Nähe sind, Alexander. Es wäre sonst vielleicht auch anders. Aber wir grüßen in jedem Falle Paderborn und wünschen einen schönen Donnerstag und heißen Sie herzlich willkommen in der ARD-Hitnacht. Guten Morgen.

0: Kurz nach 4:30. Guten Morgen. Der Verkehrsservice in der ARD-Hitnacht. Die Entwarnung vom Falschfahrer auf der B76 Kiel-Eutin, die hatten wir schon durchgegeben. Was aktuell noch ist, das ist die A2, Hannover Richtung Berlin. Die Strecke ist zwischen Erxleben und dem Kreuz Magdeburg gesperrt. Die A2 Hannover Richtung Berlin zwischen Ziesa und Wollin gesperrt, auch wegen Straßenschäden. Die A11 Kreuz Uckermark Stettin ist zwischen Penkun und dem Grenzübergang Pomellen wegen Bauarbeiten bis heute Abend gesperrt, beide Richtungen. Die A14 Magdeburg Richtung Schwerin ist zwischen dem Kreuz Magdeburg und Dahlem-Warsleben gesperrt, Fahrbahnschäden. A20 Kreuz Uckermark Richtung Lübeck ist zwischen Dummerstorf und dem Kreuz Rostock gesperrt wegen Bauarbeiten bis heute Nachmittag um 4. Die A38 Göttingen Richtung Halle ist zwischen Querfurt und Schafstedt gesperrt wegen Bergungsarbeiten bis um 7 nachher am Morgen. Und die A71 Suhl Richtung Schweinfurt, der Tunnel Bergbock und der Hochwaldtunnel wegen der Nachtbaustelle gesperrt bis ca. 6 Uhr. Außerdem, letzte Meldung, Berlin, die A100 Wilmersdorf Richtung Neukölln ist zwischen Wegstraße und Innsbrucker Platz bis ca. 5 Uhr gesperrt.
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0: Aber jetzt, wach werden oder wach bleiben. Ein herzliches Willkommen und Hallo in der ARD-Hitnacht, 3:33 Uhr. Morgen, schön, dass Sie bei uns sind.

Dreadlock Holiday, liebe ARD-Hitnachtgemeinde. Jetzt schieben wir mal ganz kurz die Dunkelheit zur Seite. Wir blasen das Dunkle einfach weg. Wir machen Platz für Sonne, für angenehme Wärme, eine Brise frischer Meeresluft, ein paar Möwen, leichter Salzduft in der Luft. Feinste Sommermusik? Ja. Jawohl, das ist die ARD-Hitnacht am 2. Juli. Schönen Donnerstag. Guten Morgen.

ard-hitnacht@mdr.de. Hallo zusammen, schreibt Susanne. Viele Grüße aus Neuseeland. Ich bin Susanne, bin im Dezember 2025 mit meiner Familie vom Frankenland ans andere Ende der Welt ausgewandert. Wenn in Deutschland die Nacht einkehrt, beginne ich meine Arbeit für unsere deutsche Firma und dabei begleitet mich stets das deutsche Radio, schreibt sie. Ein kleines, schönes Stück Heimat in der Ferne. Beste Grüße, Susanne. Cool. Dankeschön, Susanne. Und wir grüßen ganz, ganz lieb aus der ARD-Hitnacht.

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1: Um 4 Uhr mit Ronald Lessig. Die Spitzen der Regierungsparteien haben sich bei ihrem Koalitionsausschuss auf ein umfassendes Reformpaket verständigt. Die konkreten Ergebnisse sollen im Laufe des Vormittags vorgestellt werden. Aus der Nachrichtenredaktion Sebastian Ottowitz.
2: Worauf sich Union und SPD inhaltlich genau geeinigt haben, dazu wurde noch nichts bekannt. Klar ist aber schon, dass es um die Reform der Einkommensteuer sowie um die Bereiche Rente, Arbeitsmarkt, Wachstum und Bürokratieabbau geht. Insgesamt 8 Stunden hatte der Ausschuss gestern getagt. Bundeskanzler Merz hatte vorab erklärt, er erwarte einen großen Sprung nach vorn. Umstritten war vor den Beratungen etwa, wie die Einkommensteuerreform gegenfinanziert wird oder ob es eine Umstellung von einer täglichen auf eine wöchentliche Höchstarbeitszeit geben soll.
1: Eine Woche nach den Erdbeben in Venezuela hat Übergangspräsidentin Rodriguez eine Staatstrauer ausgerufen. Sie solle 7 Tage dauern, erklärte Rodriguez. Nach offiziellen Angaben wurden bisher mehr als 2200 Todesopfer geborgen. Mehr als 11.000 Menschen wurden verletzt, mehrere 10.000 gelten noch als vermisst. Der Gerichtshof der Europäischen Union entscheidet heute im Rechtsstreit über eine EU-Wettbewerbsstrafe gegen Google von mehr als 4 Milliarden Euro. Die Europäische Kommission hatte das Bußgeld 2018 verhängt. Aus der Nachrichtenredaktion Petra Mittermeier.
3: Die Behörde hatte Google vorgeworfen, das Betriebssystem Android auszunutzen. Ziel sei gewesen, die Marktposition seiner Suchmaschine auf unfaire Weise zu festigen. Die Strafe der EU-Kommission betrug ursprünglich 4,34 Milliarden Euro. Nachdem Google dagegen geklagt hatte, setzte das Gericht der EU in einem erstinstanzlichen Urteil den Betrag um 215 Millionen Euro herab. Google und sein Mutterkonzern Alphabet legten dagegen Einspruch beim EuGH ein.
1: Bei der Fußballweltmeisterschaft hat Belgien das Achtelfinale erreicht. Die Belgier gewannen in der Verlängerung mit 3:2 gegen den Senegal. Aus dem ARD-WM-Team Hendrik Lückhoff.
4: Belgien stellte das Spiel gleich 2-mal auf den Kopf. Über weite Strecken war der Senegal das bessere Team und führte auch verdient mit 2:0, ehe Belgien mit einem Doppelschlag kurz vor Schluss die Verlängerung erzwang. Dort schlugen die Europäer wieder in den letzten Minuten zu. Kapitän Tielemans verwandelte einen Elfmeter in der Nachspielzeit und führte sein Team damit ins Achtelfinale. Da steht auch England nach einem hart erkämpften 2:1-Sieg gegen den Kongo. Nach Rückstand dauerte es lange, ehe Topstürmer Harry Kane die Partie mit 2 Toren drehte.
1: Das waren die Nachrichten. Das Wetter in Deutschland. Am Tage im Norden und in der Mitte gebietsweise Schauer, im Süden trocken bei 20 bis 30 Grad. Am Freitag oft heiter, im Nordosten Schauer bis 28 Grad, am Samstag sonnig bis 30 Grad. Es ist 4:03 Uhr.
5: Der Verkehrsservice in der ARD-Hitnacht. Die A1 Lübeck-Hamburg auf der Norderelbbrücke kommt es zu kurzfristigen Sperrungen wegen eines Schwertransportes. Dann haben wir die A2 Hannover Richtung Berlin. Die Strecke ist zwischen Irxleben und dem Kreuz Magdeburg wegen Fahrbahnschäden gesperrt. A2 Hannover Richtung Berlin zwischen Ciesa und Wollin wegen Straßenschäden gesperrt. Die A11 Kreuz Uckermark Stettin ist zwischen Penkun und dem Grenzübergang Pomellen wegen Bauarbeiten gesperrt bis heute Abend. Die A14 Magdeburg Richtung Schwerin ist zwischen dem Kreuz Magdeburg und dann in Wasleben wegen Fahrbahnschäden gesperrt. A20 Kreuz Uckermark Richtung Lübeck zwischen Lummerstorf und dem Kreuz Rostock Bauarbeiten bis 16 Uhr heute Nachmittag die Sperrung. Und die A38 Göttingen Richtung Halle ist zwischen Querfurt und Schafstedt gesperrt wegen Bergungsarbeiten. Wahrscheinlich noch 3 Stunden bis um 7. Da halten wir sie auf dem Laufenden. Dann haben wir die A71 Suhl Richtung Schweinfurt, der Tunnel Bergbock und der Hochwaldtunnel wegen der Nachtbaustelle gesperrt bis um 6. Und Berlin, die A100 Wilmersdorf Richtung Neukölln. Die Strecke ist zwischen Wechsstraße und Innsbrucker Platz bis ca. 5 Uhr gesperrt, also noch 1 Stunde.
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5: Eine gute Fahrt und einen guten Start in diesen Donnerstag. Das wünscht Ihnen Romy Anders. Hi, guten Morgen.

Die ARD-Hitnacht. Jetzt mit einem Lied, als es damals 2007 rausgekommen ist, von Kid Rock, neu interpretiert sozusagen, neu performt, All Summer Long. Da wussten alle, dieses Lied lieben wir. Ey, das wird gespielt und gecovert und nachgesungen bei sämtlichen Stadtfesten zu sämtlichen Anlässen. Hier flattern alle Sommerröcke und Hawaii-Hemden paradiesisch im Takt, was einfach mal gut klingt. Kid Rock, All Summer Long. Ist genial. Jetzt für Sie in der ARD-Hitnacht. Voila.

Wir steuern auf 16:30 zu, die ARD-Hitnacht, mit einer kleinen To-Do-Liste heute Morgen. Wach werden oder wach bleiben, an was Schönes denken, lächeln, glücklich sein, das reicht schon. Schon Donnerstag. Guten Morgen.

0: 4.30 Uhr, halb fünf. Guten Morgen. Der Verkehrsservice in der ARD-Hitnacht. Die A2 Hannover Richtung Berlin ist zwischen Erxleben und dem Kreuz Magdeburg gesperrt. Die A2 Hannover Richtung Berlin zwischen Ziesar und Wollin wegen Straßenschäden auch gesperrt. A11 Kreuz Uckermark-Stettin ist zwischen Penkun und dem Grenzübergang Pomellen wegen Bauarbeiten bis heute Abend gesperrt. Und die A14 Magdeburg Richtung Schwerin ist zwischen dem Kreuz Magdeburg und Dahlem-Warsleben wegen Fahrbahnschäden gesperrt. Die A20 Kreuz Uckermark Richtung Lübeck ist zwischen Dummerstorf und dem Kreuz Rostock gesperrt wegen Bauarbeiten bis heute Nachmittag um 4. Und wir haben die A38 Halle Richtung Göttingen. Die Strecke ist zwischen Großwechsungen und Blecherode nach einem Unfall gesperrt. A38 Göttingen Richtung Halle zwischen Querfurt und Schafstedt. Immer noch eine Sperrung wegen Bergungsarbeiten. Und die Sperrung geht wahrscheinlich bis um 7. A71, letzte Meldung, Suhl Richtung Schweinfurt, der Tunnel Bergbock und der Hochwaldtunnel wegen der Nachtbaustelle gesperrt bis um 6. Das war's von unserer Seite. Kommen Sie gut und sicher und bald an.
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0: Die ARD-Hitnacht, heute mal etwas anders mit mir. Ich bin Romy Anders. Grüß Sie. Hallo.

Für den Frieden in der ganzen Welt, vielleicht irgendwann mal. Für Menschen, die einander zuhören, für ein schönes, friedliches Miteinander, ohne sinnlose Vorverurteilung, für 99 Luftballons. Das war Nena. Einfach gut in der ARD-Hitnacht.

Das war Police, Musik von Police. Noch hören Sie die ARD Hit Nacht aus dem wunderschönen Erfurt, aus den Studios von MDR Thüringen. Das gesamte Hit Nacht Team wünscht einen guten Start in den Donnerstag. Guten Morgen.

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1: Um 5 Uhr mit Ronald Lessig. Die Spitzen der Regierungsparteien haben sich bei ihrem Koalitionsausschuss auf ein umfassendes Reformpaket verständigt. Die konkreten Ergebnisse sollen im Laufe des Vormittags vorgestellt werden. Aus der Nachrichtenredaktion Sebastian Ottowitz.
2: Worauf sich Union und SPD inhaltlich genau geeinigt haben, dazu wurde noch nichts bekannt. Klar ist aber schon, dass es um die Reform der Einkommensteuer sowie um die Bereiche Rente, Arbeitsmarkt, Wachstum und Bürokratieabbau geht. Insgesamt 8 Stunden hatte der Ausschuss gestern getagt. Bundeskanzler Merz hatte vorab erklärt, er erwarte einen großen Sprung nach vorn. Umstritten war vor den Beratungen etwa, wie die Einkommensteuerreform gegenfinanziert wird oder ob es eine Umstellung von einer täglichen auf eine wöchentliche Höchstarbeitszeit geben soll.
1: Russland hat erneut eine heftige Angriffswelle auf mehrere Städte in der Ukraine geflogen. Aus der Hauptstadt Kiew wurden am Abend und in der Nacht Explosionen gemeldet. Mindestens ein Mensch sei getötet worden, 11 weitere wurden verletzt. Auch in anderen Städten wie Saporischschja, Sumy und Charkiw gab es Berichten zufolge Luftalarm und Explosionen. Informationen zu möglichen Opfern oder Schäden gab es zunächst nicht. Der ukrainische Präsident Selenskyj hatte gestern unter Berufung auf Geheimdienstinformationen bereits vor einem massiven Angriff gewarnt. Heute nimmt das Bundeskompetenzzentrum für die Bergung von Munition in der Nord- und Ostsee die Arbeit auf. Zum Start kommt Bundesumweltminister Schneider in den Hafen von Rostock. Nach Schätzungen liegen bis zu 1,6 Millionen Tonnen Munition aus dem Zweiten Weltkrieg auf dem Meeresgrund der deutschen Nord- und Ostsee, teilweise nur wenige Kilometer von den Stränden entfernt. Bei der Fußball-Weltmeisterschaft haben die USA durch ein 2:0 gegen Bosnien-Herzegowina das Achtelfinale erreicht. Und auch Belgien ist weiter. Nach Verlängerung stand es gegen den Senegal 3:2. Aus dem ARD-WM-Team Hendrik Lückhoff.
3: Belgien stellte das Spiel gleich zweimal auf den Kopf. Über weite Strecken war der Senegal das bessere Team und führte auch verdient mit 2:0, ehe Belgien mit einem Doppelschlag kurz vor Schluss die Verlängerung erzwang. Dort schlugen die Europäer wieder in den letzten Minuten zu. Kapitän Tielemans verwandelte einen Elfmeter in der Nachspielzeit und führte sein Team damit ins Achtelfinale. Da steht auch England nach einem hart erkämpften 2:1 Sieg gegen den Kongo. Nach Rückstand dauerte es lange, ehe Topstürmer Harry Kane die Partie mit 2 Toren drehte.
1: Das waren die Nachrichten. Das Wetter in Deutschland. Tagsüber im Norden und in der Mitte gebietsweise Schauer, im Süden trocken bei 20 bis 30 Grad. Am Freitag oft heiter, im Nordosten einzelne Schauer, 19 bis 28 Grad. Und am Samstag im Süden sonnig, im Norden Schauerwetter bis 30 Grad. Es ist 5:03 Uhr.
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4: Vorsichtig fahren bitte A33 Osnabrück Richtung Bielefeld. Im Kreuz Osnabrück Süd und Haderberg befindet sich eine ungesicherte Unfallstelle. Und immer noch die Sperrung auf der A2 Hannover Richtung Berlin zwischen Irxleben und Kreuz Magdeburg wegen Fahrbahnschäden. Das war's. Gute Fahrt.
0: 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Guten
5: Morgen. Wie schön, dass wir gemeinsam in diesen Morgen starten. Heute schon wieder Donnerstag. Ich finde, die Woche rennt. Morgen geht's schon wieder ab ins Wochenende.
4: Ja, und es ist 3:05. Weißt du, was das heißt?
5: Der Kaffee ist fertig.
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0: Guten Morgen mit NDR 1 Niedersachsen am Donnerstag um gleich 5:11. Wir freuen uns, dass Sie schon wach sind. Oder vielleicht sind Sie noch wach, weil Sie Fußball geguckt haben? Nee, oder? Also diese Uhrzeiten, ne?
1: Ja, das wird ja auch nicht besser. Also es geht ja völlig gegen den Biorhythmus. Aber es sind nichtsdestotrotz spannende Spiele gewesen. Also tatsächlich hat Harry Kane zweimal zugeschlagen und England mit 2:1 gegen Kongo ins Achtelfinale geschossen.
0: Ja, die USA als Gastgeber haben auch gewonnen mit 2:0 gegen Bosnien-Herzegowina. Und Belgien
1: hat ein extrem spannendes Spiel gemacht gegen den Senegal. Das Spiel ist in die Verlängerung gegangen und es stand 2:2. Die ganze Zeit standen die Zeichen sozusagen schon auf Elfmeterschießen, wo ich immer sage, super, dann kriegt man wenigstens was fürs Geld. Da wird man wenigstens belohnt, weil Elfmeterschießen ist ja immer spannend, sogar zwischen Belgien und Senegal. Kam aber nicht dazu, in der letzten Minute der Nachspielzeit der Verlängerung fiel dann das 3:2 und damit steht jetzt also auch Belgien. Seit vielen Jahrzehnten ja immer der Geheimfavorit und nie klappt es, aber Belgien steht jetzt im Achtelfinale.
0: Richtig cool, vielleicht sollten wir denen jetzt einfach die Daumen drücken. Also ich sehe hier noch unsere Luftschlangen. Schwarz-Rot-Gold, ja gut, passt nicht ganz, ne? Es ist ja bei denen Schwarz-Gold-Rot.
1: Ach, wer weiß ja schon so genau.
0: Aber bei den Luftschlangen kannst du das ja auch wechseln. Für wen sind Sie denn jetzt eigentlich? Schicken Sie gerne eine Sprachnachricht drüber über die NDR Niedersachsen-App.

0: hier soll das so. Das soll so ein bisschen knarzen und knascheln. Norman Greenbaum, Spirit in the Sky. Um 18 Minuten nach 5, guten Morgen.
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0: Cliff Richard bringt uns ganz stressfrei in diesen Donnerstag. Es ist gleich 5:30. Sie sind bei NDR 1 Niedersachsen und wir schauen auf das Wetter auf Norderney am Leuchtturm. Im Moment 17 Grad. An der Schlacht in Bremen, da ist es neblig, da nur 11. In Oldenburg sonnig bei 13 Grad. Am Zoo in Osnabrück sonnig bei 12. Am Stint in Lüneburg sind wir mit 13 Grad dabei. Am Braunschweiger Löwen im Moment 14 Grad und die Sonne scheint. In Göttingen 11 Grad sonnig, genauso in Hannover bei 13. Und am Golfpark in Braunlage ist es sonnig bei 12 Grad. Die Tagestop-Temperatur heute 26 Grad. Allerdings wird es nass. Von der Nordsee und Ems ziehen im Laufe des Tages mehr Wolken rein. Und dann sind auch Schauer mit dabei. Im Südosten, da bleibt es noch bis zum Nachmittag trocken. Also immerhin, wir kratzen 4 Stunden Sonne zusammen in Ostfriesland. Bis zu 8 Stunden heute im Harz.
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0: Guten Morgen, wie schön, dass wir gemeinsam in den Donnerstag starten.
2: Schönen Donnerstag, schreibt uns auch Uwe in der NDR Niedersachsen-App. Ich tippe auf England. So ein wahnsinnig tolles Fußballspiel habe ich schon lange nicht mehr gesehen.
0: Cool.
2: Ja, stellt sich ja die Frage, für wen sind Sie denn jetzt? Gern her mit Ihrer Nachricht. Okay, England scheint eine der Favoritenmannschaften jetzt zu sein. Ich bin gespannt, welche wir noch so zusammen kriegen.
0: Aber Le Bleu, die Franzosen haben doch auch mega gespielt.
2: Ja,
0: die sollen doch auch
2: mega
0: richtig gut mit dabei
2: mega
0: sein. Also wir bleiben jetzt trotzdem ein bisschen in WM-Laune, auch wenn wir nicht mehr dabei sind.
2: Guten Morgen.
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0: Nächsten Freitag ist es soweit. Isa, nächsten Freitag.
1: Was ist da?
0: Das neue Rolling Stones Album.
1: Oh, und da leuchten die Augen schon wieder.
0: Weißt du noch, im Frühjahr, wo die ihre Single da auf mysteriöse Art und Weise veröffentlicht haben und so. Und jetzt ist der 10.7. der Stichtag, also nächsten Freitag. Packe ich schon mal neue Seiten auf die Gitarre. Satisfaction, gerade gehört hier bei NDR1 Niedersachsen.
1: 5.39 Uhr, guten Morgen.
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2: 2. Juli. Von Westen nach Osten werden die Wasser steigen. Die drei großen Flüsse werden ihr Weinen bringen. Ihre Wellen werden über die Ufer schwappen und hohe Städte in Stille versinken. Ich bin Nostradamus.
4: Allein dieser Name scheint dunkle Mächte zu beschwören. Eigentlich heißt Nostradamus Michel de Notre Dame. Er studiert Medizin und wird schon kurz danach auf eine harte Probe gestellt. Denn im 16. Jahrhundert greift die Pest um sich. Mit seinen Kuren erarbeitet sich Michel de Notre Dame einen guten Ruf und überlebt die Seuche. Verliert allerdings seine Ehefrau und seine beiden Kinder. Nach diesem Schicksalsschlag nennt sich Michel de Notre Dame Nostradamus und fängt an, sich mit übersinnlichen Kräften und Hellseherei zu beschäftigen. In hunderten von kryptischen, vierzeiligen Gedichten sagt er die Zukunft der Welt voraus. Nicht nur für seine Zeitgenossen, sondern bis ins Jahr 3797. Seine heutigen Anhänger sagen:
5: Er hat den großen Brand von London vorhergesehen, die Französische Revolution,

0: den Ersten und Zweiten Weltkrieg, die Mondlandung und die Atombombe, den Nahostkonflikt und AIDS, den Klimawandel. Er war ein Genie.
1: Seine Kritiker sagen:
2: Genie? Geht's noch? Das einzig Geniale an Nostradamus-Versen ist, dass sie so wunderbar ungenau formuliert sind, dass man noch Jahrhunderte später jedes beliebige Drama in sie hineininterpretieren kann.
1: Eine Vorhersage jedenfalls hat Nostradamus nicht korrekt hinbekommen. Heute vor 460 Jahren stirbt der König der Propheten, 1,5 Jahre früher, als er es selbst vorhergesagt hatte. Der Rest ist Geschichte.

0: Da muss man so ein bisschen mitwippen, ne?
1: Muss man.
0: Richtig schöner, entspannter Sound von Mungo Jerry in the Summertime um 5.48 Uhr. Ihnen allen einen schönen Donnerstag mit NDR 1 Niedersachsen.
1: Schönen guten Morgen, dass manche Schweine sprechen können. Das wissen wir ja aus der Muppet Show schon.
2: Als du mir gesagt hast, wir würden eine Woche in den Sumpf fahren, war aber nicht die Rede von Schlangen und Spinnen.
3: Natürlich nicht. Das Beste hatte ich mir ja aufgehoben als eine Art Überraschung.
2: In deinem kleinen grünen Hirn scheint Wirrnis zu herrschen.
1: Ich erkenne uns beide auch ein bisschen wieder. So, jetzt können wir in Niedersachsen aber eventuell bald unsere normalen Schweine auch verstehen und entschlüsseln, was sie sagen und sogar, was sie fühlen.
0: Ah, du hast diese Schweinedoku im Ersten gesehen gestern, ne?
1: Ja, total irre. Einem Forschungsteam aus Kopenhagen ist es gelungen, Schweinegrunzen zu entschlüsseln.
4: Inzwischen verstehen wir besser, was Schweine über ihre Gefühle sagen. Sie grüßen sich sogar ganz persönlich.
0: Ja, das ist eigentlich irre. Schweine sollen ja auch total intelligent sein, also von wegen hier dumme Sau und so, das stimmt überhaupt nicht. Die sind ja total neugierig und was ich auch gehört habe, die sollen ja sogar besser lernen als Hunde. Insofern ist das irgendwie auch nicht überraschend.
1: Nun haben jedenfalls für diese Doku die Forschenden erstmals untersucht, was die unterschiedlichen Haltungsformen für diese Tiere bedeuten.
4: Was die Art der Betriebe angeht, so stehen Freilandbetriebe eindeutig an erster Stelle. Sie zeigen die besten Ergebnisse in Bezug auf die Klassifizierung. Es gibt sehr wenig Stresslaute und eine Menge glückliches Grunzen.
1: Also jedenfalls war das total interessant anzugucken, zumal wir in Niedersachsen ja Schweineland sind. Es kommt sogar auch eine Landwirtin aus Ostfriesland drin vor, aus Großefehn, die ein Schwein mit der Hand aufgezogen hat und auch behauptet, das Tier verstehen zu können.
0: Und alleine aus deiner Sicht hat es sich ja dafür schon gelohnt, diese Doku zu gucken, um ein bisschen Ostfriesland zu genießen, ne?
1: Alleine wegen der Landschaftsaufnahmen.
0: Natürlich.
1: Das ist wie bei Rosemunder Pilcher. Also sprechende Schweine jederzeit in der ARD Mediathek.

0: Zu diesem Song habe ich mit meiner Freundin Laura damals als Kind im Kinderzimmer gestanden und wir haben uns einen Tanz ausgedacht. So toll. Janet Jackson, Together Again.
1: In 3 Minuten ist es 6, hellwach bei NRZ Niedersachsen. Guten Morgen.

0: Komme ich gut zur Arbeit heute oder sollte ich lieber ein bisschen mehr Zeit mit einplanen, um noch rechtzeitig beim Job zu sein? Für diese Frage haben Sie ja uns.
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0: Und wir können Ihnen sagen, es rollt ganz gut heute Morgen. Nur eine Meldung. Die A2 Hannover Richtung Berlin ist zwischen Erzleben und Kreuz Magdeburg immer noch wegen Fahrbahnschäden gesperrt. Ansonsten alles frei. Gute Fahrt.
2: Es ist 6 Uhr.
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2: Mit Philipp Kaute. Guten Morgen. Die Schlagzeilen. Tödliche Schüsse von Stade waren offenbar länger geplant. Koalitionsausschuss einigt sich auf Reformpaket für Wachstum und Beschäftigung. Betreiber stellt ersten Abschnitt der Stromtrasse Südlink im Kreis Rothenburg fertig. Das Wetter. Zwischen sonnigen Phasen auch mal Regen, maximal 26 Grad. Wieder haben in Niedersachsen Hunderte an die Opfer von Stade erinnert. In der Marktkirche in Hannover haben etwa 700 Trauernde der 6 Menschen gedacht, die am Montag erschossen wurden. 3 der Opfer hatten beim Jugendamt Hannover gearbeitet. Zu den mutmaßlichen Schützen von Stade sind inzwischen neue Details bekannt geworden. Raphael Hein, welche sind das?
3: Mittlerweile gibt es Hinweise, dass der Verdächtige die Tat offenbar vorbereitet hat. Der Mann soll die Tatwaffe zusammen mit 21 Patronen schon eine Woche vor der Tat in Berlin gekauft haben. Das haben NDR-Recherchen ergeben. Inzwischen sitzt der 45-Jährige aus der Region Hannover in Untersuchungshaft. Schon Wochen vor der Tat hatten Ärzte der Medizinischen Hochschule Hannover beide Eltern angezeigt, so die Staatsanwaltschaft. Der Vorwurf? Einer von beiden könnte den Säugling geschüttelt haben und so dessen Hirnblutung verursacht haben. Die Eltern haben dem offenbar widersprochen. Der Vater hat seinerseits Anzeige gegen Klinikmitarbeiter und auch einen Mitarbeiter des Jugendamtes gestellt, unter anderem wegen Falschaussage vor dem Familiengericht.
2: Die Spitzen von Union und SPD haben sich in einer stundenlangen Sitzung im Kanzleramt auf wesentliche Eckpunkte zu verschiedenen Reformen geeinigt. Über die genauen Inhalte ist allerdings noch nichts bekannt. Aus Berlin, Bianca Schwarz.
4: Klar ist, es gibt eine Einigung im Bereich Wachstum und Beschäftigung und es gibt eine Einigung in Sachen Einkommenssteuerreform. Die Ergebnisse sollen am Vormittag um 9 Uhr bei einer Pressekonferenz vorgestellt werden. Im Großen und Ganzen einig waren sich CDU, CSU und SPD bereits vor den Gesprächen in den Punkten, die sie schon im Koalitionsvertrag festgehalten hatten. Kleine und mittlere Einkommen sollen entlastet, die Arbeitszeit flexibler werden. Strittig waren die Details, zum Beispiel die Frage, wie eine Steuerreform gegenfinanziert werden könnte. Die Koalitionspartner arbeiten seit Monaten an einem großen Reformpaket. Das Treffen im Kanzleramt galt als entscheidende Runde.
2: Nach den Anschlägen auf die Gaspipelines Nord Stream in der Ostsee hat die Bundesanwaltschaft Anklage gegen einen mutmaßlichen Drahtzieher erhoben. Das hat die Kanzlei des angeklagten Ukrainers bestätigt. Nach übereinstimmenden Berichten werden dem Mann Kriegsverbrechen, das Herbeiführen einer Sprengstoffexplosion und die Zerstörung von Bauwerken zur Last gelegt. Die Ostsee-Pipelines waren im September 2022 durch Explosionen so stark beschädigt worden, dass durch sie kein Gas mehr durchgeleitet werden konnte. Bei der Stromtrasse Südlink ist jetzt der erste Abschnitt fertiggestellt. Laut Netzbetreiber Tennet wurde in Schesel im Kreis Rothenburg das erste Teilstück offiziell abgeschlossen. Maren Mommsen, wie wichtig ist diese Stromtrasse?
5: Für den Landkreis Rothenburg sei die Südlink-Trasse doppelt wichtig, sagte Rothenburgs Landrat Marco Prietz am Rande der Feier. Zum einen sei damit der erste 37 Kilometer lange Teilabschnitt des Südlink überhaupt fertiggestellt. Zum anderen bedeutet das für den Landkreis Rothenburg, dass er mit seiner großen Menge an erneuerbarer Energie, zum Beispiel aus Biogasanlagen, bald direkt über den Südlink an das Netz angeschlossen sein werde und damit seine Energie direkt einspeisen könne. Die Windstromleitung Südlink könnte ab Ende 2028 so viel Strom transportieren, wie insgesamt 10 Millionen Haushalte in ganz Deutschland brauchen. Sie ist, nach Angaben des Stromunternehmens Tennet, damit das größte Einzelprojekt der Energiewende in Deutschland.
2: Der geplante Bau einer Elbbrücke zwischen Dachau und Neu-Dachau löst neuen Streit aus. Der Kreis Lüchow-Dannenberg klagt gegen die jüngste Variante des Bauprojekts. Konkret wehrt sich der Kreis dagegen, dass eine Zubringerstraße direkt durch einen Neudeichauer Ortsteil führen soll. Die Planer würden sich damit über erste Pläne hinwegsetzen. Der Landkreis Lüneburg weist den Vorwurf zurück und sieht in diesem Zubringer keinen Verstoß gegen einen Vertragstext. Die Elbbrücke wird an dieser Stelle übrigens seit 2009 geplant. Bei der Fußball-Weltmeisterschaft steht nun auch Co-Gastgeber USA im Achtelfinale. Die Mannschaft siegte 2:0 gegen Bosnien-Herzegowina. England ist ebenfalls eine Runde weiter. Das Team um Doppeltorschützen Harry Kane drehte die Partie und gewann 2:1 gegen die Demokratische Republik Kongo. Und auch Belgien konnte die Partie gegen Senegal am Ende für sich entscheiden und gewann nach einem 0:2 Rückstand doch noch mit 3:2. Die Zeit jetzt 6.05 Uhr.
6: Und das ist das Wetter für Niedersachsen. Katja schreibt über die NDR Niedersachsen-App, schaut mal, so schön kann früh aufstehen sein. Liebe Grüße aus dem Südharz. Habt einen schönen Tag. Also man sieht einen wunderschönen Sonnenaufgang. Liebe Katja, genießen Sie das. Es wird nicht überall so schön, denn von der Nordsee und Ems ziehen im Laufe des Tages mehr Wolken und Schauer auf. Im Südosten, da bleibt es allerdings noch bis zum Nachmittag trocken. 4 Stunden Sonne heute in Ostfriesland, bis zu 8 Stunden im Harz. Also Katja, Sie sind schon auf der Sonnenseite. Das Ganze bei etwas frischeren 12 Grad im Moment in Uelzen, 13 in Holzminden, 16 in Aurich. Und die Tagestop-Temperatur liegt bei 26 Grad.
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6: Wir freuen uns sehr, mit Ihnen gemeinsam in den Donnerstag zu starten.
0: Ja, wer macht's denn jetzt? Wer holt denn jetzt den Pokal bei dieser Weltmeisterschaft? Das ist ja die große Frage. Nachdem Deutschland ja nicht mehr dabei ist oder spätestens Samstag gegen Frankreich rausgeflogen wäre, sind es die Franzosen, die Belgier, die Portugiesen oder am Ende doch die Engländer?
6: Das ist eine spannende Frage. Und die Frage ist ja aber auch, also nicht nur, wer gewinnt das Ding, sondern für wen schlagen die Herzen? Also wer ist einfach sympathisch, welche Mannschaft, oder? Für wen ist man jetzt? Wem drückt man die Daumen?
0: Wir freuen uns auf Ihre Nachrichten, gern als Sprachnachricht heute Morgen über die NDR Niedersachsen-App. Aber wenn man alleine mal guckt, wie die Engländer jetzt im 16. Finale gespielt haben, 2 Tore von Harry Kane.
7: 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Wahnsinnig ist das hier.
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Cher zum Aufstehen, 10 nach 6, NDR1 Niedersachsen, hellwach am Donnerstag. Heute ist der 2. Juli und diejenigen von Ihnen, die schon unterwegs sind, bitte aufpassen. B214, Nienburg-Diepholz zwischen Barwa und Reden laufen Pferde. Da bitte ganz besonders vorsichtig fahren.

0: Hello mit New York Groove hier bei NR Niedersachsen, 13 nach 6. Gleich gibt's ganz neue Musik von Vincent Weiss von seinem neuen Album. Gerade Anfang dieses Jahres erschienen, heißt Hast du kurz Zeit, die Single Kurz für immer. Gleich hier bei uns in Hellwach.
1: Wie ist es bei Ihnen in Sachen Fußball? Wir sind raus. Wem drücken Sie jetzt die Daumen?
0: Wem drückst du denn eigentlich die Daumen jetzt?
1: Ja, ich bin noch unentschlossen, um ehrlich zu sein. Ich würde ja sagen Italien, aber das geht ja nicht. Also,
0: Arisa.
1: Oh Mann, ja, ich weiß, dass die nicht mit dabei sind. Nein, es ist schwierig. Also Norwegen finde ich ja total sympathisch mit diesem Schlachtruf, mit diesem Rudern, dass die das ja mittlerweile sogar im Parlament machen. Also allein das, finde ich, ist schon so fürs Herz. Andererseits, also Le Bleu, die Franzosen haben ja wohl wirklich richtig gut gespielt.
0: Ich bin unentschlossen. Ja, also ich muss ganz ehrlich sagen, vielleicht mache ich mir unsympathisch, aber ich finde diesen Cristiano Ronaldo ja so unsympathisch. Also man kann ja gut spielen, man kann ja auch ein Megastürmer sein und so. Aber wenn ich den immer schon sehe, da ist Messi, ist ja auch so ein Über...
1: Aber der ist sympathisch
0: und
1: dabei.
0: Und der ist halt eben sympathisch. Aber ich würde es nach 60 Jahren den Engländern auch gönnen, dass sie jetzt endlich mal da so von links um der Ecke kommen und sagen,
1: Kane,
0: wir sind
1: und
0: da.
1: So. Ja, ach, es ist schwierig. Also Portugal musst du auf jeden Fall nicht sehen, ist heute Nacht um eins, da schläfst du.
0: Ja, dann bin ich froh. Dann kann Ronaldo von mir aus in meinem Fernseher sein, wenn ich nicht gucken muss. Aber was wissen wir zwei Fußballexperten schon? Wem drücken Sie denn jetzt Ihre Däumchen?
2: Also ich gönne es Norwegen. Die haben es lange nicht in die WM geschafft und Norwegen hat es mal verdient, würde ich sagen.
3: Marokko, die spielen tollen Fußball. Ich habe das erste Spiel gegen Brasilien gesehen und dann habe ich gedacht, wenn wir gegen Marokko spielen müssen, können wir auch einpacken, weil die sind so schnell.
4: England sollte mal was gewinnen. Die haben lange nicht mehr was gewonnen. Oder überhaupt noch nicht was gewonnen.
5: Frankreich, die jungen Männer laufen gut, sehen gut aus.
6: Ich würde mich über die Spanier freuen, weil ich das einfach eine tolle, sympathische Mannschaft finde, die toll spielen und die junge Leute auch drin hat. Also ein gutes, ausgewogenes Verhältnis. Hat mir gut gefallen.
7: Norwegen, weil ich finde, es muss auch mal ein Außenseiter an die Spitze, oder? Das können doch nicht immer dieselben. Ich finde Norwegen gut.
8: Die Leichtigkeit von Frankreich, die wird es wohl machen.
1: Ja, wie sagte das gerade eine befreundete Mutter, die sagte, wir fahren nach Frankreich in den Urlaub. Deswegen allein schon deshalb drücke ich den Franzosen die Daumen, weil wir diese Stimmung mitkriegen. Aber viele Meinungen dabei. Wie ist denn Ihre? Wem drücken Sie die Daumen? Schicken Sie gerne eine Sprachnachricht rüber über die NDR Niedersachsen App.
0: 6:15 Uhr.
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0: Hamburg macht uns alle wach. I should be so lucky hier bei NDR 1 Niedersachsen.
1: 6.21 Uhr, der NDR 1 Niedersachsen Verkehrsservice. Vorsichtig fahren bitte A7 Hamburg Richtung Hannover. Höhe Dorfmark liegt ein Tier.
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0: Der Mann ist echt ein Phänomen, ne? Ich finde, alle Songs von Elton John sind einfach gut. Die sind alle super unterschiedlich, aber einfach alle richtig gut.
1: Seine Biografie, eines der lustigsten Bücher, die ich jemals gelesen habe. geschrieben. Ich war sozusagen der Ghostwriter für Elton John. Nein, das stimmt nicht, aber der muss so viel Humor haben. Der hat es so lustig, auch seine ganzen Drogeneskapaden und so, wie er darüber schreibt. Es ist so witzig.
0: Entschuldigung, wer eine Kette hat, wo er seine Kniescheibe drin hat, der muss Humor haben.
2: Ja. 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
1: Wobei die Kniescheibe vielleicht im Knie besser aufgehoben wäre als an der Kette, aber das ist ein anderes Thema. Bitte fahren Sie vorsichtig heute früh auf dem Weg zur Arbeit auf der A7 Hamburg Richtung Hannover. Höhe Dorfmark liegt ein Tier. Und nochmal Vorsicht, B214 Nienburg-Diepholz zwischen Barfa und Reden laufen Pferde. Eine Meldung noch für die A1 Osnabrück Richtung Bremen zwischen Brinkum und Arsten. 4 Kilometer Stau schon, Donnerlittchen. Das war's, gute Fahrt.
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3: Mit Philipp Kaute. Guten Morgen. Nach den tödlichen Schüssen von Stade haben etwa 700 Menschen in Hannover der Opfer gedacht, von denen einige beim Jugendamt Hannover gearbeitet hatten. Wie NDR-Recherchen jetzt zeigen, hatte der Tatverdächtige einige Tage zuvor die Tatwaffe und Munition gekauft. Die Spitzen von Union und SPD haben sich im Koalitionsausschuss auf Reformen in den Bereichen Wachstum und Beschäftigung geeinigt. Details sollen im Laufe des Vormittags bekannt gegeben werden. Und bei der Fußball-WM haben neben Gastgeber USA auch England und Belgien das Achtelfinale erreicht. Die USA gewannen 2:0 gegen Bosnien-Herzegowina. England siegte 2:1 gegen die Demokratische Republik Kongo und Belgien bezwang Senegal 3:2. Die Zeit jetzt 6.30 Uhr.
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4: Aus dem Studio Osnabrück mit Lena Bartke. Guten Morgen. Das Land Niedersachsen unterstützt die Stadt Osnabrück mit 5 Millionen Euro. Das Fördergeld soll dabei helfen, Fehlbeträge im Haushalt auszugleichen und Schulden abzubauen. Das Land greift insgesamt 49 finanzschwachen Landkreisen, Städten und Gemeinden unter die Arme mit fast 87 Millionen Euro. Mehr als 100 Kommunen in Niedersachsen haben diese sogenannten Bedarfszuweisungen beantragt. Ein 18-Jähriger soll in einer Diskothek in Wagenfeld im Landkreis Diepholz Reizgas versprüht haben. Dabei wurden in der Nacht auf Mittwoch 4 Menschen verletzt. Anita Westrup, was weiß man dazu?
5: 3 Jugendliche und eine 19-Jährige klagten über Atembeschwerden und brennende Augen. Einer der Jugendlichen wurde sogar ins Krankenhaus eingeliefert. Laut Polizei war ein Spray im Spiel, das zum Beispiel bei der Jagd im Einsatz ist, um Wildschweine abzuwehren. Es wirkt wie Pfefferspray und reizt sofort die Schleimhäute, vor allem in geschlossenen Räumen wie in Wagenfeld. Da wurde es im Kassenbereich der Disco versprüht. Ein 18-Jähriger soll dahinter stecken. Ob es Absicht war oder ein Versehen, das ist noch unklar. Die Polizei ermittelt auf jeden Fall wegen gefährlicher Körperverletzung. Die Disco mit rund 50 Partygästen wurde kurzzeitig geräumt.
4: Die Stadt Lingen beteiligt sich an der bundesweiten Kampagne Abpflastern. Damit sollen Kommunen versiegelte Flächen zurückbauen und stattdessen Grünflächen anlegen. So wollen sich Städte gegen den Klimawandel wappnen. Abpflastern ist ein bundesweiter Wettbewerb, bei dem jeder Quadratmeter entsiegelte Fläche gezählt wird. Die Stadt Lingen ruft Bürgerinnen und Bürger sowie Unternehmen und Vereine dazu auf, Flächen auf dem eigenen Grundstück zurückzubauen. Und das Wetter. Zuerst sonnig, später ziehen dann auch ein paar Wolken und Regenschauer auf bei maximal 22 Grad in Meppen und bis 25 Grad in Bad Rothenfelde. Wir in Niedersachsen aus dem Studio Osnabrück hören Sie wieder um 7.30 Uhr.
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1: Herzlich willkommen. Haben Sie alles zusammen? Sind Sie fit für den Tag? Okay, dann auf in den Donnerstag.
0: Wer sind jetzt die heiß gehandelten Favoriten bei der Fußball-Weltmeisterschaft? Wer macht es denn am Ende? Wir fragen gleich nach. Bei unserem WM-Reporter in Winston-Salem mit Dirk Weißdorf sprechen wir in bummelig 10 Minuten.

Wir grooven uns so langsam vom Bett aus in Richtung Badezimmer mit Mike and the Mechanics, Over My Shoulder, hellwach. Es ist 6.40 Uhr in 20 Minuten, 7 Uhr. Und hier ist der NDR1 Niedersachsen Verkehrsservice. Vorsichtig fahren bitte auf der A1 Hamburg Richtung Bremen. Zwischen Stillhorn und Harburg ist eine ungesicherte Unfallstelle. Und nochmal A1 Bremen Richtung Osnabrück. Zwischen Vechta und Lohne-Dinklage ist ein Auto liegen geblieben. Und dann gibt's noch eine neue Gefahrenmeldung von der A7. Jetzt Hannover Richtung Hamburg in Höhe Heimfeld ist eine ungesicherte Unfallstelle. Gleich schalten wir zu unserem WM-Reporter in die USA. Vorher Boney M.

0: 6.43 Uhr. Guten Morgen.
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0: Ich finde, so langsam sind wir durch das Tief hindurch. Und jetzt macht es irgendwie wieder Bock. Man ist wieder mit dabei. Hat wieder richtig Lust auf die WM. Dirk Weisdorf in Winston-Salem ist unser WM-Reporter. Guten Morgen.
2: Guten Morgen, das finde ich eine sehr gute Einstellung. Aber auch ein kleines bisschen pro Fußball.
3: Aber jetzt trotzdem nochmal auf die deutsche Mannschaft geguckt. Also es gibt ja überhaupt keine News irgendwie in Sachen Trainer. Also was läuft irgendwie hinter den Kulissen? Wir wissen es nicht. Bastian Schweinsteiger, der doch mit Sicherheit gute Kontakte zum DFB hat, hat er gestern im ersten dann tatsächlich sich mal geäußert und mal seine Einschätzung abgegeben.
4: Ich glaube, dass es passieren wird. Ich glaube, dass Jürgen Klopp ein großer Trainer ist und dass er eine Aufbruchsstimmung erzeugen kann. Und ich glaube, hinblicklich der Europameisterschaft wäre das sehr wichtig. Ne?
3: Dirk, was läuft da hinter den Kulissen gerade?
2: Na, es wirkt so, als würde Julian Nagelsmann, der noch gar keine Möglichkeit hatte, sich zu rechtfertigen oder Fragen zu beantworten, das wird ihm richtigerweise noch gegeben, aber trotzdem alle Fürsprecher so langsam aber sicher verlieren. Wir wissen ja, dass Rudi Völler ein großer Unterstützer war. Was man hört, ist aber, dass der Rest der DFB-Spitze weiter von Nagelsmann abrückt und Völler da jetzt auch Abstriche macht. Also, die Gemengelage verdichtet sich, dass das zu einem Ende der Ära Nagelsmann kommen wird und dass dann ein freundlicher Mann, den wir alle kennen und der immer so große, strahlende Zähne hat, das Ganze übernehmen soll. Also da gibt es eine klare Tendenz, die Basti ja auch schon gesagt hat, dass Jürgen Klopp der neue Bundestrainer werden soll.
0: Okay. Wow. Das ist mal eine Aussage, dann bleiben wir natürlich weiter dran. Blicken wir nochmal auf die aktuellen Partien. In der Nacht haben die USA ja gewonnen. Damit sind ja jetzt alle Gastgeber weiter. Das muss doch für die Stimmung da vor Ort mega sein, oder? Wie ist es?
2: Das ist exakt richtig. Die Amerikaner haben relativ souverän gegen Bosnien 2-0 gewonnen. Und ganz lustig danach im Stadion haben die in einer unfassbaren Lautstärke mit 65.000 Mann zusammen Country Roads gesungen. Und die Amis haben einen argentinischen Trainer und der war wie die Fischerchöre. Kennt ihr die noch? Ja? Also der war am lautesten von
3: Gott
2: allen.
3: Gotthilf Fischer, eine Legende. Eben.
2: Ja, das ist Maurizio Pochettino, ist der Gotthilf Fischer dieser WM. Darauf können wir uns einigen.
3: Name ist notiert.
2: Ja, genau. Das war sehr schön. Und ich meine, und in Mexiko sind sie ja nun vollkommen fußballverrückt und euphorisch. Und auch die Kanadier waren begeistert. Das ist für eine WM schon schön, wenn die Gastgeber noch länger dabei sind.
3: Aber wer macht's denn jetzt am Ende? Was ist dein Tipp? Welche Nation?
2: Ich glaube, dass am Ende hier Frankreich triumphiert. Ich habe die Franzosen einmal live gesehen und fahre jetzt auch nach Philadelphia und gucke sie mir nochmal an in dem Spiel, wo eigentlich Deutschland mitspielen sollte. Wir erinnern uns düster. Aber was die Franzosen hier angeboten haben, auch gerade jetzt im 16. Finale gegen Schweden, das war spektakulär. Argentinien kommt noch. Schauen wir mal, was Messi anzubieten hat. Aber gegen die Kap Verde muss das ja schon klappen. Aber ich sag jetzt, Frankreich ist im Moment in einer Klasse für sich unterwegs. Aber ich guck's mir nochmal an und dann sage ich euch, wie es war.
0: Dankeschön. Dirk Weisdorf live für uns in Winston-Salem.
3: Ich weiß im Moment gar nicht, was spannender ist. Die Trainerdiskussion in Deutschland oder der Fußball bei der WM? Aber das wird sich dann wohl in den nächsten Wochen zeigen.
0: Und Sie können uns gerne noch weiterhin eine Sprachnachricht schicken über die NDR Niedersachsen-App. Für wen Sie denn jetzt eigentlich sind bei der Fußballweltmeisterschaft? Wem drücken Sie die Daumen?
3: Es ist 6.46 Uhr. 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
0: Morgen.

0: Auch textlich ein absolutes Highlight. Der Bäcker backt Brot.
1: Das klingt aber einfach so schön, wenn man den Text nicht so beachtet.
0: Ja, natürlich, ist ein super Song irgendwie. Aber das finde ich jedes Mal so lustig, wenn ich Laid Back höre. Bäcker Man. In 7:10, ganz kurz nochmal, der NR1 Niedersachsen Verkehrsservice, bitte vorsichtig fahren. A1 Bremen Richtung Osnabrück zwischen Vechta und Lohne-Dinklage steht ein kaputtes Auto, ausgerechnet genau in der Baustelle.
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1: Heute ist Donnerstag und da nimmt in den Büros irgendwie doch die Stimmung einen anderen Klang an. Also man merkt das hier auch in der Redaktion, es geht Richtung Wochenende und wir möchten, dass Sie bei der Arbeit auch so viel Spaß haben. Deswegen schicken wir regelmäßig unseren Chance los.
0: Wo hat es dich heute hin verschlagen, mein Lieber?
3: Was mischst du denn da, Tobi?
4: Ich mische gerade Spachtelmasse an. Damit werden die Rigipsfugen zugespachtelt.
3: Denn wir sind in Göttingen auf einer Baustelle. Lindhorst Innenausbau. Die Jungs arbeiten hier. Vincent Weigel hat mich angefunkt. Moin, ihr Lieben.
5: Moin, Chance.
3: Vincent, was genau macht ihr hier?
5: Ja, wir haben hier eine Decke abgehängt mit Rigipsplatten. Und wie mein Kollege Tobi schon sagte, spachtelt da jetzt noch die Fugen zu. Dann streichen wir noch einmal den kompletten Raum, legen noch einen Fußboden rein, machen Fußbodenleisten einmal drum und sind dann fertig.
3: Sieht ja jetzt schon sehr gut aus. Ihr seid zu dritt und versteht euch auch gut, ne?
5: Ja, wunderbar. Super Team, wunderbar, ja.
3: Musst du ja sagen, weil dein Chef jetzt hinter uns steht, ne? Kannst du das zurückgeben, Florian?
6: Ja, definitiv kann das zurückgeben. Also wir sind ja zu dritt in der Firma, ich arbeite selber auch mit. Und mit meinen beiden Jungs bin ich mehr als zufrieden. Also fühlt sich auch nicht an wie Arbeit, sage ich mal. Geht mir zumindest so. Ich hoffe, den beiden geht's genauso. Einfach, weil wir Spaß an dem haben, was wir machen, jeden Tag auf der Baustelle.
3: Jetzt gibt's ein Radioproblem, weil Tobi das Radio geschrottet hat, sagt ihr. Obwohl, er hat's eigentlich nur ausgeschaltet, ne, oder?
5: Genau, jetzt einfach nur einen Tag vorher ausgemacht. Wir wollten es wieder anmachen und ja, seine magischen Finger.
3: Das Tobi, was war los?
4: Ich weiß es auch nicht. Ich habe es nur ausgeschaltet und es ging nicht wieder an.
3: Dann viel Spaß bei der Arbeit. Hier ist euer funkelnagelneues Dabi Gute Laune Radio.
5: Danke.
3: Florian, es gibt einen guten Insider-Tipp für alle Leute, die selber eine Rigipswand bauen wollen, ne?
6: Ja, genau. Und zwar sieht man ganz oft gerade so, wenn es der Hobbyheimwerker macht, dass Kreuzfugen entstehen. Das bedeutet, dass vier Seiten aufeinander kommen. Also man muss die Platten immer im Versatz verlegen, weil es sonst hinterher zu Rissen kommt und unschön aussieht.
3: Super Tipp, danke dir.
6: Gerne.
0: Tja, auch Johann Sebastian Bach hat sich ja viel um Fugen gekümmert, aber jetzt haben wir nochmal einen guten Tipp, wenn es beim Innenausbau um die Fugen geht.
1: Ja. Mhm. Du hast zwei linke Hände, glaube ich.
0: Ja.
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0: Es fügt sich doch am Ende immer alles, wenn man nur richtig verfugt. 7:07.

0: mit Rick Astley zum Frühstückstisch.
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0: Oder Sie sind schon unterwegs, dann bitte vorsichtig fahren auf der A1 Bremen Richtung Osnabrück zwischen Vechta und Lohne-Dinklage ein kaputtes Auto in der Baustelle. A1 Osnabrück Richtung Bremen jetzt zwischen Dreieck Stur und Hemelingen 3 Kilometer stockender Verkehr vor der Baustelle auf der Seite. Dann sind wir mit Ihnen auf der A7 unterwegs in Richtung Hannover zwischen Hamburg-Waltershof und Heimfeld. Aus Hamburg kommen 2 Kilometer stockend. Und andere Richtung zwischen Hamburg-Heimfeld und dem Elbtunnel 6 Kilometer stockender Verkehr, also Richtung Norden. Und die B212 Ganderkesee Richtung Norden Hamm wird in der Überleitung zur B437 Richtung Friedeburg ab 8 Uhr heute gesperrt. Gute Fahrt.
2: Es ist 7 Uhr.
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2: Mit Philipp Kaute. Guten Morgen. Die Schlagzeilen. Tödliche Schüsse von Stade waren offenbar länger geplant. Koalitionsausschuss einigt sich auf Reformpaket für Wachstum und Beschäftigung. Betreiber stellt ersten Abschnitt von Stromtrasse Südlink in Kreis Rothenburg fertig. Das Wetter, zwischen sonnigen Phasen auch mal Regen möglich, maximal 26 Grad. Wieder haben in Niedersachsen Hunderte an die Opfer von Stade erinnert. In der Marktkirche in Hannover haben etwa 700 Trauernde der 6 Menschen gedacht, die am Montag erschossen wurden. 3 der Opfer hatten beim Jugendamt Hannover gearbeitet. Zu dem mutmaßlichen Schützen von Stade sind inzwischen neue Details bekannt geworden. Raphael Hein, welche sind das?
3: Mittlerweile gibt es Hinweise, dass der Verdächtige die Tat offenbar vorbereitet hat. Der Mann soll die Tatwaffe zusammen mit 21 Patronen schon eine Woche vor der Tat in Berlin gekauft haben. Das haben NDR-Recherchen ergeben. Inzwischen sitzt der 45-Jährige aus der Region Hannover in Untersuchungshaft. Schon Wochen vor der Tat hatten Ärzte der Medizinischen Hochschule Hannover beide Eltern angezeigt, so die Staatsanwaltschaft. Der Vorwurf? Einer von beiden könnte den Säugling geschüttelt haben und so dessen Hirnblutung verursacht haben. Die Eltern haben dem offenbar widersprochen. Der Vater hat seinerseits Anzeige gegen Klinikmitarbeiter und auch einen Mitarbeiter des Jugendamtes gestellt, unter anderem wegen Falschaussage vor dem Familiengericht.
2: Die Spitzen von Union und SPD haben sich in einer stundenlangen Sitzung im Kanzleramt auf Eckpunkte zu verschiedenen Reformen geeinigt. Über die genauen Inhalte ist allerdings noch nichts bekannt. Aus Berlin, Bianca Schwarz.
4: Klar ist, es gibt eine Einigung im Bereich Wachstum und Beschäftigung und es gibt eine Einigung in Sachen Einkommenssteuerreform. Die Ergebnisse sollen am Vormittag um 9 Uhr bei einer Pressekonferenz vorgestellt werden. Im Großen und Ganzen einig waren sich CDU, CSU und SPD bereits vor den Gesprächen in den Punkten, die sie schon im Koalitionsvertrag festgehalten hatten. Kleine und mittlere Einkommen sollen entlastet, die Arbeitszeit flexibler werden. Strittig waren die Details, zum Beispiel die Frage, wie eine Steuerreform gegenfinanziert werden könnte. Die Koalitionspartner arbeiten seit Monaten an einem großen Reformpaket. Das Treffen im Kanzleramt galt als entscheidende Runde.
2: Der Gerichtshof der Europäischen Union entscheidet heute im Rechtsstreit um eine EU-Wettbewerbsstrafe gegen Google. Es geht da um mehr als 4 Milliarden Euro. Die Europäische Kommission hatte die Buße 2018 verhängt. Sie warf Google vor, die Marktmacht auszunutzen. Hersteller sollten Dienste nur nutzen dürfen, wenn sie Googles Suchmaschinen vorinstallieren. Google hatte in der Vergangenheit schon versucht, diese Geldstrafe zu verringern und dagegen auch geklagt. Zuletzt hatte der Europäische Gerichtshof die Strafe lediglich um 215 Millionen Euro gesenkt. Bei der Stromtrasse Südlink ist jetzt der erste Abschnitt fertiggestellt. Laut Netzbetreiber Tennet wurde in Schesel im Kreis Rothenburg das erste Teilstück offiziell abgeschlossen. Maren Mommsen, wie wichtig ist diese Stromtrasse?
5: Für den Landkreis Rothenburg sei die Südlink-Trasse doppelt wichtig, sagte Rothenburgs Landrat Marco Prietz am Rande der Feier. Zum einen sei damit der erste 37 Kilometer lange Teilabschnitt des Südlink überhaupt fertiggestellt. Zum anderen bedeutet das für den Landkreis Rothenburg, dass er mit seiner großen Menge an erneuerbarer Energie, zum Beispiel aus Biogasanlagen, bald direkt über den Südlink an das Netz angeschlossen sein werde und damit seine Energie direkt einspeisen könne. Die Windstromleitung Südlink könnte ab Ende 2028 so viel Strom transportieren, wie insgesamt 10 Millionen Haushalte in ganz Deutschland brauchen. Sie ist, nach Angaben des Stromunternehmens Tennet, damit das größte Einzelprojekt der Energiewende in Deutschland.
2: Die Sommerhitze der vergangenen Tage hat Folgen für die Natur in Niedersachsen. So ist am Großen Moor in Seevetal der Eichenprozessionsspinner unterwegs. Deshalb ist der Rundweg um den See stellenweise gesperrt. Die Brennhaare der Raupen können nämlich zum Beispiel Juckreiz auslösen. Am Steinhuder Meer in Wunsdorf hat die Hitze ein großflächiges Fischsterben ausgelöst. Das Wasser ist nach Behördenangaben zu warm und hat zu wenig Sauerstoff für einige Fischarten. Bei der Fußball-WM steht nun auch Co-Gastgeber USA im Achtelfinale. Die Mannschaft siegte 2:0 gegen Bosnien-Herzegowina. England ist ebenfalls eine Runde weiter. Das Team um den Doppeltorschützen Harry Kane drehte die Partie und gewann 2:1 gegen die Demokratische Republik Kongo. Und auch Belgien konnte die Partie gegen Senegal am Ende für sich entscheiden und gewann nach einem 0:2 Rückstand doch noch mit 3:2. Die Zeit jetzt 7:05 Uhr.
4: Und das ist das Wetter für Niedersachsen. Heute ist der erste Tag der Sommerferien. Und falls auf der Bucketlist, also auf der Liste der Dinge, die man unbedingt in den Ferien gemacht haben muss, Pfützenspringen steht, dann könnte das heute vielleicht sogar klappen. Auch wenn es im Moment noch nicht danach aussieht. Aktuell noch überwiegend sonnig, aber von der Nordsee und von der Ems schieben sich im Laufe des Tages mehr Wolken rein und dann sind auch Schauer mit dabei. Im Südosten, da bleibt es allerdings noch bis zum Nachmittag trocken. Immerhin 4 Stunden Sonne heute in Ostfriesland, bis zu 8 Stunden im Harz. Im Moment dazu 12 Grad in Uelzen, 16 in Aurich und es geht noch rauf auf maximal 26.
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4: Morgen. Wie schön, dass wir gemeinsam in den Donnerstag starten.
0: Na, wer macht's jetzt bei der EM? Martin schreibt, guten Morgen.
4: Stopp, WM.
0: WM. Martin schreibt, guten Morgen, für mich wird ganz klar Frankreich Weltmeister. Alleine schon, weil meine Freundin aus Frankreich kommt. Wobei mein Herz ein wenig für die USA schlägt, da ich dort geboren bin. Das ist doch toll, dass er die Geburtsnation seiner Freundin über seine eigene stellt.
4: Ja, das stimmt. Viele Stimmen heute schon mit dabei, ganz unterschiedlich. Schicken Sie doch auch gerne mal eine Sprachnachricht, wem Sie jetzt die Daumen drücken.
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0: Jumbo, ja, ja, yeah. Mr. President mit Coco Jumbo, sommerliche Musik zum Start in diesem Donnerstag. 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Es ist 7:12.
1: Wir blicken auch heute noch einmal nach Stade. 6 Menschen wurden da ja Anfang der Woche erschossen in einer Mutter-Kind-Einrichtung.
0: Jetzt kommen immer mehr Hintergründe und Details ans Licht. Unter anderem soll die 3 Monate alte Tochter des Tatverdächtigen aus der Familie genommen worden sein, weil sie Hirnblutung gehabt hat. Ärzte der MHH in Hannover haben vermutet, dass das Kind geschüttelt worden ist und hatten dann das Jugendamt informiert. Und die Menschen, die dieses Kind schützen wollten, die sind jetzt ermordet worden. 3 Mitarbeitende des Jugendamts der Region Hannover aus Garbsen und 3 eben aus dieser Mutter-Kind-Einrichtung in Stade.
1: Gestern Mittag gab es in der Marktkirche in Hannover eine Andacht für die 6 Verstorbenen. Stadtsuperintendent Rainer Müller-Brandes war auch mit dabei.
2: Da zieht sich der Boden weg, ne? Und ich glaube, es ist fürchterlich, wenn Menschen auf Menschen schießen. Und es ist mindestens genauso fürchterlich, wenn ein Schutzort zum Tatort wird, ne? Und das macht es noch mal fürchterlich. Und das, was ich heute sagen kann, ist nur, dass wir hier stehen, dass wir uns gegenseitig in den Arm nehmen. Wir haben hier keine Zeit für Erklärungen, das ist viel zu klüh, sondern jetzt geht es darum, uns gegenseitig zu stützen.
1: Der Bürgermeister der Stadt Garbsen, Claudio Provenzano, hat auf das strukturelle Problem hinter diesem Mord hingewiesen.
3: Vielleicht darf ich noch mal allgemein sagen, dass wir seit Jahren feststellen, als Behörde auch, dass sich Aggressivität, aber auch Brutalität, Drohsituationen verstärken und immer häufiger vorkommen. Jugendhilfe zum Beispiel funktioniert ja nicht, wenn man nicht miteinander redet, wenn man in Kontakt tritt. Auch die gesetzlichen Rahmenbedingungen sagen oder zeigen auf, dass wir den Kontakt mit den Eltern pflegen sollen und müssen.
1: Mehr Details zu den Hintergründen lesen Sie auch bei uns in der NDR Niedersachsen App.
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0: Na, bei dem ist ja klar, wie mir jetzt die Daumen drückt, ne? Eric Clapton, Lay Down Sally.
1: Der wird natürlich England jetzt die Daumen halten.
2: Wer weiß, wer weiß.
0: Ja. Ob Harry Kane da nochmal das ein oder andere Tor bis ins Finale schießt, wir wissen es nicht. 7.22 Uhr, NR1 Niedersachsen hier. Schönen guten Morgen. Für wen sind Sie denn jetzt bei der Weltmeisterschaft?
3: Guten Morgen, hier ist Jessica aus Wenningsen. Ich drücke den Thomas Tuchel die Daumen, dass er endlich mit England nach 66 Jahren den Pott holt. Bis dahin, einen schönen Tag.
2: Ute schreibt über die NDR Niedersachsen-App, hallo ins Studio, ich finde Norwegen. Die sind ja auch tatsächlich seit 1998 das erste Mal mit dabei. Deswegen finde ich persönlich ja auch irgendwie, dass das cool wäre.
0: Und du liebst auch diesen
2: Rudern. Ja,
0: dieses
2: Rudern von den Fans. Ich finde, das ist total toll, wie das ganze Land so mitfiebert, dass sie das ja mittlerweile sogar im Parlament machen. Es ist völlig irre.
0: Julia, wem drücken Sie die Daumen?
4: Also ich muss ja sagen, wenn das so um Daumen drücken geht, ich glaube im Moment könnte ich mich dafür niemanden entscheiden. Also langsam trennt sich die Spreu vom Weizen und bin gespannt, wer schlussendlich siegen wird. Ich denke an Frankreich, aber ich würde mir wünschen, dass es vielleicht mal jemand ist, der ganz neu ist. Das wäre toll.
0: Marokko ist ja noch im Spiel. Vielleicht. Das wäre doch wirklich mal was.
2: Norwegen jetzt nicht neu, aber auch wirklich lange ja nicht dabei gewesen. Insofern schicken Sie doch auch gerne mal eine Sprachnachricht über die NDR Niedersachsen-App, wem Sie jetzt bei der Fußball-Weltmeisterschaft die Daumen drücken.
0: Es ist 7.23 Uhr.
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0: Guten Morgen am Donnerstag. Wir hoffen, Sie kommen gut durch.
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0: Einige Unwägbarkeiten heute im Frühverkehr. Bitte vorsichtig fahren. A1 Osnabrück Richtung Bremen. Zwischen Lohne-Dinklage und Vechta ist eine ungesicherte Unfallstelle, ausgerechnet in der Baustelle. Vorsicht B218, Hauptstraße Osterkappeln-Schwagsdorf. Zwischen Osterroden und Benkenbokern laufen Schweine auf der Fahrbahn. Schweine im Weltall. A1 Osnabrück Richtung Bremen zwischen Dreieck Stur und Bremen-Himmelingen. 4 Kilometer stockender Verkehr, da kurz vor der Baustelle wie üblich. Und dann die A7 Hamburg in Richtung Süden fahrend zwischen Hamburg-Waltershof und Heimfeld. 2 Kilometer stockender Verkehr. A7 andere Richtung, also Richtung Flensburg zwischen Hamburg-Heimfeld und dem Elbtunnel. 6 Kilometer stockender Verkehr. Dann sind wir auf der B212 Ganderkesee Richtung Nordenham. In der Überleitung zur B437 Richtung Friedeburg. Heute Grünpflege. Von 8 Uhr bis morgen Nachmittag um 3 ist die Bundesstraße deshalb gesperrt. Das betrifft auch die B437 Friedeburg Richtung Rodenkirchen. Auch da Grünpflege, keine Sorge, sie werden aber umgeleitet. B73 Start Richtung Hamburg zwischen Neu-Wulmsdorf und Neugrabener Bahnhofstraße in Hamburg. Stockender Verkehr. Und Achtung nochmal auf der A1 Osnabrück Richtung Münster zwischen Münster Nord und Raststätte Münsterland West liegt ein Unterlegkeil, damit die Autos da nicht wegrollen. So, dort bitte vorsichtig fahren und gute Fahrt jetzt um 7.31 Uhr.
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2: Mit Philipp Kaute. Guten Morgen. Nach den tödlichen Schüssen von Stade haben etwa 700 Menschen in Hannover der Opfer gedacht, von denen einige beim Jugendamt Hannover gearbeitet hatten. Wie NDR-Recherchen zeigen, hatte der Tatverdächtige einige Tage vorher die Tatwaffe und Munition gekauft. Die Spitzen von Union und SPD haben sich im Koalitionsausschuss auf Reformen in den Bereichen Wachstum und Beschäftigung geeinigt. Details sollen am Vormittag bekannt gegeben werden. Und bei der Fußball-WM haben neben Gastgeber USA jetzt auch England und Belgien das Achtelfinale erreicht. Die USA gewannen 2:0 gegen Bosnien-Herzegowina. England siegte 2:1 gegen die Demokratische Republik Kongo und Belgien bezwang Senegal 3:2. Die Zeit jetzt 7.32 Uhr.
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3: Aus dem Studio Osnabrück mit Lena Bartke. Guten Morgen. Das Land Niedersachsen unterstützt die Stadt Osnabrück mit 5 Millionen Euro. Das Fördergeld soll dabei helfen, Fehlbeträge im Haushalt auszugleichen und Schulden abzubauen. Das Land greift insgesamt 49 finanzschwachen Landkreisen, Städten und Gemeinden unter die Arme mit fast 87 Millionen Euro. Mehr als 100 Kommunen in Niedersachsen haben diese sogenannten Bedarfszuweisungen beantragt. Ein 18-Jähriger soll in einer Diskothek in Wagenfeld im Landkreis Diepholz Reizgas versprüht haben. Dabei wurden in der Nacht auf Mittwoch 4 Menschen verletzt. Anita Westrup, was weiß man dazu?
4: 3 Jugendliche und eine 19-Jährige klagten über Atembeschwerden und brennende Augen. Einer der Jugendlichen wurde sogar ins Krankenhaus eingeliefert. Laut Polizei war ein Spray im Spiel, das zum Beispiel bei der Jagd im Einsatz ist, um Wildschweine abzuwehren. Es wirkt wie Pfefferspray und reizt sofort die Schleimhäute, vor allem in geschlossenen Räumen wie in Wagenfeld. Da wurde es im Kassenbereich der Disco versprüht. Ein 18-Jähriger soll dahinter stecken. Ob es Absicht war oder ein Versehen, das ist noch unklar. Die Polizei ermittelt auf jeden Fall wegen gefährlicher Körperverletzung. Die Disco mit rund 50 Partygästen wurde kurzzeitig geräumt.
3: Auf seiner Sommerreise besucht Ministerpräsident Olaf Lies heute das Emsland und die Grafschaft Bentheim. Unter anderem besichtigt er die Gedenkstätte Esterwegen. Dort ist ein Rundgang durch das Außengelände sowie eine Kranzniederlegung geplant. Eine weitere Station ist das Unternehmen Emsland Stärke in Emlichheim. Mit Ferienbeginn fahren die Osnabrücker Metrobusse nur noch halb so oft wie sonst. Ab heute stellen die Stadtwerke nämlich ihre Fahrpläne auf Sommer um. Die Metrobuslinien M1 bis M5 wechseln dann in den 20-Minuten-Takt. Die Sommerfahrpläne gelten bis zum Ferienende Mitte August. Und das Wetter: zuerst sonnig, später ziehen dann noch ein paar Wolken und Regenschauer auf, bei 22 Grad in Meppen und bis 25 in Bad Rothenfelde.
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0: Fit für den Tag, alles zusammen, was Sie brauchen. dann auf in den 2. Juli. Heute ist Donnerstag. Schönen guten Morgen.
5: Wir spielen gleich Mut zur Lücke. Das heißt, wir haben 3 Songs mit jeweils einer Lücke und Ihre Aufgabe wird es sein, diese Lücken mit dem jeweils richtigen Wort zu füllen. Trommeln Sie gerne mal die Kolleginnen und Kollegen zusammen und testen Sie, wie gut Ihnen das gelingt. Wir spielen in bummelig 7 Minuten hier bei NDR 1 Niedersachsen. Zauberschön.

0: Ganz entspannt geht's in den Donnerstag mit Roxy Music. More than this. Um 7.41 Uhr.
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3: Heute sind wir im Bremer Umland, im Kreis Verden in Achim, um genau zu sein, bei Astrid Timm. Guten Morgen.
4: Guten Morgen.
0: Laune ist bei Ihnen eh schon mal gut, denn Sie sitzen quasi schon auf gepackten Koffern. Wo geht's hin und für wie lange und was haben Sie vor?
4: Es geht in den Campingurlaub, in den wunderschönen Schwarzwald. Und da verbringen wir dann öfter mal unseren Urlaub. Und von dort kann man wahnsinnig viel entdecken. Deswegen suchen wir diese Region öfter mal auf.
3: Toll. Und der Tornado ist ja auch weg. Haben Sie das mitgekriegt gestern? Tornado über dem Bodensee?
4: Meine Güte, ja, aber gut,

0: Region, ne, die ist häufiger unruhig mit Gewittern und heftige
1: Ah.
0: Gewitter und das kennt man schon, aber Tornado.
1: Nicht
0: Ja,
1: überall so
0: also ich hoffe,
1: beschaulich
0: wir
1: wie in
0: haben
1: Achim.
0: da, ja, ich hoffe, wir machen das richtig mit Urlaub im Süden da unten.
2: Ach, das wird super. Und Sie sind jetzt wahrscheinlich auch im Gegensatz zum Tornado die Ruhe selbst, werden in sich ruhen und das super machen bei Mut zur Lücke. Wir haben drei Songs mit jeweils einer Lücke und Ihre Aufgabe ist es, das fehlende Wort zu ersetzen.
0: Ja, genau.
1: Hier kommt Ihr erster Songschnipsel, Astrid.
2: Was fehlt?
0: Monday.
2: Das ging fix.
1: Elfmeter versenkt.
2: 25 Euro.
1: Jetzt kommt die Chance auf 50 Euro.
0: Word.
1: With his word, sagen Sie, es wäre der Song gewesen. Killing me softly with his song.
2: Aber ich habe auch kurz gezuckt. Ich habe nicht hingeguckt und dachte, oh, und dann, oh Mann. Aber Sie haben noch eine Chance. Hier kommt der dritte Song.
0: Fire.
1: Richtig.
2: Also 50 Euro insgesamt. Herzlichen Glückwunsch.
0: Ja, super. Immerhin.
1: Legen Sie einfach dazu in die Urlaubskasse. Bruce Springsteen, Dancing in the Dark hat Ihnen Glück gebracht am Ende. Dann wünschen wir eine gute Fahrt in den Schwarzwald, Astrid.
0: Oh, klasse. Vielen Dank. Freue ich mich.
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Hier ist hellwach bei NDR1 Niedersachsen mit Enya Orinoco Flow. Gleich werden Sie was lernen, das Sie garantiert noch nicht wussten, nämlich in welcher Sportart wir in Niedersachsen sozusagen die absolute Hoheit haben. Ja, das kam für uns alle überraschend. Verraten wir Ihnen gleich in 3,5 Minuten. Vorher Musik von Lionel Richie.

0: Was für eine schöne Liebeserklärung und dann klingt die richtig noch wie so eine Disco-Nummer. Das kann nur Lionel Richie, Angel, hier in Hellwach. Vorsichtig fahren bitte, das ist der NDR Niedersachsen Verkehrsservice auf der A2 Hannover Richtung Berlin. Zwischen Braunschweig-Hafen und Kreuz Braunschweig-Nord ist eine ungesicherte Unfallstelle.
1: Alle Menschen sprechen im Moment über die Fußball-Weltmeisterschaft in den USA, Kanada und in Mexiko. Dass die da stattfindet, das wissen im Grunde alle. Aber hallo, was ist denn die Fußball-Weltmeisterschaft gegen die Weltmeisterschaft im Rhönradturnen, die gerade hier bei uns in Niedersachsen stattfindet, in Göttingen?
0: Tatsache, und das ist ein Riesending. Der ASC Göttingen hat sich beworben um diese Weltmeisterschaft und konnte sich dann tatsächlich durchsetzen bei der offiziellen Ausschreibung gegen Boston. Also muss man sich mal vorstellen, eine große Stadt in Amerika, aber wir in Niedersachsen haben den Zuschlag gekriegt. Da treten 150 Teilnehmende an und es sind auch schon knapp 2.500 Karten verkauft.
1: Wow. Irre. Ist jetzt ja ehrlicherweise nicht der populärste Sport, deswegen wollten wir gerne mal ein bisschen genauer wissen, wie das da so abläuft.
0: Darum haben wir Hauke Nahten angerufen, kommt aus Fallersleben, die Hochburg im Rhönradturnen bei uns in Niedersachsen. Er ist einer der Teilnehmer. Schönen guten Morgen.
2: Guten Morgen, hi.
1: Letztes Jahr haben Sie die Silbermedaille gewonnen, dieses Jahr wollen Sie verteidigen, allerdings nicht in einem klassischen Rhönrad, sondern im Surreal. Vielleicht können Sie uns mal kurz erklären, wo der Unterschied ist.
2: Also im Rhönrad, welches ja auch das etwas ältere Sportgerät ist, da haben wir zwei Reifen, die parallel zueinander angeordnet sind durch Sprossen. Beim Surreal gibt es nur einen einzigen Reifen und das ist ein bisschen dynamischer, damit kann man sich viel schneller drehen, viel schnellere Bewegungen machen. Ich vergleiche das immer ganz gerne wie mit Standardtanzen und Breakdance.
1: Aha, okay, das sieht auch aus wie ein großer Hula-Hoop-Reifen so in etwa, ne?
2: Ja, ziemlich groß, ziemlich stabil und auch sehr hart und schmerzhaft, wenn es einen trifft.
0: Was begeistert Sie so sehr an dieser Sportart? Ich meine, sie tut weh, sie ist nicht ganz so angesagt, würde ich mal denken, wie Fußball oder Basketball. Warum machen Sie Rhönrad bzw. Surreal?
2: Ah, ich sage immer, das fühlt sich an wie Fliegen. Also wenn man in diesem Reifen steht, hängt, stützt, ich finde, das fühlt sich, da kommt einfach nur der Begriff Fliegen ran. Und weiterer Vorteil natürlich, bei dieser Weltmeisterschaft haben wir die Hoffnung auf deutsche Medaille noch nicht aufgegeben.
1: Und wenn Sie sagen Fliegen, dann klingt das auch nach ziemlich viel Tempo. Also können Sie uns mal beschreiben, was Sie dann da genau für Kunststücke mit dem Teil machen?
2: Also der Grundschritt des Gerätes ist eigentlich so eine Drehung um die Hochachse, also so Spins. Wir nennen es auch den Waltz, also nach einem Walzerschritt benannt. Und da wird dann gedreht. Aber es gibt natürlich auch Bewegungen wie das Cartwheel, wo man, sag ich mal, drinsteht und wie die meisten sich jetzt wahrscheinlich vorstellen, so herumkullert. Und da gibt es auch noch den Coinspin. Also da wird man wie so eine Münze im Rad stehen. Und da kann man ganz viele verschiedene Bewegungen und Körperpositionen einnehmen und das nennt sich dann Turnen.
0: Das klingt ja alles ganz furchtbar. Wie oft wird Ihnen da richtig schlecht bei?
2: Nur am Anfang. Also das geht so die ersten paar Wochen und wenn man dann im Training regelmäßig das übt, dann geht das ganz schnell weg. Also den kann man sich tatsächlich abtrainieren, den Schwindel.
0: Dann wünschen wir Ihnen viel Erfolg für die Meisterschaft und hoffen auf deutsche Medaillen in Göttingen. Hauke Nahten im Rhönrad bzw. im Surreal. Dankeschön für Ihre Zeit heute Morgen bei NDR 1 Niedersachsen.
2: Ich danke euch. Schönen Morgen noch.
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0: Dr. Hook begleitet Sie hinein in diesen Donnerstag.
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0: Wir begleiten Sie auf dem Weg zur Arbeit. Fangen wir mal an auf der A1 Lübeck Richtung Hamburg zwischen Morfleet und Norderelbbrücke. 2 Kilometer stockender Verkehr. Dann die A1 Osnabrück Richtung Bremen zwischen Dreieck Stur und Hemelingen. 5 Kilometer stockend. Und weiter Richtung Lübeck zwischen Maschener Kreuz und Norderelbbrücke. 8 Kilometer stockender Verkehr. Blick auf die A7 Hamburg Richtung Hannover zwischen Waltershof und Heimfeld. 2 Kilometer stockender Verkehr. Und Richtung Norden zwischen Hamburg-Heimfeld und Elbtunnel. 6 Kilometer stockender Verkehr. Die B212 Gandakesee Richtung Norden Hamm ist in der Überleitung zur B437 Richtung Friedeburg gesperrt wegen Grünpflege. Genauso die B437 Friedeburg Richtung Rodenkirchen. Also da in der Ecke wird Rasen gemäht bis 15 Uhr morgen Nachmittag. Und B75 noch Wilhelmsburg Richtung Vettel zwischen Georgswerda und Vettel. Stockender Verkehr. Das war's. Gute Fahrt.
2: Es ist 8 Uhr.
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2: Mit Konstanze Beisert. Einen schönen guten Morgen. Die Schlagzeilen. Mutmaßlicher Schütze von Stade soll Tatwaffe kurz zuvor gekauft haben. Koalitionsausschuss einigt sich auf Reformpaket. Erster Abschnitt der Stromtrasse Südlink wird in Schesel fertiggestellt. Und das Wetter: Sonne und Wolken, später auch Regen bis 26 Grad. Nach den tödlichen Schüssen in einer Mutter-Kind-Einrichtung in Stade sind der Schock und die Trauer noch immer groß. 6 Menschen wurden erschossen, ausgerechnet an einem Ort, der Schutz bieten soll. Der mutmaßliche Täter, ein 45-jähriger Vater, sitzt in Untersuchungshaft. Hintergrund der Tat war offenbar ein Sorgerechtsstreit. Und jetzt werden immer mehr Details bekannt. Raphael Hein im Studio Lüneburg, wie ist der aktuelle Stand?
3: Mittlerweile gibt es Hinweise, dass der Verdächtige die Tat offenbar vorbereitet hat. Der Mann soll die Tatwaffe zusammen mit 21 Patronen schon eine Woche vor der Tat in Berlin gekauft haben. Das haben NDR-Recherchen ergeben. Inzwischen sitzt der 45-Jährige aus der Region Hannover in Untersuchungshaft. Schon Wochen vor der Tat hatten Ärzte der Medizinischen Hochschule Hannover beide Eltern angezeigt, so die Staatsanwaltschaft. Der Vorwurf? Einer von beiden könnte den Säugling geschüttelt haben und so dessen Hirnblutung verursacht haben. Die Eltern haben dem offenbar widersprochen. Der Vater hat seinerseits Anzeige gegen Klinikmitarbeiter und auch einen Mitarbeiter des Jugendamtes gestellt, unter anderem wegen Falschaussage vor dem Familiengericht.
2: Bei den Opfern handelt es sich ja um Mitarbeiter der Mutter-Kind-Einrichtung in Stade und des Jugendamtes der Region Hannover. In der Marktkirche in Hannover, da hat es gestern eine Andacht für sie gegeben. Etwa 700 Menschen waren da, darunter auch viele Mitarbeiter des Jugendamtes. Wie lief die Andacht ab?
3: Für jeden Verstorbenen wurde eine große Kerze angezündet. Anschließend läuteten die Kirchenglocken. Der evangelische Stadtsuperintendent Rainer Müller-Brandes sagte, ausgerechnet ein Schutzort sei zum Tatort geworden.
4: Ich glaube, das zieht ganz vielen den Boden unter den Füßen weg. Und insofern hatten wir auch viel Kontakt auch mit gerade Kolleginnen und Kollegen aus den Jugendämtern. Und heute kann es nur darum gehen, erst mal dazustehen und sich gegenseitig in den Arm zu nehmen und mehr nicht.
3: Regionsrat Jens Parland sagte nach der Trauerfeier, dass nun ein Krisenstab eingerichtet werde. Der soll sich unter anderem damit beschäftigen, wie den Mitarbeitenden des Jugendamts am besten geholfen werden kann, das Geschehen in Stade zu bewältigen. Aber auch damit, wie in Zukunft ähnliche Vorfälle verhindert werden können.
2: Raphael Hein berichtete. Fast 8 Stunden vom Nachmittag bis in den späten Abend hat die schwarz-rote Koalition im Kanzleramt um ihr Reformpaket gerungen. Da ging es um die Themen Arbeitsmarkt, Bürokratieabbau und auch Einkommensteuer. Mit Erfolg. Am Ende verständigten sich die Teilnehmer auf ein umfassendes Programm. Das hat das ARD-Hauptstadtstudio erfahren. Schon vor Beginn der Sitzung am Nachmittag, da zeigte sich Kanzler Merz zuversichtlich.
5: Meine Erwartung ist, dass wir wirklich einen großen Sprung nach vorn machen in der Modernisierung unseres Landes. Ich habe das immer wieder gesagt, es gibt nicht den einen großen Big Bang, den wird es heute nicht geben, den wird es morgen nicht geben. Wir sind in einem Prozess, wir beschleunigen diesen Prozess, aber wir werden heute dazu auch die Vorschläge noch einmal abschließend diskutieren, die wir dann morgen gemeinsam vorstellen.
2: Ja, und diese Vorschläge sollen in knapp einer Stunde präsentiert werden. Georg Schwarte in Berlin. Also die Einigung ist da, aber bislang gibt's noch keine Details.
6: umfassendes Paket für Wachstum und Beschäftigung und eine Steuerreform. Das ist schon mal das erste Detail. War nicht selbstverständlich, diese Steuerreform. Das ist das dickste Brett gewesen. Da hat man sich abstimmen müssen. Große Lösung, kleine Lösung. Lars Klingbeil, der Mann fürs Geld, der Finanzminister, hatte am Wochenende zwei Modelle auf den Tisch gelegt. Die große Lösung, Reichensteuersatz rauf, Spitzensteuersatz rauf, Erbschaftssteuerreform drin. Das wird wahrscheinlich so nicht kommen, aber es gibt eine Steuerreform und das ist schon mal erstmal die gute Nachricht aus dieser Nacht. 8 Stunden haben sie zusammengesessen, gleich um 9 Pressekonferenz im Kanzlergarten. Auch das eine Premiere.
2: Seit Monaten haben die Koalitionspartner an den Reformen gearbeitet. Jetzt ging es am Ende dann doch recht schnell. Ist das vielleicht auch ein gutes Zeichen mit Blick auf die Stimmung im Regierungsbündnis?
6: Absolut, die haben sich zusammengerissen. Die haben auch gelernt aus diesem Desaster in der Villa Borsig. Da wollte man im April ja schon das hinkriegen, was man jetzt offenbar hinbekommen hat, diesen großen Reformprozess starten. Damals war es mies vorbereitet, dieses Mal haben sie es anders gemacht. Die Sherpas haben schon seit der vergangenen Woche sich übers Kleingedruckte gebeugt, haben Entwürfe vorgelegt, am Wochenende dann nochmal Abstimmungssitzung im Kanzleramt. Also das Treffen deutlich besser vorbereitet als beim letzten Mal. Das Ergebnis, naja, sie haben sich geeinigt. Wie auch immer, im Moment noch ein Blick in die Glaskugel. Aber Gesundheitsreform kommt, Rentenreform wird kommen, die Einkommensteuerreform wird kommen, Arbeitsmarktreformen sollen kommen, Bürokratieabbau, all das, wir werden es erfahren um 9 Uhr, wie gesagt, live aus dem Kanzlergarten.
2: Georg Schwarte berichtete aus Berlin. Seit Stunden schon brennt in einem Krankenhaus in Ludwigslust in Mecklenburg-Vorpommern der Dachstuhl. Viele Patientinnen und Patienten werden evakuiert. Es gibt Verletzte und auch 2 Tote. Mehr dazu in den Meldungen mit Philipp Kaute.
7: Nach Angaben der Polizei brennt der Dachstuhl des Krankenhauses seit 4:30 am Morgen. Die Lage vor Ort sei höchst dynamisch. Bilder zeigen, wie Patienten in Rollstühlen und auch in ihren Krankenbetten auf die Rasenflächen vor der Klinik geschoben werden. Allerdings kamen nicht alle rechtzeitig in Sicherheit. Stand jetzt soll es 34 Verletzte geben. 2 Patienten sind laut Polizei bislang gestorben. Das Feuer soll in einem Patientenzimmer ausgebrochen sein. Wodurch es ausgelöst wurde, ist noch unklar. Der Gerichtshof der Europäischen Union entscheidet heute im Rechtsstreit um eine EU-Wettbewerbsstrafe gegen Google. Und es geht da um mehr als 4 Milliarden Euro. Die Europäische Kommission hatte die Buße 2018 verhängt. Sie warf Google vor, die Marktmacht auszunutzen. Hersteller sollten Dienste nur nutzen dürfen, wenn sie Googles Suchmaschinen vorinstallieren. Google hatte in der Vergangenheit schon versucht, diese Geldstrafe zu verringern und auch dagegen geklagt. Zuletzt hatte der Europäische Gerichtshof die Strafe lediglich um 215 Millionen Euro gesenkt. Viele Kommunen in Niedersachsen bekommen zusätzliche Finanzhilfen vom Land. Insgesamt stellt die Landesregierung 87 Millionen Euro bereit und davon sollen etwa 50 finanzschwache Kreise, Städte und Gemeinden profitieren. So wird Osnabrück mit 5 Millionen Euro unterstützt. Das Geld soll dabei helfen, Fehlbeträge im Haushalt auszugleichen und Schulden abzubauen. Auch Göttingen und Salzgitter erhalten jeweils 5 Millionen Euro. Als kleinere Kommunen werden zum Beispiel Schöningen und Bad Lauterberg bezuschusst. Die Brockenbahnen im Harz sind heute wieder mit Dampflokomotiven unterwegs. Das haben die Harzer Schmalspurbahnen mitgeteilt. In den vergangenen Tagen waren Dieselloks eingesetzt worden, und zwar wegen der tagelangen Waldbrandgefahr. Die ist nach den jüngsten Regenfällen aber wieder gebannt. Damit gilt wieder der reguläre Plan mit täglich 8 Fahrten zum Brockengipfel und zurück.
2: Die Stromtrasse Südlink ist eines der größten Infrastrukturprojekte der Energiewende. Eine rund 700 Kilometer lange unterirdische Trasse, die Windstrom aus Norddeutschland in den Süden bringen soll. Jetzt ist der erste Bauabschnitt fertiggestellt. Laut Netzbetreiber TenneT wurde in Schesel im Kreis Rothenburg das erste Teilstück offiziell abgeschlossen. Maren Mommsen, wie wichtig ist diese Stromtrasse?
8: Für den Landkreis Rothenburg sei die Südlink-Trasse doppelt wichtig, sagte Rothenburgs Landrat Marco Prietz am Rande der Feier. Zum einen sei damit der erste 37 Kilometer lange Teilabschnitt des Südlink überhaupt fertiggestellt. Zum anderen bedeutet das für den Landkreis Rothenburg, dass er mit seiner großen Menge an erneuerbarer Energie, zum Beispiel aus Biogasanlagen, bald direkt über den Südlink an das Netz angeschlossen sein werde und damit seine Energie direkt einspeisen könne. Die Windstromleitung Südlink könnte ab Ende 2028 so viel Strom transportieren, wie insgesamt 10 Millionen Haushalte in ganz Deutschland brauchen. Sie ist, nach Angaben des Stromunternehmens TenneT, damit das größte Einzelprojekt der Energiewende in Deutschland. Als nächstes soll dann der weiter südlich gelegene Abschnitt von Schesel nach Schwarmstedt gebaut werden.
2: Wo in Deutschland soll Atommüll dauerhaft gelagert werden? Darüber wird seit vielen Jahren gestritten. Die Suche nach einem Endlager soll nach dem Willen von Bundesumweltminister Schneider nun deutlich beschleunigt werden. Bis spätestens 2050 soll es einen Standort geben. Das hat der SPD-Politiker angekündigt. Katharina Seiler, wie soll das gehen?
9: Der entscheidende Punkt ist, die Erkundung möglicher Endlagerstandorte soll schneller gehen. Bis 2028 sollen ja mögliche Standortregionen für ein Atommüllendlager feststehen. Die müssen dann aber noch weiter erkundet werden. Bisher war vorgesehen, dafür extra Bergwerke zu errichten, was viele Jahre gedauert hätte. Diese Zeit soll jetzt verkürzt werden, indem stattdessen neuartige Bohrtechnologien eingesetzt werden sollen. Damit will Bundesumweltminister Schneider erreichen, dass dann 2050 ein Standort für ein Atommüllendlager feststehen soll. Und dieses Datum stehe auch in dem Gesetzentwurf, den sein Haus erarbeitet habe, sagt Bundesumweltminister Schneider während eines Pressetermins im Zwischenlager Lubmin. Der Gesetzentwurf muss allerdings noch vom Kabinett und später vom Bundestag beschlossen werden. Damit könnte sich die Endlagersuche um rund 25 Jahre verkürzen. Zuletzt hatte ein Gutachten nämlich davon gesprochen, dass ein Standort für ein Endlager erst 2074 feststehen könnte.
2: Und bei der Fußball-Weltmeisterschaft, da steht nun auch Co-Gastgeber USA im Achtelfinale. Die Mannschaft siegte mit 2:0 gegen Bosnien-Herzegowina. England ist ebenfalls eine Runde weiter. Das Team um Doppeltorschütze Harry Kane drehte die Partie und gewann mit 2:1 gegen die Demokratische Republik Kongo. Und auch Belgien konnte die Partie gegen Senegal am Ende für sich entscheiden und gewann nach einem 0:2 Rückstand noch mit 3:2. Und die Zeit? 8:10. Das war aktuell mit Constanze Beisert.
10: Wir schauen auf das Wetter für Niedersachsen heute am ersten Sommerferientag. Und der Tag wird super abwechslungsreich. Also das Ferienprogramm könnte so aussehen: erst baden und schwimmen, dann Ausflug, später Kino. Oder so ähnlich. Denn in vielen Teilen von Niedersachsen sieht es im Moment noch sehr schick aus. Viel Sonne mit dabei. Nur an der Küste, da sind die Wolken schon ein bisschen kompakter. Und von Nordsee und Ems ziehen dann später auch mehr Wolken und Schauer auf. An der Küste wird es dazu auch noch recht windig. Im Südosten, da bleibt es allerdings noch bis zum Nachmittag trocken. Das Ganze mit 4 Stunden Sonne heute begleitet in Ostfriesland, bis zu 8 Stunden im Harz. Aktuell 16 Grad in Lüchow, 18 in Kloppenburg und Hameln. Tagestop-Temperatur, sommerliche 26 Grad.
1: 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Guten
10: Morgen. Wie schön, dass Sie mit uns gemeinsam in den Donnerstag starten.
11: Die Chancen auf einen WM-Titel für Deutschland gehen in diesem Jahr ja gegen null. Das muss man einfach mal so sagen. Also, für wen sind Sie denn jetzt?
10: Renate aus Cuxhaven schreibt über die NDR Niedersachsen-App: Norwegen wäre mein Favorit. Auf keinen Fall England mit dem überheblichen Kane.
11: Okay, Olli hingegen schreibt: Also ich muss England die Daumen drücken, da ich in unserer Tipp-Kick-Runde auf der Arbeit von vornherein auf England gesetzt habe. Liebe Grüße aus Rodelerfeld in Zetel. Und Sie so?
10: Schicken Sie doch gerne mal eine Sprachnachricht rüber. Wem drücken Sie jetzt bei der Fußball-Weltmeisterschaft die Daumen über die NDR Niedersachsen-App?
11: Kommen Sie gut mit uns hinein in diesen 2. Juli jetzt mit Sandra und Maria Magdalena.

0: Orkes bringen ein bisschen Sommerfeeling zu uns nach Niedersachsen. Vayamos, compañeros, um 8.21 Uhr.
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2: Unser NDR 1 Niedersachsen-Reporter Chance klemmt sich ein Radio unter den Arm und bringt es zu Ihnen. Sie senden uns Ihren Hilferuf. Hilfe, Empfang schlecht. Oder so wie in diesem Fall bei der Innenausbaufirma in Göttingen. Hilfe! Kollege Dösbattel hat das alte Radio kaputt gemacht. Da muss natürlich ein neues her. Und dann macht der Chance sich auf den Weg. Und wo Chance ist, kann es auch gerne mal laut werden. Oh, siehst du? Zeig doch.
3: Das ist ja mal genial. Zack, ist das Loch in der Rigipswand zu. So eine Maschine hätte ich auch gern, Florian. Was hast du da gerade gemacht?
4: Das ist ein Kettenschnellbauschrauber. Da braucht man sich nicht die Mühe machen, jede einzelne Schraube in die Hand nehmen, sondern hier ist extra die Schnellbauschrauben auf eine Kette aufgezogen, die automatisch immer weiter fördert. Sobald man eine Schraube quasi verschraubt hat, kommt die nächste und man kann direkt weiterschrauben.
3: Wir sind hier gerade in Göttingen auf einer Baustelle. Das ist die Firma Lindhorst Innenausbau. Das ist der Chef Florian, der euch das gerade erklärt hat, wie das geht. Das macht wahrscheinlich Spaß, ne?
4: Absolut. Also vor allem, wenn man mit der Zeit immer schneller wird und man sieht, wie schnell und schön man Räume wieder neu gestalten kann mit dem Trockenbau, dann freut man sich hinterher immer über das Ergebnis. Und ich glaube, das geht meinen Jungs genauso.
3: Jetzt gibt's ein Radioproblem, weil Tobi das Radio kaputt gemacht hätte. Was ist denn passiert, Tobi?
5: Ja, das weiß ich auch nicht so genau. Es war Feierabend, ich habe das Radio ausgeschaltet und nächsten Morgen ist es leider nicht wieder angegangen.
3: Okay, das geht natürlich gar nicht. Da wollen wir euch nicht hängen lassen. Viel Spaß bei der Arbeit. Hier ist euer funkelnagelneues Dabi. Gute Laune Radio. Hey! Florian, du hast einen guten Insider-Tipp, ne?
4: Wenn man selber als Heimwerker Trockenbau macht und man möchte zum Beispiel Gipskartonwände stellen oder dergleichen, dass man keine Kreuzfugen hat, also die Platten immer im Versatz machen, so dass nie vier Enden aufeinandertreffen quasi, dass es aussieht wie ein Kreuz, dann ist es falsch, da muss ein Versatz rein, damit es hinterher nicht reißt und man lange Freude an der Oberfläche hat.
3: Hätte ich nie gewusst. Danke dir.
4: Gerne.
2: Tja, die Kunst der Fuge. Das wusste schon Johann Sebastian Bach.
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0: Werden Sie heute irgendwo feststecken auf dem Weg zur Arbeit oder rutscht es auf Ihrem Weg ganz gut durch?
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0: Hier ist der Überblick über den Berufsverkehr A1 Osnabrück Richtung Bremen zwischen Dreieckstur und Himmelingen vor der Baustelle. Mal wieder 4 Kilometer stockender Verkehr. A1 Bremen Richtung Lübeck zwischen Maschner Kreuz und Norderelbbrücke 8 Kilometer stockender Verkehr. Es hat einen Unfall gegeben auf der A2 Hannover Richtung Berlin zwischen Braunschweig-Watenbüttel und Kreuz Braunschweig-Nord. Deshalb im Moment 4 Kilometer Stau. Hamburg auf der A7 in Richtung Hannover zwischen Waltershof und Heimfeld 2 Kilometer stockender Verkehr und andere Richtung zwischen Hamburg-Heimfeld und dem Elbtunnel. 8 Kilometer stockender Verkehr. Dann sind wir in Gandakesee Richtung Norden Hamm auf der B212 bzw. auf der B437 Friedeburg Richtung Rodenkirchen. Die Überleitungen von der B212 auf die B437 und umgekehrt sind beide jeweils gesperrt wegen Grünpflege. Bis morgen 15 Uhr Umleitung ist ausgeschildert. Dann sind wir im Kreis Friesland. Die Landesstraße zwischen Salzen-Groden und der B210 ist in beiden Richtungen bis zum 31. August gesperrt. Und nochmal Hamburg. B73 aus Stadekommen zwischen Neu-Wulmsdorf und Neugrabener Bahnhofstraße stockender Verkehr. Und B75 Wilhelmsburg Richtung Veddel zwischen Georgswerda und Veddel im Moment auch stockender Verkehr im Berufsverkehr. Das war's. Gute Fahrt jetzt um 8:30.
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2: Mit Philipp Kaute. Guten Morgen. Nach den tödlichen Schüssen von Stade haben etwa 700 Menschen in Hannover der Opfer gedacht, von denen einige beim Jugendamt in Hannover gearbeitet hatten. Wie NDR-Recherchen jetzt zeigen, hatte der Tatverdächtige einige Tage zuvor die Tatwaffe und Munition gekauft. Die Spitzen von Union und SPD haben sich im Koalitionsausschuss auf Reformen in den Bereichen Wachstum und Beschäftigung geeinigt. Details sollen im Laufe des Vormittags bekannt gegeben werden. Und beim Dachstuhlbrand eines Krankenhauses in Ludwigslust in Mecklenburg-Vorpommern sind 2 Patienten gestorben und mehr als 30 verletzt worden. Aktuell stehen Patienten in ihren Betten und Rollstühlen vor dem Krankenhaus. Die Zeit jetzt, 8.31 Uhr.
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3: Aus dem Studio Osnabrück mit Lena Bartke. Guten Morgen. Die Fit Group AG, ein Unternehmen aus Schüttorf, ist kürzlich in Österreich an die Börse gegangen. Dort gibt es einen speziellen Bereich für Start-ups. Janis Gulde, was ist die Fit Group für eine Firma?
4: Das Unternehmen verkauft hauptsächlich 2 Dinge. Massagepistolen, das sind so kleine Massagegeräte, mit denen man seine Muskeln nach dem Sport lockern kann, und Nahrungsergänzungsmittel. Inzwischen ist die Marke schon wirklich bekannt in ihrem Bereich. Das liegt vor allem daran, dass sie in den sozialen Medien total präsent ist. Einer der Gründer hat einen YouTube-Kanal mit knapp 500.000 Followern. Auf seinem TikTok-Kanal folgen ihm sogar über 1 Million Menschen. Mit dem Börsengang fließt jetzt auf jeden Fall nochmal Geld ins Unternehmen. Die Gründer wollen ihre Nahrungsergänzungsmittel in Zukunft auch in anderen Ländern verkaufen.
3: Ein 18-Jähriger soll in einer Diskothek in Wagenfeld im Landkreis Diepholz Reizgas versprüht haben. Dabei wurden in der Nacht auf Mittwoch 4 Menschen verletzt. 3 Jugendliche und eine 19-Jährige klagten über Atembeschwerden und brennende Augen. Einer der Jugendlichen wurde sogar ins Krankenhaus eingeliefert. Laut Polizei war ein Spray im Spiel, das zum Beispiel bei der Jagd im Einsatz ist, um Wildschweine abzuwehren. Es wirkt wie Pfefferspray und reizt sofort die Schleimhäute, vor allem in geschlossenen Räumen. Die Polizei ermittelt nun wegen gefährlicher Körperverletzung. Die Disco mit rund 50 Partygästen wurde kurzzeitig geräumt. Auf seiner Sommerreise besucht Ministerpräsident Olaf Lies heute das Emsland und die Grafschaft Bentheim. Unter anderem besichtigt er die Gedenkstätte Esterwegen. Dort ist ein Rundgang durch das Außengelände sowie eine Kranzniederlegung geplant. Eine weitere Station ist das Unternehmen Emsland Stärke in Emlichheim. Und der Blick auf das Wetter, zuerst sonnig, später ziehen dann auch ein paar Wolken und Regenschauer auf, bei maximal 22 Grad in Meppen und bis 25 Grad in Bad Rothenfelde.
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0: Auf geht's in den Donnerstag. Heute ist der 2. Juli. Moin zusammen.
5: 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Oh. 3 Meldungen. Sie entscheiden, ob echt oder Ente. Und dann gucken wir mal, wie es läuft. Testen Sie Ihr Bauchgefühl in 7 Minuten.
0: Haben wir früher schon gespielt.
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1: In der Hermann-Löns-Stadt Walsrode arbeitet Dennis Blume als Lagerist und jetzt ist er unser Kandidat. Guten Morgen.
2: Wunderschönen guten Morgen.
3: Herr Blume, Sie gehen heute Abend noch auf ein Konzert. Ich glaube, das ist so Richtung Punk irgendwie. Die Richtung, wie passt das mit NDR 1 Niedersachsen zusammen?
2: Keine Ahnung. Auf der Arbeit ist das angenehmer zu hören.
1: Um was für ein Konzert handelt es sich?
2: Punkrock, ja.
1: Okay, na, ist ja nicht. Da haben ja die Ärzte schon gemacht. Die spielen wir auch bei NDR 1 Niedersachsen. Also wir treffen uns in der Mitte, würde ich sagen.
2: Genau.
3: Und ist es für Sie angenehmer oder vielleicht auch für die Kolleginnen und Kollegen? Haben die gesagt, nee, also das wird hier nicht angemacht.
2: Nee, also die Kollegen wären damit einverstanden. Ich weiß bloß nicht, ob der Chef da so ganz konfirm mit ist. Und deshalb habe ich irgendwie so eine Einigung gefunden.
3: Gut, dann wünschen wir viel Spaß heute Abend und jetzt viel Glück, denn wir haben jetzt 3 Meldungen und Sie müssen uns sagen, ob die echt oder eine Ente sind. Und wenn Sie 3-mal richtig liegen, dann gibt es 130 Euro.
2: Ja. Gucken wir mal.
1: Hier kommt die erste Meldung, Dennis. Nachdem Norwegen es ins Achtelfinale der Fußball-WM geschafft hat, werden im Land Rufe nach einem freien Tag laut. Am späten Sonntagabend spielt ja nun Norwegen gegen Brasilien. Viele Fans fordern für alle Arbeitnehmerinnen und Arbeitnehmer am Montag einen freien Tag. Regierungschef Støre will davon aber nichts wissen. Er hat gesagt, wir sind Helden in der Nacht und Helden am Tag und wir gehen am Montag zur Arbeit.
2: Also ich würde sagen, das ist echt.
3: Yes, das stimmt. Dann kommt hier schon Meldung 2.
1: In New York sind 2 Extremkletterer ungesichert auf die Spitze des Empire State Buildings geklettert und haben dort, also in etwa 440 Metern Höhe, ein Plakat mit einer Friedensbotschaft.

0: Botschaft enthüllt. Auf Deutsch stand da drauf sinngemäß, wenn die Macht der Liebe die Liebe zur Macht besiegt, dann weiß die Welt, was Frieden ist. Meine Güte, das hätte Nicole nicht schöner singen können. Anschließend hat sich das Paar in luftiger Höhe verlobt und dann kam die Festnahme von der Polizei.
1: Oh Gott, ich würde sagen, das ist eine Ente.
2: Das ist eine echte Meldung, auch wenn sie sehr verrückt ist.
1: Verdammte Axt.
2: Aber wir schicken Ihnen gerne Entchen zu. Und es war schön, mit Ihnen zu schnacken, Sie kennenzulernen. Und Sie haben ja noch was Schönes heute vor.
1: Ja, genau.
0: Liebe Grüße in die Heide nach Walsrode. Und wenn Sie sagen, dann versuche ich es mal als nächstes mit der Entenjagd. Der Pott wächst. Dann melden Sie sich über unsere NDR Niedersachsen-App oder über unsere Homepage ndr.de/ndr1-niedersachsen.
2: Nächste Runde heute Nachmittag gegen 20 vor 4.
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0: Guten Morgen. Um 9 vor 9 mit NDR 1 Niedersachsen.
1: Und vorsichtig fahren bitte, wenn Sie unterwegs sind auf der A30 Osnabrück Richtung Bad Oeynhausen. Zwischen Werrebrücke und Kreuz Bad Oeynhausen liegt ein Holzklotz. Und Achtung, Fahrzeugteile im Kreis Verden, A1 Hamburg Richtung Bremen, zwischen Posthausen und Euthen, auch dort bitte Vorsicht.
0: So, ich hoffe, Sie haben sich auch langsam ein bisschen von dem WM aus berappelt, haben es verdaut und können jetzt doch noch irgendwie der ein oder anderen Mannschaft die Daumen drücken. Die große Frage ist ja heute Morgen, wem? Wir haben Post bekommen über die NDR Niedersachsen App. Guten Morgen, wir wohnen in Madrid und haben noch die Möglichkeit für Spanien mitzufiebern. Und falls das heute auch nichts werden sollte und nach dem Spiel gegen Österreich Schluss sein sollte, drücken wir dann in letzter Distanz unseren österreichischen Freunden, die hier mit uns wohnen, die Daumen. Das finde ich sehr sportlich, wenn man sich überlegt, wenn die Ösis dann die Spanier rauskegeln, denen dann die Daumen zu drücken, nicht schlecht.
1: Aber es gibt ja noch sehr viel mehr Nationen, denen man die Daumen drücken könnte, ne?
2: Also ich gönne es Norwegen. Die haben es lange nicht in die WM geschafft und Norwegen hat es mal verdient, würde ich sagen.
3: Marokko, die spielen tollen Fußball. Ich habe das erste Spiel gegen Brasilien gesehen und dann habe ich gedacht, wenn wir gegen Marokko spielen müssen, können wir auch einpacken, weil die sind so schnell.
4: England sollte mal was gewinnen, die haben lange nicht mehr was gewonnen oder überhaupt noch nicht was gewonnen.
5: Frankreich, die jungen Männer laufen gut, sehen gut aus.
6: Ich würde mich über die Spanier freuen, weil ich das einfach eine tolle, sympathische Mannschaft finde, die toll spielen und die junge Leute auch drin hat. Also ein gutes, ausgewogenes Verhältnis. Hat mir gut gefallen.
7: Norwegen, weil ich finde, es muss auch mal ein Außenseiter an die Spitze, oder? Können doch nicht immer dieselben. Ich finde Norwegen gut.
8: Die Leichtigkeit von Frankreich, die wird es wohl machen.
1: Man könnte auch nach Trikotfarbe vielleicht entscheiden. Hört man das optisch einfach. Jedenfalls nicht Portugal mit diesem Ronaldo, den finde ich so arrogant.
0: Wem drücken Sie die Daumen? Schicken Sie gerne Sprachnachrichten.

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0: Da ist richtig viel los. Bitte Vorsicht zuallererst mal auf der A1 Bremen Richtung Hamburg zwischen Bokel und Elsdorf. Kaputter Lastwagen. Nochmal Vorsicht A1 Hamburg Richtung Lübeck zwischen Autobahnkreuz Hamburg Ost und Kreuz Hamburg Ost. Eine ungesicherte Unfallstelle. Na, also im Kreuz Hamburg Ost soll das wohl heißen. Dann sind wir Richtung Ammerland unterwegs. Bitte Vorsicht A28 Bremen Richtung Oldenburg zwischen Gandeckesee Ost und Gandeckesee West liegen Metallteile. Und Vorsicht A1 Hamburg Richtung Bremen. Zwischen Posthausen und Olten liegen Fahrzeugteile. A30 noch Osnabrück Richtung Bad Oeynhausen. Ein Holzklotz zwischen Werrebrücke und Bad Oeynhausen. Stockender Verkehr auf der A1 Lübeck Richtung Hamburg zwischen Oehendorf und Norderelbbrücke. 5 Kilometer stockend. A1 Osnabrück Richtung Bremen zwischen Lohne-Dinklage und Vechta. 4 Kilometer Stau in der Baustelle. Und weiter zwischen Dreieck Stur und Hemelingen nochmal 4 Kilometer stockend. Auch da wird ja gebaut. Dann weiter auf der A1 Richtung Lübeck zwischen Marschner Kreuz und Norderelbbrücke. 8 Kilometer stockender Verkehr. In Braunschweig hat es einen Unfall gegeben auf der A2 Hannover Richtung Berlin zwischen Wartenbüttel und Kreuz Braunschweig Nord, deshalb 4 Kilometer Stau. Nochmal Hamburg, A7 Richtung Hannover zwischen Woltershof und Heimfeld, 4 Kilometer stockender Verkehr. Und Richtung Norden zwischen Heimfeld und dem Elbtunnel, 8 Kilometer stockender Verkehr. Auf der B212 bzw. B437 Gandeckesee, Friedeburg, Rodenkirchen in den Überleitungen jeweils heute Grünpflege. Auch morgen nochmal bis 15 Uhr. Und dann sind wir nochmal in Hamburg. B75 Wilhelmsburg Richtung Veddel zwischen Georgswerda und Veddel stockt es. Und stockender Verkehr auch auf der B73 Stade Richtung Hamburg zwischen Neu-Wulmsdorf und Neugrabener Bahnhofstraße in Hamburg. Ebenfalls stockender Verkehr. Und dann noch Wartezeit an der Elbfähre Glückstadt Wischhafen. Im Moment ab Wischhafen bis zu 1 Stunde. Ja, das sind die ersten Auswirkungen des ersten Ferientags wohl heute. Wir hoffen, dass Sie überall halbwegs gut durchkommen und wünschen eine gute Fahrt heute Morgen.
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2: Mit Philipp Kaute. Guten Morgen. Die Schlagzeilen. Tödliche Schüsse von Stade waren offenbar länger geplant. Bundesumweltministerium plant schnellere Endlagersuche für Atommüll. Betreiber stellt ersten Abschnitt der Stromtrasse Südlink im Kreis Rothenburg fertig. Das Wetter heute, zwischen sonnigen Phasen auch mal Regen, dazu 26 Grad. Wieder haben in Niedersachsen Hunderte an die Opfer von Stade erinnert. In der Marktkirche in Hannover haben etwa 700 Trauernde der 6 Menschen gedacht, die am Montag erschossen wurden. 3 der Opfer hatten beim Jugendamt Hannover gearbeitet. Zu den mutmaßlichen Schützen von Stade sind inzwischen neue Details bekannt geworden. Raphael Hein, welche sind das?
3: Mittlerweile gibt es Hinweise, dass der Verdächtige die Tat offenbar vorbereitet hat. Der Mann soll die Tatwaffe zusammen mit 21 Patronen schon eine Woche vor der Tat in Berlin gekauft haben. Das haben NDR-Recherchen ergeben. Inzwischen sitzt der 45-Jährige aus der Region Hannover in Untersuchungshaft. Schon Wochen vor der Tat hatten Ärzte der Medizinischen Hochschule Hannover beide Eltern angezeigt, so die Staatsanwaltschaft. Der Vorwurf? Einer von beiden könnte den Säugling geschüttelt haben und so dessen Hirnblutung verursacht haben. Die Eltern haben dem offenbar widersprochen. Der Vater hat seinerseits Anzeige gegen Klinikmitarbeiter und auch einen Mitarbeiter des Jugendamtes gestellt, unter anderem wegen Falschaussage vor dem Familiengericht.
2: Die Spitzen von Union und SPD haben sich im Koalitionsausschuss auf Reformen in den Bereichen Wachstum und Beschäftigung geeinigt. Unter anderem soll die Einkommensteuer reformiert werden, um Beschäftigte mit kleinen und mittleren Einkommen finanziell zu entlasten. Privathaushalte sollen konsumieren und Unternehmen investieren können, so sagte es Kanzler Merz gestern vor dem 8-stündigen Koalitionstreffen. Die Details zu den Plänen sollen in diesen Minuten in Berlin vorgestellt werden. Bundesumweltminister Schneider hat einen Gesetzentwurf erarbeitet, der die Endlagersuche für Atommüll beschleunigen soll. Demnach soll bis 2050 ein Standort feststehen. Zuletzt war das Datum 2074 im Gespräch. Katharina Seiler, wie will der Minister das erreichen?
4: Der entscheidende Punkt ist, die Erkundung möglicher Endlagerstandorte soll schneller gehen. Bis 2028 sollen ja mögliche Standortregionen für ein Atommüllendlager feststehen. Die müssen dann aber noch weiter erkundet werden. Bisher war vorgesehen, dafür extra Bergwerke zu errichten, was viele Jahre gedauert hätte. Diese Zeit soll jetzt verkürzt werden, indem stattdessen neuartige Bohrtechnologien eingesetzt werden sollen. Damit will Bundesumweltminister Schneider erreichen, dass dann 2050 ein Standort für ein Atommüllendlager feststehen soll. Der Gesetzentwurf muss allerdings noch vom Kabinett und später vom Bundestag beschlossen werden.
2: Wir bleiben beim Thema Energiegewinnung. Bei der Stromtrasse Südlink ist nämlich jetzt der erste Abschnitt fertiggestellt. Laut Netzbetreiber Tennet wurde in Schesel im Kreis Rothenburg das erste Teilstück offiziell abgeschlossen. Maren Mommsen, wie wichtig ist diese Stromtrasse?
5: Für den Landkreis Rothenburg sei die Südlink-Trasse doppelt wichtig, sagte Rothenburgs Landrat Marco Prietz am Rande der Feier. Zum einen sei damit der erste 37 Kilometer lange Teilabschnitt des Südlink überhaupt fertiggestellt. Zum anderen bedeutet das für den Landkreis Rothenburg, dass er mit seiner großen Menge an erneuerbarer Energie, zum Beispiel aus Biogasanlagen, bald direkt über den Südlink an das Netz angeschlossen sein werde und damit seine Energie direkt einspeisen könne. Die Windstromleitung Südlink könnte ab Ende 2028 so viel Strom transportieren, wie insgesamt 10 Millionen Haushalte in ganz Deutschland brauchen. Sie ist, nach Angaben des Stromunternehmens Tennet, damit das größte Einzelprojekt der Energiewende in Deutschland.
2: Der geplante Bau einer Elbbrücke zwischen Dachau und Neu-Dachau löst neuen Streit aus. Der Landkreis Lüchow-Dannenberg klagt gegen die jüngste Variante des Bauprojekts. Konkret wehrt sich der Kreis dagegen, dass eine Zubringerstraße direkt durch einen Neu-Dachauer Ortsteil führen soll. Die Planer würden sich damit über erste Ideen hinwegsetzen. Der Landkreis Lüneburg weist diesen Vorwurf zurück und sieht in dem Zubringer keinen Verstoß gegen einen Vertragstext. Die Elbbrücke wird an dieser Stelle übrigens schon seit 2009 geplant. Die Sommerhitze der vergangenen Tage hat Folgen für die Natur in Niedersachsen. So ist am Großen Moor in Seevetal der Eichenprozessionsspinner unterwegs. Deshalb ist der Rundweg um den See stellenweise gesperrt. Die Brennhaare der Raupen können nämlich zum Beispiel Juckreiz auslösen. Am Steinhuder Meer in Wunsdorf hat die Hitze ein großflächiges Fischsterben ausgelöst. Das Wasser ist nach Behördenangaben zu warm und hat zu wenig Sauerstoff für einige Fischarten. Und die Zeit jetzt, 9.05 Uhr.
6: Philipp, lauf nicht weg. Wir werden den Leuten gleich dein großes, bisher wohlgehütetes Geheimnis verraten.
2: Wird eine runde Sache.
6: Ja. Absolut. Aber vorher hier natürlich das Wetter.
7: Heute ist ja der erste Tag der Sommerferien und falls auf der Liste der Dinge, die man unbedingt in den Ferien gemacht haben muss, Pfützenspringen steht, dann könnte das möglicherweise sogar klappen, zumindest in einigen Regionen. Sieht im Moment nicht danach aus. Überwiegend sonnig noch, aber von der Nordsee und Ems ziehen schon mehr Wolken auf und später kommen dann auch Schauer mit dazu. Im Südosten, da bleibt es allerdings noch bis zum Nachmittag trocken. 17 Grad im Moment in Lüneburg, 18 in Wittmund, 19 in Osterode. Die Tagestopptemperatur liegt bei 26 Grad.
1: 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Guten
7: Morgen. Wie schön, dass wir gemeinsam in den Donnerstag starten.
6: Tja, also der Kollege Philipp Kaute, Sie kennen ihn als Kompetenz, als Institution in aktuell hier bei NRN Niedersachsen. Du hast eine Sportart gemacht, mit denen die wenigsten von uns so richtig schon mal was zu tun gehabt haben.
2: Ja, nur wenige kennen sie, Rhönradturnen. Das kann man sich vorstellen wie eine Form des Kunstturnens, nur eben noch ein bisschen runder und etwas verrückter, wenn ich das so sagen darf.
7: Du bist sogar deutscher Schülermeister damals damit geworden. Und was dich persönlich so daran fasziniert, passend zur WM, die ja gerade in Göttingen startet oder läuft, klären wir in 7 Minuten.
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0: Guten Morgen, hier ist NR1 Niedersachsen hellwach am Donnerstag um 12 nach 9.
1: Bei der Fußball-Weltmeisterschaft sind wir raus, aber ganz im Ernst. Wer braucht denn schon eine Fußball-Weltmeisterschaft, wenn es die Weltmeisterschaft im Rhönradturnen bei uns in Niedersachsen gibt? Die läuft tatsächlich gerade in Göttingen. Und einer aus unserem Team, Philipp Kaute aus den Nachrichten, Sie kennen ihn, war früher mal Rhönradturner und 1998 sogar deutscher Schülermeister.
2: Ja, unglaublich. Philipp Kaute. Da steht er vor uns, der deutsche Schülermeister im Rhönradfahren 1998.
3: Und da ist mir gerade klar geworden, 98, das Jahr, in dem Schröder Kanzler wurde und Gildo Horn für Deutschland gesungen hat, ist also schon eine Ecke her.
0: Ja, und aber Frankreich, deutscher Fußballweltmeister geworden ist. Aber wie bist du denn bitte heute ein gestandener Nachrichtensprecher damals als kleiner Pöks zum Rhönradfahren gekommen?
3: Es liegt daran, ich komme aus Taunusstein, das ist bei Wiesbaden, und wir hatten damals den weltweit erfolgreichsten Verein bei uns. Also mein Trainer war Europameister, meine Trainerin war deutsche Meisterin, mehrfache, und jedes Kind kam in Berührung mit dieser Sportart bei uns. Und dann war es so, ich war so ein kleiner Knirps, stand in der Halle und habe große Augen gemacht, Mund stand offen, weil ich die Meister gesehen habe, die da ihre Figuren gemacht haben, Salto, Spirale. Und der Trainer kam zu mir und hat gesagt, pass auf, wenn du 1,20 Meter groß bist, dann darfst du bei uns mitmachen. Ich habe dann meine Eltern genervt, weil ich mich immer an die Wand gestellt habe und gesagt, bitte messen, wann bin ich endlich 1,20? Irgendwann konnte es losgehen.
1: Wie ist das Gefühl, in so einem Rhönrad zu turnen? Also ehrlicherweise glaube ich, mir würde total übel werden. Du drehst dich da ja dann auch wie verrückt.
3: Ist Gewohnheitssache. Also stell dir vor, du würdest einen Handstand machen an der Wand.
0: Kann ich mir schon nicht vorstellen, Handstand zu machen.
1: Doch, das kriege ich noch hin. Und dann?
3: Dann Kopf unter, logischerweise. Und dann winkelst du die Knie an, streckst sie durch, winkelst die an, streckst sie durch. Da bekommt man am ehesten ein Gefühl. Oder du nimmst ein Fahrrad, bei uns war es halt ein Rhönrad, das ist die Disziplin Sprung. Du schiebst das Rad an, läufst dann hinterher, springst drauf und machst dann entweder Hocksprung oder Kretschwinkelsprung oder Salto auf eine Matte. Und dafür gibt's dann Haltungsnoten.
1: Klingt aber total easy.
0: Ja, aber du bist diesem Rad aber völlig ausgeliefert. Man steckt da drin, man hält sich fest. Und wenn man da irgendwie mal Kopf heißer geht, das muss doch irrsinnig wehtun. Wie viele blaue Flecken hast du davon getragen?
3: Ich hatte dann irgendwann aufgehört zu zählen. Das waren einige, aber das ist ja, mit deiner Kraft kannst du dieses Rad dann unter deine Kontrolle bringen. Das ist ja das Ziel. Und was mich daran immer fasziniert hat, war, dass du selbst wirklich das Rad steuern konntest. Das war anders als beim Fußball, da war ich immer ganz schlecht. Also immer, wenn ich aufgestellt wurde, haben wir verloren. Aber beim Rhönrad ist es so, dass es Wettkampf- und Show-Auftritte gibt. Und ich fand die Show-Auftritte immer faszinierend. Da waren wir so eine 12er-Formation, 6 Paare mit Kostüm, mit Musik. Und wir sind bei einer Sportgala in Kanada aufgetreten, 2-mal. 10.000 Leute in der Halle, das sind Erlebnisse, die vergisst du nicht.
1: Wow. Und so, die große Bühne hast du zum Glück ja aber nach wie vor hier bei uns.
0: Ich wollte gerade sagen, ist ja ein bisschen ähnlich. Tolle Musik, fantastische Kostüme, ein Showauftritt, nur dass du halt inzwischen hier die aktuellen Nachrichten präsentierst.
3: Genau, wenn man die Kostüme sehen würde. Ne?
0: Genau, wenn man das mal sehen würde. Juckt sich jetzt in den Fingern, nach Göttingen zu fahren und mitzumachen bei der WM?
3: Ehrlich gesagt ja. Also könntest nicht mitzumachen, du zuschauen.
0: Könntest du noch?
3: Naja, nicht mehr so viel wie früher.
0: Das Kreuz will nicht mehr so, wie das im Alter
1: nee, bleib mal lieber hier, wir brauchen dich noch. Philipp Kaute aus den Nachrichten hier bei NDR1 Niedersachsen.

0: einer seiner coolsten Songs.
1: Er ist und bleibt ein Frisurenvorbild für mich.
0: Bräuchtest du aber noch so blonde Strähnchen.
1: Kann ich mehr machen lassen.
0: Rod Stewart, Do You Think I'm Sexy um 9.23 Uhr hier bei NDR 1 Niedersachsen.
1: Dass manche Schweine sprechen können, das wissen wir ja lange. Hey. Ja, natürlich hier, Miss Piggy.
2: Als du mir gesagt hast, wir würden eine Woche in den Sumpf fahren, war aber nicht die Rede von Schlangen und Spinnen.
3: Natürlich nicht. Das Beste hatte ich mir ja aufgehoben als eine Art Überraschung.
2: In deinem kleinen grünen Hirn scheint Wirrnis zu herrschen.
1: Also, da scheint Wirrnis zu herrschen. Ja, jetzt können wir in Niedersachsen aber eventuell bald unsere normalen Schweine, also die Schweine halt, verstehen und entschlüsseln, was sie sagen und was sie fühlen.
0: Ja, du hast ja heute Morgen schon ganz begeistert erzählt, hast diese Schweine-Doku im Ersten geguckt, ne?
1: Total irre. Einem Forschungsteam aus Kopenhagen ist es gelungen, Schweinegrunzgeräusche zu entschlüsseln.
4: Inzwischen verstehen wir besser, was Schweine über ihre Gefühle sagen. Sie grüßen sich sogar ganz persönlich.
0: Ja, irre. Eigentlich ist es ja total ungerechtfertigt, dass wir immer sagen, dumme Sau und so. In Wirklichkeit sind Schweine ja wirklich total intelligent, neugierig und, was ich auch mal gehört habe, dass die sogar besser lernen sollen als Hunde.
1: Ja, und für diese Doku haben jetzt Forscher zum allerersten Mal untersucht, was die unterschiedlichen Haltungsformen für diese Tiere, die eben so gut fühlen können, bedeuten.
4: Was die Art der Betriebe angeht, so stehen Freilandbetriebe eindeutig an erster Stelle. Sie zeigen die besten Ergebnisse in Bezug auf die Klassifizierung. Es gibt sehr wenig Stresslaute und eine Menge glückliches Grunzen.
1: Ein glückliches Grunzen, das wir da am Ende gehört haben. Also total interessant, sich das anzugucken. Zumal wir in Niedersachsen ja Schweineland sind. Kommt also auch eine Landwirtin aus Ostfriesland drin vor.
0: Natürlich. Was für ein Zufall.
1: Ja, Maren aus Groseveen, die hat ein Schwein mit der Hand aufgezogen und behauptet auch, dass sie das Tier verstehen kann.
0: Und jetzt weiß ich auch, warum dir die so ganz besonders gut gefallen hat, diese Doku. Du hast einfach die ganze Zeit Ostfriesland dir angeguckt und die Landschaft.
1: Sicherlich. Und wenn Sie einen Kollegen oder eine Kollegin ganz besonders gerne haben, dann können Sie ihn ja zum Gruße mal angrunzen. Das ist das freundliche Grunzen, nicht, dass da jemand was Schlimmes sagt.
0: Und die Doku gibt's übrigens noch in der ARD-Mediathek. Vielleicht gucke ich auch noch mal rein.

0: Wir in Niedersachsen starten so langsam in die Urlaubszeit, aber eben erst langsam. Einige sind noch im Job, man merkt es am Verkehr heute Morgen.
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0: A1 Lübeck Richtung Hamburg zwischen Basbüttel und Norderelbbrücke. 5 Kilometer stockender Verkehr. A1 Osnabrück Richtung Bremen zwischen Lohne-Dinklage und Vechta. 4 Kilometer Stau in der Baustelle. Und weiter zwischen Dreieck Stur und Bremen-Himmeling. Da wird ja dann auch gebaut. 3 Kilometer stockender Verkehr nochmal. A1 Bremen Richtung Lübeck zwischen Harburg und Norderelbbrücke. 5 Kilometer stockender Verkehr. Dann Stau nach dem Unfall auf der A2 Hannover Richtung Berlin zwischen Braunschweig-Watenbüttel und Kreuz Braunschweig-Nord, 4 Kilometer im Stau. Dann A7, Hamburg Richtung Hannover, zwischen dem Elbtunnel und Heimfeld, 7 Kilometer stockend, und andere Richtung zwischen Heimfeld und dem Elbtunnel, 6 Kilometer stockender Verkehr. Die B212 Gandakesee Richtung Nordenham ist in der Überleitung zur B437 Richtung Friedeburg gesperrt wegen Grünpflege, und genauso ist an der Stelle auch die B437 Friedeburg Richtung Rotenkirchen gesperrt in der Überleitung zur B212. An der Elbfähre Glückstadt-Wischhafen im Moment Wartezeit bis zu 1 Stunde. Und das war's dann auch schon. Gute Fahrt jetzt um 9.30 Uhr.
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2: Aus dem Studio Osnabrück mit Lina Bartke. Guten Morgen. Die Fit Group AG, ein Unternehmen aus Schüttorf, ist kürzlich in Österreich an die Börse gegangen. Dort gibt es einen speziellen Bereich für Start-ups. Janis Gulde, was ist die Fit Group für eine Firma?
3: Das Unternehmen verkauft hauptsächlich 2 Dinge. Massagepistolen, das sind so kleine Massagegeräte, mit denen man seine Muskeln nach dem Sport lockern kann, und Nahrungsergänzungsmittel. Inzwischen ist die Marke schon wirklich bekannt in ihrem Bereich. Das liegt vor allem daran, dass sie in den sozialen Medien total präsent ist. Einer der Gründer hat einen YouTube-Kanal mit knapp 500.000 Followern. Auf seinem TikTok-Kanal folgen ihm sogar über 1 Million Menschen. Mit dem Börsengang fließt jetzt auf jeden Fall nochmal Geld ins Unternehmen. Die Gründer wollen ihre Nahrungsergänzungsmittel in Zukunft auch in anderen Ländern verkaufen.
2: Die Stadt Osnabrück hat ihren Gleichstellungsaktionsplan für 2026 bis 2030 verlängert. Sie will damit ein Zeichen für Gerechtigkeit und Chancengleichheit setzen. Dafür hat die Stadt auch eine neue Version der EU-Charta zur Gleichstellung unterschrieben und greift damit unter anderem Themen wie geschlechtergerechte Sprache, Nachhaltigkeit und Selbstbestimmung auf. Für die Stadt Osnabrück sei es keine Option, bereits erreichte Fortschritte bei der Gleichstellung wieder in Frage zu stellen, heißt es in einer Mitteilung. Solchen gesellschaftlichen Entwicklungen wolle man sich fest entgegenstellen. Mit Ferienbeginn heute fahren die Osnabrücker Metrobusse nur noch halb so oft wie sonst. Ab heute stellen die Stadtwerke nämlich ihre Fahrpläne auf Sommer um. Die Metrobuslinien M1 bis M5 wechseln dann in den 20-Minuten-Takt. Die Sommerfahrpläne gelten bis zum Ferienende Mitte August. Und noch der Blick auf das Wetter. Zuerst sonnig, später ziehen dann auch ein paar Wolken und Regenschauer auf, bei maximal 22 Grad in Meppen und bis 25 Grad in Bad Rothenfelde.
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4: Wir wünschen Ihnen einen zauberschönen Start in diesen Donnerstag.
0: Wir brauchen jetzt neue Favoriten, neue Mannschaften, neue Nationen, denen wir die Daumen drücken jetzt bei der Fußball-Weltmeisterschaft. Deutschland ist ja, viele haben es ja noch gar nicht mitgekriegt, aber Deutschland ist raus. Und wem drücken Sie jetzt also die Daumen?
5: Ich drücke der Schweiz die Daumen. Meine 3 Enkelkinder und meine Tochter wohnen in der Schweiz. Und die Mannschaft kann sich auch steigern. Da würde ich mich drüber freuen.
4: Ja, dann mal Daumen drücken und früh aufstehen. Morgen früh um 5 das 16. Finale gegen Algerien in der Schweiz.
0: Um 5 Uhr.

0: Guten Morgen mit NDR 1 Niedersachsen. Um gleich 20 vor 10. Die folgenden Sendungen verschieben sich ungefähr 3 Stunden, weil Keno ein bisschen was zu tun hat. Es ist erster Ferientag und das merkt man.
1: Der NDR 1 Niedersachsen Verkehrsservice A1 Osnabrück Richtung Bremen. Bitte Vorsicht, zwischen Osnabrück Hafen und Osnabrück Nord liegt ein Reifen. Dann sind wir in Hannover auf der A2 Richtung Dortmund zwischen Langenhagen und Herrenhausen mehrere Säcke. Und A7 noch Hannover Richtung Kassel zwischen Hedemünden und Lutherberg ein Kapitel. Potter Lastwagen.
0: Fertig?
1: Ja.
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4: 2. Juli. Von Westen nach Osten werden die Wasser steigen. Die 3 großen Flüsse werden ihr Weinen bringen. Ihre Wellen werden über die Ufer schwappen und hohe Städte in Stille versinken. Ich bin Nostradamus.
5: Allein dieser Name scheint dunkle Mächte zu beschwören. Eigentlich heißt Nostradamus Michel de Notre Dame. Er studiert Medizin und wird schon kurz danach auf eine harte Probe gestellt, denn im 16. Jahrhundert greift die Pest um sich. Mit seinen Kuren erarbeitet sich Michel de Notre Dame einen guten Ruf und überlebt die Seuche, verliert allerdings seine Ehefrau und seine beiden Kinder. Nach diesem Schicksalsschlag nennt sich Michel de Notre Dame Nostradamus und fängt an, sich mit übersinnlichen Kräften und Hellseherei zu beschäftigen. In hunderten von kryptischen, 4-zeiligen Gedichten sagt er die Zukunft der Welt voraus. Nicht nur für seine Zeitgenossen, sondern bis ins Jahr 3797. Seine heutigen Anhänger sagen:
6: Er hat den großen Brand von London vorhergesehen, die Französische Revolution, den Ersten und Zweiten Weltkrieg, die Mondlandung und die Atombombe, den Nahostkonflikt und AIDS, den Klimawandel. Er war ein Genie.
5: Seine Kritiker sagen:
7: Genie? Geht's noch? Das einzig Geniale an Nostradamus-Versen ist, dass sie so wunderbar ungenau formuliert sind, dass man noch Jahrhunderte später jedes beliebige Drama in sie hineininterpretieren kann.
5: Eine Vorhersage jedenfalls hat Nostradamus nicht korrekt hinbekommen. Heute vor 460 Jahren stirbt der König der Propheten. 1,5 Jahre früher, als er es selbst vorhergesagt hatte. Der Rest ist Geschichte.

0: Friesenjung von Otto Walkes in der Version von Sting.
1: Hat er sich gut abgeguckt, ne?
0: Ja, man muss es immer wieder sagen. 10 vor 10.
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1: Heute mit Damaris Grimsmann. Sie ist Pastorin in Hemmingen bei Hannover.
3: Fix und fertig lässt sich Daniel auf den Sessel fallen. Um ihn herum lauter Umzugskartons. Die leeren Pizzaschachteln liegen noch vor seinen Füßen. Das ist es also. Sein WG-Zimmer. Die erste eigene Wohnung ohne Familie, Mama und Papa. Er streckt die Beine aus und macht sich eine Cola auf. Wie lange hat er auf diesen Moment gewartet? Endlich selbstständig sein. Selbst verantwortlich sein für Wäsche und Einkauf und fürs eigene Leben. Niemand, der ihn bevormundet oder Stress macht, wenn man nicht aufgeräumt ist. Jetzt einfach Freiheit pur. Daniel dreht die Musik lauter. Da fällt sein Blick auf einen Leinenbeutel, den ihm seine Mutter in die Hand gedrückt hat, als er mit dem Transporter von zu Hause losfuhr. Daniel schaut rein. Sie hat ihm tatsächlich ein Geschenk mitgegeben. Darauf eine Karte. Mein Schatz, nun sitzt du das erste Mal in deinen eigenen vier Wänden. Hoffentlich kannst du dich wohlfühlen. Ein kleines Geschenk wollten wir dir doch zum Einzug schenken. Es ist ein alter Schriftzug mit deinem Taufspruch. Komm gut an in deinem neuen Zuhause und vergiss uns nicht. Deine Mama und dein Papa. Daniel muss schlucken. Kann es sein, dass er seine Eltern jetzt schon vermisst? Er packt das Geschenk aus und liest den Vers. Denn er hat seinen Engeln befohlen, dass sie dich behüten auf all deinen Wegen.
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0: Die Animals, die haben gut singen. House of the Rising Sun, die müssen ja auch nicht noch parallel Fußball spielen. Hier ist NDR Niedersachsen am Donnerstag. Guten Morgen. Gleich ab 10 Martina Gielitzer. Ist auch schon da. Guten Morgen.
1: Ja, ich bin schon da.
0: Hallo.
1: Hallo. Das Mikro ist so unglaublich hoch, wenn du hier moderierst, ja, weil du so ein Riese bist.
0: Ja, jetzt komme ich nicht mehr ran.
1: So. Hast du dich ein bisschen bücken.
2: Was die beiden eigentlich sagen wollten, wem drücken sie denn jetzt eigentlich bei der Fußball-Weltmeisterschaft die Daumen?
0: Wem drücken sie jetzt die Daumen,
1: Martina? Norwegen. Ja? Oh, ich finde die so toll. Ich finde die Fans so toll. Ich finde die Mannschaft so toll. Und ich ruder immer mit.
0: Ja, du sitzt wirklich zu Hause und
1: ja,
0: machst den hier.
1: Ja, ich finde es lieb.
0: Deswegen dein breites Kreuz.
1: Ja.
0: Das ist ja völlig unglaublich.
2: Wir wünschen Ihnen einen schönen Vormittag mit Martina Gielitzer und wir hören uns dann morgen ab 5 wieder.
0: Ich verneige mich vor dir, um noch ans Mikrofon ranzukommen und wünsche einen fröhlichen Vormittag.

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1: Fahren Sie bitte vorsichtig auf der A7 Hannover nach Kassel. Zwischen Hedemünden und Lutherberg steht ein defekter LKW. A1 Osnabrück nach Bremen zwischen Lohne-Dinklage und Vechta, 4 Kilometer Stau. A1 Osnabrück nach Bremen zwischen dem Dreieck Stur und Bremen-Hemelingen, 3 Kilometer stockt es hier. A2 Hannover-Berlin zwischen Braunschweig-Wartenbüttel und dem Kreuz Braunschweig-Nord nach einem Unfall, 4 Kilometer Stau. A7 Flensburg-Hannover zwischen Hamburg-Stellingen und Heimfeld, da sind es 15 Kilometer. A7 Hannover nach Flensburg zwischen Hamburg-Heimfeld und dem Elbtunnel, 6 Kilometer stockend. Die B27 Göttingen-Braunlage wird zwischen Göttingen-Nord und der B3 Göttingen-Lutteranger wegen eines Bombenfundes beidseitig von 12 bis ca. 17 Uhr gesperrt. Die B212 Ganderke-See Richtung Norden-Hamm ist in der Überleitung zu B437 Richtung Friedeburg wegen Grünpflegearbeiten noch bis morgen Nachmittag gesperrt. Kommen Sie gut und sicher mit uns an.
2: Es ist 10 Uhr.
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2: Mit Philipp Kaute. Guten Tag. Die Schlagzeilen. Bundesregierung präsentiert mehr als 30 alltagsbestimmende Reformideen. Fluss Oker im Landkreis Goslar wird aufwendig renaturiert. Niedersachsen unterstützt finanzschwache Kommunen mit Millionenbeträgen. Das Wetter. Zwischen sonnigen Phasen auch mal Regen. Maximal 26 Grad. Die Spitzen von Union und SPD haben in Berlin ihre Reformpläne für die Bereiche Arbeit, Wohnen, Steuer und Rente vorgestellt. Niedersachsens Ministerpräsident Lies von der SPD bezeichnete die Ergebnisse als Grundlage für die weitere Arbeit in Berlin. Kai Wäsche aus der Aktuell-Redaktion live im Studio. Wie sehen die Reformpläne im Detail aus?
3: Das kann man noch gar nicht so genau sagen. Das sind eine ganze Menge Details, die der Kanzler da gerade im Kanzleramt vorstellt. Laut Merz haben sich die Spitzen von Union und SPD nämlich auf einen ganzen Katalog von Reformen geeinigt.
4: Wir wissen, die Bürgerinnen und Bürger unseres Landes wollen Entscheidungen und sie wollen keinen Streit. Und genau das haben wir geliefert. Ich nehme in der Öffentlichkeit eine enorme Bereitschaft wahr, die Stagnation hinter uns zu lassen und jetzt einen neuen Aufbruch zu wagen. Unser Land kann mehr und unser Land will mehr.
3: Ja, und unser Land bekommt zum einen die gesamten 33 Punkte, die Experten zur Sicherung der Rente erarbeitet und vorgelegt haben. Bis Ende des Jahres sollen die Gesetz werden. Außerdem sollen die Gesundheitsreform und der Umbau der gesetzlichen Krankenversicherung noch vor der Sommerpause auf den Weg gebracht werden. Und dann hat sich der Koalitionsausschuss laut Kanzler Merz auf Umbauten am Steuersystem und am Arbeitsmarkt geeinigt. Mehr als 30 Maßnahmen aus verschiedenen Bereichen wie Wettbewerb, Sozialpolitik, Arbeitsmarkt und Bürokratieabbau, die sollen für mehr Beweglichkeit für Unternehmen sorgen. Ja, und auch die Bürger, die sollen besser gestellt werden, zumindest die meisten durch eine Steuerreform. Reichere sollen stärker belastet werden, aber Durchschnittshaushalte mit mittleren und niederen Einkommen, die würden hingegen um bis zu 600 Euro im Jahr entlastet, verspricht Merz.
2: Bei massiven russischen Luftangriffen auf die ukrainische Hauptstadt Kiew sind in der Nacht mindestens 13 Menschen getötet worden. Das hat Kiews Bürgermeister Klitschko mitgeteilt. Mehrere Wohnhäuser sind demnach beschädigt worden und ein Hotel wurde komplett zerstört. Bei der Angriffswelle wurden nach Angaben eines ukrainischen Nachrichtenportals Kampfdrohnen, Raketen und Marschflugkörper eingesetzt. Auch in anderen Städten gab es Berichte über Luftalarm und Explosionen, darunter im Südosten in Saporischschja und im Nordosten in Kharkiv. Die Oker im Landkreis Goslar wird renaturiert. Bei den aktuell laufenden Arbeiten werden Metallwände aus dem Fluss entfernt. Die waren vor Jahrzehnten einmal eingebaut worden, um Höhenunterschiede auszugleichen und sollen jetzt wieder verschwinden. Alicia Kraft, warum denn genau?
5: Damit Fische und Kleinlebewesen wieder besser von A nach B kommen. Bisher konnten sie nur mit dem Strom schwimmen, aber nie dagegen und diese Metallwände überwinden. Das soll sich jetzt ändern. Ein Bagger holt die 60 Jahre alten Metallriesen derzeit aus der Oker raus. Stattdessen lässt der niedersächsische Landesbetrieb für Wasserwirtschaft Kiesbänke und Totholz in den Flusslauf einbauen. So können Fische wie der Lachs ihre natürliche Wanderroute in den Harz wieder nutzen, um dort zu laichen. Das sagt Projektleiterin Silke Seemann. Sie beschreibt es als Mammutprojekt, weil auf einem Abschnitt von 3 Kilometern gleich 11 Stahlwände ersetzt werden. Das Land gestaltet immer mehr Flüsse wieder naturnaher, zum Beispiel die Vechte bei Schüttdorf in der Grafschaft Bentheim oder die Schunter bei Weinrode im Kreis Helmstedt. Auch das Hundewehr bei Hopen im Landkreis Diepholz soll ab Mitte Juli renaturiert werden.
2: Viele Kommunen in Niedersachsen bekommen zusätzliche Finanzhilfen vom Land. Insgesamt stellt die Landesregierung 87 Millionen Euro bereit. Und davon sollen etwa 50 finanzschwache Kreise, Städte und Gemeinden profitieren. So wird Osnabrück mit 5 Millionen Euro unterstützt. Das Geld soll dabei helfen, Fehlbeträge im Haushalt auszugleichen und auch Schulden abzubauen. Auch Göttingen und Salzgitter erhalten jeweils 5 Millionen Euro. Als kleinere Kommunen werden zum Beispiel Schöningen und Bad Lauterberg bezuschusst. Die Brockenbahnen im Harz sind heute wieder mit Dampflokomotiven unterwegs. Das haben die Harzer Schmalspurbahnen mitgeteilt. In den vergangenen Tagen waren Dieselloks eingesetzt worden, und zwar wegen der tagelangen Waldbrandgefahr. Die ist nach den jüngsten Regenfällen aber wieder gebannt. Damit gilt auch wieder der reguläre Plan mit täglich 8 Fahrten zum Brockengipfel und zurück. Und nicht auf dem Brocken, sondern auf der A27 liegen gerade Holzteile, genau gesagt zwischen Walsrode und Bremen, genau zwischen Walsrode West und Pferdenost. Holzteile, also bitte Vorsicht dort. Die Zeit jetzt, 10.05 Uhr.
1: Danke, Philipp.
2: Gerne.
1: Und das Wetter hier bei uns in Niedersachsen. Heute startet es ja erstmal sehr freundlich von der Nordsee und Ems her. Und dann kommen sie aber, die dichten Wolken. Und es kommt auch teils schauerartiger Regen runter. In Wolfenbüttel und Goslar, da ist es bis zum frühen Nachmittag aber meist trocken und aufgeheitert. Maximal 21 Grad sind es in Aurich, bis 26 Grad in Nordheim und im Oberharz 19 bis 21 Grad.
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1: Einen schönen Donnerstag wünsche ich Ihnen. Und man merkt doch sofort, wenn Ferien sind, oder? Die Straßen morgens, die sind leerer. Die Eisdielen am Nachmittag voller. Und die Abende und Nächte, die sind definitiv länger. Mein kleiner Neffe, der ist in der 2. Klasse. Gestern hat er mir sein Zeugnis ganz stolz präsentiert. Und dann hat er mir erst mal mitgeteilt, dass er jetzt in den Ferien auf jeden Fall auch die Weltmeisterschaftsspiele nachts um 3 gucken wird. Da wünsche ich meiner Schwester jetzt schon viel Spaß.
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0: Schön, dass Sie bei uns sind. NDR 1 Niedersachsen, der Verkehrsservice. Fahren Sie bitte vorsichtig im Kreis Cuxhaven, Sandstädter Moor zwischen der A27 Hagen und Grasbüter Moor. Dort ist eine Unfallstelle nicht abgesichert. Und jetzt schauen wir mal zusammen, was uns dieser Donnerstag so bringt. Also ich hoffe natürlich für uns alle nur Schönes.
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2: So stehen Ihre Sterne. Widder. Widder.
0: Auch wenn man sie bedrängt, aus den Konflikten ihres Umfeldes halten sie sich besser völlig raus.
2: Stier. Stier.
0: Sie müssen sich ja nichts versagen, aber für ihre Fitness kann bestimmt noch etwas getan werden.
2: Zwilling. Zwilling.
0: Unternehmen Sie etwas außerhalb der Routine. Heute blühen Sie nur auf, wenn etwas Besonderes passiert.
2: Krebs. Krebs.
0: Ein Tag ohne Höhen und Tiefen. Ein guter Moment, die nähere Zukunft zu planen.
2: Löwe. Löwe.
0: Sie kommen ganz gut voran, aber nur, wenn Sie zwischendurch auch Pausen einlegen.
2: Jungfrau, Jungfrau.
0: Schonen Sie sich lieber. Die Kräfte, die Sie heute sparen, können Sie schon morgen brauchen.
2: Waage, Waage.
0: Ihre soziale Ader schlägt durch. Kümmern Sie sich aber nicht nur um die Probleme anderer.
2: Skorpion, Skorpion.
0: Ihre durchgehend gute Laune rettet Sie über einen ansonsten nicht ganz so berauschenden Tag.
2: Schütze, Schütze.
0: Weiter abzuwarten bringt Ihnen keinen Vorteil. Nehmen Sie die Dinge lieber langsam in Angriff.
2: Steinbock, Steinbock.
0: Ihr Anspruch ist möglicherweise etwas übertrieben. Genießen Sie lieber, was Ihnen geboten wird.
2: Wassermann, Wassermann.
0: Es fällt Ihnen nicht leicht, sich zu entspannen. Machen Sie es trotzdem, läuft alles wie am Schnürchen.
2: Fische, Fische.
0: Sie müssen mit Ihren Kräften haushalten. Neue Vorhaben dürfen noch etwas aufgeschoben werden.

0: Der Donnerstag hier bei NDR 1 Niedersachsen am Vormittag. Ich freue mich sehr, dass Sie mit dabei sind. Wir sind alle immer noch geschockt, was für eine fürchterliche Tat, und blicken heute nochmal nach Stade. 6 Menschen wurden Anfang der Woche erschossen in einer Mutter-Kind-Einrichtung, und jetzt kommen immer mehr Hintergründe zur Tat ans Licht. Unter anderem soll die 3 Monate alte Tochter des Verdächtigen aus der Familie genommen worden sein, weil sie Hirnblutungen hatte. Ärzte der Medizinischen Hochschule Hannover haben vermutet, dass das Kind geschüttelt worden ist, und hatten dann das Jugendamt informiert. Die Menschen, die dieses Kind nun schützen wollten, sind kaltblütig ermordet worden. Unter ihnen 3 Mitarbeitende des Jugendamts der Region Hannover aus Garbsen und 3 aus der Mutter-Kind-Einrichtung in Stade. Und gestern Mittag gab es in der Marktkirche in Hannover eine Andacht für die 6 Verstorbenen. Stadtsuperintendent Rainer Müller-Brandes, er war auch vor Ort.
1: Da zieht sich der Boden weg, ne? Und ich glaube, dass es ist fürchterlich, wenn Menschen auf Menschen schießen, und es ist mindestens genauso fürchterlich, wenn ein Schutzort zum Tatort wird, ne? Und das macht es noch mal fürchterlich. Und das, was ich heute sagen kann, ist nur, dass wir hier stehen, dass wir uns gegenseitig in den Arm nehmen. Wir haben hier keine Zeit für Erklärungen, das ist viel zu klüh, sondern jetzt geht es darum, uns gegenseitig zu stützen.
0: Und der Bürgermeister der Stadt Garbsen, Claudio Provenzano, er hat auf das strukturelle Problem hinter diesem Mord hingewiesen.
2: Vielleicht darf ich noch mal allgemein sagen, dass wir seit Jahren feststellen, als Behörde auch, dass sich Aggressivität, aber auch Brutalität, Drohsituationen verstärken und immer häufiger vorkommen. Jugendhilfe zum Beispiel funktioniert ja nicht, wenn man nicht miteinander redet, wenn man in Kontakt tritt. Auch die gesetzlichen Rahmenbedingungen sagen oder zeigen auf, dass wir den Kontakt mit den Eltern pflegen sollen und müssen.
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1: Stau oder stockend auf folgenden Strecken. Da haben wir die A1 Osnabrück nach Bremen. 3 Kilometer staut es sich zwischen Lohnedinklage und Vechta. A1 Osnabrück nach Bremen zwischen dem Dreieck Stur und Bremen-Hemelingen. 3 Kilometer stockend vor der Baustelle. A7 Flensburg nach Hannover zwischen Hamburg-Bahrenfeld und Heimfeld. Da ist es richtig voll. 12 Kilometer stockender Verkehr. A7 Hannover nach Flensburg zwischen Hamburg-Hausbruch und dem Elbtunnel 4 Kilometer stockend. A255 Zweig Hamburg-Veddelstadt einwärts zwischen dem Kreuz Süd und Veddel 2 Kilometer stockend. Die B27 Göttingen-Braunlage wird zwischen Göttingen-Nord und der B3 Göttingen-Lutheranger wegen eines Bombenfundes auf beiden Seiten 12 bis ca. 17 Uhr gesperrt. Die B212 Gandecke See Richtung Norden-Hamm ist in der Überleitung zur B437 Richtung Friedeburg wegen Grünpflegearbeiten gesperrt. Und dann haben wir noch die Elbfähre Glückstadt-Wischhafen. Da beträgt die Wartezeit ab Wischhafen momentan bis zu einer Stunde.
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1: Einen schönen Donnerstag. Ich freue mich, dass wir den gemeinsam verbringen. Ja, 100 Euro können es werden in unserem Ratespiel Mut zur Lücke. Und in dieser halben Stunde, da hat Christina aus Lehrte die Chance. Und Sie können natürlich auch mitraten. Wir haben 3 Titel und in jedem fehlt ein Wort. Das suchen wir dann. Ja, ein bisschen Glück wären es dann 100 Euro. Machen Sie auch gerne mal mit. Sie können sich ganz, ganz einfach bewerben. Und zwar in der NDR Niedersachsen-App. Da gibt es einen Button, da klicken Sie drauf. Da steht Mitmachen. Und vielleicht sind Sie dann auch schon bald mit dabei. Schön, dass Sie hier sind.
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0: Gemeinsam mit Ihnen durch den Donnerstagvormittag hier bei NDR 1 Niedersachsen. Jetzt, als es gerade die Tage so unglaublich heiß war, da war es besonders schön, durch den Wald zu spazieren. Da hatte man wenigstens ein bisschen das Gefühl, dass es kühl ist. Wobei, ich liebe eigentlich jede Jahreszeit im Wald. Wenn dann die ganzen Frühlingssachen rauskommen und das ganze Grün anfängt zu sprießen oder auch im Herbst, wenn dann das ganze Laub runterfällt. Also ich finde es immer schön und für mich, muss ich sagen, ist es auch ein echter Ort der Entspannung. Viele Wälder, die werden ja bewirtschaftet und da überlegt sich dann tatsächlich jemand, welche Bäume wo gepflanzt werden, wann gefällt werden soll. Und einer davon, das ist Jan-Hinrich Carstensen, er kommt aus dem Landkreis Nienburg und ihm gehören 170 Hektar Wald. Und in der aktuellen Folge von 63 Hektar, unserem Landwirtschaftspodcast, da erzählt er mal, welche Aufgaben so ein Wald eigentlich mit sich bringt. Außer, dass man natürlich irgendwann Bäume fällt, um damit Geld zu verdienen.
1: Ja, das Abholzen mache ich für Geld, aber ich mache ja noch vieles andere. Ich pflanze ja Bäume, ich mache Kulturpflege, was auch wahnsinnig viel Geld kostet. Also es ist ja nichts damit getan, man pflanzt einen Baum und der wächst dann von alleine. Also die ersten 3 bis 5 Jahre schicke ich da jedes Jahr jemanden durch oder muss selber durch, 1 bis 2 Mal und muss die Bäume, die ich gepflanzt habe, freistellen, weil sonst bei meinen Flächen habe ich da nur Brombeere.
0: Eine Menge Arbeit. Außerdem muss er natürlich darauf achten, dass an den Wegen keine toten oder kranken Bäume stehen, die dann irgendwann, wenn beispielsweise Sturm war, einem auf den Kopf fallen könnten. Also es ist schon eine Menge Arbeit im Wald, aber es macht auch eine Menge Spaß.
1: Ich mag es, wenn ich nach ein paar Jahren an eine Fläche wiederkomme und da ein toller, neuer, junger Wald steht. Da steht neues Leben, gerade jetzt zu dieser Zeit, wenn das dann gerade wieder alles richtig grün und dicht wird und man dann aber so die einzelnen Baumspitzen daraus sieht und nicht nur Kraut und Rüben, dann ist es wirklich, wo ich sage, jo, da hat sich die Arbeit der letzten 5 bis 10 Jahre gelohnt. Da wird wieder was draus.
0: Ja, ein schöner Beruf eigentlich auch, muss man sagen. 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

0: NDR 1 Niedersachsen mit dem Verkehrsservice. Fahren Sie bitte vorsichtig auf der A2 Berlin nach Hannover. Ein defekter LKW steht zwischen Himmelerwald und Lehrte Ost. Und Vorsicht auch auf der A30 Bad Oeynhausen Richtung Osnabrück zwischen Gessmold und Bissendorf. Hier ist eine Unfallstelle nicht abgesichert worden.
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0: 100 Euro können es werden für Christine Valentin aus Lehrte. Hallo Frau Valentin.
3: Hallo Frau Gielitzer.
0: Sie haben eine Enkeltochter, die ist 11, wird 12 Jahre alt, die hat Sommerferien. Und wenn das heute klappt mit den 100 Euro, was machen Sie denn dann?
3: Dann werden wir einen ganz dicken Eisbecher essen gehen.
0: Aber der ist richtig fett, der Eisbecher.
3: Aber ja, ansonsten fällt er etwas kleiner aus.
0: Genau, bekommt man wenigstens keine Bauchschmerzen, wenn er nicht so riesengroß ist. Wir haben ja drei Titel, Frau Valentin, und in jedem Titel fehlt ein Wort, was wir suchen. Wir starten mit 25 Euro. Wenn das richtig ist, verdoppeln wir immer. Maximal 100 Euro können es werden. Zu Hause sitzen jetzt wahrscheinlich auch alle, genau wie Sie sonst immer, vorm Radio und raten mit. Sie machen das eigentlich jeden Tag, ne?
3: Ja, ich höre das sehr gerne. Ich mache auch sehr gerne mit und ich habe eigentlich immer eine gute Quote dabei.
0: Dann haben Sie heute auch eine gute Quote. Ich habe ein gutes Gefühl, Frau Valentin.
3: Ich singe immer leise mit.
0: Können Sie machen. Das mache ich auch so. Ist eine gute Idee übrigens. Wir starten mal mit Titel Nummer 1.
3: One.
0: Nein. Back.
3: Oh, schade.
0: Back for good. Das wäre das Wort gewesen, was wir gesucht haben. Macht aber gar nichts. Wir starten mit Titel Nummer 2 und dann können es jetzt 25 Euro werden. Es geht los.

0: Wissen Sie es?
1: Nein, komme ich nicht drauf.
0: Believing wäre es gewesen. Flashdance, Irene Cara. Wenn man dann live dabei ist, ist es doch noch immer ein bisschen anders. Ist ein bisschen schwieriger, ne? Oder? Ja, das glaube ich.
1: Ja. Aber das hört sich auch etwas anders an als im Radio.
0: Das stimmt. Aber jetzt haben Sie die Chance auf 25 Euro und ich bin mir eigentlich relativ sicher, das schafft sie auf jeden Fall. Los geht's.
1: Satisfaction.
0: Ja, das ist richtig. Frau Valentin, es sind 25 Euro geworden. Satisfaction.
1: Ja,
0: stimmt.
1: Super.
0: Dann gratuliere ich Ihnen da herzlich zu. Da freue ich mich auch. Und ich wünsche Ihnen ganz viel Spaß mit Ihrer Enkeltochter beim Eisessen. Haben Sie eine Lieblingssorte?
1: Also ich esse gerne Schokolade und Zitrone.
0: Beides zusammen gleichzeitig?
1: Beides zusammen gleichzeitig.
0: Wie lustig, das habe ich als Kind tatsächlich auch gemacht. Mittlerweile geht das nicht mehr. Ich kann entweder Frucht essen oder Schokolade, aber mischen geht leider nicht.
1: Ah, doch, das kriege ich noch hin. Das schaffe ich noch.
0: Dann wünsche ich Ihnen viel Spaß, einen ganz, ganz schönen Nachmittag. Grüßen Sie Ihre Enkeltochter ganz herzlich und wünschen Sie ihr schöne Ferien. 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
1: Fahren Sie bitte vorsichtig auf der A31 Emden nach Leer. Zwischen Riepe und Nermoor steht ein defekter LKW. Vorsicht auf der A2 Berlin nach Hannover. Zwischen Himmelerwald und Lehrte Ost steht ein defekter LKW. Vorsicht auf der A30 Bad Oeynhausen Richtung Osnabrück. Zwischen Gesmold und Bissendorf ist eine Unfallstelle nicht abgesichert. A1 Lübeck nach Hamburg. Zwischen Hamburg-Bildstedt und Norderelbbrücke 4 Kilometer stockt es. A1 Osnabrück nach Bremen, 3 Kilometer Stau zwischen Lohne-Dinklage und Vechta. A1 Osnabrück nach Bremen, zwischen dem Dreieck Stur und Bremen-Himmelingen, 3 Kilometer stockend. A7 Flensburg nach Hannover, zwischen Hamburg-Othmarschen und Heimfeld, 10 Kilometer stockend. A7 Hannover nach Flensburg, zwischen Hamburg-Hausbruch und dem Elbtunnel, 4 Kilometer stockend. Die B27 Göttingen-Braunlage wird zwischen Göttingen-Nord und der B3 Göttingen-Lutheranger wegen eines Bombenfundes in beiden Richtungen von 12 Uhr bis ca. 17 Uhr gesperrt. Und dann die B437 Friedeburg Richtung Rodenkirchen ist in der Überleitung zur B212 Richtung Nordenham wegen Grünpflegearbeiten bis morgen gesperrt. Und an der Elbfähre Glückstadt-Wischhafen beträgt die Wartezeit ab Wischhafen momentan bis zu einer Stunde.
2: Es ist 11 Uhr.
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2: Mit Philipp Kaute. Guten Tag. Die Schlagzeilen. Bundesregierung präsentiert mehr als 30 alltagsbestimmende Reformideen. Zoll deckt Drogenschmuggel in großem Stil am Hamburger Hafen auf. Landkreis Lüchow-Dannenberg lehnt Baupläne für Elbbrücke ab. Das Wetter. Zwischen sonnigen Phasen auch mal regnerisch. Maximal 26 Grad. Die Spitzen von Union und SPD haben in Berlin mehr als 30 Reformideen präsentiert, die den Alltag in Deutschland in den Bereichen Arbeit, Wohnen, Rente und Steuer verändern sollen. Niedersachsens Ministerpräsident Lies lobte die Bundesregierung in zweierlei Hinsicht. Einerseits für die Inhalte, andererseits für den Prozess. Union und SPD hätten Einigkeit bewiesen. Isabel Karas fasst die Reformpläne zusammen.
3: Geplant sind unter anderem Steuerentlastungen für mittlere und geringe Einkommen. Nach Angaben von SPD-Chef Lars Klingbeil sollen Familien mit Kindern am stärksten profitieren. Spätestens 2028 soll erreicht werden, dass sie um bis zu 600 Euro im Jahr entlastet werden. Am Arbeitsmarkt sollen sachgrundlose Befristungen, also befristete Arbeitsverträge ohne konkreten Grund, künftig bis zu 48 Monate möglich sein. Zudem wird die telefonische Krankschreibung abgeschafft. Eine Arbeitsunfähigkeitsbescheinigung soll wieder ab dem ersten Krankheitstag erforderlich sein. Daneben bekräftigte Merz die Pläne der Koalition für die Reform der gesetzlichen Rente und der Krankenversicherung. Die Vorschläge zur Rente sollen noch in diesem Jahr gesetzlich umgesetzt werden. Die Gesundheitsreform soll bereits in der nächsten Woche im Bundestag und Bundesrat beschlossen werden. Der Bundeskanzler rief außerdem die Bürgerinnen und Bürger dazu auf, die Reformen zu unterstützen. Deutschland müsse jetzt gemeinsam Lust auf die Zukunft entwickeln.
2: Das US-Unternehmen Google muss nach einem Urteil des Europäischen Gerichtshofs eine Rekordstrafe zahlen von 4,1 Milliarden Euro. Laut Gericht hat Google Herstellern von Smartphones mit dem Betriebssystem Android illegale Beschränkungen auferlegt und dabei seine Marktmacht ausgenutzt. So habe Google Herstellern nur erlaubt, bestimmte Dienste zu nutzen, wenn diese Googles Suchmaschine einsetzen. Polizei und Zoll haben in Norddeutschland Drogenschmuggel in großem Stil aufgedeckt. Sie haben insgesamt mehr als 1,2 Tonnen Cannabis beschlagnahmt und das über mehrere Monate hinweg. Der zuständige Zoll Hannover spricht von einem Schwarzmarktwert in Höhe von 12 Millionen Euro. Insgesamt wurden 8 Verdächtige festgenommen. Demnach soll eine deutsch-polnische Gruppe das Rauschgift über den Hamburger Hafen eingeschmuggelt haben, versteckt in Ladungen aus Baumaterial. 2 Beschuldigte wohnen im Kreis Diepholz und sollen für logistische Aufgaben verantwortlich gewesen sein. Gegen den Bau einer Elbbrücke zwischen Dachau und Neu-Dachau gibt es weitere Widerstände. Und zwar in Form einer Klage. Der Landkreis Lüchow-Dannenberg will einen Bescheid des Kreises Lüneburg nicht hinnehmen. Die Elbbrücke wird schon seit vielen Jahren geplant. Kai Rake, was steckt hinter dieser neuen Klage?
4: Die Klage ist eine kleine Überraschung, denn die Landkreise Lüneburg und Lüchow-Dannenberg hatten sich 2009 noch gemeinsam für die Elbbrücke ausgesprochen und eine entsprechende Brückenvereinbarung getroffen. Diese sah unter anderem vor, dass es eine Ortsumgehung für Neu-Dachau geben soll. Doch an diese Abmachung, so die Kritiker, hätten sich die Planer nicht gehalten. Statt einer Ortsumgehung solle es eine Zubringerstraße geben, mitten durch den Neu-Dachauer Ortsteil Katemin. Deshalb nun die Klage. Klage gegen die Elbbrücke. Die Kreisverwaltung in Lüneburg weist die Vorwürfe zurück. Ein Sprecher sagte, man interpretiere die Brückenvereinbarung anders und sehe in der Zubringerstraße keinen Verstoß gegen den Vertragstext. Ein weiteres Problem sieht der Landkreis Lüchow-Dannenberg in den Unterhaltungskosten für die Elbbrücke. 600.000 Euro jährlich seien für die Region viel zu hoch. Dazu erklärte der Landkreis Lüneburg, hier müssten einige Details noch geklärt werden. Und vielleicht geschieht das erst vor Gericht.
2: Er hat seine Ehefrau absichtlich mit dem Auto angefahren und getötet. Dafür muss sein Mann lebenslang ins Gefängnis. Das Landgericht Oldenburg verurteilte ihn wegen Mordes. Er war vor mehr als einem Jahr in Varel im Kreis Friesland mit Tempo 70 auf seine Frau zugefahren. Sie wurde durch die Luft geschleudert und starb. Im Prozess hatte der Mann aus dem Irak von einem Unfall gesprochen. Das Paar hatte die Scheidung angestrebt und er durfte sich seiner Frau nicht nähern. In Niedersachsen hat die Heidelbeerernte begonnen. Start war in Langfürden im Kreis Vechta. Nach Angaben der Landwirtschaftskammer entwickeln sich die Bestände gut. Niedersachsen gilt als wichtigstes deutsches Anbaugebiet für Kulturheidelbeeren mit etwa 2200 Hektar Fläche. Die Zeit, 11.05 Uhr.
1: Ich liebe übrigens Heidelbeeren, du auch?
2: Ja, wobei ich Erdbeeren dann doch bevorzugen würde.
1: Aber die Kirschen sind auch so gut.
2: Ja, hast du auch wieder recht.
1: Man hat ja so viel Auswahl. Wir starten mit dem Niedersachsenwetter heute Nachmittag. Von der Nordsee und Ems her rasch dichtere Wolken und aufkommender, teils schauerartiger Regen in Helmstedt und Gifhorn. Da bleibt es dann länger trocken, lockert auf. Aber im Laufe des Nachmittages auch hier mehr Wolken und der Regen, der kommt dann auch runter. Maximal 21 Grad haben wir in Geestland, bis 26 Grad in Schöningen und im Oberharz 19 bis 21 Grad.
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1: Schön, dass Sie bei uns sind. Wir verbringen den Donnerstagvormittag gemeinsam. Und die Frage ist ja, wer soll's denn jetzt bitte machen? Bleibt Julian Nagelsmann Bundestrainer? Oder wird's vielleicht Jürgen Klopp? Oder wie wäre es denn mit Pep Guardiola? Den Namen habe ich auch schon gehört. Also Namen gibt's viele, aber ansonsten ist noch nicht so richtig viel bekannt. Wir fragen gleich mal nach, echte Fußballexperten, was Sie zur Trainerfrage sagen. Schön, dass Sie bei uns sind.
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0: NDR 1 Niedersachsen, der Verkehrsservice, fahren Sie vorsichtig auf der A2 Hannover nach Dortmund. Zwischen Hannover-Langenhagen und Herrenhausen liegt ein Big Pack. Ich weiß gar nicht genau, was es ist. Auf jeden Fall ist es bestimmt ganz groß. Also deshalb bitte vorsichtig fahren. Ja, das Thema Bundestrainer, das ist im vollen Gange. Nagelsmann wackelt, viele Fans, Fußballer und auch Experten finden, dass Julian Nagelsmann seinen Posten doch besser räumen sollte. Aber bislang, nö, gibt's keine News in Sachen Trainer. Fragt man sich natürlich, was ist da eigentlich los? Was läuft denn da so hinter den Kulissen? Denn es ist ja nun mal ein Thema. Auch ARD-WM-Experte Bastian Schweinsteiger sagt, es gibt da eigentlich nur einen für ihn, der in Frage kommt.
1: Ich glaube, dass es passieren wird. Natürlich ist es noch nicht sicher alles, aber ich habe das Gefühl, dass es wahrscheinlich so passieren wird. Ich glaube, dass Jürgen Klopp ein großer Trainer ist und dass er eine Aufbruchsstimmung erzeugen kann. Und ich glaube, hinblicklich der Europameisterschaft wäre das sehr wichtig.
0: Also den Namen Jürgen Klopp, den hört man immer, immer wieder. Dirk Walsdorf ist in Winston-Salem. Was denken Sie denn darüber, wenn Klopp Nachfolger von Nagelsmann würde? Wie wäre das?
2: Ich gehe davon aus, dass Jürgen Klopp, wenn er diesen Job annimmt, sich ein Vertragspaket zusammenverhandeln wird, was garniert sein wird mit einem großen Hebel und viel personeller und vielleicht sogar struktureller Macht. Aber sein erster Auftrag wäre natürlich die Nationalmannschaft für das nächste anstehende Turnier, die EM im von Klopp so hochgeschätzten England, außerdem auch noch Schottland, Wales und Irland, fit zu bekommen. Und es ist schon kurios, es gibt ja gar nicht ein offenes Rennen um diesen Posten, sondern man redet ausschließlich über Klopp. Das bringt ihn in eine herausragende Verhandlungsposition und ich glaube, er kann da enorm viele Bedingungen stellen. Vielleicht ein ganz bisschen so wie Jürgen Klinsmann, als er 2004 in einer ähnlich desolaten Situation des deutschen Fußballs das Amt übernahm. Damals zwar eher der 7. oder 8. Kandidat, aber Klinsmann war dann auch so, dass er sagte, wenn, dann machen wir das genau so, wie ich das möchte und hat das dann ja in bemerkenswerter Konsequenz durchgezogen.
0: Ja, es ist schon spannend. Also danke nach Winston-Salem an unseren ARD-Experten vor Ort. Und ob Nagelsmann dann tatsächlich abgesägt wird oder nicht und ob es Jürgen Klopp wird oder vielleicht jemand ganz anderes, den wir noch gar nicht auf dem Schirm haben, das erfahren Sie natürlich hier bei uns zuerst bei NDR 1 Niedersachsen. Schönen Donnerstag.

0: Das Lied hat mich durch meine Konfirmandenzeit begleitet. Talk Talk mit It's My Life, die Musik meines Lebens hier bei NDR 1 Niedersachsen. Boah, und das war die letzten Tage, gerade am Wochenende. Es war sowas von heiß. Das Wetter hat mich total rammdösig gemacht. Ging Ihnen das auch so? Also ich hoffe jetzt trotzdem, dass wir alle noch so ein bisschen aufnahmebereit sind. Denn unser Worterklärer Florian Kneifel, der hat herausgefunden, woher rammdösig eigentlich kommt.
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3: Rammdösig, sagen wir immer dann, wenn wir ja echt ein bisschen durch sind. Wenn zum Beispiel die Hitze einem zu schaffen macht und man nicht mehr klar denken kann. Rammdösig. Ja, und es ist ein urnorddeutscher Begriff. Dösig kennt man, das steht für müde und schläfrig. Aber was hat es mit diesem Ramm auf sich? Weil man sich den Kopf rammt, wenn man so dösig ist? Aua! Nee, als Ramm wurden früher die Schafsböcke, die Widder, bezeichnet. Und wenn die sich nicht gerade um ihren Beruf, die Fortpflanzung, gekümmert haben, dann chillten sie, wie man neudeutsch sagt, auf der Weide. Bei so einem Wetter taumelten sie auch mal oder verloren die Orientierung, weil die Sonne sie so schläfrig gemacht hatte. Der Bauer sagte dann, der Ramm ist dösig. Der Volksmund machte daraus Rammdösig. Ja, also ganz ehrlich, wenn ich bei dem Wetter auch noch einen Wollpulli tragen müsste, würde es mir genauso gehen wie den Schafsböcken, oder?
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1: Fahren Sie bitte vorsichtig auf der B188 Wolfsburg Richtung Burgdorf. Zwischen Brennekenbrück und Meinersen steht ein defektes Fahrzeug. A1 Lübeck Richtung Bremen zwischen Hamburg-Bildstedt und Stillhorn 7 Kilometer stockend. A1 Osnabrück nach Bremen zwischen Lohne-Dinklage und Vechta 3 Kilometer Stau. A1 Osnabrück Richtung Bremen zwischen dem Dreieck Stur und Bremen-Hemelingen 4 Kilometer stockend. A1 Bremen nach Lübeck zwischen Harburg und der Norderelbbrücke 4 Kilometer stockt's. A7 Richtung Hannover zwischen dem Elbtunnel und Heimfeld 7 Kilometer stockend. A7 Hannover nach Flensburg zwischen Hamburg-Hausbruch und dem Elbtunnel 4 Kilometer stockend. A27 Bremerhaven Richtung Bremen zwischen dem Rastplatz Osterwiesen und Bremen-Hornlehe 3 Kilometer Stau. A255 Zweikamburg-Veddelstadt einwärts zwischen dem Kreuz Süd und Veddel 2 Kilometer stockend. Die B27 Göttingen-Braunlage wird zwischen Göttingen-Nord und der B3 Göttingen-Lutheranger wegen eines Bombenfundes auf beiden Seiten von 12 Uhr an bis ca. 17 Uhr gesperrt. Die B212 Ganderkesee Richtung Norden Hamm ist in der Überleitung zur B437 Richtung Friedeburg bis morgen gesperrt. Hier wird Grünpflege betrieben. Und die B437 Friedeburg Richtung Rotenkirchen ist in der Überleitung zur B212 Richtung Norden Hamm auch bis morgen 15 Uhr gesperrt. Der Grund ist Grünpflege. An der Elbfähre Glückstadt-Wischhafen, da warten Sie momentan bis zu einer Stunde. Und dann habe ich noch eine Gefahreninformation für Göttingen. Auf der Hufe. Am Donnerstag wird die Weltkriegsgranate unterhalb der B27 an der Gronebrücke kontrolliert gesprengt. Die Granate wurde im Zuge von Sanierungsarbeiten an der B27 entdeckt. Da sind natürlich ganz, ganz viele Straßen gesperrt zur Sicherheit. Und zwar alle Anwohner im Radius von 300 Metern um die Fundstelle herum werden evakuiert. Aktuelle Informationen sowie die Entwarnung nach Ende der Maßnahme, die gibt es hier bei uns und bei der Stadt Göttingen. Kommen Sie gut und sicher auf jeden Fall mit uns an.
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1: Schön, dass Sie hier sind. Einen tollen Donnerstag. Haben Sie eigentlich nach dem Aus der deutschen Mannschaft bei der WM einen neuen Favoriten, dem Sie die Daumen drücken? Da sind ja schon so ein paar Teams dabei, muss ich sagen. Die finde ich wirklich toll. Vielleicht geht Ihnen das ja ähnlich. Wir fragen gleich mal nach.
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0: Schön, dass Sie da sind. Hier ist NDR 1 Niedersachsen, der Donnerstagvormittag. Ja, die Fußball-WM läuft weiter. Ist auch super spannend, wie ich finde. Aber Deutschland ist raus. Ich habe mich mittlerweile damit abgefunden. Ich hoffe, Ihnen geht es ähnlich. Und jetzt, wo wir ja raus sind, habe ich aber einen anderen Favoriten. Ich finde nämlich die Norweger richtig toll. Die kommen so sympathisch rüber mit ihren Fangesängen. Und auch der Stürmer Erling Haaland, der ist total witzig. Also der setzt sich lustige Hüte auf, der macht Witze mit den Fans. Also Fans und Mannschaft in Norwegen, finde ich, das ist ein echtes Team und das mag ich. Vielleicht geht Ihnen das ja genauso. Vielleicht finden Sie die Norweger ja auch toll. Wem drücken Sie denn bei dieser WM die Daumen?
1: Also ich gönn's Norwegen. Die haben es lange nicht in die WM geschafft und Norwegen hat es mal verdient, würde ich sagen.
2: Marokko, die spielen tollen Fußball. Ich habe das erste Spiel gegen Brasilien gesehen und dann habe ich gedacht, wenn wir gegen Marokko spielen müssen, können wir auch einpacken, weil die sind so schnell.
3: England sollte mal was gewinnen, die haben lange nicht mehr was gewonnen oder überhaupt noch nicht was gewonnen.
4: Frankreich, die jungen Männer laufen gut, sehen gut aus.
5: Ich würde mich über die Spanier freuen, weil ich das einfach eine tolle, sympathische Mannschaft finde, die toll spielen und die junge Leute auch drin hat. Also ein gutes, ausgewogenes Verhältnis. Hat mir gut gefallen.
6: Norwegen, weil ich finde, es muss auch mal ein Außenseiter an die Spitze, oder? Können doch nicht immer dieselben. Ich finde Norwegen gut.
7: Die Leichtigkeit von Frankreich, die wird es wohl machen.
0: Ja, die spielen wirklich einen tollen Fußball. Aber auch England gestern, das war wirklich der Hammer. Und Belgien war auch super, ne? Wie die noch aufgeholt haben. Also es gibt viele tolle Mannschaften. Die Frage ist, wem drücken Sie die Daumen? Sie können uns gerne schreiben oder auch eine Sprachnachricht schicken und das ganz, ganz einfach über die NDR Niedersachsen App.

0: Einen tollen Donnerstagvormittag wünsche ich Ihnen. Es ist wieder Plattdeutschzeit hier bei NDR 1 Niedersachsen. Und heute, da geht es in Hörmalen-Beltentow um ein regelrechtes Duell auf Helgoland zwischen Marie-Sophie Koop und einer Möwe.
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1: Fahren Sie bitte vorsichtig auf der A2 Berlin nach Hannover. Zwischen Lehrt und dem Kreuz Hannover Ost liegen mehrere Kunststoffplatten. A1 Lübeck-Bremen zwischen Hamburg-Billstedt und Stillhorn. 7 Kilometer stockt hier der Verkehr. A1 Osnabrück Richtung Bremen zwischen Lohne-Dinklage und Vechta. 6 Kilometer Stau. A1 Osnabrück nach Bremen zwischen dem Dreieck Stur und Bremen-Himmelingen. 4 Kilometer stockend. A1 Bremen-Lübeck zwischen Harburg und der Norderelbbrücke. 2 Kilometer stockend. A7 Richtung Hannover zwischen dem Elbtunnel und Heimfeld 7 Kilometer stockender Verkehr. A7 Hannover nach Flensburg zwischen Hamburg-Hausbruch und dem Elbtunnel 4 Kilometer stockend. A27 Bremerhaven nach Bremen zwischen dem Rastplatz Osterwiesen und Bremen-Hornlehe 3 Kilometer Stau. A255 Zweikamburg-Veddel statt einwärts zwischen dem Kreuz Süd und Veddel 2 Kilometer stockend. Die B27 Göttingen-Braunlage wird zwischen Göttingen-Nord und der B3 Göttingen-Lutheranger wegen eines Bombenfundes in beiden Richtungen bis ca. 17 Uhr gesperrt. Die B212 Ganderke-See Richtung Norden-Hamm ist in der Überleitung zur B437 Richtung Friedeburg gesperrt. Die B437 Friedeburg Richtung Rodenkirchen ist in der Überleitung zur B212 Richtung Norden-Hamm gesperrt. An der Elbfähre Glückstadt-Wischhafen, da müssen Sie ab Wischhafen circa eine Stunde warten. Und in Göttingen wird im Bereich auf der Hufe unterhalb der B27 an der Gronebrücke eine Weltkriegsgranate kontrolliert gesprengt. Alle Anwohner im Radius von 300 Metern um die Fundstelle herum werden derzeit evakuiert. Aktuelle Informationen und auch die Entwarnung nach der Maßnahme, die bekommen Sie hier bei uns.
2: Es ist 12 Uhr.
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2: Mit Constanze Beisert. Einen schönen guten Tag. Die Schlagzeilen. Koalitionsausschuss einigt sich auf Reformen für Arbeitsmarkt und Steuer. Niedersächsische Zollfahnder entdecken große Menge Cannabis im Hamburger Hafen. Zentrum soll bei Munitionsbergung in Nord- und Ostsee helfen. Und das Wetter. Sonne und Wolken, später auch Regen. Bis 26 Grad. Ausgeruht und gut gelaunt präsentierten sich die Spitzen von Union und SPD heute Morgen in Berlin. Gestern hatten sie fast 8 Stunden zusammengesessen und sich am späten Abend abschließend auf ein großes Reformpaket geeinigt. Das betrifft die Bereiche Steuern, Arbeit und Bürokratie. Und Kanzler Merz, der zeigte sich vorhin zufrieden mit dem Ergebnis.
3: Wir wissen, die Bürgerinnen und Bürger unseres Landes wollen Entscheidungen und sie wollen keinen Streit. Und genau das haben wir geliefert. Ich nehme in der Öffentlichkeit eine enorme Bereitschaft wahr, die Stagnation hinter uns zu lassen und jetzt einen neuen Aufbruch zu wagen. Unser Land kann mehr und unser Land will mehr.
2: Georg Schwarte in Berlin. Schauen wir mal genauer auf das Reformpaket. Worauf hat sich der Koalitionsausschuss geeinigt?
4: Eine Menge. 33 Maßnahmen. Fangen wir mit der Steuerreform an. Die kommt und die kommt ab dem 1. Januar 2027. Entlastung durch Anhebung des Kinderfreibetrages, Anhebung des Grundfreibetrages, Erhöhung des Kindergeldes. Das Ganze mit Wirkung dann bis 28 für eine Durchschnittsfamilie sorgt dafür 600 Euro mehr im Jahr. Das ist mehr als erwartet wurde. Umkehrschluss, die Frage, wie wird's gegenfinanziert? Da kommt dann die Reichensteuer ins Spiel. Da hat sich die SPD durchgesetzt. Der Reichensteuersatz, der steigt. Und zwar greift er schon ab 250.000 Euro 45%, ab 280.000 dann 47%. Lars Klingbeil hat gesagt, die Besser- und Höchstverdienenden, die müssen ihren Beitrag leisten. Das ist eine Maßnahme. Eine weitere Maßnahme, Arbeitsmarkt. Ganz viel ist da entschieden worden. Kündigungsschutz wird gelockert bei Hochverdienern. Befristete Verträge können bis zu 48 Monate verlängert werden, 6-mal insgesamt. Und das ist tatsächlich was, was für große Augen gesorgt hat, auch bei uns Journalisten, Krankenstand. Der Kanzler hat gesagt, er ist zu hoch, zu viele Krankentage. Die Regelung jetzt, telefonische Krankschreibung wird gestrichen und es braucht eine Krankschreibung vom Arzt ab dem ersten Krankheitstag. Das ist neu und das dürfte für Debatten sorgen.
2: Gibt es denn schon Reaktionen auf die Beschlüsse?
4: Naja, die ersten Reaktionen, die betreffen vor allen Dingen die Frage Krankheitstage. Da sagen die Hausärzte, der Hausärzteverband, große Katastrophe, sorgt für riesigen Andrang in den Praxen, kann man sich vorstellen. Aber bevor jetzt alle Schnappatmung bekommen, muss man dazu sagen, die Betriebe können das auf betrieblicher Ebene anders regeln, wenn sie es denn anders regeln möchten. Tun sie es nicht, greift aber in der Tat diese gesetzliche Regelung, gelber Schein ab dem ersten Krankheitstag. Ansonsten Lieferkettengesetz, das wird nicht geschreddert, aber doch deutlich reduziert. Auch da gibt es Proteste von einigen Verbänden. Und die Opposition hier in Berlin, die dürfte sich auch noch zu Wort melden und einiges zu kritisieren haben.
2: Das große Ziel der Koalition, raus aus der Wirtschaftskrise, kann das mit dem Reformpaket erreicht werden?
4: Naja, da wehte so ein bisschen Jetzt-geht's-los-Stimmung eben durch den Kanzlergarten. Die vier waren sich sehr, sehr einig. Gab's auch nicht alle Tage hier bei dieser Koalition. Und Lars Klingbeil, der Vizekanzler, hat gesagt, das ist jetzt ein Reformpaket. Auf das gucken wir in ein paar Jahren zurück und sagen, das wird dafür gesorgt haben, dass Deutschland eine Zukunft hat. Insgesamt Fortschritt ist möglich. Der Kanzler hat gesagt, wir werden dieses Land wieder flott machen. Wir haben es heute bewiesen. Und er hat sich an uns alle gewandt, an die Bundesbürger, und hat gesagt, machen Sie mit. Haben Sie Lust auf Zukunft?
2: Aus Berlin berichtete Georg Schwarte. Ja, und natürlich hat auch Niedersachsens Ministerpräsident Lies ganz genau nach Berlin zum Koalitionsausschuss geschaut. Lies ist ja derzeit auf Sommerreise durch unser Land. Der SPD-Politiker ist zufrieden mit den Ergebnissen des Treffens.
5: Es gibt eine Entlastung, gerade der kleineren und mittleren Einkommen, Grundfreibetrag, Steuerreform, Kindergeld, also viele Aspekte, die positiv sind. Das ist, glaube ich, in einer Zeit, wo wir gerade hohe Belastung haben, finanzielle Belastung haben, extrem wichtig. Und was ganz entscheidend ist, es sind aus meiner Sicht ganz zentrale Aspekte für das Thema Wirtschaftsimpulse dabei, Bürokratieabbau, Dinge leichter machen, wirklich zu verstehen, dass jetzt die Zeit gekommen ist, loszulassen, damit wir der Wirtschaft wieder Raum geben. Insofern bin ich froh, dass wir so eine Verständigung haben. Das ist, glaube ich, eine gute Grundlage auch für die weitere politische Arbeit in Berlin, aber auch gemeinsam mit den Ländern.
2: Ministerpräsident Lies zum Reformpaket der Koalition. Niedersächsischen Ermittlern ist offenbar ein Schlag gegen den internationalen Drogenhandel gelungen. 1,2 Tonnen Cannabis. Diese Menge an Rauschgift entdeckten die Beamten im Hamburger Hafen. Verantwortlich dafür war wohl eine internationale Bande. Zwei mutmaßliche Mitglieder stammen aus Niedersachsen. Berthier Starke, wie ist das Ganze aufgeflogen?
6: Rauschgiftermittler des Zolls Hannover und der Polizei Oldenburg sind Kriminelle aus Deutschland und Polen aufgefallen. Und bei diesen Ermittlungen geriet ein Schiffscontainer aus Thailand ins Visier der Beamten. Der wurde in den Hamburger Hafen gebracht und in diesem Container befanden sich 400 Kilogramm Cannabis. Das wurde beschlagnahmt. Der Container, der wurde anschließend, wie von der Drogenbande geplant, nach Polen weitertransportiert. Er war allerdings leer und bei der Auslieferung in Stettin klickten dann in einer Lagerhalle die Handschellen bei vier Verdächtigen. Darunter war auch ein Mann aus dem Landkreis Diepholz. Kurz darauf entdeckten die Fahnder einen weiteren Container, wieder im Hamburger Hafen. Der Inhalt diesmal 800 Kilogramm Cannabis. Auch diesen Container brachte ein Laster leer nach Polen und erneut schlug die Polizei bei der Auslieferung zu und nahm in Posen vier weitere Menschen fest. Die beiden Verdächtigen aus dem Raum Diepholz, die waren in der Bande offenbar für die Logistik zuständig. Die Zollfahnder aus Hannover, die konnten mit den 1,2 Tonnen fast so viel Cannabis sicherstellen wie im gesamten letzten Jahr.
2: Wenn einzelne Unternehmen so groß werden, dass an ihnen im Alltag kein Weg dran vorbeiführt, dann schauen Wettbewerbshüter wie die EU-Kommission besonders genau darauf. Wie im Fall von Google, das seine Marktmacht missbraucht hat und nun vom Europäischen Gerichtshof zu einer Rekordstrafe verurteilt wurde. Mehr dazu in den Meldungen mit Philipp Kaute.
7: Die Geldstrafe liegt bei mehr als 4 Milliarden Euro. Das US-Unternehmen Google und der Mutterkonzern Alphabet haben ihre Marktdominanz im Bereich der Suchmaschinen missbraucht. Zu diesem Schluss kommt der Europäische Gerichtshof. Demnach hat Google Herstellern von Smartphones und Mobilfunkanbietern nur erlaubt, Google-Dienste zu nutzen, wenn die Suchmaschine automatisch auf Geräten vorinstalliert wurde. Das war illegal, lautet das Urteil des EuGH. Das US-Unternehmen hatte aber mit einer Klage noch erreicht, dass die Strafe um mehr als 200 Millionen Euro reduziert wurde. Im Kreis Goslar wird die Oker wieder naturiert. Vor rund 6 Jahrzehnten hatten Fachkräfte noch Metallwände in den Fluss gesetzt, um mehr Kontrolle zu haben. Jetzt werden die Wände nach und nach aus der Oker geholt und die Natur sich selbst überlassen. Ziel ist laut zuständigem Landesamt, dass Fische ihre natürliche Wanderroute wieder nutzen können. Auch andernorts gestaltet das Land immer mehr Flüsse naturnah, etwa die Vechte bei Schüttorf oder die Schunter im Kreis Helmstedt. Im Groß- und Einzelhandel in Niedersachsen stehen neue Warnstreiks an. Die Gewerkschaft Verdi hat für morgen zum Arbeitskampf aufgerufen. Betroffen sind unter anderem Filialen von Rewe, Edeka, Kaufland sowie H&M und Ikea. Außerdem sind Kundgebungen geplant, und zwar in Hannover, Oldenburg und Braunschweig. Die Aktionen stehen im Zusammenhang mit den laufenden Tarifverhandlungen.
2: Tränen und Sprachlosigkeit. Nach den tödlichen Schüssen in einem Mutter-Kind-Heim in Stade trauern nicht nur Angehörige und Kollegen um die 6 Opfer. Die Ermittler, die versuchen weiter, das Verbrechen aufzuklären. Tatverdächtig ist ein 45 Jahre alter Mann, Vater des Babys, das gemeinsam mit der Mutter in dem Haus in Stade untergebracht war. Unklar ist unter anderem, welche Rolle die Mutter und die Patentante des wenige Monate alten Kindes gespielt haben. Alicia Sprey im Studio Lüneburg, welche neuen Informationen gibt es zu den Hintergründen?
8: Der Tatort, der ist inzwischen versiegelt. Der genaue Tathergang ist immer noch ungeklärt. Das Verfahren gegen alle drei Beschuldigten werde wegen des Tatvorwurfs Mord geführt. Das teilte eine Sprecherin der Staatsanwaltschaft gegenüber dem NDR mit. Ob es am Ende auch zu einer Anklage gegen Mutter oder Patentante kommt, soll erst nach Abschluss der Ermittlungen entschieden werden, so die Sprecherin. Die 65-jährige Patentante soll den mutmaßlichen Täter zu dem Termin in der Jugendhilfeeinrichtung gefahren haben. Außerdem soll sie das Fluchtauto gefahren sein, das in Hannover zugelassen ist. Die Patentante war in Bremen gemeldet. 3 Tage vor der Tat hatte sie sich in einem Schreiben an den NDR und weitere Medien gewandt. In dem Brief beschreibt die Patentante ihre Sicht der Vorgeschichte. In der Region Hannover wurde nach der Tat ein Krisenstab eingerichtet. 3 der 6 Opfer waren Mitarbeitende des Jugendamts in Hannover.
2: Auf dem Meeresgrund von Nord- und Ostsee liegen etwa 1,6 Millionen Tonnen alte Munition aus 2 Weltkriegen. Bomben, Minen oder auch Granaten. Und sie sind gefährlich, denn ihre Hüllen verrosten und verrotten langsam. Eine Bedrohung für Meeresumwelt, Schifffahrt, Fischerei und Tourismus. Die Munition zu bergen ist kompliziert und teuer. Der Bund beteiligt sich mit 100 Millionen Euro an der Bergung. Und dafür nimmt heute ein Bundeskompetenzzentrum seine Arbeit auf. Katharina Seiler, wie soll damit denn die Bergung der Munition aus dem Meer beschleunigt werden?
9: Die wichtigste Aufgabe des Bundeskompetenzzentrums wird es sein, eine extra angefertigte Plattform zu entwickeln, mit deren Hilfe die geborgene Munition noch auf dem Meer vernichtet werden kann. Das sei internationale Pionierarbeit, sagt Bundesumweltminister Schneider, denn bisher gibt es so eine Plattform gar nicht. Noch in diesem Jahr soll der Auftrag für ihren Bau vergeben werden. 2028 soll sie dann in Betrieb gehen. Das Zentrum für Munitionsbergung, das heute die Arbeit aufnimmt, wird dann ihren Einsatz begleiten. Und dafür sollen sich in dem Zentrum Wissenschaftler und Behörden aus den betroffenen Küstenländern Schleswig-Holstein, Mecklenburg-Vorpommern und Niedersachsen mit dem Bund austauschen und zusammenarbeiten. Angesiedelt ist das Zentrum am Standort des Ocean Technology Campus in Rostock.
2: Und noch zum Sport. Die Deutsche Fußballliga, die hat die Spielpläne zur neuen Saison in der 1. und 2. Bundesliga veröffentlicht. Der Hamburger SV startet am letzten Augustwochenende auswärts bei Borussia Dortmund. Werder Bremen ist in Freiburg zu Gast. In der 2. Liga spielt Absteiger VfL Wolfsburg am 8. oder 9. August gegen Kaiserslautern. Hannover 96 tritt bei Aufsteiger Cottbus an. Eintracht Braunschweig ist in Magdeburg gefordert. Und Aufsteiger VfL Osnabrück spielt bei Absteiger Heidenheim. Und die Zeit 12.11 Uhr. Das war aktuell mit Constanze Weisert.
10: Dankeschön, Constanze. Gerne. Das Niedersachsenwetter habe ich für Sie. Heute Nachmittag von der Nordsee und Ems her viele dichte Wolken und dann kommt er auch schon runter. Schauerartiger Regen in Helmstedt und Gifhorn bleibt es ein bisschen länger trocken und lockert auf. Im Laufe des Nachmittags dann hier aber auch viele Wolken. Ja, und es regnet. In Bremen ist der Himmel momentan bedeckt. Hannover bedeckte 22 Grad und in Göttingen wolkenloser Himmel bei 23 Grad.
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10: Und ich freue mich sehr, dass Sie hier bei uns sind an diesem Donnerstagmittag. Und vorhin haben Sie es ja vielleicht bei uns im Programm gehört, die Blaubeerernte, die startet. Und ich liebe Blaubeeren. Und was kann man alles Tolles mit denen machen? Zum Beispiel Blaubeerkuchen oder einfach so aufs Müsli, einfach vielleicht so naschen. Vielleicht haben Sie ja auch ein paar schöne Ideen, was man mit diesen leckeren kleinen blauen Beeren so alles anstellen kann. Schicken Sie uns doch gerne ein paar schöne Blaubeerideen hier direkt ins Studio über die NDR Niedersachsen. Sachsen App.
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0: Die Musik meines Lebens hier bei NDR 1 Niedersachsen. Living Thing, Electric Light Orchestra. Und der Blick auf die Straße hier bei uns im Verkehrsservice von NDR 1 Niedersachsen. Fahren Sie bitte vorsichtig. Auf der A1 Hamburg nach Bremen in Höhe Elsdorf steht ein defekter LKW. 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
1: Es ist eine ganze Menge los. Vorsicht bitte auf der A1 Hamburg nach Bremen. Zwischen dem Dreieck Norderelbe und Stillhorn ist eine Unfallstelle nicht abgesichert. A1 Lübeck nach Bremen. Zwischen Hamburg-Billstedt und Stillhorn 7 Kilometer stockt's. A1 Osnabrück Richtung Bremen. Zwischen Lohne-Dinklage und Vechta 6 Kilometer Stau. A1 Osnabrück nach Bremen. Zwischen dem Dreieck Stur und Bremen-Hemelingen 4 Kilometer stockend. A1 Bremen nach Lübeck zwischen Harburg und der Norderelbbrücke 2 Kilometer stockend. A7 Hannover Richtung Kassel zwischen dem Dreieck Salzgitter und Rüden, da steht ein defekter LKW, jetzt 4 Kilometer Stau. A7 Hannover nach Kassel zwischen dem Dreieck Salzgitter und Rüden 6 Kilometer Stau. A27 Bremerhaven Richtung Bremen zwischen Bremen Industriehäfen und Bremen-Hornlehe 3 Kilometer stockend. Die B27 Göttingen-Braunlage ist zwischen Göttingen-Nord und der B3 Göttingen-Lutheranger wegen des Bombenfundes in beiden Richtungen bis ca. 17 Uhr gesperrt. Die B212 Ganderkesee Richtung Norden-Hamm ist gesperrt zur B437 Richtung Friedeburg und das wegen Grünpflegearbeiten. In der Region Hannover ist die Landesstraße zwischen Empelde und Mariensee nach einem Unfall in beiden Richtungen gesperrt. An der Elbfähre Glückstadt Wischhafen, da warten Sie ab Wischhafen momentan bis zu einer Stunde. Und in Göttingen wird im Bereich auf der Hufe unterhalb der B27 an der Gronebrücke die Weltkriegsgranate kontrolliert gesprengt. Und alle Informationen dazu bekommen Sie hier bei uns oder im Live-Blog der Stadt Göttingen.
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1: Schön, dass Sie hier sind. Donnerstagmittag ist es und in Göttingen findet die Weltmeisterschaft im Rhönradturnen statt. Und jetzt, wo Deutschland ja bei der Fußball-WM draußen ist, hier haben wir vielleicht noch eine Chance auf den Titel. Was man da genau machen muss, das erklärt uns gleich ein echter Profi. Schön, dass Sie hier bei uns sind.
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0: 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Er hat letztes Jahr bei den deutschen Meisterschaften im Syrrielturnen die Silbermedaille gewonnen und hat uns erzählt, was der Unterschied zum klassischen Rhönrad ist.
1: Also im Rhönrad, welches ja auch das etwas ältere Sportgerät ist, da haben wir zwei Reifen, die parallel zueinander angeordnet sind durch Sprossen. Beim Syrriel gibt es nur einen einzigen Reifen. Und das ist ein bisschen dynamischer, damit kann man sich viel schneller drehen, viel schnellere Bewegungen machen. Ich vergleiche das immer ganz gerne wie mit Standardtanzen und Breakdance.
0: Noch schneller. Huah, das wäre nichts für mich. Hauke Naaten ist mit 41 Jahren der zweitälteste Teilnehmer bei der Weltmeisterschaft in Göttingen, startet damit bei den Senioren und erzählt uns jetzt mal, was in diesem Wettbewerb wirklich gemacht wird.
1: Also der Grundschritt des Gerätes ist eigentlich so eine Drehung um die Hochachse, also so Spins. Wir nennen es auch den Waltz, also nach einem Walzerschritt benannt. Und da wird dann gedreht. Aber es gibt natürlich auch Bewegungen wie das Cartwheel, wo man, sag ich mal, drinsteht und wie die meisten sich jetzt wahrscheinlich vorstellen, so herumkullert. Und dann gibt es auch noch den Coinspin. Also da wird man wie so eine Münze auf dem Tisch tellert, wird man da im Rad stehen. Und da kann man ganz viele verschiedene Bewegungen und Körperpositionen einnehmen und das nennt sich dann Turnen.
0: Ja, super toll. Also wir drücken total feste die Daumen alle. In Göttingen findet dieser Tage die Weltmeisterschaft im Rhönradturnen statt. Und jetzt, wo wir ja ausgeschieden sind bei der WM, Deutschland ist raus, haben wir noch Chancen auf den Titel bei der WM im Rhönradturnen. Und vielleicht haben Sie Lust, Sie haben wahrscheinlich ganz viel Fanartikel noch zu Hause liegen. Alles mitnehmen, nach Göttingen fahren und dann Hauke Naaten und seine ganzen Mitathleten und Mitathletinnen anfeuern.

0: Der Verkehrsservice hier bei NDR 1 Niedersachsen. Fahren Sie bitte vorsichtig auf der A2 Hannover nach Dortmund. Eine Glasscheibe liegt zwischen Hannover-Lahe und Hannover-Bodfeld.
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0: Einmal im Jahr drehen wir hier durch bei NDR 1 Niedersachsen. Dann erfüllen wir Ihre Musikwünsche ein ganzes Wochenende lang beim Wilden Wunschwochenende. Und da sind tolle Wünsche dabei, verrückte Wünsche dabei, richtig romantische Wünsche. Und nicht alle können wir natürlich an diesem Wochenende erfüllen, weil es eben so wahnsinnig viele sind. Deshalb machen wir das jetzt jeden Tag einen. So ist es doch auch schön. Und Cornelia Ramke aus Oldenburg, sie hat geschrieben, sie wünscht sich von Jean Bass Donna Donna. Es war der erste Kirchentag in Hannover von ihr. Alle haben mitgesungen und es war so ein unglaublich tolles Gemeinschaftsgefühl. Und hier erfüllen wir jetzt den Wunsch von Cornelia aus Oldenburg.

0: Der wilde Wunsch hier bei NDR 1 Niedersachsen und die wilde Britta von Lucke.
1: Hallo.
0: Ist aber nett, ja, oder?
1: Ja.
0: Die kommt jetzt nämlich und begleitet Sie durch den Nachmittag und da wünsche ich Ihnen ganz viel Spaß dabei. Die Blaubeerernte beginnt, Britta. Wie sieht's bei dir aus mit Blaubeeren? Liebst du die auch so wie ich?
1: Ach, sehr. Ich würde mal an dieser Stelle auch mal liebe Grüße sagen. Ich habe nämlich in der Zeitung gelesen, die stehen schon wirklich früh auf. Ab 4 Uhr fangen die an zu pflücken, damit sie bis Mittag durch sind, weil es ist ja, haben wir alle gemerkt, ganz schön heiß die letzten Tage.
0: Und es ist so fizzy. Ne, die da überhaupt rauszukriegen.
1: Ja, also es war ja bei den Erdbeeren dasselbe. Am Wochenende war ich so verrückt, nochmal Erdbeeren pflücken bei 30 Grad morgens um 8. Und seitdem fühle ich mit und sag mal liebe Grüße, Sie sind auch unsere Helden der Arbeit, wirklich.
0: Total. Und Sie sind so unglaublich lecker. Ich werde gleich auch nochmal wieder so eine richtig schöne Kiste holen. Und ich habe mal unsere Hörerinnen und Hörer gefragt, ob es da tolle Rezepte gibt. Vielleicht kriegst du ja auch noch welche über die NDR
1: Niedersachsen. Nehmen wir.
0: Auf jeden Fall. Ich esse sie ja gerne pur aufs Müsli.
1: Ja.
0: Eine Hörerin hat geschrieben, sie macht immer Hefeklöße und da gibt's dann Blaubeeren zu. Und das hat meine Oma früher immer gemacht. Da habe ich mich dann wieder dran erinnert.
1: Ist so, ne? Was Oma gekocht hat, ist für immer Kindheitserinnerung.
0: Total. Ich wünsche dir eine ganz, ganz schöne Sendung, einen tollen Nachmittag und wir hören uns morgen wieder kurz nach 10. Ich bin Martina Gielitzer. Bis dann. Tschüss. 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

0: Es ist kurz vor eins. Wir gucken auf die Straßen.
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0: Da ist schon wieder so viel los. Sie wollen wohl alle in die Sommerferien. Vorsicht bitte, A2, Hannover nach Dortmund. Zwischen Hannover-Lahe und Bodfelder liegt eine Glasscheibe. Dann haben wir die A1 Lübeck-Bremen. Zwischen Hamburg-Billstedt und Stillhorn 7 Kilometer stockender Verkehr. A1 Osnabrück-Bremen. Zwischen Lohne-Dinklage und Vechta 6 Kilometer. A1 Osnabrück-Bremen weiter. Zwischen Dreieckstuhr und Bremen-Hemeling 4 Kilometer stockender Verkehr vor der Baustelle. Dann A1 Bremen-Lübeck zwischen Harburg und Norderelbbrücke 2 Kilometer stockender Verkehr. A7 Hannover nach Kassel zwischen Dreieck-Salzgitter und Rüden 7 Kilometer Stau, da steht ein defekter LKW. A7 Hannover-Flensburg zwischen Hamburg-Waltershof und dem Elbtunnel 2 Kilometer stockender Verkehr. Die A27 Bremerhaven-Bremen zwischen Bremen-Industriehäfen und Bremen-Hornlehe 3 Kilometer stockender Verkehr. Die B27 Göttingen-Braunlage ist zwischen Göttingen-Nord und der B3 Göttingen-Lutheranger wegen eines Bombenfundes in beiden Richtungen bis 17 Uhr gesperrt. Die B212 Ganderkesee nach Nortenham. Da ist die Überleitung Richtung Friedeburg, die B437, wegen Grünpflegearbeiten bis morgen Nachmittag gesperrt. Auf der Rückseite genauso, also auf der Gegenfahrbahn. In der Region Hannover ist die Landesstraße zwischen Empede und Mariensee nach einem Unfall in beiden Richtungen gesperrt. In Göttingen wird im Bereich auf der Hufe heute an der Gronebrücke eine Weltkriegsgranate kontrolliert gesprengt. Alle Anwohner im Radius von 300 Meter und um die Fundstelle herum werden derzeit evakuiert. Auch die B27 wird für die Dauer der Maßnahme gesperrt, damit Sie Bescheid wissen. Und Elbfähre Glückstadt Wischhafen, 1 Stunde Wartezeit ab Wischhafen. Gute Fahrt!
2: Es ist 13 Uhr.
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2: Mit Vera Zellner. Guten Tag. Die Schlagzeilen. Reformpläne des Bundes sollen Wirtschaft ankurbeln. Zoll deckt Drogenschmuggel in großem Stil an Hamburger Hafen auf. Brockenbahn setzt nach Trockenheit wieder Dampfloks im Harz ein. Und das Wetter. Zwischen sonnigen Phasen auch Regen bei bis 26 Grad. Die Spitzen von Union und SPD haben am Morgen ein Reformpaket präsentiert, mit dem die Wirtschaft besser laufen soll und Angestellte mit Durchschnittsgehalt finanziell profitieren. Die Reformpläne wurden in den vergangenen Monaten ausgearbeitet. Jim Bob Nikschas in Berlin. Was sind die wichtigsten Beschlüsse?
3: Erstens, die große Rentenreform soll noch in diesem Jahr beschlossen werden mit allen Ideen der Rentenkommission, also ein bisschen länger arbeiten, mehr einzahlen in eine Aktienrente und so weiter. Minijobber sollen auch mehr Steuern zahlen. Ob diese Jobs vielleicht sogar ganz abgeschafft werden, ist noch offen. Zweitens sollen Leute, die nicht zu den Spitzenverdienern im Land gehören, nächstes Jahr weniger Steuern zahlen müssen, also entlastet werden, speziell Familien, zum Beispiel auch durch mehr Kindergeld. Mehrere 100 Euro im Jahr sollen die dann möglicherweise mehr in der Tasche haben, heißt es. Im Gegenzug sollen Leute, die über 250.000 Euro im Jahr verdienen, mehr Steuern zahlen, um das Ganze zu finanzieren. Drittens, die telefonische Krankschreibung will die Regierung abschaffen und schon ab dem ersten Tag soll man ein Attest vom Arzt brauchen. Es sei denn, in der eigenen Firma werden andere Regeln vereinbart. Außerdem sollen Jobs künftig länger befristet werden können, Bäckereien sonntags länger öffnen und für Unternehmen soll generell ganz viel Bürokratie wegfallen, um sie zu entlasten.
2: Internationale Ermittler sind erstmals gezielt gegen Online-Netzwerke von Männern vorgegangen, die ihre Partnerinnen betäuben und dann sexuell missbrauchen. Nach Angaben von Europol wurden fast 160 Opfer und Täter identifiziert. An der Aktion waren auch die Kriminalämter des Bundes und aus Hamburg beteiligt. Demnach verhinderte ein Betäubungscocktail aus Medikamenten und Alkohol in vielen Fällen, dass sich die Opfer an die Taten erinnerten. An der internationalen Aktion waren neben Deutschland unter anderem auch Großbritannien, Brasilien, Frankreich, Ungarn und die USA beteiligt. Niedersächsischen Ermittlern ist offenbar ein Schlag gegen den internationalen Drogenhandel gelungen. 1,2 Tonnen Cannabis entdeckten die Beamten im Hamburger Hafen. Verantwortlich dafür war wohl eine internationale Bande und 2 mutmaßliche Mitglieder stammen aus Niedersachsen. Bertil Starke, wie ist das Ganze aufgeflogen?
4: Rauschgiftermittler des Zolls Hannover und der Polizei Oldenburg sind Kriminelle aus Deutschland und Polen aufgefallen. Und bei diesen Ermittlungen geriet ein Schiffscontainer aus Thailand ins Visier der Beamten. Der wurde in den Hamburger Hafen gebracht und in diesem Container befanden sich 400 Kilogramm Cannabis. Das wurde beschlagnahmt. Der Container, der wurde anschließend, wie von der Drogenbande geplant, nach Polen weitertransportiert. Er war allerdings leer und bei der Auslieferung in Stettin klickten dann in einer Lagerhalle die Handschellen bei 4 Verdächtigen. Darunter war auch ein Mann aus dem Landkreis Diepholz. Kurz darauf entdeckten die Fahnder einen weiteren Container, wieder im Hamburger Hafen, der Inhalt diesmal 800 Kilogramm Cannabis. Auch diesen Container brachte ein Laster leer nach Polen und erneut schlug die Polizei bei der Auslieferung zu und nahm in Posen 4 weitere Menschen fest. Die beiden Verdächtigen aus dem Raum Diepholz, die waren in der Bande offenbar für die Logistik zuständig. Die Zollfahnder aus Hannover, die konnten mit den 1,2 Tonnen fast so viel Cannabis sicherstellen wie im gesamten letzten Jahr.
2: Er hat seine Ehefrau absichtlich mit dem Auto angefahren und getötet und dafür muss ein Mann jetzt lebenslang ins Gefängnis. Das Landgericht Oldenburg verurteilte ihn wegen Mordes. Er war vor mehr als einem Jahr in Varel im Kreis Friesland mit Tempo 70 auf seine Frau zugefahren. Sie wurde durch die Luft geschleudert und starb. Im Prozess hatte der Mann aus dem Irak von einem Unfall gesprochen. Das Paar hatte die Scheidung angestrebt und er durfte sich seiner Frau nicht nähern. Die Brockenbahnen im Harz sind heute wieder mit Dampflokomotiven unterwegs. Das haben die Harzer Schmalspurbahnen mitgeteilt. In den vergangenen Tagen waren Dieselloks eingesetzt worden, und zwar wegen der tagelangen Waldbrandgefahr. Die ist nach den jüngsten Regenfällen aber wieder gebannt. Damit gilt wieder der reguläre Plan mit täglich 8 Fahrten zum Brockengipfel und zurück. Die Zeit jetzt, es ist 13.04 Uhr.
5: Das Wetter für Niedersachsen. Heute Nachmittag schieben sich von der Nordsee und Emser dicke Wolken und Regen ran. Dazu wird es auch windig. Oben an der Küste gibt es sogar ein paar stürmische Böen, die unterwegs sind. Im Südosten von Niedersachsen kommt der Regen erst etwas später an. Da ist es noch etwas länger schön. Die Temperaturen liegen bei 21 Grad im Geesland bis 26 Grad in Schöningen, im Oberharz bis 21 Grad. Morgen dann ein Wechsel aus Sonne, Wolken und nur noch ein paar Schauer zwischendurch, dann bei 19 bis 23 Grad.
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5: Hallo am Donnerstag, der erste offizielle Ferientag für alle, die ja sonst in der Schule sind. Viele Eltern haben sich ja auch gleich Ferien genommen. Muss ja einer zu Hause sein. Willkommen! Heute lassen wir es locker angehen. Frühstück gab es ja schon mal später, hoffe ich, wenn es für Sie gut lief. Ja, und ansonsten starten wir jetzt durch mit Bonnie Tyler, It's a Heartache.
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Hallo Autofahrer, wir gucken noch mal kurz auf die Straßen. Vorsicht bitte auf der B4, Gifhorn nach Uelzen, zwischen Sprakensehl und Breitenhees. Da liegen Gegenstände, fahren Sie da bitte besonders aufmerksam.

0: 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Ich muss ja sagen, auch wenn wir Deutschen leider ja nicht mehr dabei sind, ich gucke die Fußball-WM weiterhin gerne. Da gibt's ja so viele tolle Teams. Man fiebert ja irgendwie doch mit. Die Franzosen, diese Stürmer, die sind doch alle Weltklasse. Die Norweger finde ich super. Die machen immer so tolle Stimmung. Irgendwie wollen wir doch alle inzwischen rudern. Und die haben sich ja für ihr Mannschaftsbild vor der WM sogar alle als Wikinger verkleidet. Also das fand ich mal eine coole Idee, sich so als Land zu präsentieren. Ja, und wie sieht's bei Ihnen aus? Wen drücken Sie denn jetzt die Daumen?
1: Hier ist Jessica aus Wenningsen. Ich drücke den Thomas Tuchel die Daumen, dass er endlich mit England nach 66 Jahren den Pott holt.
2: Ich finde, dass die Engländer aus ihrem Trauma endlich mal erlöst werden sollen. Die sollen mal gewinnen.
3: Ich drücke der Schweiz die Daumen. Meine drei Enkelkinder und meine Tochter wohnen in der Schweiz. Und die Mannschaft kann sich auch steigern. Da würde ich mich drüber freuen.
4: Ist Julia aus dem Emsland. Wenn das so um Daumen drücken geht, ich glaube, im Moment könnte ich mich dafür niemanden entscheiden. Und bin gespannt, wer schlussendlich siegen wird. Ich denke an Frankreich, aber ich würde mir wünschen, dass es vielleicht mal jemand ist, der ganz neu ist. Das wäre toll.
5: Also ich bin für Spanien, für Frankreich und Italien.
0: Wo? Italien? Maria aus Winsen hat noch geschrieben, mich würde es sehr freuen, wenn eine afrikanische Mannschaft Weltmeister wird. Das Land ist mir egal. Da hat sie recht, da sind ja auch wirklich viele tolle Spieler dabei. Haben wir die letzten Tage auch gesehen. So, wenn Sie aber noch Ihren Favoriten suchen, gucken Sie gerne mal rein. Heute Abend geht's ja schon weiter. Ich habe schon mal gerade geguckt. Spanien gegen Österreich, 21 Uhr. Ist doch gut, dann schafft man vorher noch was.

Hallo Autofahrer, Vorsicht bitte in beiden Richtungen. A7 Hannover nach Kassel zwischen Göttingen und Dreieck Drammetal. Das sind Fußgänger auf der Fahrbahn. Fahren Sie da bitte besonders aufmerksam.

0: Einen schönen Start in die langen Sommerferien wünsche ich. Hier ist NDR 1 Niedersachsen und stellen Sie sich mal bitte vor, Sie haben jetzt im Netz ein tolles Ferienhaus gebucht, quasi Sommerurlaub zum Schnäppchenpreis. So, dann stellen Sie vor Ort aber fest, dieses Haus, das ich gebucht habe, das gibt's überhaupt nicht. Da hat man Sie über den Tisch gezogen. In Facebook-Gruppen und auf täuschend echten Websites buben gerade solche Betrugsmaschen mit Fake-Profilen, gestohlenen Inseraten, dabei auch echte Mietverträge. Und trotzdem greifen weder Plattform noch Polizei wirksam ein. Wie groß das Problem ist und wie man Abzocker erkennt, darüber spreche ich jetzt mit Katrin Risch aus der ARD Verbraucherredaktion. Katrin, jetzt mal vorab eben gefragt, was macht die Betrugsmasche heute eben so gefährlich?
1: Die Täter gehen inzwischen echt unglaublich professionell vor und kassieren für Häuser, die denen gar nicht gehören oder manchmal auch noch nicht mal existieren. In unserem Fall gab es eine vermeintlich seriöse Website, die hatte ein Impressum, es gab ein Facebook-Profil dazu und sogar ein echtes Ferienhaus. Die Familie kannte das Haus sogar vom Vorbeifahren und wusste genau, wo es steht. Claudia Vollmer.
2: Ich habe es auch meinem Sohn gezeigt oder den Söhnen, die haben ja meistens mit Technik ein bisschen mehr Ahnung und die haben gesagt, nee, jetzt solltet nichts auf dem Fake hin. ChatGPT lässt man ja auch schon mal über irgendwelche Sachen laufen und er sagt auch so, nee, erstmal kein Fake. Ja, und dann bucht man halt.
1: Auch die Preise waren jetzt nicht verdächtig billig oder so. Und genau das macht die Sache so schwierig. Viele Warnsignale, die man früher kannte, die fehlen heute einfach.
0: Gott, das ist ja beängstigend. Das heißt, eigentlich muss ich vor der Buchung absolut sicher sein. Was kann ich denn zusätzlich tun, um mich eben vor Betrug zu schützen?
1: Ein Tipp, der klingt ein bisschen oldschool, der kann aber echt sehr hilfreich sein. Einfach mal bei der Tourismusinformation vor Ort nachfragen. Die gibt's ja nach wie vor in vielen Urlaubsregionen und die wissen meistens genau, wem ein Ferienhaus gehört und über welche Wege es normalerweise vermietet wird. Und wer private Ferienimmobilien lieber doch über große Buchungsplattformen mieten will, die werden schon sehr gut geprüft, aber auch da gibt's keine absolute Sicherheit. Da sollte man dann darauf achten, dass die Kommunikation und Bezahlung auch tatsächlich über diese Plattform laufen. Denn sobald jemand versucht, das Gespräch auf private E-Mail-Adressen oder Messenger-Dienste zu verlagern, oft mit dem Argument, die Vermittlungsgebühr zu sparen, dann sollte man hellhörig werden und im Zweifel lieber die Finger davon lassen.
0: Okay, also ich hoffe, das hilft uns ein bisschen. Dankeschön. Katrin Risch aus der ARD Verbraucherredaktion zum Thema Betrug mit Ferienhäusern.
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0: Es ist kurz vor 13:30.
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0: Mann, heute ist eine Menge los. Vorsicht bitte, A7 Hannover-Hamburg zwischen Ramelsloh und Horster Dreieck, ein defektes Auto. B73 Hemmoor Hauptstraße Cuxhaven nach Stade zwischen der Schützenstraße und der B495 Hemmoor, eine ungesicherte Unfallstelle. Unvorsichtig bitte in beiden Richtungen A7 Hannover nach Kassel zwischen Göttingen und Dreieck Drammental, da sind Fußgänger auf der Fahrbahn. Jetzt die Staus. A1 Lübeck-Hamburg zwischen Hamburg-Billstedt und Norderelbbrücke, 2 Kilometer stockender Verkehr. A1 Hamburg-Osnabrück zwischen Bremer Kreuz und Brinkum, 6 Kilometer stockender Verkehr vor der Baustelle. Und Osnabrück nach Bremen, die Gegenfahrbahn zwischen Lohne-Dinklage und Vechta, nochmal 6 Kilometer. A1 Osnabrück-Bremen zwischen Dreieck-Stur und Bremen-Hemeling, 4 Kilometer stockender Verkehr vor der Baustelle. A2 Hannover-Dortmund zwischen Dreieck Hannover-West und Garbsen, 5 Kilometer stockender Verkehr vor der Baustelle. A2 Dortmund-Hannover zwischen Rastplatz Bad Nenndorf und Garbsen, 5 Kilometer stockender Verkehr vor der Baustelle. A7 Hannover-Kassel zwischen Dreieck Salzgitter und Rüden, 7 Kilometer Stau, da steht ein defekter LKW. A7 Hannover-Hamburg zwischen Flehstedt und Dreieck Hamburg-Südwest, 2 Kilometer stockender Verkehr. A7 Hannover-Flensburg zwischen Hamburg-Waltershof und dem Elbtunnel, 2 Kilometer stockender Verkehr. A27 Bremerhaven-Bremen zwischen Bremen-Industriehäfen und Bremerhorn-Lehe, 4 Kilometer stockender Verkehr. Die B27 Göttingen-Braunlage ist zwischen Göttingen-Nord und der B3 Göttingen-Lutheranger wegen eines Bombenfundes in beiden Richtungen bis ca. 17 Uhr gesperrt. B212 Ganderkesee nach Nordenham, da ist der Überleitungsweg zur B537 nach Friedeburg wegen Grünpflegearbeiten bis morgen Nachmittag gesperrt. B437 Friedeburg-Rodenkirchen, auch die Überleitung zur B212, wird gerade gepflegt, geschnitten, die Büsche etc. ist dicht bis 15 Uhr. Und an der Elbfähre Glückstadt-Wischhafen, 1,5 Stunden Wartezeit ab Wischhafen und ab Glückstadt 2 Stunden. Das haben wir geschafft. Ihnen weiterhin eine gute Fahrt. Die Zeit 13:31 Uhr.
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2: Aus dem Studio Osnabrück mit Katharina Lohmeier. Guten Tag. An einer Schlägerei in der Osnabrücker Altstadt im April sind offenbar auch Mitglieder aus dem Rockermilieu beteiligt gewesen. Das hat die Polizei nach mehreren Durchsuchungen jetzt bekannt gegeben. Erhard Kassens, wie ist der Stand der Ermittlungen?
3: Bislang wurden unter anderem Schusswaffen und Messer, Schlagringe und Wurfsterne gefunden. Bei Durchsuchungen in Osnabrück, Haßbergen, Georgsmarienhütte, Lotte und sogar in Rinteln und Tuttlingen in Baden-Württemberg. Dabei handelt es sich um Privatwohnungen und mögliche Clubhäuser, und zwar der Rockergruppe Bandidos. Die ist allerdings schon 2021 vom Bundesinnenministerium verboten worden. Bei der Schlägerei im April sind 2 Gruppen aufeinander losgegangen. 3 Menschen wurden leicht verletzt.
2: Die Stadt Lingen beteiligt sich an der bundesweiten Kampagne Abpflastern. Damit sollen Kommunen versiegelte Flächen zurückbauen und stattdessen Grünflächen anlegen. So wollen sich Städte gegen den Klimawandel wappnen. Abpflastern ist ein bundesweiter Wettbewerb, bei dem jeder Quadratmeter entsiegelte Fläche gezählt wird. Die Stadt Lingen ruft auch Bürgerinnen und Bürger sowie Unternehmen und Vereine dazu auf, Flächen auf dem eigenen Grundstück zurückzubauen. Der Rat der Gemeinde Ankum hat einstimmig die größte Förderung in seiner Geschichte beschlossen. Demnach bekommt das Projekt Zukunft Kirche in Ankum einen Zuschuss von mehr als 1 Million Euro. Das hat die Gemeinde mitgeteilt. Das Geld ist für den Artländer Dom bestimmt, der sich zu einer Kultur-, Bildungs- und Begegnungsstätte weiterentwickeln soll, heißt es. Unter anderem soll mit dem Geld auch der Kirchturm saniert werden. Das Wetter. Am Nachmittag ziehen Wolken und teils schauerartiger Regen auf, der am Abend wieder abzieht. Bei Höchstwerten von 25 Grad. Wir in Niedersachsen aus dem Studio Osnabrück hören Sie wieder in einer Stunde.
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0: Hallo, gleich in unserer Zeitmaschine erinnern wir an einen Mann, der bei Astro TV garantiert der Abräumer gewesen wäre. Nostradamus. Also welche Vorhersagen da eingetroffen sind und welche nicht, hören wir gleich hier bei uns gegen 13:40.
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0: Der Verkehrsservice bei NDR 1 Niedersachsen. Vorsicht bitte, A7 Hamburg nach Hannover zwischen Hamburg-Hausbruch und Heimfeld. Da steht ein defektes Auto. Bitte eine gute Fahrt.
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3: 2. Juli. Von Westen nach Osten werden die Wasser steigen. Die drei großen Flüsse werden ihr Weinen bringen. Ihre Wellen werden über die Ufer schwappen und hohe Städte in Stille versinken. Ich bin Nostradamus.
4: Allein dieser Name scheint dunkle Mächte zu beschwören. Eigentlich heißt Nostradamus Michel de Notre Dame. Er studiert Medizin und wird schon kurz danach auf eine harte Probe gestellt, denn im 16. Jahrhundert greift die Pest um sich. Mit seinen Kuren erarbeitet sich Michel de Notre Dame einen guten Ruf und überlebt die Seuche, verliert allerdings seine Ehefrau und seine beiden Kinder. Nach diesem Schicksalsschlag nennt sich Michel de Notre Dame Nostradamus und fängt an, sich mit übersinnlichen Kräften und Hellseherei zu beschäftigen. In hunderten von kryptischen, vierzeiligen Gedichten sagt er die Zukunft der Welt voraus. Nicht nur für seine Zeitgenossen, sondern bis ins Jahr 3797. Seine heutigen Anhänger sagen:
5: Er hat den großen Brand von London vorhergesehen, die Französische Revolution, den Ersten und Zweiten Weltkrieg, die Mondlandung und die Atombombe, den Nahostkonflikt und AIDS, den Klimawandel. Er war ein Genie.
4: Seine Kritiker sagen:
6: Genie? Geht's noch? Das einzig Geniale an Nostradamus-Versen ist, dass sie so wunderbar ungenau formuliert sind, dass man noch Jahrhunderte später jedes beliebige Drama in sie hineininterpretieren kann.
4: Eine Vorhersage jedenfalls hat Nostradamus nicht korrekt hinbekommen. Heute vor 460 Jahren stirbt der König der Propheten. 1,5 Jahre früher, als er es selbst vorhergesagt hatte. Der Rest ist Geschichte.

0: Jennifer Warnes und Joe Cocker. Da fliegen die Herzen up where we belong. Hier bei uns. Schönen Donnerstag.
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0: Chance bringt ein neues Radio. Jawohl, bevor die Sommerferien beginnen, wollen wir natürlich, dass Sie noch viel Spaß bei den letzten Arbeitswochen haben. Ob Sie jetzt im Büro schwitzen, in der Backstube oder vielleicht auf der Baustelle. Unser Schorze kommt bei Ihnen gerne vorbei und macht Sie dann hoffentlich glücklich. Hören Sie mal, wo er heute ist. Das klingt nach Arbeit. Schorze!
2: Oh, da wird gefegt. Tobi, du bist jemand, der Baustellenhygiene betreibt, ne? Findest du wichtig, oder?
3: Auf jeden Fall, ja. Man muss ja auch, ne, man muss aufpassen, wo man hintritt. Man braucht, ne, man fällt gleich, wenn irgendwo was rumsteht und genau.
2: Wir sind heute bei Innenausbau Lindhorst. Ihr kommt aus Nörten-Hardenberg, aber die Baustelle ist gerade woanders, ne? Wo sind wir gerade?
3: Wir sind gerade in Göttingen in einem Bestattungsunternehmen. Da bauen wir quasi aus einem Lagerraum, da wird ein Büroraum und da haben wir jetzt die Decke abgehängt.
2: Du bist der Chef Florian, ihr arbeitet hier zu dritt mit Tobi, den haben wir gerade schon kennengelernt. Vincent hatte mich ja angefunkt wegen des Dabi-Radios. Zu dritt, wie ist das für euch?
4: Ja, super. Also wir ergänzen uns alle. Jeder ist so in einer Sparte vom Innenausbau besonders gut. Der eine kann besonders gut Boden legen, der andere kann gut Decken abhängen. Tobi ist unser Spachtelexperte, sagen wir immer. Da brauchen wir hinterher nicht viel nacharbeiten. Wenn Tobi spachtelt, wissen wir, es wird am Ende gut. Ja, und so ergänzen wir uns immer prima in dem, was jeder von uns, wo er seine Stärken hat.
2: Jetzt habt ihr ein Dabi-Gute-Laune-Radio bekommen. Vincent, weil du so schlau warst, uns beim NDR anzufunken. Wie findest du das Radio?
5: Ja, das Radio ist top. Die Sender, die rauschen nicht mehr und die Nachrichten werden auf dem Display angezeigt. Wunderbar.
2: Jetzt wollen wir natürlich auch eure Lieblingsmusik hören. Du darfst es dir aussuchen, Vincent. Was darf es sein?
5: Willie Nelson, On the Road Again. Wir hören gerne Country-Musik und ein bisschen Oldies. Das passt so beides zusammen.
2: Perfekt. Dann gibt's für euch jetzt Willie Nelson und
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0: Es ist kurz vor zwei. Hier ist so eine Menge los auf den Straßen.
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0: Hier wollen sich die Ersten schon das Ticket für die Flugzeuge sparen. Hier liegt nämlich ein Teppich, ein fliegender Teppich auf der A7. Hannover nach Hamburg. Zwischen Altwarnbüchen und Großburg-Wedel. Da gehört er nicht hin. Dann haben wir A1 Lübeck-Hamburg. Zwischen Hamburg-Billstedt und Norderelbbrücke 2 Kilometer stockender Verkehr. A1 Hamburg-Osnabrück zwischen Bremer Kreuz und Brinkum 6 Kilometer stockender Verkehr vor der Baustelle. Und in der Gegenrichtung zwischen Lohne-Dinklage und Vechta nochmal 4 Kilometer stockender Verkehr. A1 Osnabrück-Bremen zwischen Reigstur und Bremen-Hemeling 5 Kilometer stockender Verkehr vor der Baustelle. A2 Hannover nach Dortmund zwischen Hannover-Langenhagen und Garbsen 6 Kilometer stockender Verkehr vor der Baustelle. In der Gegenrichtung ebenfalls 5 Kilometer stockender Verkehr. A7, Hannover nach Kassel, zwischen Dreieck-Salzgitter und Rüden, 10 Kilometer Stau, da steht ein defekter LKW. A7, Hannover nach Hamburg, zwischen Vleestedt und Dreieck Hamburg-Südwest, 2 Kilometer stockender Verkehr. A7, Hannover-Flensburg, nochmal zwischen Hamburg-Waltershof und dem Elbtunnel, 2 Kilometer stockender Verkehr. A27, Bremerhaven-Bremen, zwischen Industriehäfen und Horn-Lehe, 4 Kilometer stockender Verkehr. Die B27 Göttingen-Braunlage ist zwischen Göttingen-Nord und der B3 Göttingen-Lutteranger wegen eines Bombenfundes in beiden Richtungen bis ca. 17 Uhr gesperrt. Die B212 Ganderkesee nach Nordenham ist in der Überleitung zur B437 nach Friedeburg wegen Grünpflegearbeiten bis 15 Uhr gesperrt. Betrifft auch die B437, da gibt es auch eine Überleitung, auch da wird gearbeitet. Und an der Elbfähre Glückstadt Wischhafen, 1,5 Stunden Wartezeit ab Wischhafen und ab Glückstadt 2 Stunden. Ihnen weiterhin eine gute Fahrt.
2: Es ist 14 Uhr.
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2: Mit Vera Zellner. Guten Tag. Die Schlagzeilen. Reformpläne des Bundes sollen Wirtschaft ankurbeln. Zoll deckt Drogenschmuggel in großem Stil an Hamburger Hafen auf. Region Hannover richtet nach tödlichen Schüssen in Stade Krisenstab ein. Und das Wetter. Zwischen sonnigen Phasen auch Regen bis 26 Grad. Die Spitzen von Union und SPD haben am Morgen ein Reformpaket präsentiert, mit dem die Wirtschaft besser laufen soll und Angestellte mit Durchschnittsgehalt finanziell profitieren. Die Reformpläne wurden in den vergangenen Monaten ausgearbeitet. Jim Bob Nikschas in Berlin. Was sind die wichtigsten Beschlüsse?
3: Erstens, die große Rentenreform soll noch in diesem Jahr beschlossen werden, mit allen Ideen der Rentenkommission, also ein bisschen länger arbeiten, mehr einzahlen in eine Aktienrente und so weiter. Minijobber sollen auch mehr Steuern zahlen. Ob diese Jobs vielleicht sogar ganz abgeschafft werden, ist noch offen. Zweitens sollen Leute, die nicht zu den Spitzenverdienern im Land gehören, nächstes Jahr weniger Steuern zahlen müssen, also entlastet werden, speziell Familien, zum Beispiel auch durch mehr Kindergeld. Mehrere 100 Euro im Jahr sollen die dann möglicherweise mehr in der Tasche haben, heißt es. Im Gegenzug sollen Leute, die über 250.000 Euro im Jahr verdienen, mehr Steuern zahlen, um das Ganze zu finanzieren. Drittens, die telefonische Krankschreibung will die Regierung abschaffen und schon ab dem ersten Tag soll man ein Attest vom Arzt brauchen. Es sei denn, in der eigenen Firma werden andere Regeln vereinbart. Außerdem sollen Jobs künftig länger befristet werden können, Bäckereien sonntags länger öffnen und für Unternehmen soll generell ganz viel Bürokratie wegfallen, um sie zu entlasten.
2: Polizei und Zoll haben in Norddeutschland Drogenschmuggel in großem Stil aufgedeckt. Sie haben insgesamt mehr als 1,2 Tonnen Cannabis beschlagnahmt und das über mehrere Monate hinweg. Der zuständige Zoll Hannover spricht von einem Schwarzmarktwert in Höhe von 12 Millionen Euro. Insgesamt wurden 8 Verdächtige festgenommen. Demnach soll eine deutsch-polnische Gruppe das Rauschgift über den Hamburger Hafen eingeschmuggelt haben, versteckt in Ladungen aus Baumaterial. 2 Beschuldigte wohnen im Kreis Diepholz und sollen für logistische Aufgaben verantwortlich gewesen sein. Nach den tödlichen Schüssen in einem Mutter-Kind-Heim in Stade versuchen die Ermittlerinnen und Ermittler, das Verbrechen aufzuklären. Ein 45-jähriger Vater eines Babys, das gemeinsam mit der Mutter in dem Haus untergebracht war, soll geschossen haben. Alicia Sprey im Studio Lüneburg. Welche neuen Informationen gibt es zu den Hintergründen?
4: Der Tatort, der ist inzwischen versiegelt, der genaue Tathergang ist immer noch ungeklärt. Das Ermittlungsverfahren gegen alle 3 Beschuldigten werde wegen des Tatvorwurfs Mord geführt. Das teilte eine Sprecherin der Staatsanwaltschaft gegenüber dem NDR mit. Ob es am Ende auch zu einer Anklage gegen Mutter oder Patentante kommt, soll erst nach Abschluss der Ermittlungen entschieden werden, so die Sprecherin. Die 65-jährige Patentante soll den mutmaßlichen Täter zu dem Termin in der Jugendhilfeeinrichtung gefahren haben. Außerdem soll sie das Fluchtauto gefahren haben, das in Hannover zugelassen ist. Die Patentante war in Bremen gemeldet. 3 Tage vor der Tat hatte sie sich in einem Schreiben an den NDR und weitere Medien gewandt. In dem Brief beschreibt die Patentante ihre Sicht der Vorgeschichte. In der Region Hannover wurde nach der Tat ein Krisenstab eingerichtet. 3 der 6 Opfer waren Mitarbeitende des Jugendamts in Hannover.
2: Ein umgestürzter LKW hat auf der A7 bei Buckenem im Landkreis Hildesheim für Staus gesorgt. Laut Polizei war der Sattelzug am Morgen aus bisher ungeklärter Ursache umgekippt und im Graben gelandet. Der Fahrer konnte sich selbst aus dem Laster befreien. Wegen des Unfalls war die Autobahn 7 in Richtung Süden zwischenzeitlich voll gesperrt. Es kam zu langen Staus. In Niedersachsen hat die Heidelbeerernte begonnen. Start war in Langförden im Kreis Vechta. Nach Angaben der Landwirtschaftskammer entwickeln sich die Bestände gut und es wird mit einer insgesamt starken Ernte sowie hoher Fruchtqualität gerechnet. Niedersachsen gilt als wichtigstes deutsches Anbaugebiet für Kulturheidelbeeren mit rund 2200 Hektar Fläche. Die Haupternte wird je nach Wetterlage für Mitte Juli bis Anfang August erwartet. Die Zeit jetzt, es ist 14.04 Uhr.
0: Also die gute Nachricht ist, Sie müssen heute Abend nicht noch mal extra in den Garten, um die Blumen zu gießen. Ich glaube, das erledigt sich von alleine. Heute Nachmittag schieben sich nämlich von der Nordsee und Emser dicke Wolken und Regen ran. Dazu wird es auch windig. Oben an der Küste gibt es auch ein paar stürmische Böen. Im Südosten kommt der Regen etwas später, da bleibt es noch etwas länger schön. Die Temperaturen liegen bei 21 Grad in Geestland bis 26 Grad in Schöningen, im Oberharz 19 bis 21 Grad. Morgen haben wir dann einen Wechsel aus Sonne, Wolken und nur noch ein paar Schauer zwischendurch, dann bei 19 bis 23 Grad.
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0: Guten Tag. Würden Sie das Empire State Building hochklettern, also diesen riesigen Wolkenkratzer in New York? Also ich natürlich nie im Leben, aber genau das haben mir 2 Extremkletterer gemacht. Unerlaubt und ungesichert, hoch oben auf die Antennenspitze. Die Verrückten. Was die da wollten, das hören wir gleich hier bei uns gegen 10 nach 2.
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0: Und das ist noch wichtig auf den Straßen. Vorsicht bitte. A255, Zweig Hamburg-Veddel, Stadt auswärts zwischen Hamburg-Veddel und Hamburg-Elbinsel. Ein defektes Auto. Weiterhin gute Fahrt.

0: 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Wir nehmen Sie jetzt mit nach New York. Das Empire State Building, das kennen Sie ja, dieses große Gebäude, es ist das höchste der Stadt. Und genau da sind jetzt zwei Extremkletterer unerlaubt und vor allem ungesichert auf die Antennenspitze geklettert. Mag man sich gar nicht vorstellen. Und es gibt allerdings sogar viele Videos im Netz von dieser lebensgefährlichen Aktion. Giselle Ucker für uns aus New York, was weißt du darüber?
1: So wie es aussieht, ging es den beiden Profi-Extremkletterern darum, eine Liebesbotschaft zu verbreiten. Es gibt zahlreiche Handyvideos von der Aktion im Netz und die zeigen, wie die zwei oben angekommen, mehr als 440 Meter über der Stadt eine riesige schwarze Flagge auffalten. Darauf war zu lesen, wenn die Macht der Liebe die Liebe zur Macht besiegt, herrscht Frieden auf der Welt. Das ist wohl ein Zitat des berühmten legendären US-Musikers Jimi Hendrix. Außerdem sollen sich die beiden Extremkletterer da oben verlobt haben. Das sieht man auf dem Instagram-Account der beteiligten Frau. Da sieht man Bilder, wie ihr Partner ihr in schwindelerregender Höhe auf einem Knie einen Ring überreicht. Obwohl die beiden schwarze Masken über dem Gesicht getragen haben, ist ihre Identität relativ schnell bekannt geworden. Das ist ein russisches Extremkletterer-Pärchen, über das es nämlich bereits eine Dokumentation gibt.
0: Die sind doch echt verrückt. Ich würde jetzt mal tippen, da droht jetzt Ärger, oder?
1: Also die Behörden in New York fanden das natürlich gar nicht lustig. Das war sehr gefährlich und nicht genehmigt. Die Polizei hat die Situation aber relativ schnell unter Kontrolle gebracht. Beide Personen wurden beim Runterklettern noch auf dem Empire State Building festgenommen. Und die Aktion wird jetzt mit Sicherheit auch Folgen haben. Den beiden drohen jetzt Anklagen wegen Hausfriedensbruch, rücksichtsloser Gefährdung und Sachbeschädigung. Bei einer Verurteilung würde es dafür bis zu ein Jahr Gefängnis oder eine Geldstrafe geben.
0: So verrückt. Eine Verlobung mit Folgen, Sie haben es gehört. Zwei Extremkletterer sind unerlaubt und ungesichert auf die Antennenspitze des Empire State Building geklettert. Giselle Ucker aus New York, danke dir für die Infos.

0: immer noch großartiger, guter Laune-Hit. Von Cyndi Lauper aus den 80ern habe ich den schon gehört. Girls just want to have fun. Schönen Mittag mit uns. Und das ist nochmal wichtig auf den Straßen. Vorsicht bitte. A1 Osnabrück nach Bremen. Zwischen Bremen-Brinkum und Rastplatz Krummhörenskuhlen haben wir eine ungesicherte Unfallstelle.
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0: Unser plattdeutscher Gruß der Kirche. Heute mit Georg Janssen. Er ist Pastor im Ruhestand und lebt in Leer.
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0: Es ist 2:30 am ersten offiziellen Ferientag für alle Schüler.
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0: Ja, ich sag mal so, die Koffer sind gepackt. Viele von Ihnen sind schon unterwegs. Es ist voll auf den Straßen. Vorsicht bitte erstmal in beiden Richtungen. A7 Hannover nach Kassel, zwischen Göttingen und Dreieck-Drammetal. Da sind Fußgänger auf der Fahrbahn. A1 Osnabrück-Bremen, zwischen Bremen-Brinkum und Rastplatz Krummhörenskuhlen. Eine ungesicherte Unfallstelle. A1 Lübeck-Hamburg, zwischen Hamburg-Billstedt und Norderelbbrücke 2 Kilometer Stau. A1 Hamburg nach Osnabrück, zwischen Bremer Kreuz und Brinkum 6 Kilometer Stau vor der Baustelle. Und in der Gegenrichtung zwischen Lohne-Dinklage und Vechta nochmal 4 Kilometer stockender Verkehr. A1 Osnabrück-Bremen, zwischen Dreieck-Stuhe und Bremen-Hemeling 5 Kilometer stockender Verkehr vor der Baustelle. A2 Hannover nach Dortmund, zwischen Hannover-Langenhagen und Garbsen 6 Kilometer stockender Verkehr vor der Baustelle. In der Gegenrichtung ebenfalls 5 Kilometer stockender Verkehr. A7 Hannover nach Kassel, zwischen Dreieck Salzgitter und Rüden 10 Kilometer Stau. Da steht ein defekter LKW. A7 Hannover-Hamburg zwischen Thieshope und Horster Dreieck. 4 Kilometer Stau, da gibt es ein defektes Auto. A7 Hannover nach Hamburg zwischen Flehstedt und Dreieck Hamburg Südwest. 2 Kilometer stockender Verkehr. A7 Hannover-Flensburg nochmal zwischen Hamburg-Waltershof und dem Elbtunnel. 2 Kilometer stockender Verkehr. A27 Bremerhaven-Bremen zwischen Bremen-Industriehäfen und Bremen-Horn-Lehe. 4 Kilometer stockender Verkehr. Und dann haben wir noch die Elbfähre Glückstadt-Wischhafen. Da beträgt die Wartezeit ab Wischhafen 1,5 Stunden und ab Glückstadt 2,5 Stunden. Und in Gronau brennt es. Bitte schließen Sie vorsorglich Fenster und Türen und schalten Sie Klima- und Lüftungsanlagen ab. Das war's. Ansonsten Ihnen eine gute Fahrt. Die Zeit 14.32 Uhr.
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2: Aus dem Studio Osnabrück mit Katharina Lohmeier. Guten Tag. Für Schulkinder in Niedersachsen und der Region ist heute der erste Ferientag. Das heißt Zeit für Freunde und Freibad. Wir berichten heute in unserem Regionalmagazin um 15 Uhr über einen Streit im Freibad, und zwar in Bad Lahr. Die Polizei ermittelt deshalb derzeit gegen einen Familienvater, unter anderem wegen Beleidigung. Wie er die Situation darstellt, das hören Sie in einer halben Stunde. Außerdem geht es um eines von vielen Ferienlagern, in das viele Messdiener in diesen Tagen starten. Und wir berichten über eine Firma aus Schüttorf, die vor 2 Wochen an die Börse gegangen ist und schon erste Erfolge vorweisen kann. Auch dazu mehr um 15 Uhr in Regional. Und noch kurz der Blick aufs Wetter. Am Nachmittag ziehen Wolken und teils schauerartiger Regen auf, der am Abend wieder abzieht. Bei Höchstwerten von 25 Grad.
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0: Hallo zusammen, einen schönen Nachmittag. Ich hoffe, Sie kommen gut voran mit der Arbeit. Und falls Sie schon Ferien haben, ach, auch wunderbar. So oder so, wir machen es uns schön jetzt mit Pink Floyd. Another Brick in the Wall.
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0: Einen schönen Nachmittag mit uns. Hier ist NDR 1 Niedersachsen. Ja, bei der WM sind wir rausgeflogen und es wird schon ein bisschen ungemütlich für unseren Bundestrainer Julian Nagelsmann. Der ist ja mittlerweile auch wieder zurück in Deutschland und kriegt das wahrscheinlich auch mit, ne, wie über seinen Job diskutiert wird. Wobei, man muss ja sagen, richtig diskutiert wird ja nicht. Es wabert ja immer nur ein Name durch den Raum: Jürgen Klopp. Und auch unser ARD-WM-Experte Bastian Schweinsteiger sagt, ja, für mich gibt's da auch nur einen, der in Frage kommt.
1: Ich glaube, dass es passieren wird. Natürlich ist es noch nicht sicher alles, aber ich habe das Gefühl, dass es wahrscheinlich so passieren wird.

0: Turnier, die EM im von Klopp so hochgeschätzten England, außerdem auch noch Schottland, Wales und Irland, fit zu bekommen. Und es ist schon kurios, es gibt ja gar nicht ein offenes Rennen um diesen Posten, sondern man redet ausschließlich über Klopp. Das bringt ihn in eine herausragende Verhandlungsposition und ich glaube, er kann da enorm viele Bedingungen stellen. Vielleicht ein ganz bisschen so wie Jürgen Klinsmann, als er 2004 in einer ähnlich desolaten Situation des deutschen Fußballs das Amt übernahm. Damals zwar eher der 7. oder 8. Kandidat, aber Klinsmann war dann auch so, dass er sagte, wenn, dann machen wir das genauso, wie ich das möchte und hat das dann ja in bemerkenswerter Konsequenz durchgezogen.
1: Ja, also Sie hören es auch. Für Dirk Weizhoff in Winston-Salem klingt alles nach Jürgen Klopp. Falls da es Neuigkeiten gibt oder was Neues auch zu Nagelsmann, der ja sagt, ich habe noch einen Job für 1-2 Jahre, ich würde den gerne auch erfüllen, dann erfahren Sie das natürlich hier bei uns zuerst. Dankeschön.

Queen und Radio Gaga hier bei NDR 1 Niedersachsen. Sorry, ich muss schon wieder auf die Straße gucken. Vorsicht bitte. A37 Hannover Messe nach Burgdorf. Zwischen Kreuz Buchholz und Kreuz Hannover Kirchhaus haben wir eine ungesicherte Unfallstelle.

0: Donnerstagnachmittag, 10:10 haben wir hier, ist NDR 1 Niedersachsen und jetzt kommt unser Worterklärer Florian Kneifel mit dem Wort, das zur Hitze der letzten Tage wunderbar passt. Da waren wir doch gefühlt alle so ein bisschen rammdösig, oder?
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2: Rammdösig, sagen wir immer dann, wenn wir ja echt ein bisschen durch sind. Wenn zum Beispiel die Hitze einem zu schaffen macht und man nicht mehr klar denken kann. Rammdösig. Ja, und es ist ein urnorddeutscher Begriff. Dösig kennt man, das steht für müde und schläfrig. Aber was hat es mit diesem Ramm auf sich? Weil man sich den Kopf rammt, wenn man so dösig ist? Aua! Nee, als Ramm wurden früher die Schafsböcke, die Widder, bezeichnet. Und wenn die sich nicht gerade um ihren Beruf, die Fortpflanzung, gekümmert haben, dann chillten sie, wie man neudeutsch sagt, auf der Weide. Bei so einem Wetter taumelten sie auch mal oder verloren die Orientierung, weil die Sonne sie so schläfrig gemacht hatte. Der Bauer sagte dann, der Ramm ist dösig. Der Volksmund machte daraus, Ramm-dösig. Ja, also ganz ehrlich, wenn ich bei dem Wetter auch noch einen Wollpulli tragen müsste, würde es mir genauso gehen wie den Schafsböcken, oder?
1: Ja. 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

0: Es ist kurz vor drei.
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0: Vorsicht bitte, A37, Hannover Messe nach Burgdorf, zwischen Kreuz Buchholz und Kreuz Hannover Kirchhorst, da haben wir eine ungesicherte Unfallstelle. Dann A1, Lübeck-Hamburg, zwischen Hamburg-Billstedt und Norderelbbrücke, 2 Kilometer stockender Verkehr. A1, Hamburg nach Osnabrück, zwischen Bremer Kreuz und Brinkum, 6 Kilometer stockender Verkehr vor der Baustelle. A1, Osnabrück-Bremen, zwischen Lohne-Dinklage und Vechta, 4 Kilometer stockender Verkehr. A1, Osnabrück nach Bremen, zwischen Dreieckstur und Bremen-Hemeling, 5 Kilometer stockender Verkehr vor der Baustelle. A2, Hannover nach Dortmund, zwischen Hannover-Langenhagen und Garbsen, 4 Kilometer stockender Verkehr. A7, Hannover nach Kassel, zwischen Dreieckstedt-Gitter und Rüden, 10 Kilometer Stau, da steht ein defekter LKW. A7, Hannover nach Hamburg, zwischen Thies-Hope und Horster Dreieck, 7 Kilometer Stau. A7, Hannover nach Flensburg, zwischen Hamburg-Waltershof und dem Elbtunnel, 2 Kilometer stockender Verkehr. A27, Bremerhaven-Bremen, zwischen Bremen-Industriehäfen und Bremen-Hornlehe, 4 Kilometer stockender Verkehr. Dann haben wir die B27 Göttingen-Braunlage. Die ist zwischen Göttingen-Nord und B3 Göttingen-Lutheranger wegen eines Bombenfundes in beiden Richtungen bis 17 Uhr gesperrt. Und an der Elbfähre Glückstadt-Wischhafen 1,5 Stunden Wartezeit ab Wischhafen und ab Glückstadt 2,5 Stunden. Halten Sie durch.
2: Es ist jetzt 15 Uhr.
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2: Mit Vera Zellner, guten Tag. Union und SPD haben sich auf eine Steuerreform geeinigt, mit der sie Menschen mit kleinen und mittleren Einkommen entlasten wollen. Der Arbeitnehmerpauschbetrag soll steigen, Grundfreibetrag und Kinderfreibetrag sollen angehoben werden. Im Gegenzug soll die Reichensteuer früher greifen. Ermittlerinnen und Ermittler unter anderem aus Deutschland, Großbritannien, Frankreich, Ungarn und den USA sind erstmals gezielt gegen Online-Netzwerke von Männern vorgegangen, die ihre Partnerinnen betäuben und dann sexuell missbrauchen. Die Männer sollen auch Videos und Erfahrungen ausgetauscht haben. Laut Europol wurden fast 160 Opfer und Täter identifiziert. Bei massiven russischen Luftangriffen auf die ukrainische Hauptstadt Kiew sind in der Nacht nach ukrainischen Behördenangaben mindestens 17 Menschen getötet worden. Mehrere Wohnhäuser sind demnach beschädigt worden und ein Hotel wurde komplett zerstört. Nach russischen Angaben galten die Angriffe nur Militäreinrichtungen. Und der NR1 Niedersachsen Verkehrsservice noch einmal. Vorsicht bitte auf der A1 Hamburg nach Bremen zwischen dem Dreieck Norderelbe und Stillhorn, eine ungesicherte Unfallstelle. Und jetzt weiter mit Nachrichten aus Ihrer Region.
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3: Aus dem Studio Osnabrück mit Katharina Lohmeier. Guten Tag. Für Schulkinder in Niedersachsen und der Region ist heute der erste Ferientag. Das heißt lange ausschlafen, Freunde treffen und ins Freibad gehen. Dort kann es allerdings, gerade wenn die Gemüter erhitzt sind, auch mal heiß hergehen. Eine Familie aus Münster hat im Freibad in Bad Lahr vergangene Woche Hausverbot bekommen, weil sie beleidigt und gegen die Hausregeln verstoßen haben soll. Die Polizei ermittelt deshalb jetzt gegen den Familienvater. Der schildert die Situation allerdings ganz anders. Lena Bartke, was wissen wir denn bislang über den Fall?
4: Es steht Aussage gegen Aussage. Der Vater sagt, seine Kinder seien vom Bademeister zunächst ungerecht behandelt worden. Als der 8-jährige Junge den Bademeister darauf ansprach, habe der den Jungen angeschrien und geschubst. Daraufhin habe der Mann aus Münster sich eingemischt und sei dabei auch laut geworden. Dabei habe er auch mit unschönen Worten um sich geworfen, das gibt er zu. Er habe schließlich selbst die Polizei rufen wollen, der Bademeister sei ihm aber zuvorgekommen. Bei den Beamten gab der Bademeister an, dass sich die Familie nicht an Regeln gehalten habe und der Vater schließlich ausfallend geworden sei. Darauf folgte das Hausverbot. Und das sollte die Polizei dann durchsetzen.
3: Wie geht es denn nun weiter in dem Fall?
4: Gegen den Vater liegt nun eine Anzeige vor, weil er nicht nur den Bademeister beleidigt und verleumdet haben soll, sondern auch die Polizeibeamten. Denen wiederum wirft der Vater vor, weder ihm noch seinem Sohn vor Ort im Freibad eine Chance gegeben zu haben, ihre Sicht der Dinge zu schildern. Das habe ihn noch wütender gemacht. Er sei über 1,90 Meter groß. Das könne durchaus schnell bedrohlich wirken. Aber auch die Familie hat Anzeige erstattet, und zwar gegen den Bademeister wegen vorsätzlicher Körperverletzung. Das bestätigt die Polizei. Polizei. Eine erste Zeugenaussage gibt dem Bademeister recht. Die Polizei sucht jetzt weitere Zeugen, um zu klären, wie die Situation so eskalieren konnte. Letztlich hätten alle Beteiligten eine Vorbildfunktion für Kinder und sie sollten sich entsprechend verhalten, so ein Sprecher der Polizei.
3: Lena Bartke berichtete über die beiden Seiten eines Streits im Freibad in Bad Lahr. Eine andere Möglichkeit, die Ferien zu verbringen, außer im Freibad, das sind ja für viele Kinder die Ferienlager. Und die werden häufig von den Kirchengemeinden organisiert. Direkt heute ging es unter anderem für die Messdiener der Pfarrei St. Georg aus Vechter los. Natürlich nicht ohne Reisesegen. Fritzi Blömer war dabei.
5: Die Kirche in der Vechter Innenstadt ist voll wie selten. In den vorderen Reihen etwa 100 Kinder und Jugendliche, hinten die Eltern. Nach einem kurzen Gottesdienst geht es los mit dem Rad nach Bippen im Landkreis Osnabrück. Die Stimmung top.
6: Ich bin letztes Jahr das erste Mal mitgefahren und freue mich jetzt riesig darauf. Spielen Spiele und haben Spaß.
7: Bisher, ich war in jedes Zeltlager und es macht immer sehr viel Spaß. Am meisten die Überfälle.
6: Die Überfälle in der Nacht. Da freut man sich, glaube ich, am meisten drauf, weil es einfach die ganze Zeit Chaos ist.
5: Diese Überfälle natürlich nur ein Spiel. Andere Gruppen kommen vorbei und versuchen, einen Wimpel zu klauen. Auch die Eltern können noch mal ein wenig Lagerluft schnuppern beim Elternüberfall.
7: Pirscht sich langsam ran, checkt die Lage ab, guckt, wie viele Waffen überall sind.
8: Aber man hat keine Chance eigentlich.
5: Gleich heißt es Abschied nehmen. Für viele Eltern hier seit Jahren Standard. Der Familienurlaub steht hinten an, erzählen sie.
9: Es ist ja schlussendlich so, dass es ja immer die gleiche Zeit ist, ne? Da stellt man sich einfach drauf ein, also mit all dem, was man so plant.
5: Der Plan der Gruppe ist auf jeden Fall alles mitnehmen, was geht.
10: Ich habe sehr wenig Schlaf. Ein Tag Pause braucht man.
5: Das bestätigen auch die Eltern.
11: Sie kommen sehr K.O. wieder, aber mit einem lachenden Herzen.
3: Fritzi Blömer berichtete. Wenn Unternehmen an die Börse gehen, dann wird traditionell eine große Glocke geläutet. Der symbolische Startschuss für den Handel mit der Aktie. Diese Glocke hat jetzt auch für ein Unternehmen aus Schüttorf geläutet, die Fitness Group AG. Die ist vor kurzem in Wien an die Börse gegangen. Der Start war erfolgreich. Der Wert der Aktie ist innerhalb von 2 Wochen schon um rund 35% gestiegen. Janis Gulde, was ist das überhaupt für ein Unternehmen?
12: Das Unternehmen verkauft hauptsächlich 2 Dinge. Massagepistolen, das sind so kleine Massagegeräte, mit denen man seine Muskeln nach dem Sport lockern kann, und Nahrungsergänzungsmittel. Zum Beispiel Vitaminkapseln, aber auch ausgefallenere Sachen wie Fruchtgummis aus Apfelessig. Gegründet wurde das Unternehmen 2020 von 2 Brüdern in Schüttorf. Inzwischen ist die Marke schon wirklich bekannt in ihrem Bereich. Das liegt vor allem daran, dass sie in den sozialen Medien total präsent ist. Einer der Gründer hat einen YouTube-Kanal mit knapp 500.000 Followern. Auf seinem TikTok-Kanal folgen ihm sogar über 1 Million Menschen. Und da veröffentlicht er regelmäßig Videos, in denen auch bekannte Gesichter wie zum Beispiel Fußballnationalspieler Dennis Undav dabei sind. Und die werben dann für die Produkte.
3: Und warum ist das Unternehmen aus Schüttorf in Wien an die Börse gegangen und nicht hier in Deutschland?
12: Grundsätzlich kann sich ein Unternehmen frei eine Börse aussuchen. Das muss nicht im Heimatland sein. Gerade innerhalb der EU ist das vergleichsweise unkompliziert. Dass die Fit Group nach Wien gegangen ist, hängt vermutlich damit zusammen, dass es dort spezielle Bereiche für kleinere und junge Unternehmen gibt. Da existieren dann oft etwas weniger strenge Anforderungen und geringere Kosten als in den großen deutschen Börsenbereichen. Mit dem Börsengang fließt jetzt auf jeden Fall nochmal Geld ins Unternehmen. Das soll dann nach Angaben des Unternehmens in noch mehr Online-Werbung fließen. Und die Gründer wollen ihre Nahrungsergänzungsmittel in Zukunft auch in anderen Ländern verkaufen.
3: Janis Gulde berichtete. Wir in Niedersachsen mit weiteren Informationen aus der Region. An einer Schlägerei in der Osnabrücker Altstadt im April waren offenbar auch Mitglieder aus dem Rockermilieu beteiligt. Das hat die Polizei jetzt nach mehreren Durchsuchungen bekannt gegeben. Erhard Kassens, wie ist der Stand der Ermittlungen?
13: Bislang wurden unter anderem Schusswaffen und Messer, Schlagringe und Wurfsterne gefunden. Bei Durchsuchungen in Osnabrück, Haßbergen, Georgsmarienhütte, Lotte und sogar in Rinteln und Tuttlingen in Baden-Württemberg. Dabei handelt es sich um Privatwohnungen und mögliche Clubhäuser, und zwar der Rockergruppe Bandidos. Die ist allerdings schon 2021 vom Bundesinnenministerium verboten worden. Bei der Schlägerei im April sind 2 Gruppen aufeinander losgegangen. 3 Menschen wurden leicht verletzt.
3: Mit Ferienbeginn fahren die Osnabrücker Metrobusse nur noch halb so oft wie sonst. Die Stadtwerke haben ihre Fahrpläne heute auf Sommer gestellt. Die Metrobuslinien M1 bis M5 wechselten in den 20-Minuten-Takt. Die Sommerfahrpläne gelten bis zum Ferienende Mitte August. Zum Fußball. Zweitliga-Aufsteiger VfL Osnabrück startet mit einem schweren Auswärtsspiel in die neue Saison. Die Lila-Weißen müssen am 2. Augustwochenende beim Bundesliga-Absteiger Heidenheim antreten. Eine Woche später empfängt der VfL den 1. FC Magdeburg zum ersten Heimspiel der Saison. Bleibt uns noch der Blick aufs Wetter. Am Nachmittag ziehen Wolken und teils schauerartiger Regen auf, der am Abend wieder abzieht. Bei Höchstwerten von 25 Grad. In der Nacht ist es meist bewölkt und trocken, bei Tiefstwerten von 11 Grad. Morgen wechseln sich Sonne und Wolken ab. Nur vereinzelt sind Schauer möglich, bei bis zu 23 Grad. Das war Wir in Niedersachsen aus dem Studio Osnabrück mit Katharina Lohmeier.
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0: Hallo zusammen, kurzer Blick nochmal eben auf die Straßen. Vorsicht bitte, A1 Hamburg nach Bremen zwischen Reik-Norderelbe und Stellhorn eine ungesicherte Unfallstelle. Ansonsten gibt's jetzt bei uns Französischunterricht. Hätte ich die mal in der Schule gehabt, wäre es bei mir besser gelaufen mit Französisch. Hier sind aber Voulez-vous.
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0: Donnerstagnachmittag. So, jetzt brauchen wir Sie. Wir wollen nämlich mit Ihnen diskutieren.
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0: Ja, unser neues Talkformat. Diese Woche hatten wir Premiere und da ging es um Sport aus Niedersachsen. Da gibt es ja mehr als nur Fußball, ja. In Tausenden von Vereinen wird Volleyball gespielt, Leichtathletik gemacht, getanzt, beim Rollstuhl Basketball auf den Korb geworfen. Also ich würde sagen, gefühlt sind wir super aufgestellt. Oder vielleicht ja doch nicht. Wir fragen mal nach bei unserem Moderator der Sendung, Andreas Kuhn. Erzähl mal, wie war denn die Premiere?
2: Ja, es waren viele Menschen da. Du hast leider gefehlt, aber du hast ja mit Sport auch nicht so viel am Hut, glaube ich, ne?
0: Also ich gucke Sport im Fernsehen sehr gerne.
2: Ja, den Eindruck habe ich auch. Also besonders hängen geblieben ist für mich und vielleicht ja auch für dich, es gibt nahezu für jeden von uns Sportangebote im Land, bei uns in Niedersachsen, denn der Landessportbund, der fühlt sich auch finanziell vom Land relativ gut unterstützt und versucht mit dem Geld in seinen Vereinen angesagte und auch traditionelle Sportarten anzubieten. Das ist nicht immer einfach, weil Trainer, Trainerinnen eben ehrenamtlich aktiv sein müssen und der Zeitaufwand, der ist dann doch hoch, den scheuen viele. Und doch, gerade beim Sport wird ja vieles gemeinsam entwickelt, wird gemeinsam gewonnen, verloren und eben auch gemeinsam gefeiert. Da verwischen dann viele zwischenmenschliche Grenzen, die uns sonst oft in so einem friedlichen Miteinander bremsen. Dass dabei nicht immer alles rund läuft, das wurde auch deutlich in der Diskussion. Und trotzdem, der Sport bei uns in Niedersachsen ist gut aufgestellt, wie er noch besser werden kann, zum Wohl von uns allen. Dazu gab es in der Diskussion bei NDR direkt einige Ideen. Und das alles können Sie hören hier bei uns, bei NDR 1 Niedersachsen, heute ab kurz nach 19 Uhr. Und du, Britta, du darfst dann auch vorm Radio sitzen und dich motivieren lassen und vielleicht ein bisschen Sport machen.
0: Ja, ein bisschen Sit-Ups nebenbei. Also,
2: ja, siehste.
0: Hören Sie doch mal gerne rein in unser neues Talkformat NDR Direkt, heute Abend 19 Uhr mit Andreas Kuhn. Danke dir.
2: Ja, ich gehe jetzt vor Studio, ne?
0: Ja, los.
2: Und mach noch ein paar Kniebeugen. Muss ja in einer halben Stunde hier wieder sein, ne?
0: Das würde dir gut tun, mein Lieber.
2: Sieht das gut aus so?
0: Es geht, aber es ist gut.

0: Es ist kurz vor 3:30.
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0: Freunde, ich sag, wie es ist. Wir brauchen Geduld. Da ist einiges los auf den Straßen. Ich habe 18 Meldungen. Ach, herrje. Wir starten. Vorsichtig bitte A1 Bremen nach Osnabrück zwischen Groß-Ibbenau und Wildeshausen Nord. Eine ungesicherte Unfallstelle. Bitte bilden Sie eine Rettungsgasse. Dann haben wir die A27 Bremerhaven-Bremen zwischen Bremen-Überseestadt und Horn-Lehe. Eine ungesicherte Unfallstelle. Metallteile auf der A39 Hamburg-Lüneburg zwischen Winsen-Ost und Hannendorf. A352 zur A7 zwischen Engel-Bostel und Hannover Flughafen nochmal ein Metallteil. Dann B75 Oldenburger Straße Bremen nach Delmenhorst zwischen Huchting und Delmenhorst ein defektes Auto. Jetzt die Staus A1 Lübeck-Hamburg zwischen Hamburg-Billstedt und Norderelbbrücke. 2 Kilometer stockender Verkehr. A1 Hamburg-Osnabrück zwischen Bremer Kreuz und Brinkum. 6 Kilometer stockender Verkehr vor der Baustelle. A1 Gegenspur Osnabrück nach Bremen zwischen Lohne-Dinklage und Vechta. Nochmal 7 Kilometer stockender Verkehr. A1 Osnabrück-Bremen weiter zwischen Bremen-Brinkum und Hemeling. Nochmal 4 Kilometer Stau. Jetzt die A7, Hannover nach Kassel, zwischen Dreieck-Salzgitter und Rüden, 10 Kilometer Stau, da steht immer noch der defekte LKW. A7, Hannover-Flensburg, zwischen Hamburg-Waltershof und dem Elbtunnel, 2 Kilometer stockender Verkehr. A27, Bremerhaven-Bremen, zwischen Industriehäfen und Horn-Lehe, 4 Kilometer stockender Verkehr. A27, Bremen-Bremerhaven, zwischen Bremerhaven-Süd und Geestemünde, 5 Kilometer stockender Verkehr. DB27 Göttingen-Braunlage ist zwischen Göttingen-Nord und B3 Göttingen-Lutteranger wegen eines Bombenfundes in beiden Richtungen noch bis 17 Uhr gesperrt. B443 Sehende nach Pattensen zwischen B6 Messe-Schnellweg und Kolding, 4 Kilometer Stau, fast geschafft. Im Heideskreis ist die Wiehe-Holzer Straße in Höhe Abzweig nach Wolterding gesperrt und an der Elbfähre Glückstadt-Wischhafen beträgt die Wartezeit ab Wischhafen 1,5 Stunden, ab Glückstadt 2,5 Stunden. Halten Sie durch, wir sind bei Ihnen. Gute Fahrt.
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0: Wissen Sie was? Wir gehen jetzt alle zusammen gleich Enten jagen. 3 kleine Geschichten haben wir für Sie und Sie müssen entscheiden, ob die echt sind oder haben wir Ihnen eine Ente drunter gejubelt. Frank Twilinski aus Laatzen, der probiert gleich sein Glück gegen 4:20 und Sie im Auto im Stau. Sie raten einfach mit, ist sehr unterhaltsam. Ist ein Trainingslager für Sie.
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0: Donnerstagnachmittag, 20 vor 4. Sie wissen, was das heißt?
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0: Jawohl, wir gehen Entenjagen. Drei kleine Geschichten haben wir für Sie und Sie müssen entscheiden, sind die echt oder haben wir Ihnen vielleicht schon wieder eine Ente drunter gejubelt? 120 Euro liegen hier im Pott, Sie können erhöhen auf 150. Und den nächsten Versuch startet jetzt Frank Zwicklinski aus Laatzen. Hallo Herr Zwicklinski.
2: Ja, hallo.
0: Na, wie geht es Ihnen denn?
2: Ja, aufregend natürlich.
0: Ja, das gehört aber ein bisschen dazu, ne? Ja. Muss ich sagen. Es ist eigentlich ganz einfach. Sie entspannen sich und hören am besten auf Ihr Bauchgefühl. Mhm. Das ist immer so mein Tipp. Wenn man anfängt nachzudenken, wird es manchmal schwierig. Aber es ist ein Glücksspiel. Wollen wir mal ganz einfach starten?
2: Ja.
0: Wir machen das Schritt für Schritt. Wir fangen mit der ersten Geschichte an und die kommt jetzt.
3: Nach mehreren Gebäudeschließungen wegen Baumängeln gibt es ein weiteres Problem an der Technischen Universität Berlin. Absolventinnen und Absolventen erhalten momentan keine Abschlusszeugnisse. Die Druckmaschinen für die Abschlusszeugnisse, die befinden sich nämlich im Hauptgebäude der TU, das Anfang Mai wegen Baumängeln geschlossen wurde. Bis die Räume wieder geöffnet werden, erhalten die Studenten eine digitale Abschlussbescheinigung sowie Notenübersichten, mit denen sie ihren Abschluss nachweisen und sich dann bewerben können.
0: Ja, Sachen gibt's, Herr Zwicklinski. Was meinen Sie denn? Stimmt die Geschichte oder ist das eine Ente? Sie haben jetzt 15 Sekunden Zeit, sich zu entscheiden.
2: Ich sage, das ist wahr.
0: Sie sagen, das ist wahr. Jawohl! Haben Sie auf Ihr Bauchgefühl gehört?
2: Ja, als Drucker.
0: Ne? Sind Sie Drucker?
2: Ja,
0: vielleicht. Ah, ja, und da wissen Sie, sowas kann passieren.
2: Genau.
0: Ach, wie witzig. Ja, das läuft doch super. Wir machen direkt weiter. Hier kommt Geschichte Nummer 2.
3: Bei Jugendlichen und jungen Erwachsenen gibt es einen neuen Trend.

0: Sehr gut. Nur noch eine Frage, dann haben Sie es geschafft. Eine Geschichte. Und die kommt jetzt hier.
1: Als ob er es geahnt hat, wie heiß es wird. Ein fränkischer Schuhhersteller, der präsentiert auf der Frankfurter Schuhmesse einen Wasserschuh. Der sogenannte Aquaschuh ist außerhalb der Sohle mit einem Wasserbett gefüllt, sodass man das Gefühl hat, man geht im Meer spazieren, so der Hersteller. Das Wasser, das wird selbstständig aufgefüllt und mit einem Ventil in Schach gehalten. Der Schuh kostet rund 49 Euro.
0: Herr Zwicklinski, das wäre ja was für mich. Was meinen Sie?
2: Ja, passend wäre schon, aber das eine Ente.
0: Mensch, sagen Sie so. Ja, ist richtig.
2: Hey.
0: Mein Gott, souverän. 150 Euro.
2: Toll.
0: Ja, das würde ich auch.
2: Zum Urlaub.
0: Ja, das ist doch super. Wohin fahren Sie?
2: Nach Büsum geht's.
0: Ja, also da kann man sich doch ein bis drei Fischbrötchen oder andere schöne Sachen.
2: Ja, auf alle Fälle, auch eine Krabbe.
0: Ja, genau. Also, dann können Sie das genießen, an uns denken. Ich sag liebe Grüße, schönen Urlaub und bis bald.
2: Dankeschön.
0: Tschüss.
2: Tschüss. Die Entenjagd.

0: Der wunderbare Billy Joel und The Longest Time hier bei NDR1 Niedersachsen. Ja, und gleich ab 4 gibt's die Funkbilder der Tag mit Andreas Kuhn. Den kennen Sie schon, der Mann, der auch sportlich ist. Jetzt bist du ja schon wieder da.
1: Ja, warum sagst du eigentlich über Billy Joel, er sei wunderbar, und über mich nicht Ähnliches? Ich meine, das hättest du doch jetzt eigentlich verbinden können. Die Überleitung war doch schon gebaut. Du hättest ja nur drüber gehen müssen.
0: Nee, das wäre mir zu einfach.
1: Ja, das scheint mir auch so.
0: Du hast andere Qualitäten. Du singst nicht so schön, aber du bist lustig und unterhaltsam.
1: Ja, ich muss ehrlich sagen, ich habe auch leider nie ein Instrument gelernt. Das ist eigentlich schade. Und Billy Joel finde ich auch gut. Also da sind wir uns ja einig. So, jetzt willst du wissen, was wir an den Funkbildern machen.
0: Sag mal, was macht ihr denn?
1: Ein durchaus sehr interessantes Thema, wobei dich das, glaube ich, weniger betrifft. Es geht ja darum, dass es ein neues Reformpaket gibt von der Bundesregierung. Da sind ja viele Sachen drin. Unter anderem müssen wir uns demnächst, wenn wir mal krank sein sollten, gleich am ersten Tag zum Arzt begeben und uns krankschreiben lassen. Also mit dem Telefon geht das nicht mehr. Nun weiß ich aber, dass das bei dir ohnehin keine Rolle spielt.
0: Du
1: ja so gut wie nie krank bist. Und das ist natürlich auch ein gutes Gefühl. Ne?
0: Freiberufler machen nicht krank. Zu teuer, weißt du ja. Ne?
1: Ja, also von daher würde ich sagen, du kannst nachher die ersten 10 Minuten mal nicht zuhören, weil, wie gesagt, das mit der Krankschreibung ist ja nicht dein Thema. Und alles Weitere, es geht um Fußball natürlich heute. Es soll gerade eine Krisensitzung geben beim DFB. Wie geht's weiter mit Julian Nagelsmann, Rudi Völler und all den anderen, die versagt haben? Also, das
0: Weiß
1: ist auch ein Thema.
0: Auch.
1: Ja, wir sind natürlich da immer mit einem Ohr dabei.
0: So, ob der Kloppo kommt oder nicht. Gleich hier ab 4 die Funkbilder der Tag mit Andreas Kuhn. Der wäre auch vielleicht gerne Bundestrainer geworden. Aber es ruft einfach keiner an. Britta von Lucke ist raus, sagt Tschüsskes.
1: Hätte ich ja mit dir hier nicht mehr im Studio sitzen können. Auf gar keinen Fall.
0: Ja, das wollen wir natürlich nicht.

0: Donnerstagnachmittag. 3 Minuten noch, dann ist es 16 Uhr.
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0: Vorsicht bitte auf der A1 Bremen-Osnabrück zwischen Groß-Ippenau und Wildeshausen Nord. Eine Unfallstelle. Hier bitte besondere Obacht. Vorsicht auch A28 Oldenburg-Bremen zwischen Groß-Mackenstedt und Dreieck-Stur. Hier liegen Holzteile im Weg. Und Vorsicht A31 Leer-Meppen zwischen Laten und Haaren. Eine Unfallstelle, die auch noch nicht abgesichert ist. A1 Lübeck-Hamburg zwischen Hamburg-Billstedt und der Norderelbbrücke. 2 Kilometer stockender Verkehr. A1 Hamburg-Osnabrück zwischen Bremer Kreuz und Brinkum, 6 Kilometer stockender Verkehr an der Baustelle dort. A1 Osnabrück-Bremen zwischen Lohne-Dinklage und Vechta, 7 Kilometer stockender Verkehr. A1 Osnabrück-Bremen zwischen Bremen-Brinkum und Hemeling, 4 Kilometer Stau. A7 Hannover-Kassel zwischen Dreieck-Salzgitter und Rüden, 7 Kilometer stockender Verkehr. 7 Kilometer stockt es auch auf der A7 Hannover-Flensburg zwischen Hamburg-Heimfeld und dem Elbtunnel. A27 Bremerhaven nach Bremen zwischen Bremen-Industriehäfen und Bremen-Hornlehe. Da haben wir 4 Kilometer stockenden Verkehr. Wenn Sie da unterwegs sind, dann sollten Sie für Ihre Fahrt lieber 20 Minuten mehr einplanen. A27 gleich nochmal, Bremen-Bremerhaven in diesem Fall, zwischen Bremerhaven-Süd und Bremerhaven-Geestemünde, stockt es auch, Länge auch hier 4 Kilometer. A30 Osnabrück-Bad Oeynhausen zwischen Bissendorf und Löhne, 5 Kilometer stockender Verkehr an der Baustelle hier. B443 Sehende nach Pattensen zwischen der B6, dem Messeschnellweg und Koldingen, da gibt es einen Stau, Länge in diesem Fall 4 Kilometer. Und an der Elbfähre Glückstadt-Wischhafen beträgt die Wartezeit aktuell ab Wischhafen 1 Stunde und wenn Sie ab Glückstadt fahren, sogar bis zu 3 Stunden. Da ist also auch jede Menge Geduld gefragt.

0: Jetzt ist es 16 Uhr.
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0: Kein normaler Tag, es ist der erste Sommerferientag bei uns in Niedersachsen. Und ich hoffe mal, liebe Lehrerinnen und Lehrer, Schülerinnen und Schüler, ihr konntet schon so ein bisschen entspannen. Verdient ist das nach einem langen Schuljahr, finde ich. Deutschlands Spitzenpolitiker aus der Bundesregierung, die wollen auch bald in Urlaub gehen und haben vor der Sommerpause gestern noch bis in den späten Abend ausgiebig getagt. Heute Morgen haben dann Union und SPD ihre sehr konkreten Pläne für einen Neustart unseres Landes präsentiert. Unter anderem müssen wir uns künftig im Krankheitsfall direkt in die Arztpraxis begeben.
2: Wir schaffen die telefonische Krankschreibung ab und führen die Vorlage einer Arbeitsunfähigkeitsbescheinigung ab dem ersten Krankheitstag ein. Das ist eine harte Entscheidung, das wissen wir, aber wir können uns diesen Wettbewerbsnachteil durch lange Abwesenheiten in den Unternehmen nicht länger leisten.
0: Sagt der Kanzler himself, Friedrich Merz. Was da sonst noch alles so auf uns zukommt, das hören wir in den Funkbildern. Wir sind aber auch in Göttingen. Dort bereiten sich Wissenschaftler des Max-Planck-Instituts für Sonnensystemforschung auf eine Mars-Mission vor. Und wir sind in Großenhaidorn am Steinhuder Meer. Da treibt ein Dammwildrudel sein Unwesen. Die Hirsche, die zeigen keine Scheu vor Menschen, nicht einmal vor Jagdhunden. Im Gegenteil, die schlendern in aller Ruhe über stark befahrene Straßen, was sich langsam zu einem echten Verkehrsproblem auswächst. Was tun? Antworten auch auf diese Frage in den nächsten 2 Stunden hier bei uns. 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

0: NDR1 Niedersachsen, gleich mal ein aktueller Verkehrsservice hier in den Funkbildern. Vorsicht bitte auf der A1 Bremen-Osnabrück zwischen Groß-Ippenau und Wildeshausen-Nord. Eine Unfallstelle, die noch nicht abgesichert ist. Ja, bis zum späten Abend gestern haben die Spitzen von Union und SPD im Kanzleramt zusammengesessen und beraten, wie es denn mit uns im Land weitergehen soll. Heute Morgen hat dann die Regierung geliefert und ein dickes Paket an Reformen vorgestellt. Damit soll die Wirtschaft wieder besser laufen und wir alle wieder mehr Geld im Portemonnaie haben. Na, das ist ja was. Jim Bob Nikschas in Berlin. Was sind denn so die wichtigsten Beschlüsse?
1: Erstens, die große Rentenreform soll noch in diesem Jahr beschlossen werden mit allen Ideen der Rentenkommission, also ein bisschen länger arbeiten, mehr einzahlen in eine Aktienrente und so weiter. Minijobber sollen auch mehr Steuern zahlen. Ob diese Jobs vielleicht sogar ganz abgeschafft werden, ist noch offen. Zweitens sollen Leute, die nicht zu den Spitzenverdienern im Land gehören, nächstes Jahr weniger Steuern zahlen müssen, also entlastet werden, speziell Familien, zum Beispiel auch durch mehr Kindergeld. Mehrere hundert Euro im Jahr sollen die dann möglicherweise mehr in der Tasche haben, heißt es. Im Gegenzug sollen Leute, die über 250.000 Euro im Jahr verdienen, mehr Steuern zahlen, um das Ganze zu finanzieren. Drittens, die telefonische Krankschreibung will die Regierung abschaffen und schon ab dem ersten Tag soll man ein Attest vom Arzt brauchen. Es sei denn, in der eigenen Firma werden andere Regeln vereinbart. Außerdem sollen Jobs künftig länger befristet werden können, Bäckereien sonntags länger öffnen und für Unternehmen soll generell ganz viel Bürokratie wegfallen, um sie zu entlasten.
0: Ja, du hast gerade gesagt, schärfere Regeln zur Krankschreibung, nicht mehr am Telefon und mit Attest vom ersten Tag. Warum das?
1: Ja, vor allem CDU und CSU und die Arbeitgeber drängen ja schon länger darauf, dass man sich nicht mehr am Telefon krankschreiben lassen kann, weil sie sagen, die Leute nutzen das aus und das kostet die Unternehmen am Ende viel Geld. Als Begründung wird auch immer genannt, dass die Krankheitstage in Deutschland in den letzten Jahren deutlich angestiegen sind. Studien im Auftrag von Krankenkassen haben aber ergeben, dass es da keinen großen Zusammenhang mit der telefonischen Krankschreibung gibt. Trotzdem soll die jetzt wegfallen und man soll schon für den ersten Krankheitstag einen Attest vom Arzt brauchen. Es sei denn, in meiner Firma werden andere Regeln vereinbart. Kann also gut sein, dass das am Ende nicht jeden und jede betrifft.
0: Nun bist du ja in Berlin ganz dicht dran. Schätz uns das mal ein. Hat die Regierung da jetzt tatsächlich für uns geliefert?
1: Ja, die Regierung hat da schon geliefert und sich bei vielen großen Themen ohne Streit erstmal geeinigt. Rentenreform, Steuerreform, Gesundheitsreform, da bewegt sich echt viel. Abwarten würde ich trotzdem, vor allem bei der Frage, wie viel mehr Geld gerade Leute mit kleineren Einkommen nächstes Jahr in der Tasche haben. Die Steuern sollen zwar runtergehen, aber wir sollen ja bei der Rente im Gegenzug mehr Geld einzahlen und durch die Gesundheitsreform müssen gesetzlich Versicherte auch mehr Geld zum Beispiel für Medikamente ausgeben. Ob die Reformen die Wirtschaft insgesamt voranbringen, da sind sich die Experten noch nicht so wirklich einig. Die einen sagen, das ist jetzt nicht so der große Wurf, andere sind da zufriedener. Umgesetzt werden sollen die Pläne in den nächsten Monaten dann. Der Bundestag wird im Herbst über viele Gesetze entscheiden und da ist dann auch noch ein bisschen Bewegung drin. Es kann sich also an vielen Dingen noch ein bisschen was ändern.
0: Das Reformpaket, das große Reformpaket der Bundesregierung, eingeschätzt von Jim Bob Nikschas hier bei uns in den Funkbildern.
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Und wieder was Aktuelles von den Straßen hier bei uns bei NDR1 Niedersachsen. Vorsicht auf der A31 Emden-Leer zwischen Riep und Nehrmoor, da liegen Fahrzeugteile im Weg. Und Vorsicht Hannover, B6 Göttinger Straße bis Friedrich-Ebert-Straße zwischen Deisterplatz und Ritter-Brünig-Straße, da brennt ein Fahrzeug.

0: Kommen wir zu dem traurigen, zu dem tragischen Thema dieser Woche. Nach den tödlichen Schüssen in einem Mutter-Kind-Heim in Stade, bei dem ja 6 Menschen starben, sitzt der 45-jährige mutmaßliche Täter mittlerweile in Untersuchungshaft. Die Mordkommission ermittelt weiter intensiv, heißt es. Alicia Spray, ist es denn inzwischen auch klarer, welche Rolle die Mutter und die Patentante des Kindes gespielt haben?
1: Die Behörden, die ermitteln gegen alle 3 wegen Mordes, das teilte eine Sprecherin der Staatsanwaltschaft dem NDR mit. Ob es am Ende auch zu einer Anklage gegen Mutter oder Patentante kommt, soll erst nach Abschluss der Ermittlungen entschieden werden, so die Sprecherin. Bislang ist der genaue Tathergang noch nicht abschließend geklärt. Der Tat soll ein Rechtsstreit um das Umgangsrecht des 3-monatigen Kindes mit dem mutmaßlichen Täter vorausgegangen sein. Die 65-jährige Patentante soll ihn zu dem Termin in Stade gefahren haben. Außerdem soll sie das Fluchtauto gefahren haben, das in Hannover zugelassen ist. Die Patentante ist in Bremen gemeldet. Der Tatort in Stade ist inzwischen versiegelt.
0: 3 der 6 Opfer waren ja Mitarbeitende des Jugendamtes der Region Hannover. Da gab es ja gestern auch in der Marktkirche eine sehr bewegende Andacht. Und dort wurde jetzt auch ein Krisenstab eingerichtet. Was wird in diesem Krisenstab besprochen?
1: Der Krisenstab, der kümmert sich vor allem um die Mitarbeitenden der Region Hannover. Sie sollen seelsorgerische Hilfe bekommen, damit sie mit der Situation umgehen und ihre Arbeit fortsetzen können. Das sagt eine Regionssprecherin. Die Mitarbeitenden, die mit den Getöteten zusammengearbeitet hatten, seien bis auf Weiteres freigestellt. Außerdem soll es um den besseren Schutz der Beschäftigten in der Jugendhilfe gehen. Denn die Aggressivität und Gewaltbereitschaft der Kunden nehmen immer weiter zu, so die Regionssprecherin. Schon jetzt gilt etwa die Regel, Hausbesuche nicht alleine zu machen und die Mitarbeitenden werden in Deeskalation geschult. Der Krisenstab trifft sich seit Montag mindestens einmal am Tag.
0: Diese Gewalttat hat ja bundesweit für Bestürzung und Fassungslosigkeit gesorgt. Die Anteilnahme ist wirklich groß. Es gibt ja unter anderem auch verschiedene Spendenaktionen, ne?
1: Ja, genau. Ein Spendenaufruf, der kommt nach NDR-Informationen aus dem Umfeld einer Getöteten. Dabei wurden bislang nach Informationen der Hannoverschen Allgemeinen Zeitung mehr als 350.000 Euro gesammelt. Auch der Kita-Kreis Elternrat in Stade hat zum Spenden aufgerufen. Er möchte nicht nur Hinterbliebene der Getöteten unterstützen, sondern auch Familien aus der Mutter-Kind-Einrichtung, die nach der Tat nicht bleiben konnten. Die Verbraucherzentrale rät beim Spenden dazu, genau hinzugucken.
2: Achten Sie darauf, ob Sie etwas über die Hinterleute herausfinden können, die Spendenaufrufe gestartet haben. Wer steckt dahinter? Ist das eine Organisation, die man kennt, der man vertrauen kann? Und seien Sie besonders vorsichtig bei Spendenaufrufen, die nur über Social Media stattfinden.
1: Sagt Markus Hagge von der Verbraucherzentrale Niedersachsen.
0: Alicia Spray mit aktuellen Informationen zu der furchtbaren Tat von Stade. Da sind 6 Menschen erschossen worden, während sie eigentlich Gutes tun wollten. 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

0: Tiere. Entspannt unterwegs. Wo gibt's das? Natürlich bei uns in Niedersachsen, denn nirgendwo lässt es sich doch so gut entspannen wie hier. Oder? In Großenhaidorn, am Stein oder Meer, da ist immer wieder eine Gruppe Dammwild unterwegs. Nahezu täglich werden die Hirsche im Ort gesichtet. Und was tun die da? Naja gut, die schlendern über den Parkplatz vom Raiffeisenmarkt, sie hängen am Kindergarten rum und sie tun das, was man als Urlauber so macht. Sie gehen essen, sie knabbern Kohlrabi im Gemüsebeet. Alles ganz entspannt.
1: Die Hauptverkehrsstraße in Großenhaidorn. Autos, ein paar Fußgänger und Dammhirsche sind unterwegs. Die neuen Nachbarn.
2: Mein Schwager konnte auch richtig dicht rangehen, hat dann Fotos davon gemacht. Oder so. Guck mal, jetzt stehen jetzt hier bei mir im Garten und sind hier am Fressen. Ne?
3: Die sind öfter mal bei uns beim Nachbarn auf der Wiese und liegen da im Schatten. Und wir haben auch schon eine Schale mit Wasser hingestellt, vor allem als jetzt 40 Grad draußen waren. Also die sind hier sehr aktiv im Dorf.
1: Draußen am Moor wurden die Hirsche im Februar das erste Mal gesehen. Doch die Tiere wurden immer zutraulicher. Biobauer und Jäger Knut Peters hat's mit eigenen Augen gesehen.
4: Sind direkt hinter die Häuser gegangen, standen direkt am Gartenzaun. Und wir nehmen an, dass die Leute angefangen haben, diese Tiere da eben mit irgendwelchen Futterbrot oder was sie da auch da hatten, einfach angelockt haben und ja, damit gefüttert haben.
1: Im Dorf ist man geteilter Meinung. Manche fragen sich, ob die Hirsche nicht abgeschossen werden können. Andere vermuten, dass die Tiere aus Futtermangel in den Ort gekommen sind. Bei Knut Peters steht das Telefon nicht mehr still. Eine Jagd mitten im Dorf ist verboten.
4: Wegen der Tiere selbst und auch natürlich, weil das eine Riesengefahr ist, mit Schusswaffen da im Ort rumzuschießen.
1: Die zuständige Polizei sieht dagegen keine Gefahr. Alle Versuche, die Tiere zu vertreiben, sind bislang fehlgeschlagen. Ein möglicher Besitzer konnte nicht ausfindig gemacht werden. Tja, und vielleicht überlegen sich die Hirsche dann, doch noch zurück ins Moor zu ziehen.
0: Ja, aus der Urlaubsmetropole Großenhaidorn am Steinhuder Meer berichtete Nils Christoph.
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1: Vorsicht statt Hagen, Lauenheger Straße zwischen Ortseingang und am Hehlweg. Eine Unfallstelle, die noch nicht abgesichert ist. A1 Lübeck-Bremen zwischen Hamburg-Bildstedt und Harburg, 8 Kilometer stockender Verkehr. 8 Kilometer stockt es auch auf der A1 Hamburg-Osnabrück zwischen Bremer Kreuz und Arsten an der Baustelle dort. A1 Osnabrück-Bremen zwischen Lohne-Dinklage und Vechta, 7 Kilometer stockender Verkehr. A1 Osnabrück-Bremen zwischen Brinkum und Hemelingen, 4 Kilometer Stau. A1 Bremen-Lübeck vor dem Dreieck Norderelbe, 8 Kilometer stockend. 8 Kilometer Stau. A7 Hannover-Kassel zwischen Dreieckslatz-Gitter und Rüden. A7 Hannover-Flensburg zwischen Heimfeld und Elbtunnel, 7 Kilometer stockend. A27 Bremerhaven-Bremen zwischen Bremen-Industriehäfen und Bremen-Hornlehe, 4 Kilometer stockend. 4 Kilometer stockt es auch auf der A27 Bremen-Bremerhaven zwischen Bremerhaven-Süd und Bremerhaven-Geestemünde. 5 Kilometer sind es auf der A30 Osnabrück-Bad Oeynhausen zwischen Bissendorf und Löhne, auch hier an der Baustelle. B443 Sehende-Pattensen zwischen B6 Messe-Schnellweg und Koldingen, 4 Kilometer Stau. Hannover B6, der Westschnellweg zur A2 zwischen Herrenhäuser Straße und Mecklenheide-Straße, 3 Kilometer Stau. Und an der Elbfähre Glückstadt-Wischhafen beträgt die Wartezeit ab Wischhafen 1 Stunde und ab Glückstadt etwa 3 Stunden.
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1: Morgen geht es wieder los, das Schützenfest in Hannover, nach eigener Aussage. Das größte Schützenfest der Welt. Wir vom NDR werden da den Schützenausmarsch am kommenden Sonntag übertragen im NDR Fernsehen. Und es sind schon wieder jede Menge tolle Dinge da aufgebaut worden, tolle Buden aufgebaut worden, Mitmachaktionen und natürlich auch Karussells. Zelte, alles, was man so braucht, um eine richtig tolle Party zu feiern. Wie es da aktuell aussieht auf dem Gelände des Schützenfestes, so einen Tag bevor es losgeht, das schildern wir Ihnen mal so in etwa 20 Minuten.

0: Während die Regierungsspitzen von Union und SPD gestern ausführlich über Reformen bei Gesundheit, Rente, Arbeitsmarkt beraten, diskutiert und Pläne verkündet haben, ist Bundesumweltminister Carsten Schneider auf Sommerreise in Mecklenburg-Vorpommern unterwegs. Aber nicht etwa auf Urlaubsreise, nein, nein, nein. Er informiert sich über verschiedene Umweltprojekte und Herausforderungen. Heute besuchte er das Atommüll-Zwischenlager in Lubmin. Und da ging es natürlich auch darum, was sich so tut bei der Endlagersuche. Die wird sich ja weiter hinziehen. Das betrifft ja irgendwie auch uns in Niedersachsen. Statt 2031 sollte der Standort für ein Endlager jetzt erst 2074 feststehen. Das heißt, dass der Atommüll auch in diesen Zwischenlagern sehr viel länger liegen würde als ursprünglich mal geplant. Schneider hatte aber im vergangenen Jahr angekündigt, den gesetzlich geregelten Suchprozess zu verkürzen. Jetzt ist die Rede von 2050. Ernst gemeint oder Beruhigungspille?
1: Er wolle kein unrealistisches Datum nennen, trotzdem solle so schnell wie möglich ein Endlagerstandort gefunden werden. Schon allein mit Rücksicht auf die Menschen, die in der Nähe der Zwischenlager lebten, sagt Bundesumweltminister Carsten Schneider. Und seine Fachabteilung im Ministerium habe ihm gesagt, ein Endlagerstandort bis 2050 sei möglich.
2: Wir finden Beschleunigungselemente, die es möglich machen, den Standort festzulegen, wo das Endlager hinkommt, spätestens zum Jahre 2050. Das heißt 25 Jahre früher als derzeit, immer noch ein langer Prozess.
1: Und dieses Datum, so Schneider, stehe jetzt auch im Gesetzentwurf. Ein Gesetzentwurf, der noch mit dem Kanzleramt und den anderen Ministerien abgestimmt werden muss, bevor er vom Kabinett beschlossen werden kann. Bundesumweltminister Schneider hofft auf einen Beschluss des Gesetzes bis Ende des Jahres. Das ist auch nötig, denn ab 2028 soll die nächste Phase der Endlagersuche beginnen, in der dann mögliche Endlagerstandorte erkundet werden. Und genau diese Erkundungsphase soll nach dem Gesetzentwurf verkürzt werden, erklärt der Bundesumweltminister.
2: Neueste wissenschaftliche Erkenntnisse, die wir genutzt haben, machen es möglich, dass wir verzichten können auf die dritte Möglichkeit der Erforschung, nämlich ein extra Bergwerk zu bauen, den möglichen Standorten. Das macht diese Zeitersparnis bei gleicher fundierter Analyse, wie tragfähig die Gesteinsschichten sind oder wie gut möglich dort die sichere Einlagerung ist.
1: Neue Bohrtechnologien sollen ein Bergwerk ersetzen. Eine schnellere Endlagersuche bedeutet für die Zwischenlager, sie müssen etwas weniger lange betrieben werden. Schnell ist in diesem Zusammenhang allerdings relativ. Kurt Radloff vom Zwischenlager Lubmin stellt sich immer noch auf einen jahrzehntelangen Betrieb seines Zwischenlagers ein. Auch wenn 2050 ein Standort für ein Endlager gefunden sein sollte.
3: In jedem Fall schließen sich da ja noch einige Jahrzehnte an, bis dann auch wirklich das Endlager verfügbar ist. Das muss hergerichtet werden, es müssen Anlagen drumherum errichtet werden, wo dann auch eine Umladung in Endlagerbehälter stattfinden kann, weil die Castor-Behälter, in denen jetzt der Kernbrennstoff sich befindet, sind ja nur für den Zeitraum für Zwischenlagerung und später auch Transport gebaut worden. Also das sind noch ein paar Bretter, die da zu bauen sind. Ja, deshalb richten wir uns als Betreiber darauf ein, dass wir von Zeitraum 2100 plus X ausgehen, die Behälter hier noch bei uns am Standort sein werden.
1: Für Lubmin heißt das, man muss demnächst eine neue zusätzliche Zwischenlagerhalle bauen, die gestiegenen Sicherheitsanforderungen erfüllen kann. Und die müssen natürlich auch die anderen Zwischenlager erfüllen. Das heißt, sie brauchen neue Genehmigungen. Ein erster Verlängerungsantrag ist gerade für das Zwischenlager Gorleben gestellt worden. Mit dem Ziel, dass die 113 Castor-Behälter mit hochradioaktiven Abfällen noch bis 2054 dort aufbewahrt werden dürfen. Mindestens.
0: Katharina Saale berichtete.
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0: 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In Göttingen bereiten sich Wissenschaftler des Max-Planck-Instituts für Sonnensystemforschung auf eine Mars-Mission vor. 2030 schon will die Europäische Weltraumorganisation, die ESA, mit einem Fahrzeug den Nachbarplaneten erkunden. Mit an Bord des Mars-Rovers, ein Messinstrument, das bei uns in Niedersachsen entwickelt wurde. Jens Klemp in unserem Studio Göttingen. Wonach suchen denn die Wissenschaftler auf dem Mars?
1: Es geht bei der Mission um die Frage, ob es auf dem Mars einmal Leben gab. Denn davon geht die Forschung heute aus. Vor mehreren Milliarden Jahren sollen die Bedingungen auf dem Mars lebensfreundlicher gewesen sein als heute. Der Mars besitzt nur noch eine sehr dünne Atmosphäre und die mittlere Temperatur auf dem Planeten liegt bei minus 63 Grad Celsius. Das Messinstrument aus Göttingen soll dort Moleküle von lebenden Organismen aufspüren. Organische Moleküle wurden auf dem Mars bereits von der amerikanischen NASA entdeckt. Die waren jedoch kein Beweis für Leben auf dem Mars. Dieses Ziel hat nun die Mission der ESA.
0: Ja, muss ich ja mal fragen, gibt es denn die Möglichkeit, nach Milliarden Jahren noch solche Moleküle zu finden?
1: Davon gehen die Wissenschaftler aus. Pristan und Phytan sind zwei Kohlenwasserstoffe, die auch nach so langer Zeit noch nachweisbar sind. Nach ihnen soll das Messinstrument suchen. Aus einer Tiefe von 2 Metern sollen dafür Proben genommen werden. Die Messungen werden am Max-Planck-Institut in Göttingen zurzeit geprobt. Ein faustgroßes Stück eines Meteoriten, Murchison genannt, der 1969 auf Australien niederging, wird dafür bemessen. Und beide Kohlenwasserstoffe konnten dabei nachgewiesen werden. Der Probelauf für die Mission ExoMars

0: Mars war also erfolgreich. Das Messgerät funktioniert. Die Wissenschaftler nutzen nun die Zeit bis zum Start der Mars-Mission Ende 2028, um andere Tests damit durchzuführen.
1: Ganz besondere Wissenschaftler sind unterwegs bei uns in Niedersachsen, genauer gesagt am Max-Planck-Institut für Sonnensystemforschung. Und was die da vorhaben, das berichtete uns gerade Jens Klemp hier in den Funkbildern. Hier ist noch ein aktueller Verkehrsservice von uns von Ende 1 Niedersachsen. Vorsicht A7 Kassel-Hannover in der Ausfahrt zur Raststätte Hannover-Wülferode-West. Ist eigentlich auch eine Rausfahrt, ne? Da liegen Metallteile im Weg. Bitte fahren Sie da besonders aufmerksam.

0: So, jetzt wird mal bei uns richtig gerummelt. Wenn ich jetzt sage Bierfassanstich, Bruchmeister, großer Ausmarsch, dann wissen nicht nur viele Hannoveranerinnen und Hannoveraner, worum es geht. Morgen beginnt in der Landeshauptstadt das Schützenfest, das größte der Welt, wie es heißt. 10 Tage lang ist der Schützenplatz gefüllt mit Karussells, mit Bierbuden und dem Duft nach gebrannten Mandeln. Aktuell herrscht dort aber eher noch Baustellenstimmung. Der Aufbau läuft auf Hochtouren.
1: Aus dem ein oder anderen Festzelt strömt schon laute Musik. Bierzeltgarnituren werden festgeschraubt, Kabel werden verlegt. Auch beim Stand von Henrik Müller ist viel los. Er betreibt mehrere Greifautomaten.
2: Von A bis Z, vom Aufbauen über gerade Stellen, über Ware einkaufen, Automaten putzen, die neuesten Trends einkaufen, neue Plüschtiere organisieren und die Automaten auf Hochglanz bringen, die ganzen Lichter auswechseln. Das ist wirklich viel. Wir sind 3 Tage hier voll bei den Temperaturen im Stress, um das alles richtig für den Beginn richtig zu stellen.
1: Für die meisten Schausteller ist der Schützenplatz jetzt erstmal das neue Zuhause. Übernachtet wird in Wohnwegen zwischen Riesenrad und Geisterbahn. So macht es auch Germaine Müller. Sie steht mit Süßwaren jedes Jahr auf dem Fest und das seit ihrer Kindheit.
3: Wir sind ein Familienbetrieb, ein reiner Familienbetrieb und mache das eigentlich schon mein ganzes Leben lang. Bin da reingeboren. Meine Eltern, Großeltern, Urgroßeltern, Ururgroßeltern haben das alles auch schon gemacht. Unsere Lütsche geht hier in den Kindergarten und das wird von den Muttis gemacht. Jeden Tag eine andere Mutti, die da aufpasst, denn, ne, oder mal zwei, je nachdem, wie viele Kinder gerade da sind. Und ja, da werden unsere Kinder dann bespaßt, während die anderen arbeiten.
1: Für manche ist es leidenschaftlicher Arbeitsalltag, für alle aber viel Spaß.
0: Paulina Rehns, die hat Glück, die durfte heute schon auf dem Schützenplatz. Morgen geht's dann da richtig zur Sache und dann wird gefeiert, gefeiert, gefeiert. Und wir feiern natürlich mit, wir vom NDR Niedersachsen. Sonntagvormittag ist ja der große Schützenausmarsch, gerade schon gesagt. Und wir übertragen live im NDR Fernsehen. Mit dabei jede Menge Schützenvereine und auch Chance und andere Showbands und natürlich Fanfarenzüge. Um 10:30 Uhr am Sonntag geht's los.

0: Noch etwas mehr als eine Minute und dann haben wir es 17 Uhr.
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0: Vorsicht A7 Kassel-Hannover, Ausfahrt zur Raststätte Hannover-Wülferode-Ost, da liegen immer noch die Metallteile im Weg. A1 Lübeck-Bremen zwischen Bildstedt und Harburg 8 Kilometer stockend. 8 Kilometer stockt es auch auf der A1 Hamburg-Osnabrück zwischen Bremerkreuz und Arsten. A1 Osnabrück-Bremen zwischen Brinkum und Hemelingen 4 Kilometer Stau. 8 Kilometer stockt es A1 Bremen-Lübeck vor dem Dreieck Norderelbe. A2 Hannover-Dortmund zwischen Hannover-Bodfeld und Herrenhausen 5 Kilometer stockend. 7 Kilometer stockt es. A7 Hannover-Kassel zwischen Dreieckssalzgitter und Rüden. Hier dauert es auch eine halbe Stunde länger für Sie. 7 Kilometer stockt es auch auf der A7 Hannover-Flensburg vor dem Elbtunnel. A27 Bremen-Bremerhaven zwischen Bremerhaven-Süd und Bremerhaven-Geestemünde. 4 Kilometer stockender Verkehr. 8 Kilometer wiederum auf der A30 Osnabrück-Bad Oeynhausen zwischen Talbrücke-Bissendorf und Melle-West. B443 Sehende Pattensen zwischen der B6 Messeschnellweg und Koldingen 4 Kilometer Stau. Wilhelmshaven bis Sonntag ca. 22 Uhr zahlreiche Straßen gesperrt. Da läuft ja eine ganz besondere Veranstaltung. Jetzt ist es 17 Uhr.
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0: Und mit Vera Zellmer, die hat das Wichtigste des Tages in aller Kürze.
2: Guten Tag. Union und SPD haben sich auf eine Steuerreform geeinigt, mit der sie Menschen mit kleinen und mittleren Einkommen entlasten wollen. Der Arbeitnehmerpauschbetrag soll steigen, Grundfreibetrag und Kinderfreibetrag sollen angehoben werden. Und im Gegenzug soll die Reichensteuer früher greifen. Ermittler unter anderem aus Deutschland, Großbritannien, Frankreich, Ungarn und den USA sind erstmals gezielt gegen Online-Netzwerke von Männern vorgegangen, die ihre Partnerinnen betäuben und dann sexuell missbrauchen. Die Männer sollen Videos und Erfahrungen ausgetauscht haben. Laut Europol wurden fast 160 Opfer und Täter identifiziert. Und die Deutsche Fußballliga hat die Spielpläne zur neuen Bundesliga-Saison veröffentlicht. Der Hamburger SV zum Beispiel startet am letzten Augustwochenende auswärts in Dortmund. Werder Bremen ist in Freiburg zu Gast. Und in der zweiten Liga spielt Absteiger Wolfsburg am 8. oder 9. August gegen Kaiserslautern. Hannover 96 gegen Aufsteiger Cottbus. Braunschweig zuerst in Magdeburg. Und Osnabrück bei Absteiger Heidenheim.
0: Vielen Dank, Vera Zellmer. In der nächsten halben Stunde werden wir uns auch noch mal ausführlich beschäftigen mit diesen Reformplänen, die die Bundesregierung heute Morgen vorgestellt hat.

0: Sie fühlen sich krank. Sie greifen zum Telefon und schildern Ihrem Hausarzt kurz die Symptome. Der oder sie schreibt Sie krank für maximal 5 Tage. So lief das während der Corona-Zeit, wurde dann 2023 kurz wieder zurückgezogen, gilt aber seit 2024 nun doch wieder. Jetzt soll endgültig Schluss sein, plant die Bundesregierung. Auch muss die Krankschreibung direkt am ersten Tag erfolgen. Bisher war das ab dem 3. Deutschland, so heißt es ja immer wieder, habe einen sehr hohen Krankenstand. Und wir müssen da irgendwas tun. Was sagen Sie denn zu diesen neuen Regeln?
1: Als Unternehmer könnte ich das verstehen. Als Arbeitnehmer ist es eine weitere Drangsalierung.
2: Ich finde es in Ordnung. Viele machen ja so krank.
3: Ja, das kann schwierig werden, weil im Zweifel führt es ja dazu, dass man sich sofort dann krank schreiben lässt, wo man ansonsten vielleicht einen Tag mal ausfällt und dann wieder da ist und dem Arbeitgeber damit ja auch was Gutes tut.
4: Betrifft mich in erster Linie nicht so, weil ich Beamter bin. Also ich habe sowieso 3 freie Tage.
5: Ich gehe ab den 3. zum Beispiel und das finde ich in Ordnung.
0: Soweit Stimmen von Ihnen. Wir haben aber auch gesprochen mit Marion Charlotte Renneberg, die ist Präsidentin der Ärztekammer Niedersachsen. Und auch die haben wir gefragt, was halten Sie denn von den Plänen der Bundesregierung?
6: Eine Arbeitsunfähigkeitsbescheinigung ab dem 1. Krankheitstag bedeutet, dass Erkrankte sich sofort nach Erkrankung einen Termin bei Arzt oder Ärztin des Vertrauens einholen muss. Das bedeutet zusätzliche Arzttermine. Das bedeutet aber auch zusätzliche Bürokratie, bedeutet aber auch, dass Patientinnen und Patienten, die vielleicht gerade am Gipfel ihrer Erkrankung sind und hochfiebernd sind, sich direkt an Arzt oder Ärztin wenden muss.
0: Nun gibt es ja durchaus Stimmen, die sagen, durch die elektronische Krankschreibung habe sich der ein oder andere oder die ein oder andere vielleicht mal einfach einen zusätzlichen freien Tag gegönnt.
6: Aus Sicht der Ärzteschaft wurde die telefonische Arbeitsunfähigkeit nicht von Patientinnen und Patienten ausgenutzt. Es war eher so, dass viele sich nach einer Besserung dann doch in den Praxen vorgestellt haben. Im Übrigen halte ich es noch für sehr wichtig zu sagen, dass es um Patientinnen und Patienten ging, die den Ärzten bekannt waren. Die Zahl der Arbeitsunfähigkeiten lässt sich durchaus auch durch die Einführung der elektronischen Arbeitsunfähigkeit erklären. Denn dadurch wurden die Arbeitsunfähigkeitszeiten besser erfasst.
0: Wir haben ja einen relativ hohen Krankenstand bei uns in Deutschland. Ist das dann nicht vielleicht doch ein Schritt zu sagen, wir müssen da früher mal ein bisschen kontrollierter rangehen?
6: Ich habe nicht den Eindruck, dass das ausgenutzt wurde. Ganz im Gegenteil. Wir waren überrascht darüber, wie wenig sich eigentlich telefonisch tatsächlich gemeldet haben. Die Krankheitszeiten insgesamt haben sich teilweise verlängert, insbesondere bei Infekten, spätestens jetzt nach der Pandemie, die wir hinter uns haben. Und meine Meinung ganz klar, die neue Regelung wird mit großer Wahrscheinlichkeit nicht zu einer Verringerung der Arbeitsunfähigkeitszeiten führen.
0: Sie haben ja schon gesagt, es wird volle Praxen geben. Manche chronisch Kranke müssen dann möglicherweise länger auf Termine warten. Wird denn da möglicherweise doch nochmal mit Ihnen als Verbänden, als Ärzteverbänden drüber gesprochen, ob das denn wirklich eine sinnvolle Einrichtung ist?
6: Wünschenswert wäre natürlich, wenn mit Ärztinnen und Ärzten darüber noch einmal gesprochen wird, ob die neue Regelung wirklich sinnvoll ist.
0: Sagt Marion Charlotte Renneberg, sie ist Präsidentin der Ärztekammer Niedersachsen, zu den neuen Plänen der Bundesregierung. Krankschreibung nur noch in der Arztpraxis und das vom ersten Tag an. Und das Thema, das Reformpaket, das da heute präsentiert wurde in Berlin, das wird uns nachher auch im NDR Fernsehen beschäftigen. Reaktionen dazu aus Niedersachsen. Niedersachsen 18 Uhr heute im NDR Fernsehen mit Tina Hermes.

0: Da standen sie mal wieder vor uns, die Spitzen von Union und SPD, die sich gestern Abend auf ein umfassendes Reformpaket geeinigt haben. Sie schienen auch einig, das muss man sagen, obwohl da eine ganze Menge drin ist, was man auch erstmal verdauen muss, aber es gibt wohl einen gemeinsamen Plan. Stellt sich die Frage, ist jetzt damit endlich alles in Ordnung in dieser Regierung, die sich ja so viel vorgenommen hatte? Sabine Henkel sieht das so.
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2: Na also, es geht doch. Diese Koalition ist tatsächlich handlungsfähig. Union und SPD haben sich zusammengerauft und es allen gezeigt. Wir können etwas schaffen. Ist jetzt alles gut? Nein, natürlich nicht, denn all das, was Merz und Co. aufgeschrieben haben, muss ja noch umgesetzt werden und die Kritiker stehen schon vor der Tür. Aber ein Anfang, der ist gemacht. Ein Anfang vor allem für die Wirtschaft, um Wettbewerbsfähigkeit zu stärken. Bürokratie weg, flexible Arbeitsverträge her, auch wenn das nicht jedem schmeckt. Aber befristete Verträge sind besser als keine Verträge. Und dann finanzielle Entlastungen. Es wird sie geben. Zwar anders als zunächst gedacht, aber ja. Für eine große Steuerreform hat es leider nicht gereicht. Aber dennoch hat die Koalition einen Weg gefunden, sich auf Familien konzentriert, gibt denen mehr Kindergeld und erhöht den Kinderfreibetrag. Lösungsorientiert nennt sich das. Und so wie hier finden sich auch auf anderen Ebenen Kompromisse. Ein Beispiel, die Krankschreibung vom ersten Tag an. Das wollten CDU und CSU, die SPD war dagegen, hat daher rein verhandelt, dass die Tarifpartner weiterhin Krankentage ohne gelben Schein vereinbaren können. Oder hier, die Reichensteuer geht rauf. Das wollte die SPD, dafür bekommt die Union den lockeren Kündigungsschutz für Gutverdiener. So kann eine Koalition funktionieren, wenn jeder seine Punkte setzen kann. Und ja, man kann das alles im Einzelnen verteufeln, verfluchen und verdammen. Aber was bringt das? Können wir in Deutschland-Meckerland nicht einmal innehalten und uns bewusst machen, dass es so wie bisher nicht weitergehen kann? Dass es große Veränderungen braucht, damit das Land zukunftsfest wird und dass das nicht ohne Einschnitte geht für jeden Einzelnen? Wer das nicht sieht, hat die Zeichen der Zeit leider nicht erkannt.
0: Sabine Henkel kommentierte.

0: NDR 1 Niedersachsen, heute am Donnerstag, 2. Juli 2026. Sechs Mitarbeiter und Mitarbeiterinnen von Jugendhilfe und Jugendamt erschossen bei ihrer Arbeit. Offenbar, weil ein Vater sich falsch behandelt fühlte. Furchtbar, was da Anfang der Woche in Stade passiert ist und was uns seitdem bedrückt bewegt. Der Täter soll bei der Ermordung der ahnungslosen Menschen eine Waffe genutzt haben, die er zuvor für 4.000 Euro in Berlin gekauft hat, inklusive Munition und offenbar mit dem Kalkül, dass er sie nutzen würde. Denn ja, das war vor einer Woche. Angelika Henkel aus unserer Redaktion Landespolitik, da fragt man sich ja schon, wie einfach ist das eigentlich in Deutschland, eine Waffe zu kaufen?
1: Die Antwort ist leider ziemlich einfach. Ich habe den Eindruck nach Gesprächen mit Ermittlern, dass man gar nicht mehr überrascht ist, wenn man bei Drogenhändlern oder ja anderen Verbrechern Waffen sicherstellt. Dabei wurde mir auch erzählt, dass die viel billiger zu haben seien als die 4.000 Euro. Das hätte ich persönlich nicht gedacht. Die Quintessenz der Recherche ist, Waffen sind wie Drogen überall verfügbar. Man muss nur wissen, wen man fragen muss oder ja, wo man im Internet schauen kann.
0: Woher stammen denn diese Waffen?
1: Laut Lagebild des Bundeskriminalamtes kommen Waffen sehr oft aus dem Gebiet des ehemaligen Jugoslawiens, auch wenn der Krieg dort schon länger zurückliegt. Waffen aus der damaligen Zeit sind illegal immer noch im Umlauf. Schusswaffen sind halt haltbare Produkte. Mit Sorge blickt die Polizei deshalb auch auf die Ukraine und Russland. Man muss damit rechnen, dass sollte dort eines Tages der Frieden einkehren, auch von dort Waffen dann vermehrt auf dem weltweiten und europäischen Markt landen. Also wo kriegt man die her? Entweder man kennt jemanden aus der Unterwelt, das ist dann das eine. Und dann gibt's ja noch das Internet, genauer das Darknet, zu erreichen über einen besonderen Zugang. Und im Darknet, da wird ja erschreckenderweise alles Mögliche illegal gehandelt, auch Waffen. Für die Polizei ist das ein Raum, in dem man nur schwer Einblicke hat und in dem Ermittlungen komplex sind. Und nun kommt noch eine dritte Quelle dazu. Eine Herausforderung für die Zukunft sind nämlich selbstgebastelte Waffen, zum Beispiel aus dem 3D-Drucker.
0: Aus dem 3D-Drucker? Also da kann man sich einfach zu Hause seine Waffenproduktion selber anwerfen?
1: Ja, ganz so einfach ist es nicht, noch nicht. Es gibt zwar zahlreiche Vorlagen, mit denen man täuschend echte Waffen aller Art drucken kann, aber die Hitze, die bei einem Schuss entsteht, ist so extrem, dass herkömmliches Material schmelzen kann. Aber die Technologie entwickelt sich ja rasend schnell weiter. Das Landeskriminalamt sagt, bisher tauchen solche selbstgebastelten Waffen nur sehr vereinzelt in Niedersachsen auf. Aber keine Frage, es war in der Vergangenheit schon relativ einfach, an Waffen zu kommen. Und in der Zukunft könnte das noch einfacher werden.
0: Das sind ja wahrlich schlimme Perspektiven. Aber danke, dass du uns die mal aufgezeigt hast. Angelika Henkel hier bei uns bei NDR 1 Niedersachsen. Hier ist noch ein aktueller Verkehrsservice von uns. Vorsicht auf der A1 Hamburg-Bremen. Zwischen Harburg und Maschner Kreuz liegt ein Plastikteil.

0: Das Thema Waffen im Umlauf bei uns in Deutschland, bei uns auch in Niedersachsen, wird uns übrigens nachher auch im NDR Fernsehen beschäftigen. Hallo Niedersachsen, 18.30 Uhr, heute mit Christina von Sass.
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0: Und das beschäftigt uns jetzt hier. Vorsicht, A1 Hamburg-Bremen, vor dem Maschnerkreuz liegt ein Plastikteil im Weg. A1 Lübeck-Bremen, zwischen Billstedt und Harburg, 8 Kilometer stockender Verkehr. 6 Kilometer sind es an der Baustelle auf der A1 Hamburg-Osnabrück zwischen Bremer Kreuz und Asten. 4 Kilometer Stau auf der A1 Osnabrück-Bremen zwischen Brinkum und Hemelingen. A1 Bremen-Lübeck vor dem Dreieck Norderelbe, 6 Kilometer stockend. 5 Kilometer Stau, A7 Hannover-Kassel zwischen Dreiecksitz-Gitter und Rüden. 7 Kilometer stockend, A7 Hannover-Flensburg vor dem Elbtunnel. In Wilhelmshaven bis Sonntag ca. 22 Uhr zahlreiche Straßen gesperrt. Da gibt es ja ein großes Fest rund ums Wasser. Und an der Elbfähre Glückstadt Wischhafen trägt die Wartezeit ab Wischhafen 1 Stunde und ab Glückstadt 3 Stunden.
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0: Ja, und wir warten immer noch auf den Abschied von Julian Nagelsmann als Bundestrainer. Heute soll es ja eine Krisensitzung gegeben haben. Angeblich heißt es, ist da noch nicht so richtig viel entschieden worden. Man ist noch so auseinandergegangen und hat gesagt, Julian, denk doch noch mal drüber nach. Lass du mal Thema Fußballweltmeisterschaft, was da bisher so rausgekommen ist, nicht nur für das deutsche Team, sondern eben auch für andere Teams, die sehr erfolgreich waren. Das beschäftigt uns gleich hier in den Funkbildern.

0: 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Vorsicht auf der A7 Hannover, Flensburg, beidseitig zwischen Waltershof und Elbtunnel. Da sind Leute auf der Straße.
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0: Ja, wo sollen die Leute auch hin, ne? Public Viewing lohnt sich nicht mehr? Naja. Straße ist auch nicht gut, Autobahn, das ist an dieser Stelle nochmal deutlich gesagt. Aber nun stellen wir fest, Frankreich weiter, England und Belgien auch, auch wenn die ja mit etwas Mühe unterwegs waren. Es gibt tatsächlich schon einige europäische Teams, die anders als die deutsche Mannschaft die erste K.O.-Phase bei der WM überstanden haben. Heute Abend um 21 Uhr unserer Zeit ist Anpfiff in der Partie Spanien gegen Österreich. Ja, bei Österreich ist Lars Kornetka Co-Trainer. Der ist ja sowas wie Niedersachse. Im Hauptjob ist er nämlich Trainer bei Zweitligist Eintracht Braunschweig. Tabea Kunze, unsere Fußballexpertin bei der Weltmeisterschaft. Das könnte ja durchaus heute Abend interessant werden. Spanien, Österreich, beide Teams sind eher durchwachsen unterwegs oder wie siehst du das?
2: Ich freue mich total auf dieses Spiel, weil die Favoritenrolle ist auf dem Papier eigentlich klar verteilt. Spanien, Europameister, klarer Favorit. Österreich hat überhaupt nichts zu verlieren. Weil wenn ich mir hier angucke, wie die beiden Teams bisher aufgetreten sind, dann haben die Österreicher für mich hier so ein Selbstvertrauen gezeigt. Ich meine, du erinnerst dich vielleicht noch, wie die in der Gruppenphase weitergekommen sind. Mhm. Die waren ja quasi schon raus. Und dann dieses Tor von Sascha Kalajdzic hat sie dann doch noch irgendwie im Turnier gehalten. Und bei den Spaniern wirkt das alles noch so ein bisschen behäbig, ein bisschen gehemmt. Sehr viel Druck auf Lamine Yamal, der aber auch noch nicht so richtig fit zu sein scheint. Also ich würde überhaupt nicht ausschließen, dass Österreich heute die Überraschung schafft. Und das Fußballfieber ist riesig. Der österreichische Bundespräsident Alexander Van der Bellen hat eine Botschaft an die Nation gesendet und die Eltern aufgerufen, die Kinder doch bitte heute lange Fernsehen gucken zu lassen. Das Spiel fängt ja um 21 Uhr an. Also das ist ja auch ein kleines Indiz dafür, wie begeistert die Österreicher im Moment von ihrem Team sind.
0: Ja, ich habe mir das auch schon mal erlaubt, dass ich heute Abend 21 Uhr zugucken kann. Kommen wir mal zu den afrikanischen Teams, von denen gab es ja gestern auch wieder einige zu sehen. Die machen ja durchaus gute Spiele, die haben auch gute Techniker dabei. Elfenbeinküste, Demokratische Republik Kongo, Senegal ausgeschieden, aber die waren gut, ne? Hatten viele so gar nicht auf dem Schirm. Also ist diese Riesenweltmeisterschaft dann doch besser als ihr Ruf, weil wir auf solche Teams aufmerksam werden?
2: Absolut, gerade die afrikanischen Teams haben mich auch positiv überrascht hier bei diesem Turnier. Fast alle von ihnen haben die Gruppenphase überstanden und bieten wirklich auch begeisternden Fußball. Kongo gestern gegen England mit einer absoluten Präsenz und einer Leidenschaft auf dem Platz. Da war es ja am Ende nur Harry Kane, der da das Ausscheiden für England noch abgewendet hat. Senegal hat auch ein tolles Spiel gemacht gegen Belgien. Bitter dann am Ende, dass es nicht gereicht hat. Also die afrikanischen Teams sind auf jeden Fall näher rangerückt an die Europäer. Ich glaube, das kann man ganz klar sagen.
0: Ja, und weiter weggerückt von der Weltspitze sind wir, das deutsche Team. Nun soll es ja heute so eine Art Krisensitzung gegeben haben. Du bist zwar in den Vereinigten Staaten, aber hast du irgendwas gehört? Ist irgendwas über den Teich gewabert, was da passiert ist? Also ist Julian Nagelsmann noch Bundestrainer? Wie lange noch und wie sind da so die Strömungen?
2: Er ist aktuell noch Bundestrainer, aber hier muss man wirklich auch dieses Wort noch betonen, denn ja, es gab heute diese sogenannte Krisensitzung, 3 Stunden lang in der DFB-Zentrale in Frankfurt hat Julian Nagelsmann mit dem Präsidenten Neuendorf, Völler, Rettich und auch Ligapräsident Hans-Joachim Watzke zusammengesessen. Er sollte erklären, wie es eben zu diesem Scheitern kommen konnte und er scheint aber seine Bosse da nicht überzeugt zu haben, denn was wir gehört haben, sollen sie ihm den Rücktritt nahegelegt haben. Nagelsmann sei da aber uneinsichtig gewesen und deswegen erwarten wir jetzt, dass in den kommenden Tagen tatsächlich sein Rauswurf bekannt gegeben wird.
0: Zumindest das bleibt noch spannend bei der deutschen Fußballnationalmannschaft. Danke, Tabea Kunze, für diese Infos. Schönen Abend und viel Spaß nachher beim Spiel Spanien gegen Österreich.

0: Mal wieder was Aktuelles auf den Straßen. Hier bei uns bei NDR1 Niedersachsen. Vorsicht auf der A7 Hannover-Kassel zwischen Bokenheim und Rastplatz Bornum. Da steht ein umgestürzter LKW. Also steht nicht mehr, der ist ja umgestürzt. Also bitte fahren Sie da besonders aufmerksam. Vorsicht auf der A7 Hannover-Kassel zwischen Bokenheim und Rastplatz Bornum. Ein umgestürzter LKW. Wer ein Humorist ist, der kann auch seinen 103. Geburtstag feiern. Das dachte sich das Wilhelm-Busch-Museum in Hannover und erinnert jetzt daran, dass Vico von Bülow alias Loriot genau dieses Alter erreicht hätte im November diesen Jahres. Ab heute schon ist die Ausstellung Ach was, 103 Jahre Loriot in Hannover zu sehen. Und meine Kollegin Agnes Bühring, die war für uns schon da und hat festgestellt, da steckt irgendwie eine Menge drin, ein bisschen was auch mit Musik.
1: Wuchtig und unisono geht es los. Dann folgen dramatische Pausen. Ein Werk wie gemacht für einen Humoristen. Beethovens Ouvertüre für das Schauspiel Coriolan erklang 1979 bei einem Sketch Loriots mit den Berliner Philharmonikern. Auf Fotos in der Ausstellung ist er in einer Latzhose in der Philharmonie zu sehen, als fliegenfangender Klavierspediteur, der versehentlich aufs Dirigentenpodest geraten ist. Gleich daneben Zeichnungen fürs Bühnenbild der Opern Martha und der Freischütz. Eva Jandl-Jörg, Direktorin des Wilhelm-Busch-Museums.
2: Ich glaube, er wurde tatsächlich eingeladen, weil es bekannt war, dass er sich für Oper interessiert und er diese Nähe immer gesucht hat. Nicht? Also man wusste, dass er inszenieren kann, das hat er ja schon bewiesen.
1: Es sind die ungewöhnlichen Blickwinkel auf das Leben des 1923 in Brandenburg an der Havel geborenen Vico von Bülow, die die Ausstellung spannend machen. Fotos vom entspannten Kostümshopping mit Evelyn Hamann für den Film Ödipussy in den 1980er Jahren in Hamburg. Die Freundschaft mit dem Zeichner von Knatterton, Manfred Schmidt. In einem Comic von diesem taucht plötzlich eine Loriot-Figur mit der typischen Knollennase auf. Material, das das Wilhelm-Busch-Museum für die Ausstellung aus dem Depot geholt hat.
3: Bertha!
4: Ja?
3: Das Ei ist hart.
1: Aber auch bekannte Arbeiten wie die Trickfilme Das Frühstücksei oder Feierabend sind in der Ausstellung zu sehen. Damit will das Wilhelm-Busch-Museum auch junge Leute ansprechen. Männer und Frauen etwa steht in großen roten Buchstaben über einer Reihe bekannter Beziehungscomics. An einer Tafel können Besucherinnen und Besucher ihre Ideen davon auf Post-it-Zetteln anpinnen. Dass Loriots Männerfiguren steif und dabei oft etwas überfordert wirken, das könnte mit Loriots Kindheit zu tun haben.
2: Er kam ja im frühen Alter nach der Scheidung seiner Eltern zu seiner verwitweten Großmutter nach Berlin, gemeinsam mit seinem Bruder. Und da hat man wohl gelebt zwischen Möbeln des 19. Jahrhunderts, dunkle, schwere Möbel, große Kachelöfen, alles ein bisschen verstaubt und wieder entsprechend der damaligen Zeit eben ein bisschen rückständig. Und das sind Dinge, die er in seinen Figuren mitnimmt.
1: Nicht nur Karikatur und Zeichenkunst, auch den Menschen hinter der Kunstfigur zeigt, ach was, 103 Jahre Loriot auf vielfältige Weise.
0: Ab heute im Wilhelm-Busch-Museum in Hannover.

0: sprechen wir, das passt ja zu den Sommerferien, über Sommerurlaub. Ja, Sommerurlaub zum super, super Sonderpreis. Das klingt doch verlockend, oder? Klappt aber immer häufiger nicht. Oft stehen nämlich die Fans von Ferienschnäppchen am Ende vor einer nicht existierenden Ferienwohnung. In Facebook-Gruppen und auf täuschend echten Websites boomt der Unterkunftsbetrug. Fake-Profile, gestohlene Inserate, echte Mietverträge und trotzdem greift weder Plattformen noch Polizei wirksam ein. Wie groß ist das Problem? Wie erkennt man eigentlich die Abzocker? Und kann man sich überhaupt wehren? Katrin Riesch, die hat sich für uns mal schlau gemacht. Katrin, was macht diese Betrugsmasche heute eigentlich so gefährlich?
1: Die Täter gehen inzwischen echt unglaublich professionell vor und kassieren für Häuser, die denen gar nicht gehören oder manchmal auch noch nicht mal existieren. In unserem Fall gab es eine vermeintlich seriöse Website, die hatte ein Impressum, es gab ein Facebook-Profil dazu und sogar ein echtes Ferienhaus. Die Familie kannte das Haus sogar vom Vorbeifahren und wusste genau, wo es steht. Claudia Vollmer.
2: Ich habe es auch meinem Sohn gezeigt oder den Söhnen, die haben ja meistens mit Technik ein bisschen mehr Ahnung und die haben gesagt, nee, jetzt deutet nichts auf dem Fake hin. ChatGPT lässt man ja auch schon mal über irgendwelche Sachen laufen und er sagt auch so, nee, erstmal kein Fake. Ja, und dann bucht man halt.
1: Auch die Preise waren jetzt nicht verdächtig billig oder so. Und genau das macht die Sache so schwierig. Viele Warnsignale, die man früher kannte, die fehlen heute einfach. Die klassischen Tipps wie umgekehrte Bildersuche im Netz, also taucht das Haus oder die Wohnung in einem anderen Zusammenhang auf oder von einem anderen Vermieter, die entlarven schon einige Scams, aber halt längst nicht mehr alle.
0: Bei diesem konkreten Fall hier, was war da der entscheidende Hinweis?
1: Ja, leider hat die Familie es auch erst am Tag der Anreise gemerkt. Also das Geld, 1700 Euro, das war weg und die Erholung auch. Aber in dem Fall gab es etwas, das im Nachhinein so ein bisschen auffällt. Es gab nämlich keine Telefonnummer im Impressum der Homepage. Und die Kommunikation, die lief nur schriftlich. Experten raten deshalb, vor der Buchung am besten mit dem Vermieter zu telefonieren. Dabei merkt man oft ziemlich schnell, ob jemand das Objekt wirklich kennt. Also man kann so ein bisschen nach der Ausstattung fragen, nach Besonderheiten des Hauses, also einfach nach kleinen Details. Wer da ausweicht oder gar keinen persönlichen Kontakt zulässt, bei dem sollte man eher vorsichtig werden. Und ein weiterer wichtiger Punkt ist auch das Geld. Eine Anzahlung sollte nur um die 20% hoch sein. Bei Betrugsmaschen werden oft direkt 50% gefordert und dann der Rest sogar ziemlich zeitnah danach.
0: Das heißt aber, ich muss vor der Buchung irgendwie schon absolut sicher sein. Was kann ich denn zusätzlich noch tun, um mich vor diesem Betrug zu schützen?
1: Ein Tipp, der klingt ein bisschen oldschool, der kann aber echt sehr hilfreich sein. Einfach mal bei der Tourismusinformation vor Ort nachfragen. Die gibt's ja nach wie vor in vielen Urlaubsregionen und die wissen meistens genau, wem ein Ferienhaus gehört und über welche Wege es normalerweise vermietet wird. Und wer private Ferienimmobilien lieber doch über große Buchungsplattformen mieten will, die werden schon sehr gut geprüft, aber auch da gibt's keine absolute Sicherheit. Da sollte man dann darauf achten, dass die Kommunikation und Bezahlung auch tatsächlich über diese Plattform laufen. Denn sobald jemand versucht, das Gespräch auf private E-Mail-Adressen oder Messenger-Dienste zu verlagern, oft mit dem Argument, die Vermittlungsgebühr zu sparen, dann sollte man hellhörig werden und im Zweifel lieber die Finger davon lassen.
0: Ja, danke Katrin Riesch für diese Infos.
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1: An dieser Stelle zweimal Vorsicht. Vorsicht auf der A2 Hannover-Dortmund zwischen Rehren und Bad Eisenost. Eine Unfallstelle, die noch nicht abgesichert ist. Und Vorsicht auf der A7 Hannover-Kassel zwischen Bokenem und Rastplatz-Bornum. Ein umgestürzter LKW. 5 Kilometer stockt noch auf der A1 Lübeck-Bremen vor Stillhorn. 6 Kilometer auf der A1 Osnabrück vor Asten. Und A1 Osnabrück-Bremen vor Hemelingen. Auch nochmal 4 Kilometer Stau. Trotzdem schönen Abend. Gute Fahrt.
2: Es ist jetzt 18 Uhr.
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2: Mit Vera Zehner. Guten Abend. Die Schlagzeilen. Schwarz-rote Koalition will schärfere Regeln bei Krankschreibungen. Bundestrainer Nagelsmann muss DFB-Spitze WM auserklären. Polizeibeamte fangen Würgeschlange auf Bauernhof in Bremervörde ein. Und das Wetter. Nach Schauern von Norden her heiter bis 22 Grad am Abend. In der Nacht Tiefstwerte bis 10 Grad. Die schwarz-rote Koalition will, dass Arbeitsunfähigkeitsbescheinigungen, wenn Arbeitnehmer krank sind, bereits am ersten Tag vorgelegt werden müssen. Telefonisch soll man sich in Zukunft nicht mehr krankschreiben lassen können. Darauf hat sich der Koalitionsausschuss verständigt. Christina Nagel berichtet.
3: Bisher galt, wer länger als 3 Tage krank ist, der braucht einen gelben Schein. Diese gesetzliche Regelung will die Regierungskoalition nun ändern. Die Krankschreibung soll künftig ab dem ersten Tag verpflichtend sein. Da es auch keine telefonischen Krankschreibungen mehr geben soll, müssen Menschen, die sich krank fühlen, also eine Praxis aufsuchen. Kanzler Merz stellte allerdings klar, dass Betriebe weiterhin etwas Spielraum haben, ab welchem Tag sie eine Krankschreibung verlangen. Heißt, selbst wenn das Parlament am Ende beschließt, dass die Vorlage einer Arbeitsunfähigkeitsbescheinigung ab dem ersten Tag verbindlich ist, können Unternehmen Ausnahmen vereinbaren. Der Kanzler begründet die gesetzliche Verschärfung mit der hohen Zahl an Krankheitstagen in Deutschland. Dagegen müsse man vorgehen. Deshalb sollen auch die Strafen für Krankschreibungen, die nicht berechtigt sind, erhöht werden.
2: Der DFB analysiert Deutschlands Auftritt bei der Fußball-WM. Heute hat es nach Sportschau-Informationen ein Geheimtreffen der DFB-Spitze mit Bundestrainer Nagelsmann gegeben. Tim Brockmeier berichtet.
4: Schneller als gedacht hat der DFB mit der Aufarbeitung der verpatzten WM begonnen. Rund 24 Stunden nach der Rückkehr nach Deutschland kamen die DFB-Spitze und Julian Nagelsmann in der Zentrale in Frankfurt zusammen. Der Bundestrainer sollte sich vor DFB-Präsident Bernd Neuendorf, Sportdirektor Rudi Völler sowie Bundesliga-Präsident Hans-Joachim Watzke für das frühe WM-Aus rechtfertigen. Zudem soll es um einen möglichen Rücktritt als Bundestrainer gegangen sein. Nach Sportschau-Informationen soll Nagelsmann der Rücktritt nahegelegt worden sein. Die Entscheidung darüber wurde aber erstmal vertagt. Bis Mitte nächster Woche könnte sie fallen. Nagelsmanns Vertrag als Nationaltrainer läuft eigentlich noch bis nach der EM 2028. Jürgen Klopp gilt aktuell als heißester Kandidat für den Posten.
2: Im Groß- und Einzelhandel in Niedersachsen stehen neue Warnstreiks an. Die Gewerkschaft Verdi hat für morgen zum Arbeitskampf aufgerufen. Betroffen sind unter anderem Filialen von Rewe, Edeka, Kaufland sowie H&M und Edeka. Außerdem sind Kundgebungen geplant, und zwar in Hannover, Oldenburg und Braunschweig. Die Aktionen stehen im Zusammenhang mit den laufenden Tarifverhandlungen. In Oldenburg ist schon wieder ein Schiff gegen die Klappbrücke über die Hunte gekracht. Ein Sprecher der Wasserschutzpolizei Brake sagte, dass niemand dabei verletzt wurde. An der Brücke und am Schiff seien keine größeren Schäden entstanden, aber die Brücke wurde eine Zeit lang für den Bahnverkehr gesperrt, um sie zu untersuchen. Es sei unklar, wie es zu dem Unfall kam. Der Sprecher sagte, dass ein Fahrzeug, das auf dem Deck des Binnenschiffs abgestellt war, gegen die Eisenbahnbrücke gestoßen ist. Allein in diesem Jahr sind schon 6 Schiffe gegen die Huntebrücke geprallt. Die Polizei in Bremervörde versucht herauszufinden, wer eine Königspython ausgesetzt hat. Die Würgeschlange war am Montag auf einem landwirtschaftlichen Hof gefunden worden. Polizisten konnten das Tier einfangen. Es wurde in Lüneburg artgerecht untergebracht, berichtet die Polizei. Die Beamten vermuten, dass das Tier ausgesetzt wurde, weil Königspythons in Deutschland nicht in freier Wildbahn vorkommen. Sie ermitteln, weil das gegen das Tierschutzgesetz verstoßen würde. Und das Wetter für Niedersachsen haben wir noch. Heute Abend teils Regen und starke Böen, bevor es dann von der Nordsee und Ems her wieder freundlicher wird. 18 Grad auf Spiekeroog und 22 Grad in Northeim. In der Nacht gehen die Temperaturen dann auf bis 10 Grad herunter. Dabei kann es einzelne Schauer geben. Am Samstag im Norden und Osten neben der Sonne auch Wolken mit einzelnen Schauern. Höchstwerte bis 26 Grad. Und am Sonntag Wolken, etwas Sonne, etwas Regen und 20 bis 25 Grad. Die Zeit jetzt. Es ist 18.04 Uhr.
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1: Vorsicht bitte auf der B51, B65, Diepholz Richtung Osnabrück. Zwischen der B218 Lingener Straße und Haaren, da steht ein kaputtes Fahrzeug. Stau oder stockender Verkehr haben wir auf der A1 Lübeck nach Bremen zwischen Hamburg-Billstedt und Stillhorn. 3 Kilometer stockender Verkehr. A1 Hamburg Richtung Osnabrück zwischen dem Bremer Kreuz und Arsten. 4 Kilometer Stau. Und ebenfalls 4 Kilometer Stau A1 Osnabrück Richtung Bremen zwischen Bremen-Brinkum und Hemelingen. A7 Hannover nach Kassel zwischen dem Dreieck Salzgitter und Rüden, 7 Kilometer Stau. A7 Hannover Richtung Kassel, die Anschlussstelle Göttingen Nord, die ist wegen einer Nachtbaustelle bis morgen 5.30 Uhr gesperrt. Nochmal die A7 Hannover Richtung Flensburg zwischen Hamburg-Hausbruch und dem Elbtunnel, 4 Kilometer stockender Verkehr. In Wilhelmshaven sind wegen einer Veranstaltung bis Sonntag ca. 22 Uhr viele Straßen gesperrt. Und wir schauen auf die Elbfähre Glückstadt Wischhafen. Da warten Sie im Moment ab Wischhafen 1 Stunde und ab Glückstadt 3 Stunden. Und gerade noch reingekommen, Vorsicht bitte auf der A2 Hannover Richtung Berlin zwischen Peine Ost und Raststätte Zweidorfer Holz Süd. Da steht ein defekter Bus. Wir wünschen eine gute und sichere Fahrt. Es ist jetzt 18.31 Uhr.
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1: A1 Hamburg nach Osnabrück zwischen Bremerkreuz und Arsten 4 Kilometer Stau. A1 Osnabrück nach Bremen zwischen Bremen-Brinkum und Hemelingen ebenfalls 4 Kilometer Stau. Die A2 Hannover Richtung Dortmund zwischen Hannover-Langenhagen und Herrenhausen 3 Kilometer Stau hier vor der Baustelle. A7 Hannover Richtung Kassel zwischen dem Dreieck Salzgitter und Rüden 7 Kilometer Stau. Nochmal A7 Hannover Richtung Kassel, die Anschlussstelle Göttingen Nord. Die ist wegen einer Nachtbaustelle bis morgen 5.30 Uhr gesperrt. A7 Hannover Richtung Flensburg zwischen Hamburg-Hausbruch und dem Elbtunnel 3 Kilometer stockender Verkehr. In Wilhelmshaven sind wegen einer Veranstaltung bis Sonntag ca. 22 Uhr viele Straßen gesperrt. Und an der Elbfähre Glückstadt-Wischhafen, da warten Sie im Moment ab Wischhafen eine Stunde und ab Glückstadt sogar 3 Stunden. Gut durchhalten, gute Fahrt. Und jetzt ist es 19 Uhr.
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1: Mit Vera Zellmer. Guten Abend. Die Schlagzeilen. Lob und Kritik aus Niedersachsen zu geplanten Krankschreibungsregeln. Internationaler Ermittlungserfolg bei Fällen von sexuellem Missbrauch. Niedersächsischer Landtagsabgeordneter legt im Fall Stade familiäre Verbindung offen. Das Wetter. Nach Schauern von Norden her heiter bis 22 Grad am Abend und in der Nacht dann Tiefstwerte bis 10 Grad. Die Bundesregierung will, dass man sich in Zukunft nicht mehr telefonisch krankschreiben lassen kann. Außerdem soll eine Krankmeldung ab dem ersten Krankheitstag verpflichtend werden. Das führt zu unterschiedlichen Reaktionen. Dennis Pützig aus der Redaktion Landespolitik. Wie werden die Reformpläne in Niedersachsen aufgenommen?
2: Lob und Tadel liegen hier nah beieinander. Die Arbeitgeberverbände in Niedersachsen begrüßen die Vorschläge der Regierungskoalition. Laut Niedersachsen-Metall ist die Abschaffung der telefonischen Krankschreibung längst überfällig. Ähnlich sehen das auch die Unternehmerverbände Niedersachsen. Dieser Schritt sei richtig und die Krankschreibung ab dem ersten Tag gebe den Betrieben mehr Planungssicherheit. Der Hausärzteverband Niedersachsen lehnt die geplanten Regeln ab. Die hätten mit dem praktischen Leben nichts zu tun. Die telefonische Krankmeldung habe sich ausdrücklich bewährt. Wer künftig krank machen wolle, werde sich dann wohl nicht mehr in der Praxis melden, sondern bei anonymen Telemedizinanbietern, so die Sorge des Hausärzteverbandes. Und auch die Kassenärztliche Vereinigung lehnt die Reformvorhaben der Bundesregierung ab. Die Abschaffung der telefonischen AU löse keine Probleme, sondern schaffe nur neue. Die KVN befürchtet, dass vor allem Arztpraxen zusätzlich belastet werden.
1: Internationalen Ermittlern ist ein Schlag gegen mutmaßlich Sexualstraftäter gelungen. Zwei Investigativjournalistinnen des NDR hatten zuvor mit ihren Recherchen ein weltweit organisiertes Vergewaltigernetzwerk aufgedeckt und eine internationale Ermittlungsoperation ausgelöst. Männer sollen Frauen betäubt, vergewaltigt und die Aufnahmen der Taten in Chatgruppen geteilt haben. Franziska Hoppen berichtet.
3: Die Nutzer feuerten sich dort gegenseitig an, teilten Tipps zu Betäubungsmitteln. Ihre Opfer kamen häufig aus dem engsten Umfeld, waren Ehefrauen, Schwestern, Töchter. Mit ihrer Recherche lösten die Investigativjournalistinnen eine internationale Ermittlungsoperation aus unter dem Namen Medusa, die nun erstmals im großen Stil gegen das Vergewaltigernetzwerk vorgegangen ist. Das teilten das Bundeskriminalamt und die britische National Crime Agency heute in London mit. Weltweit wurden bereits 156 Opfer und Täter identifiziert, 113 Ermittlungsverfahren ausgelöst, es kam zu 57 Festnahmen. In jahrelangen Recherchen waren die beiden NDR-Journalistinnen für das Funkformat Steuerung F auf Dutzende Chatgruppen und Nutzer auf Pornoseiten gestoßen, die sich online über Jahre zu einem Vergewaltiger-Netzwerk organisiert hatten. Eine dieser Gruppen hatte beispielsweise mehr als 70.000 Mitglieder, ein Video auf einer Porno-Webseite mehr als 1 Million Aufrufe.
1: Nach den tödlichen Schüssen in einem Mutter-Kindheim in Stade hat der niedersächsische Landtagsabgeordnete Dennis Kurku familiäre Verbindungen zu der Patentante des Babys offengelegt. Es handele sich um seine Schwiegermutter, schreibt der Migrationsbeauftragte der Landesregierung. Die Patentante des Babys, um das es offenbar einen Sorgerechtsstreit gab, fuhr nach den tödlichen Schüssen auf 6 Menschen den Fluchtwagen mit dem mutmaßlichen Täter. In einer von seinem Anwalt versendeten Stellungnahme drückt Kurku allen Opfern ihren Angehörigen seine tief empfundene Anteilnahme aus. Der Anwalt weist darauf hin, dass sein Mandant selbstverständlich keine Erkenntnisse vor der Tat von der möglichen Tat hatte. Ein Sprecher der Landesregierung teilte dem NDR auf Nachfrage mit, diese Tatsache habe keine unmittelbaren Auswirkungen auf die ehrenamtliche Tätigkeit von Kurku. Kurku sei anerkannt und führe seine Aufgabe mit größtem persönlichen Engagement aus, so die Landesregierung. Im Steinhuder Meer sind wegen der Hitze der vergangenen Tage viele Fische gestorben. Der See in der Region Hannover ist so stark erwärmt worden, dass es zu dem großen Fischsterben gekommen ist. Mehr als 32 Grad habe das Wasser während der Hitzetage gehabt, heißt es vom Anglerverband. Vor allem große Hechte hätten dadurch Sauerstoffprobleme bekommen und seien quasi kollabiert. Tennisprofi Alexander Zverev hat die dritte Runde beim Grand-Slam-Turnier von Wimbledon erreicht. Der Hamburger gewann gegen den Franzosen Valentin Royer glatt in 3 Sätzen. Zverevs nächster Gegner ist Marcus Giron aus den USA. Und das Wetter für Niedersachsen. Heute Abend teils Regen und starke Böen, bevor es von der Nordsee und der Ems her wieder freundlicher wird. 18 Grad auf Spiekeroog und 22 Grad in Northeim. In der Nacht gehen die Temperaturen dann auf bis 10 Grad herunter. Dabei kann es auch einzelne Schauer geben. Am Samstag im Norden und Osten neben der Sonne auch Wolken mit einzelnen Schauern. Höchstwerte dann bis 26 Grad. Und am Sonntag Wolken, etwas Sonne, etwas Regen und 20 bis 25 Grad. Die Zeit jetzt, es ist 19:05.
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4: Guten Abend. In den folgenden knapp 60 Minuten hören Sie die Aufnahme einer Veranstaltung im NDR-Funkhaus in Hannover am Maschsee am vergangenen Dienstag. In unserem neuen Dialogformat NDR Direkt ging es um Sport bei uns in Niedersachsen. Die Chancen, die Sport bietet, aber auch die weniger erfreulichen Schlagzeilen, für die der Sport auch in unserem Land immer mal wieder sorgt. Begonnen haben wir mit einem kurzen Filmbericht.
5: Die Turnhalle als Ort der Inklusion. Im Osnabrücker Ortsteil Haste machen Kinder mit und ohne Behinderung gemeinsam Sport.
6: Das macht Spaß, ne?
7: Ja!
5: Im Lüneburger Problemviertel Kaltenmoor öffnet die Turnhalle um 22 Uhr zum Moonlight. Ein Präventionsprojekt.
8: Viel Spaß.
9: Dankeschön. Wenn wir zum Beispiel jetzt um diese Uhrzeit draußen wären, hätten wir vielleicht randaliert.
5: Sport ist Leidenschaft. Und ganz viel Ehrenamt. Die Volleyballfans des Lüneblocks wuppen alles. Aufbau, Anfeuern, Abbau.
10: Wenn du ehrenamtlicher Helfer bist, dann bist du eben ganz nah dran. Auch ganz nah an den Spielern kannst du mal sein. Und das ist natürlich auch was sehr, sehr Schönes. Ja.
5: Leidenschaft im Sport führt aber auch mal zu solchen Szenen. Schlägerei auf dem Fußballplatz. Hier bei einem Kreisligaspiel in Eschede. Gewalt auf dem Platz nimmt zu und der Niedersächsische Fußballverband zieht die Notbremse. 33 Spiele im Landkreis Celle werden abgesagt.
11: Dieses eine Spiel war ja im Endeffekt nur noch der Tropfen auf dem heißen Stein. Wir haben jetzt mittlerweile das 4. Spiel mit Gewalt auf oder neben dem Spielfeld. Und das zieht einfach irgendwo Konsequenzen nach sich, dass wir sagen, wir müssen jetzt hier ein Zeichen setzen.
5: Und dann gibt es im Sport auch Missbrauch. Leichtathletin Tabea Themann macht den sexuellen Übergriff ihres Trainers im NDR öffentlich.
12: Ich wusste überhaupt nicht, was da gerade passiert. Ich war total durcheinander, ich war total verstört.
5: Tabea Themann verlässt Niedersachsen daraufhin. Ihr Trainer bekommt vom Landessportbund eine Abmahnung und kann weitermachen. Gemeldet wird er nicht, denn hier steht Datenschutz über Opferschutz.
4: Ja, Sport bei uns in Niedersachsen, das ist das Thema von NDR Direkt heute Nachmittag, heute Abend hier bei uns im Landesfunkhaus in Niedersachsen, direkt am Maschsee. Sport bei uns in Niedersachsen in seiner großen Vielfalt, das wollen wir diskutieren gemeinsam mit unseren Gästen hier in unserem kleinen Sendesaal, mit den Gästen auf dem Podium, aber natürlich auch mit Gästen im Publikum. Wir haben gerade festgestellt, es gibt eine ganze Menge zu besprechen, das werden wir tun. Und wir, das sind David Meyer, mein Kollege aus unserer Social-Media-Redaktion. Wir machen ja sehr viel mittlerweile bei Social Media. Mein Name ist Andreas Kuhn. Und ich sage mal, David, wir beide werden heute richtig sportlich durch den Abend führen, oder?
13: Ich wollte gerade sagen, ich bin schon aufgewärmt, war gestern noch im Gym extra und ich fühle mich wieder ready.
4: Sieht man auch.
13: Danke für den Abend und vor allem auf den Austausch mit dem Publikum. Deswegen, ich bin schon ganz gespannt.
4: Ja, wir werden mit Ihnen in den Dialog kommen nachher. Unsere Gäste hier oben auf der Bühne, die werden aber vorab das ein oder andere auch so ein bisschen aus ihrer ganz persönlichen Sicht beleuchten. Und unsere Gäste, das sind Daniela Behrens, die ist Innenministerin, aber eben als Innenministerin auch Sportministerin. Und das ist diejenige, die natürlich das Ganze sozusagen aus der politischen Ebene betrachten wird. Wir haben heute Merit Kleine-Beek bei uns. Sie ist Basketballerin. 3x3 kennen Sie alle spätestens seit den Olympischen Spielen. Und diese Sportart wird natürlich auch nach wie vor in Mannschaften gespielt. 3x3, aber auch eine richtige Mannschaft. Und sie ist bei dem TK Hannover, ist bei den Luchsen aktiv. Wir haben heute Reinhard Rawe hier. Er ist der Vorstandsvorsitzende vom Landessportbund Niedersachsen. Und wir haben auch Martin Rietsch heute bei uns zu Gast. Er koordiniert verschiedene Projekte zum Thema Antirassismus in den Vereinen, aber eben nicht nur in den Vereinen. Er sagt, über Sport kann man auch eine ganze Menge tun, wenn es darum geht, Integration voranzutreiben, Migration bei uns in Deutschland gelingen zu lassen. Und darüber wollen wir heute in allen Einzelheiten natürlich mit Ihnen sprechen. Daniela Behrens, ich muss natürlich an einem Tag wie heute als erstes fragen. Die deutsche Fußballnationalmannschaft ausgeschieden bei der Fußballweltmeisterschaft. Und jetzt stellt sich die Frage, sind Sie eigentlich als Sportministerin froh darüber, dass Sie sich jetzt wieder um die Vereine kümmern können und dass Sie sagen können, okay, dieser Kommerz und Klüngel, den wir da teilweise in Amerika, Mexiko und Kanada erlebt haben in den letzten Wochen, der lag mir sowieso nicht so sehr wie die Vereine in Niedersachsen? Oder haben Sie auch eine Träne irgendwo im Auge und sagen, schade eigentlich?
6: Ja, das eine schließt ja das andere nicht aus. Also natürlich habe ich gerne Fußball geguckt und ich fand auch das, was man auf Social Media zur Stimmung in den USA gesehen hat, ganz großartig. Ich hätte es gut gefunden, wenn die deutsche Mannschaft sich ein bisschen mehr angestrengt hätte und weitergekommen wäre. Aber wenn du halt schlecht spielst, dann fließt du halt raus, ne? So. Und daher finde ich, bin ich gar nicht traurig, weil das war jetzt sehr verdient. So. Und daher muss man sich jetzt eine andere Mannschaft suchen. Und ich bin jetzt für Spanien. So. Und daher ist das noch.
4: Ach, für Spanien. Ole, ole, ole. Dann wollen wir schauen, wie weit die Spanier kommen. Die Holländer auch schon ausgeschieden. Also, das ist irgendwie bisher nicht die Weltmeisterschaft der Geheimfavoriten, kann man ja an dieser Stelle sagen. Aber sagen Sie uns aus Sicht der Sportministerin ganz kurz, wenn Sie auf die Sportszene bei uns in Niedersachsen schauen, 2026, in einer Zeit, in der ja auch viel Geld gespart werden muss in den nächsten Jahren bei uns in Deutschland, haben Sie das Gefühl, wir sind gut aufgestellt, wir sind auch finanziell gut aufgestellt und der Sport in Niedersachsen hat eine wichtige gesellschaftliche Rolle?
6: Also das hat er auf jeden Fall und ich bin immer ehrlich gesagt ein bisschen stolz, wenn ich auf die Sportlandschaft in Niedersachsen gucke, denn wir haben über 2,7 Millionen Menschen, die im Sportverein aktiv sind. Wir haben eine sehr lebendige Sportszene, die wirklich sich im gesamten Niedersachsen abzeichnet mit einer großen Vielfältigkeit. Wir haben als Bundesland ein Sportfördergesetz, wo eine feste Summe drin steht, was der Landessportbund bekommt, um den Vereinssport und vieles mehr zu unterstützen. Das steht auch nicht in Frage. Wir haben jetzt am Wochenende Haushaltsklausur gehabt der Landesregierung und werden auch die Investitionsoffensive weiterführen, damit der Landessportbund in die Vereinsstätten investieren kann. Und daher kann ich jetzt für Niedersachsen sagen, dass wir nicht mit Reduzierung zu rechnen haben, sondern wir werden das auf dem hohen Niveau verstetigen. Aber ich weiß auch, dass mehr immer geht. Ja? Aber das, was wir in diesen Zeiten tun können, das tun wir. Und ich weiß, dass jeder Euro gut aufgehoben ist, weil es so viele Menschen betrifft und weil es natürlich vor allen Dingen auch ehrenamtlich engagiert ist und ich weiß, was Sportvereine für ein Dorf, für eine Stadt ausmachen. Und wir könnten uns, glaube ich, alle nicht miteinander vorstellen, was los wäre, wenn wir das nicht hätten.
4: Reinhard Rawe, Sie sind als derjenige, der den Landessportbund in den letzten Jahren viel gestaltet hat, natürlich derjenige, der das Geld verwalten muss. Wir fragen jetzt nicht mehr zur Fußballweltmeisterschaft, das haben wir jetzt tatsächlich, was das deutsche Team angeht, der hinter uns. Wir wollen wirklich auf die Vereine bei uns in Niedersachsen schauen. Wir haben ja in dem kleinen Film eine ganze Menge gesehen, was an Positivem passiert ist. Aber was natürlich auch so an der einen oder anderen Stelle ein bisschen knifflig ist, oder wo man sagt, okay, da gibt es so ein paar Widersprüche, die wir auch aufklären müssen. Erstmal die Frage, gibt es eigentlich in Niedersachsen noch genug Menschen, die sich erstens ehrenamtlich engagieren wollen, als Trainer, als Übungsleiter? Und gibt es auch noch genug Nachwuchs, der sagt, ja, ich will in die niedersächsischen Vereine statt ins Fitnessstudio?
7: Also blicken wir erstmal auf das Gelingende im Sport. Die Ministerin hat es ja gerade gesagt. Wir haben viele Menschen, die sich im Sport engagieren. Das sind viele Hunderttausend. Sonst könnten wir bei 9000 Sportvereinen den Betrieb ja gar nicht aufrechterhalten. Das sind Funktionäre, aber auch viele in der Sportpraxis. Da ist es hier und da schon schwierig, Leute zu motivieren. Aber das gelingt im Wesentlichen schon. Da gibt es verschiedene Programme. Da gibt es Programme extra für junge Menschen. Also wir haben da J-Teams eingerichtet. Aber wir versuchen auch gerade Übungsleitende, wo die Lizenz abgelaufen ist, sie wieder zu motivieren, das zu erneuern und entsprechend auf den Weg zu bringen. Also ich würde mal in dieser schwierigen Phase, in der wir uns ja gerade insgesamt in Deutschland befinden, wo ja vieles schlecht geredet wird, gerade den Sport eben, und Sie haben es ja auch gesagt, Frau Behrens, erstmal so als so ein bisschen Motor oder als Basis von vielen gelingenden positiven Aspekten bezeichnen, dass wir das auch im Mittelpunkt rücken, das versuche ich immer deutlich zu machen, aber gleichwohl die Schwierigkeiten, die Probleme nicht zu verschweigen. Natürlich gibt es die, gar keine Frage. Und wir haben es in dem Einspieler auch gesehen. Ich will dem auch gar nicht ausweichen. Es ist auch im Sport hin und wieder so, dass wir tatsächlich gerade im Fußball Ausschreitungen haben. Aber da ist der Fußballverband, wir auch in der Begleitung intensiv unterwegs. Da gibt es Anlaufstellen, da gibt es Präventionskonzepte, da gibt es auch dann Bestrafungen da, wo es sein muss. Und wir haben ja die eine Athletin vorhin gesehen, etwas, was uns, mich auch sehr bedrückt, dass es hin und wieder eben auch tatsächlich im Sport zu Übergriffen kommt. Das wollen wir alles nicht. Wir sind nicht nur ein Sportverband, wir sind auch ein anerkannter Träger der Freien Jugendhilfe. Wir haben Schutzkonzepte entwickelt, wir haben ein eigenes Internat, wir haben Verantwortung für junge Menschen. Damit können wir nicht alles ausschließen, aber im konkreten Fall haben wir es gelöst. Und vielleicht abschließender Satz dazu, wir haben gerade diesen Fall zum Anlass genommen, in einer retrospektiven Fallbetrachtung nochmal genau zu analysieren, wie sind unsere Prozessketten, wie sind unsere Meldewege, sind unsere Konzepte ausreichend, das wird gerade intensiv aufgearbeitet. Wir scheuen da auch nicht den Blick in den Spiegel und sagen, da wo wir was falsch gemacht haben, müssen wir es ändern, aber wir bekennen uns auch zu unserer insgesamt Verantwortung.
4: Martin Rietsch, Sie sind ja jemand, der in Vereinen arbeitet, aber auch selber einen Verein hat und versucht mit verschiedenen Projekten sozusagen den Antirassismus-Gedanken natürlich in die Vereine zu tragen, aber auch Anti-Aggressionstrainings zu machen. Wir haben jetzt gerade festgestellt, dass zum Beispiel beim Fußball natürlich häufig Übergriffe stattfinden. Das kenne ich selbst als Jugendlicher noch aus meiner Zeit. Das war so in Ansätzen damals schon zu erkennen. Einerseits ist ja Sport eine Geschichte, wo man sich austoben kann und andererseits ist es eben auch etwas, wo man so mit so Leidenschaft manchmal überbordet. Wie kriegt man das denn eigentlich untereinander, dass man wirklich auf einer friedlichen Ebene bleibt, in der man sich miteinander misst?
8: Ja, ich denke, dass die Vereine die Aufgabe haben, Sozialkompetenz zu vermitteln und den Kindern und Jugendlichen natürlich Werte zu vermitteln, damit sowas nicht passiert. Ich musste gerade, als ich den Einspieler gesehen habe, an eine Geschichte denken von einem Rechtsanwalt aus Hameln, der als Schiedsrichter arbeitet. Und er hat mir eine Geschichte erzählt, wo ein Spieler ein Messer im Stutzen gehabt hat beim Anpfiff des Spiels. Und da sieht man, dass hier was mächtig im Bogen läuft. Deswegen ist es wichtig, dass man nicht nur über Fair Play spricht und über Werte spricht, sondern dass man die Werte auch als Trainer vorlebt. Denn als Trainer kann man nicht nicht Vorbild sein. Man ist immer Vorbild. Und deswegen ist es wichtig, dass dort Werte transportiert werden und dass halt auch Werte mehr in den Mittelpunkt gerückt werden. Also tatsächlich ist es so, ich habe jetzt die Fußballschule seit 11 Jahren, Dynamic Soccer School. Und der Impuls war der, ich habe für einen Bundesligisten einen Werteimpuls gegeben im Rahmen eines Feriencamps, was über 14 Tage gelaufen ist. Und mein Impuls war nur 45 Minuten. Und es ist halt so, dass die Kinder haben dafür Geld bezahlt für die 14 Tage, um halt unter Profibedingungen mit dem Bundesligisten trainiert zu werden. Und dann habe ich diesen Wertimpuls gegeben und es kam gut an. Also die Kinder haben Zwischenapplaus gegeben, waren begeistert, konnten was mitnehmen. Und dann war es aber so, dass ich im Nachgang darauf angesprochen worden bin und dann wurde halt kommuniziert, dass die Eltern unzufrieden gewesen sind, weil sie haben ja Geld dafür bezahlt, dass die Kinder Fußball lernen und nicht, dass ihnen Werte vermittelt werden. Und dann wurde das Ganze wieder eingestellt. Und ich denke, da muss man sich natürlich Gedanken machen, ob da irgendwas im Bogen läuft.
4: Merit Kleineweg, als Basketballerin, wir haben es gerade so eine Art gesellschaftlichen Aufriss gekriegt über den Sport. Was ist denn eigentlich für Sie der Grund gewesen, warum Sie überhaupt sich dem Sport auch so intensiv zugewendet haben, dass Sie angefangen haben, Profi zu werden, dass Sie gesagt haben, okay, ich will da wirklich was erreichen? War das auch so, dass Sie gesagt haben, ja, ich will einerseits natürlich Erfolge feiern können und andererseits kann man im Sport Werte erleben und die auch weitergeben?
14: Ja, auf jeden Fall. Also wie ich zum Sport gekommen bin, das hatte wenig mit Werten, um ehrlich zu sein, zu tun, sondern da hat man ganz klar den Sport, den Basketball im Fokus. Das macht Spaß, du lernst Freunde kennen, du bereist die Welt. Das ist komplett unabhängig in dem Sinne von den Werten. Aber jetzt, je länger ich im Profisport bin, desto mehr wird es einfach präsent, dass das, was einem vorgelebt wurde damals, dieser Respekt, dieses, du musst deine Meinung sagen, du musst miteinander reden, um irgendwie zu einem Team zusammenzuwachsen, da musst du auf eine Wellenlänge kommen und da irgendwie dich, ja, eben Kompromisse finden, aufeinander zugehen. Das sind alles Werte, die fallen dir jetzt, wenn man älter wird sozusagen, fallen die einem erst richtig auf, was man aber eben früher schon vermittelt bekommen hat. Und deswegen ist es super, super wichtig, dass jetzt jemand wie in meiner Rolle, die einfach schon ein paar Jahre jetzt im Profisport dabei war, dass ich das jetzt der Jugend oder die neuen Teammates, Mitglieder, die jetzt da hochkommen oder von außerhalb kommen, aus anderen Ländern kommen, dass die diese Werte mitbekommen und eben auch mitverkörpern.
4: Und ist das so, dass diese Werte von euch selber dann sozusagen weitergegeben werden oder werden die auch in Trainingseinheiten irgendwie parallel zu dem eigentlichen sportlichen Ansatz vermittelt?
14: Ja, beides. Also es gibt Werte vom Management, es gibt Werte vom Coach, Werte unter den Teammates, alles überschneidet sich irgendwie. Schlussendlich muss man da irgendwie auf einen Nenner kommen und alle hinter diesen Werten stehen und nur so kann dann dieses Team auch als Team agieren. Und dazu gehört eben nicht nur die Spielerinnen auf dem Feld, sondern eben Coach, Staff, Management, der Verein. Ja, das ist quasi das, was man verkörpert und wofür man steht dann am Ende.
4: Nun haben wir ja gerade gesehen, in dem kleinen Einspieler, den wir vorweg gesendet haben, es gibt mittlerweile, und das haben wir ja auch kurz angesprochen, auf Fußballplätzen in den unteren Ligen möglicherweise auch den einen oder anderen Übergriff, weil man plötzlich mit seinem eigenen Verein nicht mehr nur mitfiebert, sondern auch mitkämpft. Und das ist natürlich an der einen oder anderen Stelle nicht besonders geeignet, um sich vernünftig miteinander auseinanderzusetzen. Aber es gibt ja Gott sei Dank bei uns in Niedersachsen ganz viele Projekte, die sich auch dieses Thema mal in den Mittelpunkt geholt haben und gesagt haben, okay, wir wollen uns damit beschäftigen, wir wollen da konkrete Angebote machen, wie das besser geht. Und David, du hast, glaube ich, eine sehr interessante Dame an deiner Seite, eine Mitarbeiterin in einem ganz besonderen Projekt, ne?
13: Genau, ich darf begrüßen bei mir Irina Piekhorn. Du bist beim Verein VfB für alle und mit dem Orga-Team für das Fußballfilm- und Kulturfestival Gegengerade. Frau Piekhorn, Fußball steht für Leidenschaft und Gemeinschaft und gleichzeitig beschäftigen Sie sich mit Themen wie Diskriminierung, Extremismus und Gewalt. Warum sind solche Vereine wie Ihrer wichtig?
15: Ja, genau. Also wie man weiß, ist Fußball ein Ort oder das Fußballstadion ein Ort der Begegnung. Und genau da sind halt eben ganz, ganz viele Menschen, die sich sonst normalerweise wahrscheinlich nie über den Weg laufen würden. In dem Sinne also so auch so ein Schmelztiegel von verschiedenen Arten von Menschen. Und da gibt es natürlich auch ganz viel Probleme, Diskriminierung, Rassismus und so weiter und so fort. Und da ist es natürlich wichtig, dass es da Initiativen gibt, die die Ernsthaftigkeit dieser Probleme erkennen, gucken, dass für alle quasi ein Platz ist und alle sich wohlfühlen.
13: Sie gehen ja während oder für Ihre Arbeiten auf Veranstaltungen wie beispielsweise den Christopher Street Day. Was für Themen begegnen Ihnen dort? Also was für Themen haben die Menschen auf dem Herzen in Bezug auf jetzt Ihre Arbeit und den Sport?
15: Genau, also immer wieder kommt es vor, dass Menschen halt eben diskriminiert werden aufgrund ihrer sexuellen Ausrichtung oder vielleicht auch Transphobien, gerade wenn man im Stadion ist und Einlasskontrollen hat und halt eben dementsprechend nicht klar männlich oder weiblich definiert ist, gibt es bei den Einlasskontrollen immer Diskussionen und Probleme. Auch da gucken wir natürlich auf die Problematiken, versuchen da zu unterstützen und auch sonst gibt es natürlich auch dementsprechend immer Handlungsbedarf und dieses Thema wird, glaube ich, so schnell nicht unaktuell.
13: Welche Verantwortung haben Vereine und Fanszenen Ihrer Meinung nach für den, sage ich jetzt mal, gesamtgesellschaftlichen Zusammenhalt?
15: Ja, also ganz wichtig ist natürlich das Demokratieverständnis, gerade in der heutigen Zeit, wo Hass und Hetze gerne überhand nimmt und salonfähig ist. Ist es natürlich wichtig, dass man da einen Gegenpol findet und dementsprechend auch die Menschen unterstützt und da auch nicht wegschaut und auch mal reinbohrt und aufzeigt, dass Fußball so nicht funktioniert, sondern nur mit einem gemeinsamen Weg.
13: Sehr spannendes Projekt und sehr spannend Ihre Arbeit. Vielen Dank dafür und dass Sie hier heute bei uns sind.
15: Dankeschön.
4: Ein ganz wichtiger Sportverband bei uns in Niedersachsen ist der Behindertensportverband Niedersachsen, weil der seit vielen, vielen Jahren sich sehr modern aufgestellt hat und weil er eben auch sehr viele integrative Angebote ins Leben gerufen hat. Rollstuhl, Basketball zum Beispiel ist eine sehr inklusive Sportart, bei der eben sogenannte Nichtbehinderte und Behinderte gemeinsam spielen können. Hannover United, ein Verein hier aus der Region, der eben auch sehr erfolgreich in der Bundesliga spielt. Und es gibt natürlich auch sehr, sehr viele erfolgreiche Para-Olympionikinnen und Olympioniken, die für Niedersachsen bei den Paralympics Medaillen holen. Eine davon ist Christiane Reppe, die sollte eigentlich heute auch hier sein, aber die konnte nicht kommen, weil die Bahn nicht gekommen ist. Aber Ja, so ist es nun mal leider. Und aber Ihr Trainer ist da und der ist jetzt bei David.
13: Genau, ich freue mich sehr, Dr. Ralf Lindschulten begrüßen zu dürfen.
16: Danke.
13: Ja, moin. Sie arbeiten ja in der Leistungsdiagnostik. Wie ist denn die aktuelle Lage hier in Niedersachsen, was so die Förderung beim Behindertensport angeht?
16: Erstmal danke, dass ich hier sein darf und einen Einblick geben darf. Es ist ein bisschen komplex, das ganze Thema. Also ich bin jetzt seit 15 Jahren hier in Niedersachsen. Und als wir vor 15 Jahren das Projekt Handbiken hier gestartet haben, war es eine relativ schöne Sache, weil es von allen Ebenen uns Unterstützung gab. Ja, also wir wurden überall unterstützt, es waren alle offen. Und so in den letzten Jahren ist es so gewesen, dass die Förderung aufgrund Bundesebene, da sind eben Veränderungen in der Leistungssportförderung eingetreten, dass Niedersachsen weniger Möglichkeiten hat, den Spitzensport zu fördern. Und das hat sozusagen ein bisschen dazu beigetragen, dass wir hier, gerade die Sportler, die ich betreue, nicht mehr so richtig unterstützt werden.
13: Was bräuchte es denn aus Ihrer Sicht konkret, um das verbessern zu können?
16: Das sind unterschiedliche Ebenen. Also einmal denke ich natürlich, dass die Möglichkeiten vom Land, vom Bund getrennt da sein müssten, zu fördern. Das wäre eine schöne Sache, um einfach auch hier vor Ort Sportler, Sportlerinnen, die 10, 15, 20 Stunden trainieren die Woche oder auch 25 Stunden die Woche trainieren, die Möglichkeit bekommen, auch Landesmittel zu bekommen. Ja, und das ist ein bisschen schwer, wenn die auf Bundesebene tätig sind. Und das andere ist, dass man eben versucht, auch Firmen, private Unternehmen mehr dazu bringt, Sport, auch gerade Behindertensport, zu unterstützen.
13: Und welche besonderen Herausforderungen sehen Sie da? Beispielsweise, wenn man Firmen anwerben möchte für Behindertensport, gibt es da nochmal besondere Herausforderungen?
16: Ja, ich denke, die größte Herausforderung ist auf jeden Fall die Sichtbarkeit. Ne, der Behindertensport ist jetzt nicht so populär in den Medien vertreten wie Fußball. Ne, wir reden jetzt hier, 50% der ganzen Sendung geht über Fußball und alle anderen Sportarten müssen, das sind dann 90% der Sportarten, müssen mit den 50% umgehen. Und in Wirklichkeit ist es so, dass wir 10% haben und Fußball 90%. Und wenn wir das ändern, dann kommt auch beim Behindertensport mehr an und dann haben wir eine bessere Förderung, hoffentlich.
13: Alles klar, ich danke Ihnen vielmals.
16: Ich mache noch einen ganz kurz, ich möchte noch was selbst sagen. Und zwar eine Möglichkeit wäre zum Beispiel, ich möchte jetzt so das erste Elite-Paracycling-Team gründen. Und da ist natürlich eine Unterstützung immer wünschenswert.
13: Danke. Danke für das.
4: Ja, wir haben es gerade angesprochen, wir wollen natürlich nicht nur über Fußball reden, ganz im Gegenteil, den haben wir ja, wie gesagt, eigentlich jetzt ein bisschen abgehakt. Wir wollen nachher auch noch sehr ausführlich über die Finals sprechen. Das sind ja die deutschen Meisterschaften in ganz, ganz vielen Sportarten und diese Finals, die finden nicht irgendwo in Deutschland statt, sondern Ende Juli bei uns in Niedersachsen, bei uns in Hannover und umzu. Und das Ganze in der Zeit vom 22. bis zum 26. Juli finden die Finals bei uns hier mehr oder weniger auch vor dem Funkhaus statt. Also sehr viel wird am und im Maschsee stattfinden und wir werden vor allen Dingen auch am Steinbrunner Meer Wettkämpfe haben. Wir werden in der Innenstadt Wettkämpfe haben. Also es wird schon ein großes Sportevent, bei dem auch wir als NDR uns intensiv beteiligen werden. Weniger mit Sportlerinnen und Sportlern, als vielmehr, dass wir darüber berichten werden und Ihnen ganz viele interessante Menschen vorstellen, die eben nicht Fußball spielen, sondern die in anderen Sportarten aktiv sind. Wir haben gerade die Förderung angesprochen, Reinhard Rabe. Ist es denn so, dass mittlerweile auch über den Fußball hinaus auch Unternehmen möglicherweise mit dem Landessportbund zusammenarbeiten und zu sagen, okay, wir haben begriffen, auch da finden wir Öffentlichkeit bei Sportarten, die vielleicht nicht sofort im Fokus stehen, aber da können wir uns auch engagieren und finanzieren das ein oder andere mit?
7: Ja, das tun sie eindeutig. Da geht also der Dank, wir haben es ja vorhin gehört, wir haben ein Gesetz, da geht erstmal der Dank ans Land, auch an Bund, die da ja erhebliche Gelder reingeben, aber auch an die Wirtschaft. Liegt natürlich an uns selbst, dass wir auch als Verband uns so tummeln müssen. Das tun wir in den letzten Jahren immer mehr, weil wir das auch sehr ernst nehmen, dass eben der Staat nicht alles leisten kann. Das ist auch nicht seine Aufgabe. Und es gibt eben bestimmte Segmente, die sind für den einen oder anderen Sponsor von großem Interesse. Und da haben wir auch einen ganzen Teil Erfolge. Wir es keine einzelnen Firmen nennen, aber wir haben Partner seit 30, 40 Jahren, die uns intensiv unterstützen. Also sind wir auf einem sehr guten Weg. Das müssen wir sicherlich noch verstärken. Aber wir haben eben auch eine Grundverantwortung eben auch des Bundes. Da geht es um nationale Reputation. Wir reden über Olympische Spiele. Wir reden auch über ein Bund-Länder-Abkommen, wo Bund und Länder sich vereinbart haben. Wer ist eigentlich wofür zuständig? Wir sind ja ein sehr komplexer Verband. Und da gibt es eben den Nachwuchsleistungssport auf Landesebene und den Hochsport. Spitzensport, den gibt es eben auf der Bundesebene. Und dazwischen gibt es eben ganz viele Möglichkeiten, auch für Partner aus der Wirtschaft hier und dort auch entsprechend zu unterstützen. Da sind wir auf einem sehr guten Weg.
4: Ja, Merit Kleineweg, Sie sind aus Berlin nach Hannover gekommen, zu den Luchsen, zum TK Hannover. Was war der Grund? Weil es da auch das Gefühl gab, hier sind besonders gute Trainingsmöglichkeiten? Oder ich meine, auch in Ihrem Beruf ist ja wichtig, dass man da finanziert wird. War da die Finanzierung möglicherweise auch ein Grund, warum Sie gesagt haben, das scheint mir sicherer als in Berlin?
14: Also für mich war es ausschlaggebend, dass ich die richtige Unterstützung hier bekommen habe. Ich bin hergekommen mit einer Verletzung, einer schwerwiegenden Verletzung, die einfach Zeit braucht, um zu heilen. Und ich habe das erste Mal, glaube ich, mit meinem Geschäftsführer geredet, der einfach super cool drauf war und mir das Gefühl gegeben hat, hey, wir unterstützen dich jetzt, haben Bock da irgendwie mit dir den Weg zu gehen. Klar spielt eine finanzielle Unterstützung da auch eine Rolle, vor allem, weil man eben nicht zu Hause wohnt oder ja, man ist einfach nicht zu Hause, man braucht das einfach, aber für mich war es eben primär dieses, ich habe die Unterstützung vom Verein, ich habe Strukturen, die ich hier nutzen kann, zusammen am Olympiastützpunkt, da ist das 3x3 Team, was dort trainiert, da konnte ich meine Reha machen, hatte dann dort zeitgleich medizinische Unterstützung, das war so ein gutes Gesamtpaket, sage ich jetzt mal so, deswegen, das war mein hauptausschlaggebender Grund, warum ich hierher gekommen bin, ja.
4: Sagen Sie mal, was mich mal interessieren würde, dieses 3x3, das war ja bis zu den Olympischen Spielen eigentlich niemandem so richtig bekannt. Mittlerweile, wenn man so durch Niedersachsen fährt und manchmal vor Bahnhöfen warten muss oder so, plötzlich sind da so Plätze aufgebaut, wo 3x3 gespielt wird. Wie ist das zu erklären, dass plötzlich so ein regelrechter Hype entsteht um so eine Sportart, die ja eigentlich Basketball ist, aber plötzlich hipper aussieht oder hipper wirkt?
14: Ja, ich denke, die Mädels da in Paris haben da wirklich eine super Vorarbeit geleistet, einfach in einer Sportart Gold zu holen. Dann ist das Basketball 3x3 umso besser. Es ist ein super aktives Spiel, super schnelles Spiel. Es macht einfach Spaß zu schauen. Das Spiel geht 20 Minuten, wenn überhaupt, also 10 Minuten reine Spielzeit. Das ist jetzt nicht wie ein Fußballspiel, wo du dir wirklich den ganzen Abend freinehmen musst, sondern du kannst da einfach mal hingehen, kurz zuschauen, merkst die Stimmung, hast Spaß, es ist draußen, es ist ein bisschen was anderes, bisschen moderner. Ich denke, das ist so ein Grund dahinter.
6: Ja, es sind halt positive Vorbilder. Also wenn wir uns die Sportgeschichte in Deutschland, in Niedersachsen anschauen und wir gucken, wann war welche Sportart sehr beliebt, wann sind viele in die Vereine gegangen, wollten das lernen, dann erinnern wir uns an so Großartige wie Steffi Graf und Boris Becker, ja, wo auf einmal alle Tennis spielen wollten. Ich bin ein Arbeiterkind, ich wäre nie auf die Idee gekommen, dass ich zum Tennisclub bei mir im Dorf gehe, um da mitzuspielen. Das ging man einfach zu der Zeit nicht. Und dann kamen diese beiden unfassbar überrascht. Fragenden Athleten und haben irgendwie alle mitgezogen. Und das kann man an mehreren Beispielen durchdeklinieren. Und das Olympiateam, das da Gold geholt hat, war einfach auch ein so tolle junge Frauen, die so ganz viele begeistert haben. Und deswegen zeigt es auch wieder, Sport bildet halt, gerade wenn es Spitzensportlerinnen, Sportler sind, auch Vorbilder raus, positive Vorbilder. Und vor allen Dingen junge Menschen brauchen Vorbilder, an denen sie sich orientieren und reiben können. Und ich bin das irgendwie mit 58 nicht. Ne? So. Und daher,
4: wer weiß, vielleicht gibt es ja Politiker-Nachwuchs, der sich
6: so, aber orientiert. Aber das, und deswegen ist Sport einfach auch so charmant und so wichtig, mal unabhängig davon, dass es anstrengend ist, auf diesem Niveau Sport zu machen. Aber wir brauchen in der Gesellschaft, auch wenn wir wissen, die werden alle nicht Spitzensportler, positive Vorbilder, wo sich junge Menschen ein gutes Vorbild nehmen können. Und deswegen, glaube ich, ist das so. Und war das auch wirklich sehr bezaubernd, was wir da erlebt haben in Paris.
4: Und 3x3 werden wir demnächst auch hier, wie gesagt, bei den Finals erleben in Hannover. Und Belit Onay ist jetzt bei David, der Oberbürgermeister von Hannover, der sich natürlich wahrscheinlich tierisch freut auf dieses große Fest.
13: Genau. Ja, Herr Onay, Hannover wird die Finals hosten vom 22. bis zum 26. Juli. Das ist ja ein fettes Event. Wie will Hannover das denn starten?
17: Also wir freuen uns riesig. Das wird ein echtes Multisport-Event. Es sind 24 Sportarten, deutsche Meisterschaften, die hier in Hannover ausgetragen werden, mitten in der Stadt. Also wenn man am Hauptbahnhof rausgeht, an der Oper, rund ums Rathaus, am Maschsee, also direkt auch hier in der Nähe rudern beispielsweise. Also der Großteil auch kostenfrei, also super gut zugänglich. Und wer die Bilder aus Paris sozusagen von Olympia vor Augen hat, am Eiffelturm, den haben wir hier nicht, aber wir haben das neue Rathaus. Also es wird eine richtig, richtig coole Veranstaltung. Das, wie gesagt, in total urbaner Atmosphäre.
9: Und wie will Hannover diese Veranstaltung beginnen? Also wird es da eine besondere...
17: Ja, Stichwort Olympia. Also wir haben eine richtig fette, kann man sagen, Eröffnungsparty am 22. abends. Kann ich nur allen empfehlen, sich da wirklich Hannover einmal anzuschauen an dem Abend. Das wird in Verbindung mit dem Maschseefest, also ein gastronomisches, kulinarisches Festival, das wir in dieser Stadt haben. Über 2 Millionen Besuchende jedes Jahr. Und das fängt gemeinsam an. Also wird morgens die Möglichkeit bieten, Sport zu sehen, abends dann zu feiern, Kulinarik zu genießen. Also an Hannover kommt man in diesem Jahr nicht vorbei.
9: Klingt gut. Sie haben es ja gerade schon gesagt, 23 verschiedene Sportarten werden dort ihre Möglichkeit haben, sich zu duellieren. Welche Chance bietet denn diese Vielfalt, vor allem im Breiten- und Nachwuchssport? Wir haben es ja gerade gehört, wenn vor allem Fußball beispielsweise viel mehr Aufmerksamkeit bekommt.
17: Also wir wollen für uns so einen Sommer für alle. Also es ist offen, kostenfrei. Alle Menschen können sich die unterschiedlichsten Sportarten anschauen. 3x3 Basketball vor dem Rathaus, Rudern auf dem Maschsee und ganz, ganz viele andere Sportarten. Und wir wollen den Zugang eben auch für alle möglich machen. Die Menschen können sich da frei bewegen, unterschiedlichste Sportarten erleben. Das, was wir in diesem Jahr aber im Besonderen nochmal für die Finals gemacht haben, das endet gerade jetzt in diesen Tagen, sind die Schulfinals. Also wir sind auch an die Schulen gegangen mit den verschiedenen Sportarten, um auch den Vereinen die Möglichkeit zu geben, sich zu präsentieren, ihre Sportarten zu präsentieren, Flag Football, Beachvolleyball, auch da Basketball, viele, viele weitere Sportarten. Ist extrem gut angekommen. 15.000 Schülerinnen und Schüler waren dabei jetzt in den letzten Wochen. 160 Aktionstage an zig Schulen. Also es war ein voller Erfolg und es läuft jetzt wirklich mit viel Begeisterung auf die Finals zu. Also Hannover freut sich riesig.
9: Also die haben Bock.
17: Alle. Die haben alle Bock. Ja. Angefangen beim Oberbürgermeister und es geht runter bis in die unterschiedlichsten Gefilde der Vereine und Sportarten. Aber auch viele, die einfach nur sportbegeistert sind, also selber gar keinen Sport treiben, aber einfach das erleben wollen. Auch das wird möglich sein. Das wird, wie gesagt, ein kleines Sommermärchen in Hannover.
9: Und langfristig gesehen nach den Finals, was erhoffen Sie sich davon für die Stadt hier in Hannover?
17: Also wie gesagt, die Schulfinals haben schon so ein bisschen die Richtung vorgegeben. Ich glaube, die Vereine werden davon extrem profitieren. Wir haben viele, viele junge Menschen erreicht, die auch Lust bekommen haben auf unterschiedlichste Sportarten, die man nicht immer im Fernsehen oder in den Zeitungen sieht, sondern jetzt mal selber erleben konnte. Also der Nachwuchs, das gelingt. Wir haben während der Finals auch eine Finalsmeile. Also dort können sich auch Vereine, Initiativen präsentieren, auch ihre Sportarten. Und die Hoffnung ist natürlich zum einen, dass wir dieses Event nutzen, um Hannover als Sportstadt deutlich nochmal auf die Landkarte zu setzen. Aber ich erhoffe mir auch, dass es in Breite, also gerade für die unterschiedlichen Sportarten auch deutlich macht, es gibt mehr als Fußball, auch den gibt es in Hannover, auch sehr, sehr gut, aber auch darüber hinaus haben wir viel mehr Angebote.
9: Das klingt vielversprechend. Ich danke vielmals.
17: Dankeschön.
4: Ja, das wird ein Riesenevent, das glaube ich wirklich, das wird eine ganz, ganz besondere Show, denn wir haben das letztes Jahr, glaube ich, alle erlebt, damals noch im Fernsehen, dass wir gemerkt haben, auch Sportarten, die wir normalerweise so gar nicht auf dem Schirm haben, wenn wir sie direkt sehen, wenn wir die Begeisterung der Menschen spüren und wenn da auch immer noch Tausende drumherum stehen, das ist natürlich bei so Open-Air-Geschichten dann natürlich viel leichter möglich, dann plötzlich verlieren wir so, sagen wir, das Gefühl dafür, sagen wir, ja, das ist so hinterwäldlerisch, das kriegt dann so eine Dynamik.
18: Mich würde mal und 4.000 Athletinnen und Athleten werden hier.
4: Und die sind hautnah, man kann ja praktisch, großartig. Man sieht die direkt vor sich und deswegen glaube ich, ist das wirklich ein Event, bei dem wir eine ganze Menge miteinander Spaß haben können, eben nicht nur die Athletinnen und Athleten, sondern wir als Zuschauerinnen und Zuschauer auch nochmal. Was mich nochmal interessieren würde bei Martin Rietsch, Sie haben das Projekt talentiert und wertvoll. Nun wissen wir ja alle in unserer Gesellschaft, mittlerweile ist sehr viel durcheinander gegangen in den letzten Jahren. Wir haben alle auch Ängste, weil die Probleme der Welt, die machen ja vor Deutschland nicht Halt, bedauerlicherweise. Viele von uns fühlen sich unsicher, viele werden auch aus so einer Unsicherheit heraus auch aggressiv. Ich will mich da gar nicht ausnehmen beim Autofahren oder Ähnlichem. Gehen mir auch Worte über die Lippen, die ich normalerweise nie nutzen würde. Was kann Sport mit jemandem machen, der sagt, okay, ich fühle mich irgendwie durcheinander? Kann man sich über Sport eine eigene Selbstsicherheit holen, wo man sagt, okay, ich gehe ruhiger durch mein Leben und damit auch ruhiger mit anderen Menschen um?
8: Ja, also ich denke schon oder ich weiß es schon. Letztendlich ist es so, dass natürlich Worte Kraft haben. Und sowohl positiv als auch negativ. Und jeder Mensch ist wertvoll, erstmal grundsätzlich, jeder Mensch ist wertvoll und jeder Mensch hat Talente und die sind unterschiedlich definiert. Beim Fußball ist es vielleicht, oder man sagt immer so, der Stürmer oder ist ein super Talent, der schießt viele Tore, aber auch derjenige, der die Mannschaft aufbaut, wenn es mal nicht so gut läuft, das ist auch ein Talent. Ja, sich um so motivierend zu sein, Leute aufzubauen, wenn es gerade nicht so gut läuft. Also jeder hat Talente und es ist halt wichtig, dass man den Kindern halt auch eine Vielzahl von Möglichkeiten aufzeigt, verschiedene Sportarten aufzeigt. Was ich festgestellt habe in den letzten Jahren ist ein Rückgang, also von Kindern, die in Vereinen aktiv sind. Es gibt immer mehr Spielvereinigungen, immer mehr Spielgemeinschaften. Warum? Weil die Kinder keinen Spaß mehr haben. Ja? Wenn kein Spaß da ist, dann höre ich damit auf, mach was anderes. Und die Konkurrenz ist dann das Handy. Die Konkurrenz ist Social Media. Und da müssen wir entgegenwirken. Ich bin ganz froh, dass wir gemeinsam mit dem VfL Wolfsburg jetzt die Schulfußballliga Talentierten Wertvoll ins Leben gerufen haben. Im letzten Jahr, in der ersten Saison, mit über 500 Schülern, die daran teilgenommen haben. Zum einen auch durch dass man durch diesen Schulsport die Kinder wieder für Fußball begeistert und dadurch halt in den Vereinssport zurückführt. Und zum anderen, dass man den Kindern halt auch dort sagt, dass Werte und dass auch Teilhabe wichtig ist. Und Teilhabe nochmal zum 3 gegen 3 gibt's auch im Fußball. Ja, man kennt es von Horst Wein, Funinho, dass man in kleinen Spielformen spielt, 3 gegen 3, 4 gegen 4. Weil gerade im Jugendfußball ist es so, dass wenn man sich ein Spiel anguckt von E- oder D-Jugendlichen, dann sind ein, zwei Spieler, die gut spielen, die auch den Ball haben und die anderen laufen hinterher. Und durch dieses 3 gegen 3 hat jeder viele Ballkontakte. Ja, man verteidigt zwei Tore, man greift zwei Tore an, man ist immer in Bewegung. Und das ist halt auch eine Form von Teilhabe. Und wenn Kinder nicht spielen, wenn sie auf der Bank sitzen, und dann sind sie nicht motiviert. Dann haben sie keinen Spaß, dann haben sie keine Freude, dann hören sie damit auf. Und deswegen müssen wir den Kindern sagen, hey, du kannst was, lern deine Talente kennen, ja, entfache sie und du bist talentiert und du bist wertvoll, so wie du bist.
19: Reinhard Rabe, inwieweit ist der Landessportbund mit seinen Vereinen da gut aufgestellt? Haben Sie das auch schon mittlerweile verstanden, dass Sie gesagt haben, okay, es ist nicht mehr nur der Klassiker Leichtathletik, Weitspringen oder Kugelstoßen, sondern es sind mittlerweile ganz andere Sportarten, die wir mit motivierten Trainerinnen und Trainern, möglicherweise auch welchen, die auch einigermaßen jung sind, weil sie es dann vielleicht besser verstehen, an die einzelnen neuen Talente heranbringen?
7: Also erstmal unabhängig von den Talenten, wir haben es ja gerade gehört. Wir haben Corona-Delle gehabt, da sind viele Kinder ja gar nicht in die Vereine reingekommen, weil es keine Angebote gab, das war nun mal so. Aber in den letzten 3 Jahren haben wir 130.000 Mitglieder neu in den Vereinen aufgenommen, nur in Niedersachsen. 130.000 neue Mitglieder. Und das meiste sind Kinder und Jugendliche. Da ist also viel wieder nachgeholt worden und wir haben in den Jahrgängen bis 14 80% der Jahrgänge als Mitglied im Sportverein. Das finde ich schon mal gigantisch. Wir haben 61 Verbände. Wir reden so viel über Fußball, wir haben es vorhin gehört. Wir haben 61 Verbände, also eine wirkliche Vielfalt mit hunderten unterschiedlicher Angebote. Von da gesehen, ich habe ganz zu Anfang mal gesagt, lass uns mal das Gelingende mal betonen. Und da gelingt ja ganz, ganz viel. Und die Breite ist da. Ein Satz zum Schulsport, der ist defizitär. Punkt. Da ist viel im Argen, da fällt viel Unterricht aus, Schwimmen, Katastrophe, muss ich mal so sagen. Also die staatlichen Instanzen schaffen es nicht, den Kindern im Schulsport Schwimmen beizubringen. Da machen wir viel über die Vereine. Wir kompensieren sehr viel. Aber ich will das jetzt nicht zu negativ machen. Eigentlich mehr so die positive Botschaft rüberbringen. Wir sind als Sport ein großer Player und gerade für Kinder und Jugendliche. Mit den Werten, was Sie gerade gesagt haben, mit den sportlichen Möglichkeiten, die wir haben, da sind wir, ich finde, sehr gut aufgestellt.
19: Und ist es denn so, dass Sie auch die Sportart mittlerweile in den Vereinen des Landessportbunds, Sie haben ja gerade gesagt, Sie haben ganz viele Verbände mittlerweile. Das bedeutet ja auch, dass Sie, die sich auch organisieren, diese neuen Sportarten, sind da diese hippen Sportart mit dabei, die wir gerade von Martin hier so geschildert bekommen haben?
7: Das fängt beim Dart an und das geht bis zum Bogenschießen. Also wir haben eine Ausdifferenzierung, die vor 20, 30 Jahren so kaum vorstellbar war. Wir haben über 3x3 gerade gesprochen, aber wir haben auch im Rugby zum Beispiel viele Kinder- und Jugendprojekte. Also wir sind da sehr, sehr breit aufgestellt. Und wenn wir mal im Elementarbereich schauen, da geht es natürlich um Bewegungserfahrung, da geht es viel auch um Kinderturnen, klar. Aber vorhin war ja der Hinweis auf Leichtathletik. Was wir wollen ist, nicht zu früh spezialisieren. Die Kinder sollen möglichst breite Bewegungserfahrungen machen, weil wir wissen ja auch, dass die kognitive Ausbildung ganz stark an der körperlichen hängt. Also es ist ein flacher Spruch, aber der stimmt. Toben macht schlau. So einfach ist das. Also wir haben in Niedersachsen lange Jahre das NIFBIT.
19: Kann ich jetzt bei mir nicht bestätigen. Ich habe ja sehr viel getobt.
7: Selbstverständlich, beim Moderator gibt es da noch einen Nachholbedarf. Aber wir haben das Niedersächsische Institut für frühkindliche Bildung. Also die Verknüpfung zwischen Bewegung und geistiger Entwicklung ist ja nun erforscht. Deshalb sollten wir noch mehr, gerade auch im Schulsport, darauf achten, dass wir Bewegungserfahrung am besten täglich machen. Und jetzt haben wir ja irgendwie Olympia vor der Brust. Wir wollen uns um Olympische Spiele bewerben. Vielleicht kommt die Frage auch noch. Also ich kann mir ein Land, das sich Olympische Spiele erlauben will, jetzt sich auf diesen Weg hinmacht, wo die Kinder nicht schwimmen können, wo wir im Schulsport diese Defizite haben, das kann ich mir einfach nicht vorstellen. Da müssen wir mehr tun.
6: Aber alle Kinder, ist ja nicht so, dass jetzt alle Kinder nicht schwimmen können. Ich will da gerne nochmal drauf eingehen, weil es mich auch die letzten Monate sehr beschäftigt hat. Also Fakt ist, jedes dritte Grundschulkind in Niedersachsen kann nicht gut schwimmen. So, das ist viel, finde ich. Und deswegen haben wir mit dem Landessportbund, mit dem Schwimmverband, mit der DLRG eine Schwimminitiative die letzten 3-4 Jahre gemacht. Wir haben Übungsleitende ausgebildet, weil es auch an Menschen einfach fehlte, die Schwimmunterricht geben. Wir haben eine Offensive gemacht beim Thema Lehrbäder. Die Bäder in Niedersachsen sind nicht alle in einem guten Zustand. Und wenn du an einer Schule kein Schwimmbad hast, dann machst du als Sportlehrer, Sportlehrerin was anderes, weil das zu aufwendig ist, irgendwo 30 Kilometer zu fahren, und wir sind nun mal ein Flächenland mit viel Land, ja. So, und dazu kommt auch, dass wir haben das sehr genau analysiert, dass sich auch in den Elternhäusern was verändert hat in den letzten Jahren. Heute wird nicht mehr sofort darauf Wert gelegt, dass Kinder auch schwimmen können. Das war noch vor 20, 10, 15 Jahren normal, dass man sich darum gekümmert hat, dass ein Kind schwimmen lernt. Das ist heute nicht mehr so. Und daher sind wir in so einer Phase, wo

0: Wir kommen jetzt noch zu einem Gast, Eike Korsen, das ist der Geschäftsführer von den Hannover Recken. Sie kennen möglicherweise diesen Spitznamen, das ist Hallenhandball in der Bundesliga von der TSV Hannover-Burgdorf, die sich von einem kleinen Verein in der Bundesliga etabliert hat. Und David wird jetzt sicherlich die ein oder andere interessante Frage zu diesem Weg stellen können.
1: Ja, Herr Korsen, moin. Die Recken, Andreas hat es gerade schon gesagt, haben sich zu einem Bundesligisten entwickelt. Was für Tipps haben Sie denn für andere kleine regionale Vereine, die das gleiche Ziel verfolgen?
2: Ohne vielleicht anmaßend zu sein, weil ich kann gut für den Handball sprechen, nicht für jeden Verein, aber verfolgt eure Leidenschaft. Denn ich glaube sehr, dass es unabhängig, egal welcher Sport es ist, egal welche Spielklasse es ist, dass mehr Sport generell unserer Gesellschaft gut tut und vielleicht in diesen Tagen mehr denn je, was wir heute Abend auch gelebt haben. Und ich glaube, dass es auch fernab von Sichtbarkeits- oder Reichweitenzahlen in jedem Fall Anklang in unserer Gesellschaft findet und da auch Unterstützer gefunden werden und sich das eine gegenseitig multiplizierende Spirale sein kann.
1: Was waren denn Ihrer Meinung nach nötige Schlüsselfaktoren für den Erfolg, für die Recken?
2: Ich glaube, es gibt mehrere. Ein bisschen Glück hat auch an der Stelle dazu. Wenn ich jetzt eins nennen möchte, dann würde ich sagen, wir haben uns nie von Anfang an als Selbstzweck für den Handball oder irgendwelche Ergebnisse oder Titel, Resultate gesehen, sondern immer als Botschafter verstanden für die Handballhochburg Hannover und auch Niedersachsen, für unsere inzwischen über 100 Partnerschulen, 100 Partnervereine und inzwischen, wenn man so zählen möchte, auch über 900 Partnerunternehmen. Und wir stellen immer die Frage, was können wir auch als Nutzen mit den Möglichkeiten, die wir haben, halt mitbringen. Und dieses wirklich echte Interesse kommt als Anklang zurück, auch manchmal in sportlich schwierigen Zeiten, besonders aber auch in guten. Und wir wollen ein bisschen unabhängiger davon sein und eben diesen übergeordneten Zweck verfolgen. Und ich glaube, das ist so einer der Schlüsselfaktoren, warum wir diese Entwicklung sehen konnten, wie wir das mit den Recken erleben durften.
1: Wie wichtig ist Nachwuchsförderung bei Ihnen?
2: Ich glaube, das kann ich mit zwei kurzen Botschaften auf den Punkt bringen. Es ist absolut Teil der DNA unseres Clubs, was jetzt nicht für jeden Club auch aufgrund Infrastrukturvoraussetzungen so stehen kann. Das sehen wir in vielen Profikarrieren, die wir im Handball gesehen haben, bis in Profisport. Aber, und das will ich auch erwähnen, in vielen Karrieren, die es vielleicht nicht ganz bis nach oben geschaffen haben und eben dann trotzdem keine gescheiterten Karrieren sind, weil wir bilden eben nicht nur für den Spitzenhandball aus, das im besten Fall, aber vor allem ja auch für die Gesellschaft. Und zum anderen, und deswegen machen wir das aus absoluter Überzeugung, auch mit viel finanziellem Invest und persönlichem Know-how, ich glaube, das ist der Weg, über Nachwuchsarbeit die Werte des Sports in die Gesellschaft zu tragen. Ganz einfache Formel. Wer Sport früh erlebt, trägt das in der Regelfall die ganze Kraft des Lebens eben dann auch so weiter.
1: Sie haben gerade schon von der Region gesprochen. Sie sind weltweit auf Platz 2 beim Zuschauerschnitt pro Spiel. Das lässt sich auf jeden Fall sehen. Wie erklären Sie sich denn diese große Begeisterung hier in der Region?
2: Ja, auch da gibt es wahrscheinlich nicht eine Antwort, aber vielleicht so eine Grundhaltung. Und wir stehen für Nahbarkeit, persönliche Nähe. Also wer das schon mal erlebt hat in der Halle, das ist wirklich ansteckend, was dort entsteht. Und so agieren wir tatsächlich auch mit allen unseren verschiedenen Zielgruppen, die ich vorhin schon erwähnt habe. Und ich glaube, dass das sich überträgt, weil ich glaube, die Zuschauer fühlen sich eben als das, was sie sind, als Teil des gesamten Erlebnisses Heimspiel. Und das ist, glaube ich, diese besondere Atmosphäre, die eben ansteckend wirkt, was wir eben auch schon erlebt haben. Und ich glaube, das ist ein Riesenzauber, ein Riesengeschenk, was wir tragen können. Und ich glaube, das ist auch eine Kraft, die wir weiter in die Gesellschaft und in die Zukunft der Recken tragen können.
1: Es zahlt sich auf jeden Fall aus. Vielen Dank.
2: Dankeschön, dass ich hier sein darf.
0: Tja, ich muss ehrlich sagen, nach dem, was wir hier so gehört haben, haben wir das Gefühl, es ist schon sehr viel positiv unterwegs in Sachen Sport bei uns in Niedersachsen. Trotz allem stellt sich natürlich die Frage, was kann der Sport noch darüber hinaus leisten? Wir haben ein Thema, glaube ich, noch nicht so richtig angesprochen, das ist das Thema Integration von Bürgerinnen und Bürgern, die neu bei uns in Deutschland sind, die sich hier aber auch engagieren wollen, die mit anderen Sport treiben wollen. Ich erzähle mal eine Geschichte, die mir neulich jemand von Hannover United Rollstuhl Basketball erzählt hat. Die haben einen Spieler aus Japan gehabt. Da werden also auch schon Profispieler dann aus unterschiedlichen Ländern nach Deutschland geholt und der sprach kein Wort Deutsch, kein Wort Englisch. Und die hatten natürlich unterschiedliche Vorstellungen, wie man so miteinander umgeht und haben sich nicht verständigen können. Aber auf dem Platz, haben sie mir erzählt, wusste der genau, was passiert. Also Sport kann auch ohne Sprache Menschen zueinander führen. Und kriegen wir das immer gut genug hin bei uns in der Gesellschaft, dass wir sagen, ja, in der sportlichen Ebene, da sind wir erstmal alle gleich. Und da kann der eine vielleicht ein bisschen besser mit links schießen, der andere ein bisschen mit rechts schießen, aber gemeinsam sind wir ein Team. Martin, ist das eine Chance, die wir noch viel, viel mehr nutzen müssen, um dieses Thema Integration, das uns ja häufig auch schwer fällt, muss man sagen, und das ja wichtig ist für Deutschland, wichtig für andere Menschen auch ist, können wir daraus noch viel mehr für uns selber entwickeln?
3: Bestimmt. Also ich würde es begrüßen, wenn wir das tun. Und ich kenne viele Biografien, die das auch bestätigen, was du gerade gesagt hast. Und deswegen sollte man einfach sich auf den Weg machen und darüber nachdenken, was können wir noch mehr machen als bisher, um das Ganze zu nutzen, diesen Tool Sport zu nutzen.

0: Frau Behrens.
1: Also wenn man sich gerade anschaut, die Landesregierung hat gerade eine neue Kampagne vorgestellt. Niedersachsen ist groß, gibt es eine große Debatte darüber, ob das so groß ist oder nicht. Aber die Leitfigur unserer Kampagne ist Dennis Schröder. Ganz bewusst gewählt, ein Weltstar, ein sehr erfolgreicher Sportler, der aber gar nicht so aussieht, als wenn er bei mir am Deich wohnt. Ja, so. Und daher ist das, glaube ich, wichtig, dass man sich auch so vielfältig aufstellt und zeigt, wie in Niedersachsen auch aussieht, nämlich ganz unterschiedlich. Und wenn ich unterwegs bin in Niedersachsen und mir anschaue, wie die Vereine ihre Kinder- und Jugendarbeit machen, oder wenn ich mich erinnere 2015, als wir viele Geflüchtete aufgenommen haben, wie schnell die Vereine, unabhängig, ob das die Leichtathleten waren oder andere, wie schnell die in der Lage waren, diese Kinder aufzunehmen und wie schnell man die ausgestattet hat mit, was man so brauchte, Trikot oder andere Sachen. Da war so viel Lust auf die Aufnahme der geflüchteten Kinder. Das hat mich sehr, sehr beeindruckt bis heute. Und ich nehme das immer noch so wahr, dass am Anfang steht immer Kinder und die haben nicht die Grenzen im Kopf, die wir als Erwachsene irgendwann haben. Und die Völkerverständigung fängt halt beim Kind an. Und wer sich kennt und wer weiß, dass es unterschiedliche Ansichten, also im Ansichten der Haut zum Beispiel gibt, der hasst sich auch nicht. Ja. Und deswegen müssen wir diese charmante Möglichkeit Sport nutzen. Und Sport funktioniert nicht über das gesprochene Wort, sondern um quasi die Körperlichkeit. Und da kann jeder, das ist eine Sprache, die halt jeder versteht. Und deswegen ist, glaube ich, das Thema Integration und Friede in der Gesellschaft, wie wir miteinander umgehen, da finde ich wenige Beispiele, die es besser hinkriegen als die Sportvereine, ehrlich gesagt.
2: Ja, meine Damen und Herren, vielen Dank, dass Sie uns zugehört haben, dass Sie uns zugeschaut haben, dass Sie uns unterstützt haben. Das war, glaube ich, eine rege Runde und wir haben festgestellt, der Sport in Niedersachsen ist gut aufgestellt, aber gut ist ja immer gut, aber man kann es noch besser machen und das machen wir vielleicht in den nächsten Jahren. Danke Ihnen für die Aufmerksamkeit und natürlich Ihnen als Gästen dafür, dass Sie uns heute hier ein bisschen unterstützt haben. David und ich, wir bedanken uns ganz herzlich dafür, dass wir hier sein durften, heute im Landesfunkhaus Niedersachsen gemeinsam mit Ihnen über das Thema Sport zu diskutieren. Schönen Abend und Dank vor allen Dingen an das Team, dass das Ganze hier so technisch hervorragend umgesetzt hat. Schönen Abend noch.
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1: Auf der A2 Hannover Richtung Dortmund. Zwischen Hannover-Langenhagen und Herrenhausen 4 Kilometer Stau vor der Baustelle. A7 Hannover Richtung Kassel zwischen dem Dreieck Salzgitter und Rüden 5 Kilometer Stau. Hier dauert es eine Stunde länger deshalb. A7 Hannover Richtung Kassel, die Anschlussstelle Göttingen Nord. Die ist wegen einer Nachtbaustelle bis morgen früh um 5.30 Uhr gesperrt. Die B211 Oldenburg Richtung Brake ist zwischen Loi und Fünfhauser Weg nach einem Unfall gesperrt. In Wilhelmshaven sind wegen einer Veranstaltung bis Sonntag ca. 22 Uhr zahlreiche Straßen gesperrt. Und die Wartezeit Elbfähre Glückstadt-Wischhafen beträgt im Moment ab Glückstadt 1 Stunde und 30 Minuten. Gute Fahrt!

0: Es ist jetzt 20 Uhr.
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0: Mit Vera Zellner. Guten Abend. Die Schlagzeilen. Lob und Kritik aus Niedersachsen zur geplanten Krankschreibungsregeln. Niedersächsischer Landtagsabgeordneter legt im Fall Stade familiäre Verbindungen offen. Bundestrainer Nagelsmann muss WM aus vor DFB-Spitze erklären. Und das Wetter. Nach Schauern von Norden her wieder heiter bis 22 Grad am Abend und in der Nacht Tiefstwerte bis 10 Grad. Die Bundesregierung will, dass man sich in Zukunft nicht mehr telefonisch krankschreiben lassen kann. Außerdem soll eine Krankmeldung ab dem ersten Krankheitstag verpflichtend werden. Das führt zu unterschiedlichen Reaktionen. Dennis Pützig aus der Redaktion Landespolitik. Wie werden die Reformpläne in Niedersachsen aufgenommen?
2: Lob und Tadel liegen hier nah beieinander. Die Arbeitgeberverbände in Niedersachsen begrüßen die Vorschläge der Regierungskoalition. Laut Niedersachsen-Metall ist die Abschaffung der telefonischen Krankschreibung längst überfällig. Ähnlich sehen das auch die Unternehmerverbände Niedersachsen. Dieser Schritt sei richtig und die Krankschreibung ab dem ersten Tag gebe den Betrieben mehr Planungssicherheit. Der Hausärzteverband Niedersachsen lehnt die geplanten Regeln ab. Die hätten mit dem praktischen Leben nichts zu tun. Die telefonische Krankmeldung habe sich ausdrücklich bewährt. Wer künftig krank machen wolle, werde sich dann wohl nicht mehr in der Praxis melden, sondern bei anonymen Telemedizinanbietern, so die Sorge des Hausärzteverbandes. Und auch die Kassenärztliche Vereinigung lehnt die Reformvorhaben der Bundesregierung ab. Die Abschaffung der telefonischen AU löse keine Probleme, sondern schaffe nur neue. Die KVN befürchtet, dass vor allem Arztpraxen zusätzlich belastet werden.
0: Nach den tödlichen Schüssen in einem Mutter-Kind-Heim in Stade hat der niedersächsische Landtagsabgeordnete Dennis Kurku familiäre Verbindungen zu der Patentante des Babys offengelegt. Es handele sich um seine Schwiegermutter, schreibt der Migrationsbeauftragte der Landesregierung. Die Patentante des Babys, um das es offenbar einen Sorgerechtsstreit gab, fuhr nach den tödlichen Schüssen auf 6 Menschen den Fluchtwagen mit dem mutmaßlichen Täter. In einer von seinem Anwalt versendeten Stellungnahme drückt Kurku allen Opfern und ihren Angehörigen seine tief empfundene Anteilnahme aus. Der Anwalt weist darauf hin, dass sein Mandant selbstverständlich keine Erkenntnisse von der Tat vor der möglichen Tat hatte. Ein Sprecher der Landesregierung teilte dem NDR auf Nachfrage mit, diese Tatsache habe keine unmittelbaren Auswirkungen auf die ehrenamtliche Tätigkeit von Dennis Kurku. Der DFB analysiert Deutschlands Auftritt bei der Fußball-WM. Heute hat es nach Sportschau-Informationen ein Geheimtreffen der DFB-Spitze mit Bundestrainer Nagelsmann gegeben. Tim Brockmeier berichtet.
3: Schneller als gedacht hat der DFB mit der Aufarbeitung der verpatzten WM begonnen. Rund 24 Stunden nach der Rückkehr nach Deutschland kamen die DFB-Spitze und Julian Nagelsmann in der Zentrale in Frankfurt zusammen. Der Bundestrainer sollte sich vor DFB-Präsident Bernd Neuendorf, Sportdirektor Rudi Völler sowie Bundesliga-Präsident Hans-Joachim Watzke für das frühe WM-Aus rechtfertigen. Zudem soll es um einen möglichen Rücktritt als Bundestrainer gegangen sein. Nach Sportschau-Informationen soll Nagelsmann der Rücktritt nahegelegt worden sein. Die Entscheidung darüber wurde aber erstmal vertagt. Bis Mitte nächster Woche könnte sie fallen. Nagelsmanns Vertrag als Nationaltrainer läuft eigentlich noch bis nach der EM 2028. Jürgen Klopp gilt aktuell als heißester Kandidat für den Posten.
0: Im ostfriesischen Wiesmoor ist ein Mann durch ein Hallendach 8 Meter in die Tiefe gestürzt und gestorben. Der 52-Jährige sei durch eine Lichtplatte des Daches eines landwirtschaftlichen Betriebes gestürzt, erklärte die Polizei. Sie ermittelt jetzt, wie es zu dem Arbeitsunfall kommen konnte. Die Deutsche Messe AG aus Hannover hatte zuletzt ja Kritik an der Zukunftsfähigkeit der Hannover Messe einstecken müssen und will sich insgesamt neu aufstellen. Für dieses Geschäftsjahr erwartet sie einen Verlust von rund 25 Millionen Euro. Ein Sprecher bestätigte dem NDR in Niedersachsen, dass vor allem die wirtschaftlich schwierige Lage und zurückhaltende Aussteller dafür verantwortlich seien. Außerdem sind in diesem Jahr weniger Messen. Im vergangenen Geschäftsjahr standen unterm Strich bei der Deutschen Messe noch knapp 18 Millionen Euro Gewinn. Tennisprofi Alexander Zverev hat die 3. Runde beim Grand-Slam-Turnier von Wimbledon erreicht. Der Hamburger gewann gegen den Franzosen Valentin Royer glatt in 3 Sätzen. Zverevs nächster Gegner ist Marcus Duran aus den USA. Das Wetter für Niedersachsen. Heute Abend teils Regen und starke Böen, bevor es von der Nordsee her dann wieder freundlicher wird. 18 Grad auf Spiekeroog und 22 noch in Northeim. In der Nacht gehen die Temperaturen dann auf bis 10 Grad herunter. Dabei kann es einzelne Schauer geben. Am Samstag im Norden und Osten neben Sonne auch Wolken mit einzelnen Schauern. Höchstwerte dann bis 26 Grad. Und am Sonntag Wolken, etwas Sonne, etwas Regen und 20 bis 25 Grad. Die Zeit jetzt. Es ist 20.05 Uhr.
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1: Draußen vor der Tür. Sperrmüll. Vor meinem Fenster aus habe ich einen guten Überblick auf die andere Straßenseite. Da wird so einiges rausgestellt. Ein Tisch, Stühle, ein Teppich und ein in zig Einzelteile zerlegter Wohnzimmerschrank. Dazu, wenn ich es richtig von hier erkenne, noch ein alter Lederkoffer. Ist er leer oder gefüllt?

0: Am liebsten würde ich kurz mal rübergehen und reinschauen. Vielleicht sind alte Postkarten drin oder gar altes Tafelsilber. Ist da im Haus jemand gestorben? Ziehen die Leute aus oder war einfach nur mal Entrümpelung angesagt? Ich werde es wohl nicht erfahren. Morgen früh kommt das große Müllauto und schluckt alles weg. Behalten und wegwerfen hat seine Zeit, steht im Alten Testament. Wie beruhigend, dass Gott kein Müllauto hat. Ihnen wünsche ich noch gute Zeiten an diesem Abend und für die kommende Nacht. Manfred Maria Büsing, Diakon und Seelsorger aus Hannover.
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1: Um 21 Uhr mit Beate Rüsapp. Die Pläne der Bundesregierung zu Krankschreibungen haben viel Kritik ausgelöst. Laut Union und SPD soll künftig ein ärztliches Attest ab Tag 1 einer Krankmeldung vorgelegt werden und telefonische Krankschreibungen ganz wegfallen. Ärzte, Sozialverbände und Krankenkassen befürchten eine Überlastung durch weitere Patienten in den Praxen. Bundeskanzler Merz verteidigte das Vorhaben im ARD-Brennpunkt.
2: Wir kehren zu der Regelung zurück, die wir vor Corona hatten. Und gleichzeitig ist es den Betrieben überlassen, auch andere Regelungen zu vereinbaren. Aber das ist die gesetzliche Regelung, die wir vereinbart haben. Und das Ziel ist klar, wir müssen die hohen Krankenstände in Deutschland runterbringen. Und das ist unsere Antwort oder das ist unser Angebot.
1: Kanzler Merz in der ARD. Der ukrainische Präsident Selenskyj hat Vergeltung für den massiven russischen Angriff auf Kiew angekündigt. Sein Land sei für einen gerechten Frieden, eine gerechte Beendigung des Krieges und solange es das nicht gebe, für gerechte Reaktionen, sagte er bei einem Besuch an einem der Einschlagsorte in der Hauptstadt. Bei den Attacken waren vergangene Nacht mehr als 20 Menschen ums Leben gekommen. Viele Wohnhäuser wurden zerstört. Volkswagen plant einem Bericht der Bild zufolge auch einen deutlichen Stellenabbau auf Management-Ebene. Hier soll demnach bis 2027 etwa ein Viertel der weltweit 21.500 Jobs eingespart werden. Auch will der Konzern die Vergütung stärker an die individuelle Leistung koppeln, heißt es. Ende vergangener Woche hatten mehrere Medien berichtet, dass VW weltweit rund 100.000 Stellen einsparen und Werke schließen will. Der schwedische Energiekonzern Vattenfall hat in der Nordsee offiziell mit dem Bau des Offshore-Windparks Nordlicht begonnen. Rund 85 Kilometer nördlich von Borkum sei der erste in Rostock gefertigte Stahlpfahl in den Meeresboden gerammt worden, teilte das Unternehmen mit. Für das Fundament des ersten Windparkabschnitts werden insgesamt 68 der sogenannten Monopiles benötigt, die jeweils bis zu 80 Meter lang sind. Nordlicht 1 soll einmal eine Leistung von rund 980 Megawatt haben. Das Aus für Julian Nagelsmann als Bundestrainer nimmt offenbar Formen an. Nach ARD-Informationen gab es ein Treffen in der DFB-Zentrale in Frankfurt. Dort soll dem 38-Jährigen ein Rücktritt nahegelegt worden sein. Nagelsmann selbst hatte nach dem Ausscheiden bei der WM gegen Paraguay erklärt, er wolle weitermachen. Als Nachfolger wird Jürgen Klopp gehandelt. Das waren die Nachrichten. Das Wetter in Norddeutschland. Nachts meist trocken, nur vereinzelt Schauer, Tiefstwerte 16 bis 10 Grad. Morgen zeitweise heiter und vereinzelt Schauer bei Höchstwerten von 19 bis 23 Grad. Am Sonnabend gebietsweise Schauer, in Niedersachsen freundlich bei 20 bis 26 Grad. Es ist 21.03 Uhr.
3: Hier ist der Verkehrsservice für den ARD-Abend. A1 Köln Richtung Dortmund zwischen Wuppertal-Ronsdorf und Kreuz Wuppertal-Nord. 4 Kilometer Stau an einer Baustelle. Dann haben wir die A9 Richtung München zwischen Bitterfeld-Wolfen und Halle. Stau, hier dauert es 10 Minuten länger. A10 Schönefelder Kreuz Richtung Dreieck Spreeau zwischen Schönefelder Kreuz und Königs Wusterhausen. 6 Kilometer Stau. Die A12 Frankfurt-Oder Richtung Berliner Ring ist zwischen Briesen und Fürstenwalde-West wegen Bauarbeiten gesperrt. Die A71 Richtung Sangerhausen ist zwischen Suhl-Zeller-Mehlis und Oberhof wegen Wartungsarbeiten im Tunnel Hochwald bis ca. 6 Uhr gesperrt. Die A71 Richtung Schweinfurt ist zwischen Suhl-Zeller-Mehlis und dem Dreieck Suhl wegen Wartungsarbeiten im Tunnel Bergbock ebenfalls bis ca. 6 Uhr gesperrt. Das waren unsere Meldungen. Kommen Sie gut an Ihr Ziel.
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3: Ich bin Frank-Michael Bauer, ein Hallo aus Dresden und hier ist das MDR Sachsen-Radio mit Robin Gibb und Juliet. Und Fußball wird gespielt, Spanien gegen Österreich. Und zwar seit 4 Minuten und es steht 0:0.

Das war Folksänger Alu Guthrie hier bei uns im ARD-Abend mit seinem Klassiker City of New Orleans aus dem Jahre 1972. Ja, eine musikalische Hommage an den legendären Zug, der diesen Namen City of New Orleans trägt. In der nächsten Stunde gibt's bei uns wieder Musik aus der neuen Langspielplatte Long Long Road von Ringo Starr. Und diese Vinyl-LP, die können Sie bei uns heute gewinnen. Machen Sie mit beim Quiz. Ringo Starr, der kocht ja im Alltag sehr gerne selbst und achtet extrem auf seine Gesundheit. Und es gibt auch ein weltberühmtes Gericht, das der Multimillionär in seinem gesamten Leben noch kein einziges Mal gegessen hat. Sagt er zumindest in Interviews. Unter anderem wegen starker Allergien in seiner Kindheit. Tja, was hat er denn noch nie gegessen? A. Pizza, B. Sushi oder C. Hamburger? Was glauben Sie? Schreiben Sie Ihre Lösung per Mail an ard-abend@mdr.de oder rufen Sie an kostenfrei 0800 80 80 110. Da bin ich mal gespannt. A. Pizza, B. Sushi, C. Hamburger. Was hat er noch nie gegessen? Ringo Starr. Und jetzt kommt ein echter Oscar-Gewinner aus dem Jahre 1981. Hier ist Christopher Cross mit dem wunderschönen Titelsong Arthur's Theme im ARD-Abend.

Shakira aus Kolumbien war das im ARD-Abend Whenever, Wherever aus dem Jahre 2001. Damit gab es den internationalen Durchbruch. Und sie hat in ihrer Karriere ja schon 3, 4 Fußballsongs auch aufgenommen. Lala Brasil 2014 zum Beispiel. Oder natürlich ganz groß This Time for Africa, Waka Waka 2010. Es war am 2. Juli 1983. Da landete Rocklegende Rod Stewart in seiner britischen Heimat auf Platz 1. Der Singlecharts mit diesem Titel Baby Jane. Das Lied entwickelte sich zu einem seiner erfolgreichsten Songs der gesamten Dekade. Und er wollte ja auch mal Profifußballer werden, dieser Rod Stewart. Apropos Profifußball und überhaupt Fußball. Weltmeisterschaft. 20 Minuten sind um in der Partie Spanien gegen Österreich und es ist noch kein Tor gefallen.

0: Madonna mit Cherish und morgen erscheint ihr neuestes Album. Und gleich schauen wir auf die Straßen.
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0: 21.32 Uhr, hier ist der Verkehrsservice für den ARD-Abend. Die A1 Köln Richtung Dortmund ist zwischen Wuppertal, Ronsdorf und Kreuz Wuppertal, haben wir Stau. Und zwar auf einer Länge von 4 Kilometern und das Ganze wegen einer Baustelle. Wir schauen auf die A10, Schönefelder Kreuz Richtung Dreieck Spreeau, zwischen Schönefelder Kreuz und Königs Wusterhausen 6 Kilometer Stau. Die A12 Frankfurt-Oder Richtung Berliner Ring ist zwischen Briesen und Fürstenwalde West wegen Bauarbeiten gesperrt. Die A71 Richtung Sangerhausen ist zwischen Suhl, Zeller-Mehlis und Oberhof wegen Wartungsarbeiten im Tunnel Hochwald bis ca. 6 Uhr gesperrt. Und die A71 Richtung Schweinfurt ist zwischen Suhl, Zeller-Mehlis und dem Dreieck Suhl wegen Wartungsarbeiten im Tunnel Bergbock auch bis ca. 6 Uhr gesperrt. Soweit die Meldungen, kommen Sie gut an Ihr Ziel.
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0: Aus Dresden mit Frank-Michael Bauer und gerade hat es ein Tor für Spanien gegeben, das wurde aber nicht anerkannt. Es sind 33 Minuten in der WM-Partie Spanien gegen Österreich. Mittlerweile auf der Uhr und so steht es weiterhin 0:0.

Das war sie, die britische Reggae-Popband UB40 hier im ARD-Abend mit ihrer entspannten Coverversion des Elvis-Klassikers Can't Help Falling in Love aus dem Jahre 1993. 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Wir suchen das weltberühmte Gericht, das der Ex-Beatle aufgrund schwerer Kindheitsallergien noch nie gegessen hat, steht auf seiner Verbotsliste A, die Pizza, B, das Sushi oder C, der Hamburger. Machen Sie mit per Mail an ard-abend@mdr.de. Wir haben schon viel Post von Ihnen bekommen und auch sehr unterschiedliche Antworten. ard-abend@mdr.de oder Sie rufen an kostenfrei unter 0800 80 80 110. Wir drücken die Daumen und schalten jetzt musikalisch in das Jahr 1975 zu den Sutherland Brothers und ihrem wunderschönen harmonischen Hit Arms of Mary. Und ein Tor hat's gegeben für Spanien vor ein paar Minuten. Wir sind in der 40. Minute bei der Partie Spanien gegen Österreich. 1:0 führen die Spanier.

Viva Forever, das waren sie, die Spice Girls aus dem Jahre 1998. Hier bei uns im ARD-Abend. Und da gibt's jetzt einen echten Gewitterregen. Hier ist die Gruppe Karat. Und jetzt Halbzeitpause in der WM-Partie Spanien gegen Österreich. Die Spanier sind mit 1:0 in diese Pause gezogen.

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1: Um 22 Uhr mit Beate Rüsopp. Die Pläne der Bundesregierung zu Krankschreibungen haben viel Kritik ausgelöst. Laut Union und SPD soll künftig ein ärztliches Attest ab Tag 1 einer Krankmeldung vorgelegt werden und telefonische Krankschreibungen ganz wegfallen. Ärzte, Sozialverbände und Krankenkassen befürchten eine Überlastung durch weitere Patienten in den Praxen. Bundeskanzler Merz verteidigte das Vorhaben im ARD-Brennpunkt.
2: Wir kehren zu der Regelung zurück, die wir vor Corona hatten. Und gleichzeitig ist es den Betrieben überlassen, auch andere Regelungen zu vereinbaren. Aber das ist die gesetzliche Regelung, die wir vereinbart haben. Und das Ziel ist klar, wir müssen die hohen Krankenstände in Deutschland runterbringen. Und das ist unsere Antwort oder das ist unser Angebot.
1: Kurz vor dem NATO-Gipfel in Ankara hat US-Präsident Trump erneut gegen Deutschland und andere Verbündete ausgeteilt. Trump bezeichnete deren Beiträge für das Verteidigungsbündnis auf der Plattform Truth Social wörtlich als lächerlich. Zu Deutschland machte der US-Präsident keine konkreten Angaben. Er schrieb aber, dass Berlins Beiträge deutlich niedriger als die Londons und Roms seien. Wie Trump zu dieser Annahme kommt, blieb unklar. Aus dem NATO-Jahresbericht geht hervor, dass Deutschland 2025 bei den Verteidigungsausgaben an Position 2 lag. Verdi ruft in den laufenden Tarifverhandlungen im Handel erneut zu bundesweiten Warnstreiks auf. Morgen sollen laut der Gewerkschaft tausende Beschäftigte ihre Arbeit niederlegen. Welche Handelsunternehmen bestreikt werden, teilte Verdi nicht mit. In Dortmund, Berlin, Wiesbaden, Hannover, Oldenburg, Braunschweig und Hamburg sind demnach zentrale Kundgebungen geplant. Die Gewerkschaft fordert 7% mehr Lohn. Das Angebot der Arbeitgeber sieht ab November ein Plus von 2,4% vor und von August nächsten Jahres an weitere 2%. Das Aus für Julian Nagelsmann als Bundestrainer nimmt offenbar Formen an. Nach ARD-Informationen gab es ein Treffen in der DFB-Zentrale in Frankfurt. Dort soll dem 38-Jährigen ein Rücktritt nahegelegt worden sein. Nagelsmann selbst hatte nach dem Ausscheiden bei der WM gegen Paraguay erklärt, er wolle weitermachen. Als Nachfolger wird Jürgen Klopp gehandelt. Das waren die Nachrichten. Das Wetter in Deutschland. Nachts im Osten und Süden gebietsweise Regenfälle, sonst meist trocken. Tiefstwerte 17 bis 7 Grad. Morgen an den Alpen Regen, sonst oft trocken. Höchstwerte 18 bis 28 Grad, an den Küsten stürmisch. Am Samstag im Süden und in der Mitte heiter, im Norden wechselhaftes Schauerwetter 19 bis 30 Grad und am Sonntag Wolken und Schauer, einzelne Gewitter, von der Eifel bis nach Schwaben freundlich bei 19 bis 31 Grad. Es wird jetzt 22.03 Uhr.
3: Hier ist der Verkehrsservice für den ARD-Abend. A1 Köln Richtung Dortmund zwischen Wuppertal-Ronsdorf und Kreuz Wuppertal-Nord. 3 Kilometer Stau und das an einer Baustelle. Die A12 Frankfurt-Oder Richtung Berliner Ring ist zwischen Briesen und Fürstenwalde-West wegen Bauarbeiten gesperrt. Die A71 Richtung Sangerhausen ist zwischen Suhl-Zellermelis und Oberhof wegen Wartungsarbeiten im Tunnel Hochwald bis ca. 6 Uhr gesperrt. Die A71 Richtung Schweinfurt ist zwischen Suhl-Zellermelis und dem Dreieck Suhl wegen Wartungsarbeiten im Tunnel Bergbock bis ebenfalls ca. 6 Uhr gesperrt. Das waren Sie, die Meldungen. Ihnen eine gute Fahrt und kommen Sie gut an Ihr Ziel.
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3: Willkommen, ich bin Frank Michael Bauer. Gruß aus Dresden. Und jetzt lassen wir Dexys Midnight Runners an Ihre Ohren. Come on, Eileen.

im ARD-Abend. Die damals erst 19-jährige Kate Bush mit ihrem spektakulären Debüthit Wuthering Heights aus dem Jahre 1978. Das Ganze. Und wir bleiben bei großen Meilensteinen der Pop- und Folk-Musikgeschichte. Und hier sind Simon & Garfunkel. Die haben Mitte der 60er Jahre eine tiefgründige Hymne über die Sprachlosigkeit und auch die Isolation der modernen Gesellschaft geschrieben und interpretiert. Und das ist ein unsterbliches Werk geworden. Hier sind Simon & Garfunkel mit ihrem Hit The Sound of Silence.

Hier ist der ARD-Abend, Maxi Priest. 56 Minuten sind um beim WM-Spiel Spanien gegen Österreich. Die Spanier führen weiterhin 1:0. Und in ein paar Minuten kommen wir zur Auflösung unseres Rätsels rings um Ringo sozusagen. Gleich soweit. Vorher noch Genesis mit Throwing It All Away.

0: gewesen. Mister, Mister, hier bei uns im ARD-Abend. Und jetzt kommen wir endlich, hat sich um den Titel verschoben, zur Auflösung. Meine Telefonanlage ist mal kurz abgestürzt. Ist ja auch nur ein Computer, der musste wieder hochgefahren werden. Und jetzt funktioniert alles. Damit kommen wir zur Auflösung unseres Ringo Star-Rätsels. Gesucht war das Gericht, das Ringo noch nie probiert hat. Tja, was glauben Sie? Wie lautet die richtige Antwort? Wir haben viele verschiedene Antworten bekommen, zum Beispiel die hier.
1: Hallo, schönen guten Abend. Hier ist der Thomas aus Münster. Ich grüße euch aus meinem Schrebergarten von der Feuerstelle und ich glaube, Antwort B ist richtig, weil er bestimmt eine Fischunverträglichkeit hat. Alle Hörer, einen schönen Abend.
0: Danke für die lieben Grüße, Thomas, aber das war leider nicht richtig. Nicht traurig sein, beim nächsten Mal klappt es. Schönen Abend wünschen wir Ihnen noch an Ihrer Feuerstelle. Die richtige Antwort, die lautet wohl... Und da müsste ich jetzt, wenn ich richtig liege, in der Nähe von Weimar gelandet sein, bei Sibylle. Guten Abend.
2: Ja, guten Abend. Genau richtig.
0: Ja, genau. Und wie ist die richtige Antwort?
2: Die richtige Antwort ist, da konnte keine Pizza essen.
0: Ganz genau. Die Antwort A ist richtig. Ringo war als Kind sehr oft krank, leidet bis heute unter extremen Magenempfindlichkeiten und meidet Pizza, Zwiebeln oder scharfes Curry konsequent.
2: Ja, Curry.
0: Ja, so ist das. Und herzlichen Glückwunsch. Viele haben angerufen. Eine ganze Menge hatten auch die richtige Lösung, aber interessanterweise haben viele auch auf B getippt, wegen der Sache mit dem Eiweiß und der Unverträglichkeit. Und auch C wurde mehrfach gesagt. Zwar auch ein Hamburger dabei, der gesagt hat, ich bin aus Hamburg, da werde ich jetzt mal sagen, Hamburger. Das hätte ja klappen können. Aber er war in einer amerikanischen Talkshow und da hat er mal ausführlich darüber erzählt und genau die Sache mit der Pizza gesagt. Essen Sie eigentlich Pizza?
2: Nee, nicht so gerne.
0: ich auch selten, muss ich ganz ehrlich sagen.
2: Tatsächlich nicht, nein.
0: Ja, nee, okay, wunderbar. Haben Sie noch ein bisschen Fußball nebenbei auch zu laufen oder interessiert Sie das eher nicht?
2: Nee, gar nicht. Wir sitzen im Garten und hören einfach nur gute Musik von euch.
0: Danke, so soll es auch sein. Und wir sind jetzt in der 65. Minute übrigens, das will ich aber den Sportfreunden sagen. Und Sportfreundinnen, Spanien führt jetzt 2-0 gegen Österreich. So sieht's aktuell aus. So, Sie bekommen das Album in Form einer LP von Ringo. Haben Sie noch einen Plattenspieler?
2: Natürlich.
0: Na wunderbar. Und Sie legen auch ab und zu noch mal eine Schallplatte auf, hoffe ich.
2: Ja, tatsächlich machen wir noch mal so schöne Tanzabende oder sowas mit Freunden, das Fest.
0: Ja, na wunderbar. So soll es doch sein. Dann wünsche ich Ihnen noch einen schönen Abend. Genießen Sie noch ein bisschen den Garten. Es ist ja nicht ganz so heiß. Haben Sie Ärger mit Mücken?
2: Nee, da haben wir auch Mittelchen.
0: Ich merke schon, Sie sind gut gerüstet für das draußen verbringen und
2: draußen, genau.
0: die Abende genießen oder sowas.
2: Genau.
0: Ja, alles klar. Bitte dann noch dranbleiben. Wir brauchen noch die Adresse.
2: Dankeschön.
0: Ja, und jetzt gibt's auch Ringo Starr aus seinem aktuellen Album You and I, Wave of Love.

Hier ist der Verkehrsservice für den ARD-Abend. Achtung, Falschfahrer auf der A623 Saarbrücken-Friedrichsthal. Zwischen Saarbrücken-Ludwigsberg und Dreieck-Friedrichsthal ist ein Falschfahrer unterwegs. Bitte äußerst rechts fahren und nicht überholen.

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5: 22.33 Uhr, hier ist der Verkehrsservice für den ARD-Abend. Achtung, Falschfahrer auf der A623 Saarbrücken-Friedrichsthal. Zwischen Saarbrücken-Ludwigsberg und Dreieck-Friedrichsthal ist ein Falschfahrer unterwegs. Bitte fahren Sie äußerst rechts und überholen Sie nicht. Die A12 Frankfurt-Oder Richtung Berliner Ring ist zwischen Briesen und Fürstenwalde-West wegen Bauarbeiten gesperrt. Die A71 Richtung Sangerhausen ist zwischen Sulzeller-Mehlis und Oberhof wegen Wartungsarbeiten im Tunnel Hochwald bis ca. 6 Uhr gesperrt. Die A71 Richtung Schweinfurt ist zwischen Sulzeller-Mehlis und dem Dreieck Suhl wegen Wartungsarbeiten im Tunnel Bergbock bis ca. 6 Uhr gesperrt. Soweit die Meldungen. Gute Fahrt wünschen wir Ihnen.

Diesen Titel haben Sie sofort erkannt. Klar, es war Tony Carey mit seinem Hit Room with a View aus dem Jahre 1988 aus der dreiteiligen Fernsehserie Wilder Westen inklusive. Dafür wurde dieses Lied verwendet. Und hier bei uns gibt's jetzt eine gute Nachricht zu vermelden. Entwarnung auf der A623 Saarbrücken-Friedrichsthal. Kein Falschfahrer mehr zwischen Saarbrücken-Ludwigsberg und Dreieck-Friedrichsthal. Soweit die Neuigkeiten vom Verkehrsservice für den ARD-Abend mit der guten Nachricht. Und jetzt gibt's Gabriella Kill Me. Und wir schauen mal zum Spiel. 80 Minuten sind um. Spanien gegen Österreich und die Spanier liegen weiterhin 2-0 in Führung.

Hier ist der Verkehrsservice für den ARD-Abend. Achtung, bitte in beiden Richtungen auf der A27 Bremen, Bremerhaven in Höhe Stotel werden Gegenstände auf die Fahrbahn geworfen. Ich wiederhole. In beiden Richtungen auf der A27 Bremen, Bremerhaven, Achtung, in Höhe Stotel werden Gegenstände auf die Fahrbahn geworfen.

Im AD-Abend Herbert Grönemeyer mit seiner Hymne Kinder an die Macht aus dem Jahre 1986. Bis heute ein fester Bestandteil seiner Live-Konzerte. Und wir kommen zum King of Pop und schauen auf den heutigen Kalendertag im Jahr 88 zurück. Am 2. Juli 1988 erobert Michael Jackson mit der Single Dirty Diana die absolute Spitzenposition der US-Billboard-Charts. Und damit gelang ihm ein historischer Rekord, den zuvor noch kein anderer Interpret in der Musikgeschichte aufstellen konnte. Es war nämlich die 5. Single-Auskopplung aus einer einzigen Langspielplatte aus dem Album Bad, die nacheinander Platz 1 der Hitparade erreichten. Da waren nämlich davor I Just Can't Stop Loving You, The Way You Make Me Feel, Man in the Mirror und natürlich der Titelsong Bad. Und nun kam dann auch noch Dirty Diana dazu. Wir schauen auch nochmal auf die Straße. Vorsicht auf der A27 Bremen, Bremerhaven in Höhe Stotel werden Gegenstände auf die Fahrbahn geworfen. Bitte Vorsicht.

Michael Jackson. Das war der ARD-Abend aus Dresden. Ich bin Frank-Michael Bauer. In wenigen Minuten schalten wir um zu MDR Thüringen. Es folgt die ARD-Hitnacht mit Romy Anders live aus Erfurt. Meine charmante Kollegin ist heute Nacht eure muntere Nachteule vom Dienst und bringt alle wieder sicher durch die Dunkelheit. Beste Unterhaltung ist garantiert. Ich verabschiede mich für heute. Danke fürs Einschalten. Und hier sind noch die Boomtown Rats. Und wir sind in der 92. Minute. Es läuft die Nachspielzeit bei der Partie Spanien gegen Österreich. 3:0 liegen die Spanier vorn. Ich glaube, Spanien ist weiter. Sie hören es dann in den Nachrichten.

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1: Um 23 Uhr mit Beate Rüsopp. Bundeskanzler Merz hat die geplanten Änderungen bei Krankschreibungen gegen Kritik verteidigt. Im ARD-Brennpunkt sagte er, die Regelung helfe, die hohen Krankheitsstände in Deutschland zu senken. Aus Berlin, Dietrich Karl Meurer.
2: Die Regelung knüpfe an die Zeit vor der Corona-Pandemie. Merz erläutert, Unternehmen könnten davon aber abweichen und eigene Vereinbarungen treffen. Für die Wirtschaft plant die Bundesregierung unter anderem weniger Bürokratie und Änderungen im Datenschutzrecht. Merz erwartet davon deutliche Vorteile für Unternehmen. Für das kommende Jahr strebt er wieder ein Wirtschaftswachstum von mehr als 1% an. Zudem kündigt Merz für den Herbst weitere Gespräche über eine Reform des Arbeitszeitrechts an.
1: Kurz vor dem NATO-Gipfel in Ankara hat US-Präsident Trump erneut gegen Deutschland und andere Verbündete ausgeteilt. Trump bezeichnete deren Beiträge für das Verteidigungsbündnis auf der Plattform Truth Social wörtlich als lächerlich. Zu Deutschland machte der US-Präsident keine konkreten Angaben. Er schrieb aber, dass Berlins Beiträge deutlich niedriger als die Londons und Roms seien. Wie Trump zu dieser Annahme kommt, blieb unklar. Aus dem NATO-Jahresbericht geht hervor, dass Deutschland 2025 bei den Verteidigungsausgaben an Position 2 lag. Verdi ruft in den laufenden Tarifverhandlungen im Handel erneut zu bundesweiten Warnstreiks auf. Morgen sollen laut der Gewerkschaft tausende Beschäftigte ihre Arbeit niederlegen. Welche Handelsunternehmen bestreikt werden, teilte Verdi nicht mit. In Dortmund, Berlin, Wiesbaden, Hannover, Oldenburg, Braunschweig und Hamburg sind demnach zentrale Kundgebungen geplant. Die Gewerkschaft fordert 7% mehr Lohn. Das Angebot der Arbeitgeber sieht ab November ein Plus von 2,4% vor und von August kommenden Jahres an weitere 2%. Das Aus für Julian Nagelsmann als Bundestrainer nimmt offenbar Formen an. Nach ARD-Informationen gab es ein Treffen in der DFB-Zentrale in Frankfurt. Dort soll dem 38-Jährigen ein Rücktritt nahegelegt worden sein. Nagelsmann selbst hatte nach dem Ausscheiden bei der WM gegen Paraguay erklärt, er wolle weitermachen. Als Nachfolger wird Jürgen Klopp gehandelt. Bei der Fußball-Weltmeisterschaft hat Spanien das Achtelfinale erreicht. Der amtierende Europameister gewann mit 3:0 gegen Österreich. Das waren die Nachrichten. Das Wetter in Deutschland. Nachts im Osten und Süden gebietsweise Regenfälle, sonst meist trocken, 17 bis 7 Grad. Morgen an den Alpen Regen, sonst oft trocken, Höchstwerte 18 bis 28 Grad, an den Küsten stürmisch. Am Samstag im Süden und in der Mitte heiter, im Norden wechselhaftes Schauerwetter bei 19 bis 30 Grad. Es wird jetzt 23.03 Uhr.
3: Und hier ist der Verkehrsservice in der ARD-Hitnacht. Vorsicht, Falschfahrer auf der A4 Köln-Aachen. Zwischen dem Kreuz Kerpen und Langer Wehe kommt Ihnen ein Falschfahrer entgegen. Äußerst rechts fahren, nicht überholen. Falschfahrer auf der A4 Köln-Aachen zwischen dem Kreuz Kerpen und Langer Wehe kommt Ihnen ein Falschfahrer entgegen. Dann haben wir die Entwarnung für die A623 Saarbrücken-Friedrichsthal. Kein Falschfahrer mehr dort unterwegs. Was aktuell ist, ist die A1 Köln Richtung Euskirchen zwischen Köln-Niehl und Köln-Bocklemünd 3 Kilometer Stau. Die A3 Nürnberg Richtung Passau ist zwischen Rosenhof und Wörth an der Donau Wiesent gesperrt. Da laufen immer noch Bergungsarbeiten. Und die A5 Karlsruhe Richtung Frankfurt ist zwischen Karlsruhe Nord und Bruchsal 5 Kilometer Stau. A7 Hannover Richtung Kassel zwischen Nörten-Hartenberg und Göttingen 3 Kilometer Stau. Und A9 München Richtung Nürnberg zwischen Langenbruck und Ingolstadt Süd 3 Kilometer Stau. Die A12 Autobahn der Freiheit Frankfurt-Oder Richtung Berliner Ring ist zwischen Briesen und Fürstenwalde West wegen Bauarbeiten gesperrt bis um 5 morgen früh. Und die A14 Magdeburg Richtung Dahlen-Warsleben ist zwischen dem Kreuz Magdeburg und Dahlen-Warsleben weiterhin gesperrt. War ja auch schon die vergangene Nacht. Dann haben wir noch die A49 Kassel Richtung Gießen zwischen Baunatal Mitte und Baunatal Süd gesperrt. Da gab es einen Unfall. Und die A71 Suhl Richtung Erfurt ist zwischen Suhl, Zellermelis und Oberhof wegen Tunnelwartungsarbeiten gesperrt bis morgen früh ca. 6 Uhr. Und letzte Meldung, die A100 Stadtring Berlin, Wilmersdorf Richtung Wedding. Die Strecke ist zwischen Hohenzollern Damm und Messedamm Süd wegen Bauarbeiten bis ca. 5 Uhr morgen früh gesperrt.
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3: Einen schönen guten Abend, Deutschland. Und eine tolle Nacht. Das wünscht Ihnen Romy Anders. Hi.

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Dangerous, Roxette, Lieblingshits.

Nacht mit einer Entwarnung. Es geht um den Feuerwehreinsatz Großenrade. Da wurde ja auch die Bevölkerung gebeten, Fenster und Türen geschlossen zu halten. Die Warnung ist aufgehoben und wir wünschen Ihnen auch jetzt da eine ruhige Nacht. Was leider noch immer aktuell ist, das ist der Falschfahrer. Aktuell auf der A4 Köln-Aachen zwischen dem Kreuz Kerpen und Langer Wehe kommt Ihnen ein Falschfahrer entgegen. Äußerst rechts fahren, nicht überholen. Falschfahrer A4 Köln-Aachen zwischen dem Kreuz Kerpen und Langer Wehe. Ein Falschfahrer.

Baum ist die eine Warnung aufgehoben. Da gibt es schon eine neue. Wir haben eine Gefahreninformation bekommen für Niedersachsen. In Barkede, da kommt es zu einem Großbrand. Schließen Sie Fenster und Türen, schalten Sie Lüftungen und Klimaanlagen ab. Es gibt einen Großbrand und zwar in Barkede. Warnbereich ist Barkede-Beber. Die ARD-Hitnacht. Mit uns sind Sie immer gut informiert. Wir wünschen Ihnen eine möglichst angenehme Nacht.

Achtung Autofahrer, wir haben leider noch immer den Falschfahrer auf der A4 Köln-Aachen zwischen dem Kreuz Kerpen und Langer Wehe. Kommt Ihnen ein Falschfahrer entgegen? Äußerst rechts fahren, nicht überholen, ist klar. Falschfahrer auf der A4 Köln-Aachen zwischen dem Kreuz Kerpen und Langer Wehe ist ein Falschfahrer unterwegs. Ganz gleich, wo Sie unterwegs sind, passen Sie schon auf. Seien Sie achtsam, bleiben Sie wachsam. Haben Sie eine gute Fahrt mit der ARD-Hitnacht. Es ist kurz vor 11:30.

0: Musik von den Kings. Don't forget to dance. Es ist 11:30, 23.30 Uhr. Schnell zum Verkehrsservice in der ARD-Hitnacht. Die Entwarnung vom Falschfahrer A4 Köln-Aachen, die haben wir schon durchgegeben. Es gibt aber eine Gefahreninformation für Niedersachsen. Und zwar in Barkede, da kommt es zu einem Brand. Schließen Sie Fenster und Türen und schalten Sie Lüftungen und Klimaanlagen ab. In Barkede, ich hoffe, ihr habt das richtig ausgesprochen, Barkede, ein Brand, dort bitte Fenster und Türen geschlossen halten, Lüftungen und Klimaanlagen sind abzuschalten. Dann haben wir die A1 Köln Richtung Euskirchen, zwischen Köln-Niehl und Köln-Bocklemünd, 3 Kilometer Stau. Die A3 Nürnberg Richtung Passau ist zwischen Rosenhof und Wörth an der Donau Wiesent gesperrt wegen Bergungsarbeiten. Die A5 Karlsruhe Richtung Frankfurt zwischen Karlsruhe Nord und Bruchsal 5 Kilometer Stau. A9 München Richtung Nürnberg zwischen Langenbruck und Ingolstadt Süd 3 Kilometer Stau. Und die A12 Autobahn der Freiheit Frankfurt-Oder Richtung Berliner Ring ist zwischen Briesen und Fürstenwalde West wegen Bauarbeiten bis um 5 morgen früh gesperrt. Die A14 Magdeburg Richtung Dahlenbarsleben ist zwischen dem Kreuz Magdeburg und Dahlenbarsleben weiterhin gesperrt. Die A71 Suhl Richtung Erfurt ist zwischen Suhl-Zellermelis und Oberhof gesperrt wegen Tunnelwartungsarbeiten bis morgen früh um 6. Und wir haben noch die A100 Stadtring Berlin, Wilmersdorf Richtung Wedding, ist zwischen Hohenzollern-Damm und Messedamm Süd gesperrt wegen Bauarbeiten bis um 5 morgen früh.
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0: Mit Romy Anders. Hi.

Die ARD-Nacht. Wenn sich zwei der erfolgreichsten deutschen Musiker zusammentun und gemeinsam Musik machen, dann kann das nur genial werden. Peter Maffay, Johannes Oerding. Im Herbst kommt ihr gemeinsames Album raus und jetzt hören sie bei uns ihre erste gemeinsame Single. Die heißt Ein Leben lang ist nicht lang. Klingt schon von der Melodie her sehr cool gemacht. Und der Text, die Botschaft dahinter ist eben die, dass die Zeit, die man zusammen hat, sehr, sehr kostbar ist. Und dass man sich das immer wieder bewusst machen muss, ne? Und sich immer wieder auch, ja, die Chancen greifen sollte. Dass man nicht auf später wartet, sondern eben im Hier und Jetzt agiert. Es geht um Zuversicht, um Wärme. Und dass man sich eben immer wieder aufraffen soll nach Rückschlägen. Dieses Aufstehen, dieses einfach weitermachen. Ist nicht einfach, funktioniert aber, wenn man will. Ein Leben lang ist nicht lang. Peter Maffay, Johannes Oerding, voilà.

0: Das ist der Aufruf zum Leben. Ein Leben lang ist nicht lang. So eine positive Nummer. Die erste gemeinsame Single von Peter Maffay und Johannes Oerding. Im Herbst, am 2. Oktober, kommt übrigens das gemeinsame Album raus. Nashville heißt es. Da reden wir dann drüber, wenn es soweit ist.
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1: Um 0 Uhr mit Wolfgang Berger. Bundeskanzler Merz hat die geplanten Änderungen bei Krankschreibungen gegen Kritik verteidigt. Im ARD-Brennpunkt sagte er, die Regelung helfe, die hohen Krankheitsstände in Deutschland zu senken. Aus Berlin Dietrich Karl Meurer.
2: Die Regelung knüpfe an die Zeit vor der Corona-Pandemie. Merz erläutert, Unternehmen könnten davon aber abweichen und eigene Vereinbarungen treffen. Für die Wirtschaft plant die Bundesregierung unter anderem weniger Bürokratie und Änderungen im Datenschutzrecht. Merz erwartet davon deutliche Vorteile für Unternehmen. Für das kommende Jahr strebt er wieder ein Wirtschaftswachstum von mehr als 1% an. Zudem kündigt Merz für den Herbst weitere Gespräche über eine Reform des Arbeitszeitrechts an.
1: Kurz vor dem NATO-Gipfel in Ankara hat US-Präsident Trump erneut gegen Deutschland und andere Verbündete ausgeteilt. Trump bezeichnete deren Beiträge für das Verteidigungsbündnis auf der Plattform Truth Social wörtlich als lächerlich. Zu Deutschland schrieb der US-Präsident, dass Berlins Beiträge deutlich niedriger als die Londons und Roms seien. Wie Trump zu dieser Annahme kommt, blieb unklar. Aus dem NATO-Jahresbericht geht hervor, dass Deutschland 2025 bei den Verteidigungsausgaben an Position 2 lag. Verdi ruft in den laufenden Tarifverhandlungen im Handel erneut zu bundesweiten Warnstreiks auf. Morgen sollen laut der Gewerkschaft tausende Beschäftigte ihre Arbeit niederlegen. Welche Handelsunternehmen bestreikt werden, teilte Verdi nicht mit. Die Gewerkschaft fordert 7% mehr Lohn. Das Angebot der Arbeitgeber sieht ab November ein Plus von 2,4% vor und von August an weitere 2%. Spanien steht im Achtelfinale der Fußball-Weltmeisterschaft. Die Spanier haben ihr 16. Finale gegen Österreich mit 3:0 gewonnen. Aus dem ARD-WM-Team Hendrik Lückhoff.
3: Österreich wehrte sich nach Kräften, aber die Spanier waren einfach zu stark und hatten zahlreiche gute Torchancen. Drei davon nutzten sie. Zweimal Oyarzabal und Pedro Porro trafen für die Iberer. Mit dem hochverdienten Sieg ziehen sie ins Achtelfinale ein. Da geht's entweder gegen Kroatien oder Portugal. Die beiden treffen ab 1 Uhr deutscher Zeit aufeinander. Ab 5 Uhr gibt's dann das Duell Schweiz gegen Algerien. Nach dem frühen Aus der deutschen Mannschaft bei der WM hat es in der DFB-Zentrale in Frankfurt am Main ein Krisentreffen gegeben. Nach Sportschau Informationen hat die DFB-Spitze dabei Bundestrainer Julian Nagelsmann den Rücktritt nahegelegt. Eine Entscheidung fiel nicht.
1: Das waren die Nachrichten. Das Wetter in Deutschland. Im Osten und Süden gebietsweise Regenfälle, sonst meist trocken. Tiefstwerte 17 bis 7 Grad. Tagsüber an den Alpen Regen, sonst oft trocken. Höchstwerte 18 bis 28 Grad, an den Küsten stürmisch. Am Samstag im Süden und in der Mitte heiter, im Norden wechselhaftes Schauerwetter, 19 bis 30 Grad. Am Sonntag Wolken und Schauer, einzelne Gewitter, von der Eifel bis nach Schwaben freundlich, 19 bis 31 Grad. Es ist 0:03 Uhr.
4: Sie hören den Verkehrsservice in der ARD Hitnacht. Die A3 Nürnberg Richtung Passau ist zwischen Rosenhof und Wörth an der Donau Wiesent gesperrt. Da laufen derzeit Bergungsarbeiten. A5 Karlsruhe Richtung Frankfurt zwischen Karlsruhe Nord und Bruchsal 5 Kilometer Stau. Die A8 München Richtung Stuttgart ist zwischen Ulm West und Märklingen gesperrt. Da gab es einen Unfall. Und die A12 Autobahn der Freiheit Frankfurt-Oder Richtung Berliner Ring ist zwischen Briesen und Fürstenwalde West wegen Bauarbeiten bis um 5 nachher gesperrt. Die A14 Magdeburg Richtung Dahlen-Barsleben ist zwischen dem Kreuz Magdeburg und Dahlen-Barsleben weiterhin gesperrt. Und die A71 Suhl Richtung Erfurt ist zwischen Suhl-Zellermelis und Oberhof wegen Tunnelwartungsarbeiten bis um 6 nachher in der Früh gesperrt. Dann haben wir noch die A100 Stadtring Berlin, Wilmersdorf Richtung Wedding. Die Strecke ist wieder zwischen Hohenzollern-Damm und Messedamm Süd gesperrt bis um 5 wegen Bauarbeiten. Und frisch hinzugekommen die A661 Bad Homburg-Egelsbach zwischen Frankfurt am Main-Heddernheim und Eckenheim. Da kommt es zu Sichtbehinderungen durch Rauch.
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ard-hitnacht@mdr.de. Dankeschön für die lieben Nachrichten, die Sie schon wieder geschrieben haben. Thomas, Helmut, Silke, Alex, Moritz, Patricia, Phil, Indi und auch der Rainer hat sich bei uns gemeldet. Danke. Also unser ARD-Hitnacht-Team und ich, wir freuen uns über so viel Lob und Anerkennung. Das ist sehr, sehr nett geschrieben alles. Der Mario, der fasst es nochmal zusammen. Mario schreibt, guten Abend, liebe Romy. Vielen Dank, dass es euch gibt. Es wäre doch recht langweilig für Kurt im LKW, Laura in der Taxizentrale, Jörg in der Bäckerei, so schreibt er, und alle anderen, die arbeiten müssen oder eben nicht schlafen können, wenn es die ARD-Hitnacht nicht gäbe. Ausrufezeichen. Ja, Grüße von eure Mario aus Lengerich in Westfalen. Na bitte, haben wir es also mal wieder auf den Punkt gebracht. Ohne Radio wäre so eine Nacht im Dienst oder nicht im Dienst. Eine wache Nacht ohne Radio wäre einfach nur halb so schön.

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0: Eine Minute nach 13:30 Uhr. Hier ist der Verkehrsservice in der ARD-Hitnacht. Die A3 Nürnberg Richtung Passau ist zwischen Rosenhof und Wörth an der Donauwiesend gesperrt. Da laufen Bergungsarbeiten. Die A5 Karlsruhe Richtung Frankfurt zwischen Karlsruhe Nord und Bruchsal 5 Kilometer Stau. Die A8 München Richtung Stuttgart ist zwischen Ulm West und Merklingen nach einem Unfall gesperrt. Und die A12 Autobahn der Freiheit Frankfurt-Oder Richtung Berliner Ring ist zwischen Briesen und Fürstenwalde West wegen Bauarbeiten gesperrt. Bis um 5. Die A14 Magdeburg Richtung Dahlen-Warsleben ist zwischen dem Kreuz Magdeburg und Dahlen-Warsleben weiterhin gesperrt. Und die A71 Suhl Richtung Erfurt ist zwischen Suhl-Zellermelis und Oberhof wegen Tunnelwartungsarbeiten bis ca. 6 Uhr gesperrt. Dann haben wir noch die A100 Stadtring Berlin, Wilmersdorf Richtung Wedding. Die Strecke ist zwischen Hohenzollern-Damm und Messedamm-Süd wegen Bauarbeiten gesperrt bis um 5. Und auf der A661 Bad Homburg-Egelsbach zwischen Frankfurt am Main-Heddernheim und Eckenheim kommt es zu Sichtbehinderungen durch Rauch. Außerdem Kiel, ist die letzte Meldung, B76 Richtung Schleswig ist zwischen Eckernförder Straße und Holstein-Stadion wegen eines Schwertransportes gesperrt. So, Sie fahren hoffentlich nicht genauso, wie ich spreche. Bleiben Sie schon wach und kommen Sie gut durch die Nacht. Hier ist die ARD-Hitnacht.
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0: In dieser Nacht wieder anders. Mit mir. Ich bin Romy Anders und grüß Sie. Hi.

Es ist Freitag. Wir haben den für die meisten zumindest letzten Arbeitstag der Woche. Und wir wünschen Ihnen natürlich einen schönen Freitag, wir von der ARD Hitnacht, und schon mal ein erholsames Wochenende. Es ist kurz vor 15:45. Musik von Kim Wilde. Lieblingshits in der ARD Hitnacht.

Liebe Nachtschwärmer, ihr lieben Frühaufsteher, willkommen in der ARD-Hitnacht, das ist kurz vor eins. Wir senden aus Erfurt, aus den Studios von MDR Thüringen und wir wünschen natürlich eine angenehme Nacht.

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1: Um 1 Uhr mit Wolfgang Berger. Die Spitzen der Regierungskoalition haben ihre Reformpläne gegen Kritik verteidigt. Ärztegewerkschaften und Opposition hatten sich unzufrieden gezeigt wegen schärferer Regeln für Krankschreibungen im Job. Aus der Nachrichtenredaktion Tabia Schöpe.
2: Keine Krankschreibung mehr per Telefon und Attestpflicht ab Tag 1. Das hält Bundeskanzler Merz für nötig, um hohe Krankenstände zu senken. Der ARD sagte er, damit knüpfe die Bundesregierung an die Zeit vor Corona an. Unternehmen hätten außerdem die Möglichkeit, eigene Regelungen zu treffen. Vizekanzler Klingbeil warnte davor, sich in Klein-Klein-Debatten zu verlieren. Bei NTV betonte er, dass die Regierung bei der Umsetzung praktikable Lösungen anstrebe. Ziel sei, das Ganze so hinzubekommen, dass niemand, der krank sei, direkt zum Arzt gehen müsse. Ärzte und Gewerkschaften befürchten durch die neuen Pläne überfüllte Praxen und einen hohen bürokratischen Aufwand.
1: Kurz vor dem NATO-Gipfel in Ankara hat US-Präsident Trump erneut gegen Deutschland und andere Verbündete ausgeteilt. Trump bezeichnete deren Beiträge für das Verteidigungsbündnis auf der Plattform Truth Social wörtlich als lächerlich. Zu Deutschland schrieb der US-Präsident, dass Berlins Beiträge deutlich niedriger als die Londons und Roms seien. Wie Trump zu dieser Annahme kommt, blieb unklar. Verdi ruft in den laufenden Tarifverhandlungen im Handel erneut zu bundesweiten Warnstreiks auf. Heute sollen laut der Gewerkschaft tausende Beschäftigte ihre Arbeit niederlegen. Welche Handelsunternehmen bestreikt werden, teilte Verdi nicht mit. Die Gewerkschaft fordert 7% mehr Lohn. Das Angebot der Arbeitgeber sieht ab November ein Plus von 2,4% vor und von August an weitere 2%. Bei der Fußball-Weltmeisterschaft hat Spanien das Achtelfinale erreicht. Das Team setzte sich im 16. Finale mit 3:0 gegen Österreich durch. Aus dem ARD-WM-Team Hendrik Lückhoff.
3: Es war ein einseitiges Spiel. Spanien dominierte und unterstrich seine Titelambitionen. Österreich war quasi chancenlos. Das 3:0 war auch in der Höhe verdient. Zweimal traf Oyarzabal, einmal Pedro Porro. Zudem bleibt Spanien ohne Gegentor bei dieser WM. Die Österreicher können sich trotzdem erhobenen Hauptes von ihrer ersten WM seit 28 Jahren verabschieden. Beim Deutschen Fußballbund läuft nach dem frühen WM aus die Aufarbeitung. Bei einem Krisentreffen in Frankfurt am Main hat die DFB-Spitze Bundestrainer Julian Nagelsmann nach Sportschau-Informationen den Rücktritt nahegelegt. Eine Entscheidung fiel nicht.
1: Das waren die Nachrichten. Das Wetter in Deutschland. Im Osten und Süden gebietsweise Regenfälle, sonst meist trocken. Tiefstwerte 17 bis 7 Grad. Tagsüber an den Alpen Regen, sonst oft trocken. Höchstwerte 18 bis 28 Grad. An den Küsten stürmisch. Am Samstag im Süden und in der Mitte heiter. Im Norden wechselhaftes Schauerwetter 19 bis 30 Grad. Am Sonntag Wolken und Schauer, einzelne Gewitter, von der Eifel bis nach Schwaben freundlich, 19 bis 31 Grad. Es ist 1:03 Uhr.
4: Der Verkehrsservice in der ARD-Hitnacht. Die A8 München Richtung Stuttgart ist zwischen Ulm-West und Märklingen gesperrt nach einem Unfall. Die A12 Autobahn der Freiheit Frankfurt-Oder Richtung Berliner Ring ist zwischen Briesen und Fürstenwalde-West wegen Bauarbeiten bis um 5 gesperrt. A14 Magdeburg Richtung Dahlen-Warsleben ist zwischen dem Kreuz Magdeburg und eben Dahlen-Warsleben weiterhin gesperrt. Und die A71 Suhl Richtung Erfurt ist zwischen Suhl-Zellermelis und Oberhof wegen Tunnelwartungsarbeiten bis um 6 heute früh gesperrt. Und wir haben noch die A100 Stadtring Berlin-Wilmersdorf Richtung Wedding. Die Strecke ist zwischen Hohenzollern-Damm und Messedamm-Süd wegen Bauarbeiten bis um 5 auch gesperrt. Kiel, die B76 Richtung Schleswig, ist zwischen Eckernförder Straße und Holstein Stadion wegen eines Schwertransportes gesperrt. Das war's von unserer Seite. Passen Sie gut auf, kommen Sie sicher an.
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4: Na sehr schön, jetzt für Sie in der ARD-Hitnacht ein Song, das mit einer der coolsten überhaupt, finde ich. Das Lied, das lädt ein zum Runterfahren, zum Chillen. Bleib entspannt, bloß keinen Stress, denn der Bäcker backt das Brot und der Nachtzug kommt. Zusammenhang egal. Hauptsache, es geht uns gut. 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

Herzlich willkommen und ein gutes Wachbleiben. Hier ist die ARD-Hitnacht mit einer ganz klaren Forderung jetzt. Komm, halt mich fest. Klaus Lage, Lieblingshits.

Die ARD-Hitnacht mit einer Frage von Hörerin Kerstin aus Görlitz. Was macht ihr, um euch wach zu halten? Ich muss zum Glück nicht arbeiten, schreibt Kerstin. Aber wenn ich Nachtdienst hätte, in einem Schichtbetrieb oder im Krankenhaus zum Beispiel, ich würde es nur mit ganz viel Cola schaffen. Kerstin, da bin ich dabei. Cola und Schokolade. Das hält mich persönlich wach. Das ist jetzt natürlich nie ganz das Gesündeste. Müssen wir gar nicht reden. Aber es hilft, um irgendwie durch die Nacht zu kommen. Und um bei Laune zu bleiben. Das ist ja auch wichtig. Und was ist es bei Ihnen? Schreiben Sie uns gern ard-hitnacht@mdr.de. Was hält Sie wach und warum müssen Sie wach bleiben? Wo oder was haben Sie zu tun? ard-hitnacht@mdr.de. Wir sind gespannt und wir freuen uns auf Nachrichten. Immer in der ARD-Hitnacht. Ist gleich ab 2, schon Freitag.

0: Es ist 13:45 Uhr. Der Verkehrsservice in der ARD-Hitnacht. Die A8 München Richtung Stuttgart ist zwischen Ulm-West und Merkelingen gesperrt nach einem Unfall. A12 Autobahn der Freiheit Frankfurt-Oder Richtung Berliner Ring ist zwischen Briesen und Fürstenwalde-West wegen Bauarbeiten gesperrt, noch bis um 5. Und die A14 Magdeburg Richtung Dahlen-Warsleben ist zwischen dem Kreuz Magdeburg und eben Dahlen-Warsleben weiterhin gesperrt. Die A71 Suhl Richtung Erfurt ist zwischen Suhl-Zellermedes und Oberhof wegen Tunnelwartungsarbeiten gesperrt bis nachher um 6. Und die A100 Stadtring Berlin-Wilmersdorf Richtung Wedding ist zwischen Hohenzollern-Damm und Messedamm-Süd wegen Bauarbeiten bis um 5 nachher gesperrt. Passen Sie gut auf, bleiben Sie achtsam, kommen Sie gut und sicher und vor allem bald an.
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Hitnacht@mdr.de. Was tun, um jetzt in der Nacht fit zu bleiben? Kerstin aus Görlitz, sie meint, mit Cola geht vieles. Ich füge noch hinzu, klar, Cola. Schokolade macht die Nacht erst süßer und auch gut gelaunter. Und der Michael schreibt, guten Morgen, arbeite alleine jede Nacht in einer kleinen Bäckerei in Norwegen. Um mich wach zu halten, hilft mir am besten Motivation durch euch, eure coolen Themen und durch die gute Musik. Finde ich klasse, weiter so. Doppelsmiley. Cool. Eine richtige Musik zum Wachbleiben in der Nacht findet auch LKW-Fahrer Mario ganz wichtig. Danke für Ihre sehr, sehr nette formulierte Nachricht, Mario. Und Stefanie schreibt noch, ich backe Geburtstagskuchen. Ist auch cool, ne? Jetzt um zwei, wir gehen auf um zwei zu. Sie schreibt, meine jüngste von drei Mädchen ist 18 Jahre alt geworden und morgen wird gefeiert. Der letzte Käsekuchen möchte einfach nicht fertig werden, sodass ich jetzt noch vor dem Backofen sitze und darauf warte, dass er endlich Farbe bekommt. Ey, das sind die Mamas auf dieser Welt, ne? Damit der Nachwuchs Freude hat und gut feiern kann, stehen wir in der Nacht noch in der Küche und backen Kuchen. Schön. Also, liebe Nachtschwärmer, ihr lieben Frühaufsteher, liebe Stefanie, viel Freude und willkommen in der ARD-Hitnacht. Dankeschön euch fürs Schreiben. Freue ich mich.

hat gerade in der ARD-Nacht eine Entwarnung erreicht. Es gab doch einen Gebäudebrand in Barkede, Niedersachsen, Barkede-Beber. Und das betroffene Gebiet sollte am besten gemieden werden. Jetzt kam die Entwarnung. Die Warnung ist aufgehoben.

Every Time We Touch, Lieblingshits in der ARD-Hitnacht. Weil wir gerade über die Stefanie gesprochen haben, die uns geschrieben hat, dass sie für den Geburtstag ihrer Tochter gerade noch in der Küche steht und Kuchen macht, da schreibt Anne, das Käsekuchenbacken wäre definitiv ein guter Grund, jetzt auch in der Nacht noch wach zu sein. Aber so schreibt Anne, ich habe keine Kinder und auch keinen Mann, der mit ist, also backe ich es gar nicht. Viele Grüße, Anne. So kann man sich natürlich auch vom Backen ganz drücken. Ich finde ja auch gut, wenn einer da ist, der gerne backt und dann einer da ist, der gerne isst. So kann man sich prima aufteilen und kommt sich nicht in die Quere. Also gemeinsam kochen oder gemeinsam backen. Bei uns zu Hause, da geht es immer schief. Endet ständig im Streit. Ich kann es nicht empfehlen.

0: Nachrichten. Um 2 Uhr mit Wolfgang Berger. Eine Sekunde. Ich muss hier kurz zurückfahren, tut mir leid. Die Pläne der Bundesregierung zu Krankschreibungen haben viel Kritik ausgelöst. Laut Union und SPD soll künftig ein ärztliches Attest ab Tag 1 einer Krankmeldung vorgelegt werden und telefonische Krankschreibungen ganz wegfallen. Ärzte, Sozialverbände und Krankenkassen befürchten eine Überlastung durch weitere Patienten in den Praxen. Bundeskanzler Merz verteidigte das Vorhaben im ARD-Brennpunkt.
1: Wir kehren zu der Regelung zurück, die wir vor Corona hatten. Und gleichzeitig ist es den Betrieben überlassen, auch andere Regelungen zu vereinbaren. Aber das ist die gesetzliche Regelung, die wir vereinbart haben. Und das Ziel ist klar, wir müssen die hohen Krankenstände in Deutschland runterbringen. Und das ist unsere Antwort oder das ist unser Angebot.
0: Kanzler Merz in der ARD. Kurz vor dem NATO-Gipfel in Ankara hat US-Präsident Trump erneut gegen Deutschland und andere Verbündete ausgeteilt. Trump bezeichnete deren Beiträge für das Verteidigungsbündnis auf der Plattform Truth Social wörtlich als lächerlich. Zu Deutschland schrieb der US-Präsident, dass Berlins Beiträge deutlich niedriger als die Londons und Roms seien. Wie Trump zu dieser Annahme kommt, blieb unklar. In Israel ist landesweit der Opfer des Hamas-Massakers vom 7. Oktober 2023 gedacht worden. 1000 Tage nach dem groß angelegten Angriff der Terrororganisationen fanden sowohl Gedenkzeremonien als auch Protestveranstaltungen statt. Die Opposition wirft dem israelischen Präsidenten Netanyahu und dessen Regierung vor, ihre Verantwortung für das Versagen rund um das Massaker vertuschen zu wollen. Der Oppositionspolitiker Lieberman kritisierte zudem, im Nahostkrieg seien noch immer alle Fronten offen. Spanien steht im Achtelfinale der Fußball-Weltmeisterschaft. Der amtierende Europameister hat sich im 16. Finale mit 3:0 gegen Österreich durchgesetzt. Hendrik Lückhoff aus dem ARD-WM-Team zur Frage, ob die Spanier dabei ihre Ansprüche auf den Titel untermauert haben.
2: Ja, auf jeden Fall. Es war ein sehr souveräner Auftritt. Das 3:0 war in der Höhe verdient, aber die Spanier hätten auch noch mehr Tore schießen können. Am Ende trafen zweimal Oyarzabal und einmal Pedro Porro. Und auch defensiv sind die Spanier weiter top, haben noch kein Tor kassiert bei dieser WM. Also die Titelambitionen haben sie auf jeden Fall unterstrichen, auch wenn sie von Österreich jetzt nicht wirklich gefordert wurden. Die Österreicher versuchten zwar alles, aber Spanien war dann einfach zu stark. Deswegen kann das Team von Trainer Ralf Rangnick trotzdem erhobenen Hauptes abreisen. Für die Österreicher war es ja die erste WM-Teilnahme seit 28 Jahren.
0: Es ist 2.03 Uhr.
3: Und hier ist der Verkehrsservice in der ARD-Hitnacht. Die A6 Heilbronn Richtung Mannheim ist zwischen Schwetzingen-Hockenheim und Mannheim-Schwetzingen gesperrt. Noch 3 Stunden bis um 5. Und die A8 München Richtung Stuttgart ist